0: Als Reaktion auf die Rede von US-Präsident Donald Trump vor der UNO zwei Tage davor. Trump hatte das Gericht in seiner UNO-Rede als Schurkeninstitution bezeichnet und die UNO-Mitgliedstaaten aufgefordert, den ICC sofort zu verlassen. Diese Drohungen und Angriffe gegen das Gericht und seine Mitarbeitenden seien inakzeptabel, erklärte EU-Ratspräsident Costa in New York. Er appellierte an die Staaten, das Völkerrecht zu verteidigen. Zwei Kurzmeldungen. Wegen zahlreicher Brände im Amazonas-Regenwald ist die brasilianische Großstadt Manaus in dichten Rauch gehüllt. Die Behörden rufen die Bevölkerung auf, sich wenn nötig mit Masken zu schützen. Es gäbe in diesem Jahr rund viermal so viele Brände wie im Vorjahreszeitraum. Meist seien Menschen die Ursachen. Das Wetterphänomen El Niño begünstige aber die Brände mit trockener Luft. In Polen ist bei einem Messerangriff in einem Kloster ein Priester getötet worden. Vier weitere Menschen wurden schwer verletzt. Laut der Polizei wurde ein 31-jähriger Ukrainer festgenommen. Das Motiv ist noch unklar. Das Benediktinerinnenkloster in Jaroslav liegt rund 35 Kilometer von der ukrainischen Grenze entfernt und hilft seit Jahren Kriegsflüchtlingen aus der Ukraine. Das Wetter, der heutige Freitag, wird sonnig und mild bei 20 bis 24 Grad am Nachmittag. Im Süden allerdings gibt es zeitweise Hochnebel. Das waren Nachrichten von Radio SRF, verantwortlich Roger Brändlin.
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0: Die Nachrichten von SRF um 3 mit Roger Brendlin. Saudi-Arabien plant ein hohes Militärtreffen mit seinen neuen Verbündeten Pakistan und der Türkei. Die Generalstabschefs der drei Länder wollten beraten, wie Saudi-Arabien im Rahmen des gemeinsamen Verteidigungsabkommens unterstützt werden kann. Dies schreibt die staatliche saudische Nachrichtenagentur SBA. Alle drei Länder verurteilten die Angriffe auf Saudi-Arabien und bekräftigten das Recht des Landes auf Selbstverteidigung, hieß es nach einem Außenministertreffen der drei Länder in New York. Saudi-Arabien wird seit Wochen von der Houthi-Miliz aus Jemen mit Raketen und Drohnen angegriffen. Das Abkommen der drei Länder vom August sieht vor, dass ein Angriff auf einen Vertragsstaat als Angriff auf alle gilt. Die EU verteidigt den Internationalen Strafgerichtshof in Den Haag, den ICC. EU-Ratspräsident Antonio Costa hat sich ausdrücklich hinter das Gericht gestellt. Als Reaktion auf die Rede von US-Präsident Donald Trump vor der UNO zwei Tage davor. Trump hatte das Gericht in seiner UNO-Rede als Schurkeninstitution bezeichnet und die UNO-Mitgliedstaaten aufgefordert, den ICC sofort zu verlassen. Diese Drohungen und Angriffe gegen das Gericht und seine Mitarbeitenden seien inakzeptabel, erklärte EU-Ratspräsident Costa in New York. Er appellierte an die Staaten, das Völkerrecht zu verteidigen. Im Pazifik sorgen momentan gleich zwei Wirbelstürme für Alarm. Gefährdet sind Mexiko und Hawaii. Der Hurrikan Polo zieht entlang der mexikanischen Westküste und erreicht zeitweise die höchste Kategorie 5. Sein Zentrum soll zwar vor der Küste bleiben, das US-Hurrikanzentrum warnt aber vor lebensgefährlichen Überschwemmungen und Erdrutschen. Die Behörden haben Notunterkünfte eröffnet, Schulen geschlossen und mindestens 15.000 Sicherheitskräfte an die Küste geschickt. Weiter westlich im Pazifik nimmt der Tropensturm Nolo Kurs auf Hawaii. Er dürfte sich zu einem Hurrikan verstärken und die Inseln im Laufe des Tages erreichen. Der Gouverneur von Hawaii hat den Notstand ausgerufen. In Zürich hat am Abend das Zurich Film Festival begonnen. Mit dabei waren die Schauspieler Tom Hiddleston und Willem Dafoe. Der Brite und der US-Amerikaner spielen gemeinsam im Eröffnungsfilm «Tenzing», einem Drama über die Erstbesteigung des Mount Everest. Ehrengast war auch die Zürcher Schauspielerin Luna Wedler. Sie wurde, wie Tom Hiddleston, mit einem Golden Eye Award geehrt. Das Zurich Film Festival dauert bis am Sonntag in einer Woche. Das Wetter, der heutige Freitag wird sonnig, meistens und mild, bei 20 bis 24 Grad maximal. Nur im Süden gibt es zeitweise Hochnebel. Das waren Nachrichten von Radio SRF, verantwortlich Roger Brendlin.
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0: Die Nachrichten von SRF um 4 mit Roger Brendlin. US-Präsident Donald Trump hat zu Ehren von Chinas Präsident Xi Jinping ein Staatsbankett im Weißen Haus in Washington gegeben. Es ist Xis erster Besuch in Washington seit über 10 Jahren. In seiner Tischrede sagte Trump, die beiden Länder hätten unterschiedliche Systeme, aber sie hätten sich nie besser verstanden als im Moment. Bei den Gesprächen ging es gemäß US-Medien um Taiwan, um den Handel zwischen China und den USA und um künstliche Intelligenz. Laut chinesischen Staatsmedien sprach sich Xi zudem dafür aus, dass die USA und der Iran wieder verhandeln. Unter den Gästen des Banketts waren zahlreiche Chefs auch von Technologiekonzernen, darunter X-Konzernchef Elon Musk, Amazon-Gründer Jeff Bezos und OpenAI-Chef Sam Altman. Saudi-Arabien plant ein hohes Militärtreffen mit seinen Verbündeten Pakistan und der Türkei. Die Generalstabschefs der drei Länder wollen beraten, wie Saudi-Arabien im Rahmen des gemeinsamen Verteidigungsabkommens unterstützt werden kann. Die schreibt die staatliche saudische Nachrichtenagentur SBA. Saudi-Arabien, die Türkei und Pakistan hatten das Abkommen im August geschlossen. Es sieht vor, dass ein Angriff auf einen Vertragsstaat als Angriff auf alle gilt. Alle drei Länder verurteilten die Angriffe auf Saudi-Arabien und bekräftigten das Recht des Landes auf Selbstverteidigung. Saudi-Arabien wird seit Wochen von der Houthi-Miliz aus Jemen mit Raketen und Drohnen angegriffen. Die EU verteidigt den Internationalen Strafgerichtshof in Den Haag, den ICC. EU-Ratspräsident Antonio Costa hat sich ausdrücklich hinter das Gericht gestellt, als Reaktion auf den Aufruf von US-Präsident Donald Trump an die UNO-Staaten, den ICC sofort zu verlassen. Diese Drohungen und Angriffe seien inakzeptabel. Costa appellierte an die Staaten, das Völkerrecht zu verteidigen. Auf Korsika haben mehrere hundert Bäuerinnen und Bauern die größten Häfen der Insel stundenlang blockiert. Sie fordern vom französischen Staat mehr Hilfe wegen der Trockenheit nach dem Hitzesommer. Die Behörden hatten der Landwirtschaft auf Korsika 1,3 Millionen Euro zugesagt. Die Blockaden wurden am Abend aufgehoben. Nächste Woche soll es ein Gespräch im Landwirtschaftsministerium geben. Im Pazifik sorgen gleich zwei Wirbelstürme für Alarm. Gefährdet sind Mexiko und Hawaii. Der Hurrikan Polo zieht entlang der mexikanischen Westküste. Das US-Hurrikanzentrum warnte vor lebensgefährlichen Überschwemmungen und Erdrutschen. Weiter westlich im Pazifik nimmt der Tropensturm Nolo Kurs auf Hawaii. Dieser dürfte sich zu einem Hurrikan verstärken und die Inseln bis am Samstag erreichen. Das Wetter, der heutige Freitag, wird sonnig und mild. Bei 20 bis 24 Grad, nur im Süden gibt es zeitweise Hochnebel. Das waren Nachrichten von Radio SRF, verantwortlich Roger Brendlin.
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0: auf der Straße im Moment. Alles flüssig, gute Fahrt unterwegs. Und euch einen schönen Freitagmorgen, den 25. September.
1: Die Nachrichten von SRF um 5 mit Roger Brendlin. Saudi-Arabien erhält Hilfe aus dem Ausland. Frankreich schickt Soldaten und Abwehrsysteme. Helfen wollen auch Pakistan und die Türkei. Israel verteidigt seine Kriegspolitik vor der UNO-Generalversammlung, während Benjamin Netanyahu spricht, verlassen diverse Teilnehmende den Saal. Das Wetter, der Freitag wird mehrheitlich sonnig, mit 20 bis 24 Grad am Nachmittag. Saudi-Arabien erhält im Konflikt mit der Houthi-Miliz im Jemen militärische Unterstützung. Frankreich will helfen, die saudische Hafenstadt Yanbu am Roten Meer zu schützen. Präsident Emmanuel Macron kündigte in einem Fernsehinterview an, Soldaten, Radar und Verteidigungssysteme zu schicken, bei Bedarf auch Kampfflugzeuge. Frankreich wolle sich aber nicht in den Konflikt zwischen Saudi-Arabien und den Houthis einmischen, betonte Macron. Ziel sei es, die hohen Treibstoffpreise zu senken. Über Yanbu exportiert Saudi-Arabien Öl auf einer Ausweichroute. Die vom Iran unterstützten Houthis hatten den Hafen zuletzt mit Raketen angegriffen, worauf der Ölpreis stieg. Zudem bereiten Saudi-Arabien, die Türkei und Pakistan ein dringendes Treffen ihrer Generalstabschefs vor. Laut der staatlichen saudischen Nachrichtenagentur soll es darum gehen, wie Saudi-Arabien im Rahmen des gemeinsamen Verteidigungsabkommens unterstützt werden kann. Dieses Abkommen vom August sieht vor, dass ein Angriff auf einen Partnerstaat als Angriff auf alle gilt. Der israelische Ministerpräsident Benjamin Netanyahu hat vor der UNO-Generalversammlung in New York die israelischen Kriege verteidigt. Jenen gegen den Iran und auch jenen gegen die Hamas im Gazastreifen. Der Bericht von Martin Ganselmeier aus New York von der ARD.
2: Als Netanyahu ans Rednerpult trat, verließen die Delegierten vieler Staaten unter Protest den Saal. Netanyahu erwiderte kämpferisch, wenn noch weitere moralische Feiglinge im Saal sind, geht jetzt bitte raus. Die dann folgende 40-minütige Rede glich in weiten Teilen einem Wahlkampfauftritt. Den von Palästinenserpräsident Abbas geäußerten Vorwurf, Israel führe einen Völkermordkrieg im Gazastreifen, nannte Netanyahu die größte Lüge des Jahrhunderts. Israel begehe keinen Völkermord, sondern habe Völkermord verhindert. Die Entscheidung, Iran anzugreifen, sei eine der leichtesten Entscheidungen für ihn gewesen, betonte Netanyahu. Iran dürfe niemals eine Atomwaffe bekommen. Hätte Israel die Atomanlagen nicht angegriffen, wären wir jetzt alle tot, sagte Netanyahu. Die Regierungschefs vieler Staaten hätten ihm dafür gedankt. Er sei überzeugt, das iranische Volk werde eines vielleicht nicht allzu fernen Tages frei sein. Besonders scharf attackierte Netanyahu den New Yorker Bürgermeister Soran Mamdani. Mamdani sei ein antisemitischer Bürgermeister. Seit seiner Wahl fühlten sich jüdische New Yorker nicht mehr sicher in ihrer Stadt. Schon Stunden vor Netanyahus Rede gab es in New York zahlreiche Protestdemonstrationen gegen Israels Regierungschef.
1: US-Präsident Donald Trump hat zu Ehren von Chinas Präsident Xi Jinping ein Staatsbankett im Weißen Haus gegeben. Es ist Xis erster Besuch in Washington seit über 10 Jahren. In seiner Tischrede sagte Trump, die beiden Länder hätten unterschiedliche Systeme zwar, aber sie hätten sich nie besser verstanden als im Moment. Bei den Gesprächen ging es gemäß US-Medien um Taiwan, um den Handel zwischen China und den USA und um künstliche Intelligenz. Laut chinesischen Staatsmedien sprach sich Xi zudem dafür aus, dass die USA und der Iran wieder verhandeln würden. Unter den Gästen des Banketts waren auch zahlreiche Chefs von Technologiekonzernen, darunter X-Konzernchef Elon Musk, Amazon-Gründer Jeff Bezos oder OpenAI-Chef Sam Altman. In Zürich hat am Abend das Zurich Film Festival begonnen. Mit dabei waren die Schauspieler Tom Hiddleston und Willem Dafoe. Der Brite und der US-Amerikaner spielen gemeinsam im Eröffnungsfilm Tenzing, einem Drama über die Erstbesteigung des Mount Everest. Ehrengast war auch die Zürcher Schauspielerin Luna Wedler. Sie wurde wie Tom Hiddleston mit einem Golden Eye Award geehrt. Das Zurich Film Festival dauert bis am Sonntag in einer Woche. Im Waadtland hat in der Nacht eine Fabrik Feuer gefangen. Es handelt sich um eine Fabrik in Luçon. Diese stellt Isolationsmaterial her. Die Behörden warnen, die Rauchentwicklung sei stark und großflächig. Die Bevölkerung solle die Fenster und Türen schließen und zudem Lüftungen oder Klimaanlagen abschalten. Vor allem sensible Personen werden gebeten, drinnen zu bleiben. Zurück ins Ausland mit zwei Kurzmeldungen. Wegen zahlreicher Brände im Amazonas-Regenwald ist die brasilianische Großstadt Manaus in dichten Rauch gehüllt. Die Behörden rufen die Bevölkerung auf, sich wenn nötig mit Masken zu schützen. Es gäbe in diesem Jahr rund viermal so viele Brände wie im Vorjahreszeitraum. Meist seien Menschen die Ursache, das Wetterphänomen El Niño begünstige die Brände aber mit trockener Luft. Im Pazifik sorgen gleich zwei Wirbelstürme für Alarm. Gefährdet sind Mexiko und Hawaii. Der Hurricane Polo zieht entlang der mexikanischen Westküste. Das US-Hurricane-Zentrum warnt vor lebensgefährlichen Überschwemmungen und Erdrutschen. Weiter westlich nimmt der Tropensturm Nolo im Pazifik Kurs auf Hawaii. Er dürfte sich zu einem Hurricane verstärken und die Inseln bis am Samstag erreichen. Und noch ein Eishockey-Resultat. In der National League hat Kloten gegen Biel verloren mit 0:6. Das Wetter, es zeigt sich im Norden schon am Vormittag die Sonne und dann den ganzen Tag über. Im Tessin gibt es zunächst noch Hochnebel, der sich tagsüber dann aber auflockert. Und das Ganze bei 20 bis 24 Grad am Nachmittag maximal. Das waren Nachrichten von Radio SRF, verantwortlich Roger Brändlin.
0: 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Schönen guten Morgen im Studio. Sven Epine wünscht euch einen wunderbaren Start in Freitag. Der Freitag, so vor einem Wochenende, wo wieder unglaublich sommerlich und sonnig wird. Und bei uns gibt es gute Musik, um einfach so gemütliche Tage zu starten. Huey Lewis and the News. Das ist sie mit «Stuck with you».

Freitagmorgen um 11 Minuten ab der 5. So, jetzt machen wir mal hier unser Musikarchiv auf und dir könntet einfach mal freie Auswahl, oder? Sagen, doch, da halten wir an. Genau bei diesem Lied, bei dieser Band, bei dieser Künstlerin oder diesem Interpret. Die Frage ist, was wollt ihr gerne hören? Ein früher Musikwunsch ist jetzt für jemanden von euch reserviert auf 0848 440 222. Da könnt ihr jetzt probieren anzuläuten und mit ein bisschen Glück hören die nächsten paar Minuten musikalisch euch. 0848 440 222. Das ist meine Nummer. Und nach dem Adriano Celentano ist dann jemand von euch dran.

0: So, Musik aus Italien. Wir gehen aber noch ein bisschen weiter weg, und zwar auf Zypern. Tatsächlich, von dort aus läutet sie an. Anita, die eigentlich in Lies wohnt, aber im Moment in der Ferien ist. Guten Morgen, Anita.
1: Guten Morgen, Sven.
0: Wie lange bist du denn schon auf Zypern?
1: Seit letzten Samstag und bleibe noch bis zum ersten Mittwoch.
0: Und jetzt hast du gedacht, jetzt läute ich einfach mal morgen in der Ferien schnell ins Radio an.
1: Ja, um mir Morgenwunsch zu erfüllen.
0: Du machst das richtig. Und ihr habt ja schon ein bisschen später, nehme ich an, Zypern, ihr habt schon 6 Uhr durch.
1: Nein, eine Stunde später, ja.
0: Fantastisch. Wärst du denn sonst auch so früh auf in der Ferien? Bist du eine, die sagt, du, egal ob Lies oder Zypern, ab der 6. bin ich dabei?
1: Ja, ich kann einfach nicht schlafen am Morgen.
0: Okay. Und was machst du denn so? Also zu mörgeln oder hast du anders, was noch
1: erledigt ist? Nein, meistens so nicht zu mörgeln und noch ein bisschen Englisch lernen oder so, oder ein bisschen Schach spielen oder so etwas.
0: Wow, das ist aber was für
1: ein Duolingo, weißt
0: du. Ah gut, perfekt. Und auf welcher Stufe bist du schon? Bist du schon bei den Vorgeschrittenen, Englisch?
1: Englisch bin ich noch nicht so bei den Fortgeschrittenen, nein, noch am Anfang.
0: Du, man muss sich ein bisschen sich reinlehnen, es kommt dann schon, oder? Einfach dranbleiben.
1: Genau, ja.
0: Finde ich
1: ja.
0: Du,
1: bin
0: super.
1: Meinung, ja.
0: Jetzt haben wir ein bisschen Ferienstimmung, dank dir. Ein bisschen tun wir ein bisschen mit dir mit. Sünneln.
1: Ja.
0: Und Musikwunsch hast du natürlich auch noch zu gut mit wahrscheinlich den besten Grüßen in die Heimat, oder?
1: Ja, genau, ja. Alle die jetzt keine Ferien haben, soll es gleich auch geniessen in der Zeit.
0: Mega, das machen wir.
1: Soll ja scheinbar gleich auch warm sein.
0: Du, sag nichts, jetzt wo du sagst, wir haben ja auch ein recht sonniges und warmes Wochenende vor uns, also ein bisschen Ferienstimmung für all die, die ein paar Stunden frei haben am Wochenende, gibt es definitiv auch bei uns. Da hast du völlig recht, Anita. Also, dann
1: schön, ja.
0: Schicken wir dir den Göllen. Wie hörst du eigentlich über das Handy oder wie über den Computer oder wie hörst du uns jetzt
1: gerade? Über das Handy.
0: Perfekt. Also, dann kannst du jetzt richtig laut machen. Jetzt kommt dein Musikwunsch. Wir hören, sagst du?
1: Der Göllen mit Indianer.
0: Hey, Anita, ganz schöne Ferien noch. Genieß es.
1: Herzlichen Dank und allen alles Gute.

0: Morgen Musikwunsch, speziell für Anita, speziell auf Zypern geschickt. Hier mit den besten Grüßen gehört hier auf SRF 1. Den nächsten Morgen Musikwunsch gibt es natürlich morgen um die gleiche Zeit für alle Frühaufsteherinnen und Frühaufsteher. Und wir reden über etwas, das recht Staub aufgewirbelt hat jetzt. Letzte bei uns im Espresso, wo nämlich der Gastrounternehmer Michel Becklar bestätigt hat, ja, wenn seine Angestellten krank werden, dann müssen sie ein Arztzeugnis explizit bei seiner Ex-Frau, einer Dermatologin, verlangen. Das steht auch so in den Arbeitsverträgen, die er seinen Angestellten dann gibt, ist aber eben nicht erlaubt. Es stellt Angestellte und die Hausärzte ziemlich unter Generalverdacht. Espresso hat dann vom Branchenverband GastroSuisse wollen wissen, was sie dazu meinen. Der Beat Imhoff, er ist Präsident von GastroSuisse und er sagt, Michel Becklar sei ein bisschen der Winkelried für die Unternehmer, aber als Gesetz müssen wir sich natürlich schon halten.
1: Auf der einen Seite selbstverständlich, wenn das alles korrekt abläuft und gesetzeskonform ist, das ist mal eine ganz wichtige Voraussetzung. Und zweitens, man sieht, wie Sie selber auch sagen, jetzt so aus dem Fall aus, es sind sehr viele Reaktionen auf uns zugekommen, wo ganz viele Mitglieder von uns sagen, endlich spricht das jemand an, weil das ist in unserem Alltag einfach ein grosses Problem.
0: Ja, was der Verband der Hausärztinnen und Hausärzte zum Vorwurf sagt, es wird ein Gefälligkeitszeugnis ausgestellt, das erfahrt ihr ein bisschen später bei uns. Espresso gibt es wie immer nach den 8 Nachrichten. Heute Morgen, etwa um 10, 8, ein bisschen später hier auf dem Eis. Und hier gibt es Dido, White Flag, 22 ab 5 Uhr.

0: auf, haben wir gehört. Als er sie das erste Mal hat gesehen. Jetzt schauen wir noch schnell auf die Schweizer Strasse.
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0: Die Übersicht von 5.29 Uhr. Es liegen zurzeit keine Meldungen über größere Störungen vor. Mit anderen Worten, gute und freie Fahrt. Und euch allen einen wunderbaren Freitagmorgen. Wir haben den 25. September. Jetzt ist es 17:30 Uhr Zeit für das Wichtigste aus der Nachrichtenredaktion.
2: Die Nachrichten von SRF um 17:30 Uhr mit Roger Brändlin. US-Präsident Donald Trump hat zu Ehren von Chinas Präsident Xi Jinping ein Staatsbankett im Weißen Haus gegeben. Es ist Xis erster Besuch in Washington seit über 10 Jahren. In seiner Tischrede sagte Trump, die beiden Länder hätten unterschiedliche Systeme zwar, aber sie hätten sich nie besser verstanden als im Moment. Bei den Gesprächen ging es gemäß US-Medien um Taiwan, um den Handel zwischen China und den USA und um künstliche Intelligenz. Laut chinesischen Staatsmedien sprach sich Xi zudem dafür aus, dass die USA und der Iran wieder verhandeln würden. Frankreich will die saudische Hafenstadt Yanbu am Roten Meer militärisch schützen. Der französische Präsident Emmanuel Macron hat in einem Fernsehinterview angekündigt, er werde Soldaten und Abwehrsysteme nach Saudi-Arabien schicken und bei Bedarf auch Kampfflugzeuge. Es gehe aber nicht darum, sich in den Konflikt zwischen Saudi-Arabien und den Houthi-Rebellen einzumischen, betonte Macron. Ziel sei es, die hohen Treibstoffpreise zu senken. Über Yanbu exportiert Saudi-Arabien Öl auf einer Ausweichroute. Zuletzt hatten die vom Iran unterstützten Houthi-Rebellen den saudischen Hafen aus dem Jemen mit Raketen angegriffen, worauf der Ölpreis international stieg. Der israelische Ministerpräsident Benjamin Netanyahu hat vor der UNO-Generalversammlung in New York die Kriege Israels verteidigt, jenen gegen den Iran und jenen gegen die Hamas im Gazastreifen. Netanyahu sagte, er habe sich geschworen, den Iran daran zu hindern, Atombomben zu entwickeln, die auf eine Vernichtung Israels abzielten und zudem die ganze Welt bedrohten. Zum Gazastreifen sagte Netanyahu, Israel habe keinen Völkermord begangen, sondern einen verhindert. Während Netanyahu vor der UNO-Generalversammlung sprach, verließen zahlreiche Konferenzteilnehmerinnen und Teilnehmer den Saal. Rund um das UNO-Hauptquartier kam es zudem zu Protesten. In die Schweiz mit zwei Kurzmeldungen. In Zürich hat am Abend das Zurich Film Festival begonnen. Mit dabei waren die Schauspieler Tom Hiddleston und Willem Dafoe, mit die beide im Eröffnungsspiel Tenzing spielen. Hiddleston wurde zusammen mit der Zürcher Schauspielerin Luna Wedler mit einem Golden Eye Award geehrt. Das Zurich Film Festival dauert bis am Sonntag in einer Woche. Und im Waadtland hat in der Nacht eine Fabrik Feuer gefangen. Es handelt sich um eine Fabrik für Isolationsmaterial in Luçon. Die Behörden warnen, die Rauchentwicklung sei stark und großflächig. Die Bevölkerung solle die Fenster und Türen schließen und zudem Lüftungen und Klimaanlagen abschalten. Das Wetter, der heutige Freitag, wird sonnig und mild bei 20 bis 24 Grad am Nachmittag. Nur im Süden gibt es zeitweise Hochnebel. Das waren Nachrichten von Radio SRF, verantwortlich.

0: Schweizer Musik hier von der Sonja Heller. Smile when it rains. Und von der Sonja Heller zur Sonja Hassler ist nicht weit. Guten Morgen.
1: Guten Morgen.
0: Singst du uns auch noch eins?
1: Nein, heute nicht. Auf gar keinen Fall.
0: Auf gar keinen Fall, nein. Wir nehmen es gemütlich, was das Singen angeht. Mal schauen, was der heutige Morgen noch bringt. Aber ja, freuen uns. Freitag, schon ein bisschen das Wochenende vor Augen.
1: Ja, wir gehen ins Tessin.
0: Oh wow.
1: Geburtstag feiern.
0: Kälter als in
1: Deutschland. Ja, das ist es so.
0: Gut, aber vielleicht gar nicht so unangenehm, um ein bisschen feiern, ist es vielleicht gut, wenn noch ein Lüftchen geht.
1: Ja, genau.
0: Man muss es positiv sehen, das ist es so. Und heute läuft aber noch einiges, auch in der Deutschschweiz zum Beispiel. Klimastreiks gibt es. Die kennen wir schon ein Zeitchen her, oder, wo die so richtig losgegangen sind.
1: 2019 war so der Höhepunkt gewesen.
2: Auf mit dem Klimaziel! Auf mit dem CO2! Auf mit dem Klimaziel!
0: Also hat das tönt vor 6-7 Jahren.
3: Es ist eigentlich etwas, das alle angeht und es münstert eigentlich alle auf der Straße, egal von welcher politischen Richtung man jetzt ist.
0: Also die Töne, die sind ein paar Jahre alt, aber wieder aktuell, weil ab heute geht man wieder ein bisschen auf die Straße protestieren.
1: Und zwar in 15 Städten. Soll es Demos geben. Und vor ein paar Jahren sind vor allem die Jungen auf die Straße gegangen und jetzt sind so viel mehr die Eltern.
0: Die wollen auf die Straße. Rosmarie Widler-Welti, sie ist Co-Leiterin vom Verein Klima Senioren Schweiz.
4: Wir Alten, wir sind nach wie vor die, die am meisten leiden darunter. Das ist existenziell, aber das Jahr war auch existenziell gewesen, natürlich im Zusammenhang mit Trockenheit und Wasserknappheit. Für die Landwirtschaft und für die Flüsse etc. Es hat also eine riesen breite Wirkung gehabt, diesen Sommer.
0: Ist irgendwo ein bisschen auch nachvollziehbar. Es war wirklich ein wahnsinnig heißer Sommer.
1: Genau,
0: oder?
1: Und der Hitzesommer, der treibt eben die Leute, die Klimabewegung ist schon ein bisschen abgeflacht, treibt die Leute heute wieder raus auf die Straße.
0: Also heute, 15 Städte mit Klimademonstrationen gegen Abend, werdet das vielleicht bei euch in der Nähe auch sehen. Und hören tun wir heute sicher auch noch ein bisschen die hier.
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0: Dolly Parton, unverkennbar, so viele Hits, die sie hatte. Jolene zum Beispiel da hier, aber auch der da hier. Und wir können jetzt noch ein paar spielen. Ja, Dolly Parton, heute, genau vor einem Monat, ist sie gestorben. Aber in Amerika ist man schon am Weibeln und sagt, hey, die müssen wir in bester Erinnerung behalten.
1: Genau, heute ist in Kalifornien der Dolly Parton Day am 25. September. Und wir schauen dann ein bisschen später noch darauf, warum das eigentlich genau heute ist.
0: Dass das so, gut, man könnte sagen, einen Monat nach ihrem Todestag. Mhm. Aber es hat noch einen anderen Grund. Mhm. Und den tun wir noch ein bisschen beleuchten, aber da geben wir uns noch ein bisschen Zeit. Es ist ja noch früh am Morgen. Und die Zeit nehmen wir uns sehr gerne für eine andere tolle Band. Schon mal Queen. Das ist sie am 18 vor 6. Guter Start in den Tag. Queen mit You Don't

Schweizer Musik hier vom Florian Ast mit «Paradies». Und wie schön das Wochenende wird und was wir heute so in Sachen Wetter dürfen erwarten, das klären wir. Aber zuerst gehen wir an die Copacabana zusammen. Und zwar mit dem One and Only Barry Manilow. Guten Freitagmorgen, 10 vor 6.

0: Copacabana am 7 vor 6.
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0: Und der Blick in die Wetterprognose, den wagen wir jetzt mit dem Lucian Schmassmann. Guten Morgen, Lucia.
2: Guten Morgen, Sven.
0: Also, es gibt einen schönen Tag. Es gibt sowieso so ein bisschen einen Steigerungslauf aufs Wochenende her. Nochmal so ein bisschen Spätsommer im Herbst, wo man geniessen können, aber schön der Reihe nach. Was bringt der heutige Freitag?
2: Du hast schon angetönt, es gibt viel Sonnenschein heute. Und zwar geht die Sonne am 6:45 auf, geht dann wieder am 6:45 unter. Sprich, genau 12 Stunden Sonnenschein haben wir. Das zumindest auf der Alpen-Nordseite und auch in den Alpen drin. Weil da scheint heute die Sonne einfach den ganzen Tag. Wir haben ab und zu mal ein paar dünne Schleierwolken, die durchziehen. Die sind aber wirklich nur dünn, werden nicht stören. Vielleicht ein, zwei Nebelschwaden irgendwann entlang von einem Fluss im Mittelland. Kann es jetzt heute am Morgen früh auch noch haben. Aber die werden dann schnell wieder weg. Und sonst, auf der Alpen-Südseite, vor allem im Mittel- und im Südtessin, da starten wir jetzt zuerst mit so ein Hochnebel. Der drückt es dann auch ein ins Nordtessin, in Täler dort auch noch richtig Misox. Aber das Ganze wird es dann auch im Verlauf des Tages auflockern. Also auch dort am Nachmittag wird es noch längere sonnige Phasen geben. Und Temperaturen beidseits von der Alpen um die 22 Grad.
0: Also sehr freundlich heute in der ganzen Schweiz. Und dann, ich habe es angetönt, wird es nochmal spät sommerlich. Wie viel Sommer gibt es denn am Wochenende?
2: Ja, sehr viel Sommer. Temperaturen gehen nämlich darauf auf 25 Grad am Samstag, auf 6, 27 Grad am Sonntag und lokal kann es noch deutlich wärmer werden. Raussticht die Region Basel, da kann es nämlich sowohl am Samstag wie auch am Sonntag 28 oder 29 Grad geben und bei so Wert, muss ich ehrlich sein, da schließe ich auch einen Hitzetag nicht aus und ein Hitzetag dann Ende September, das ist wirklich recht extrem. Und dazu sowieso an beiden Tagen einfach ganz viel Sonnenschein, nochmal mit ein paar Schleierwolken, nochmal mit ein paar Nebelschwaden am Morgen und auch im Süden nochmal mit ein paar Hochnebelfeldern. Aber sonst alles beim Alten, also Hochdruckwetter.
0: Alles klar. So, und dann wollte ich sagen, wer das Gefühl hat, das ist nur noch so ein kleines Aufbäumen vom Sommer, der täuscht sich. Ich glaube, es bleibt relativ stabil, würdet ihr sagen, oder?
2: Ja, bis auf weiteres stabiles Hochdruckwetter, genau. Das heisst, wir haben auch Montag, Dienstag, Mittwoch, viel Sonnenschein, nochmal Temperaturen, so um die 25 Grad. Eventuell kommt dann auf den Donnerstag Störung daheim mit mehr Wolken und vielleicht auch ein bisschen Regen. Aber ich sage extra eventuell, das Ganze könnte sich nämlich noch in Luft auflösen.
0: Danke für die Aussichten. Also Sommer satt, den wir haben in den nächsten Tagen. Und musikalisch bis zu den 6 Nachrichten gibt es Travis hier mit «Why does it always rain on me?»

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2: Ja, die Übersicht, es sind im Moment keine Meldungen. Gute und freie Fahrt, jetzt ist es 6 Uhr. Heute Morgen mit dem Raphael Günther.
3: Guten Morgen. Der chinesische Machthaber Xi Jinping ist im Weißen Haus hoch willkommen. US-Medien weniger. Wir berichten gleich über den Höhepunkt von Xis Besuch bei Donald Trump, die bei Wolfsbarsch und Pak Choi ihre Freundschaft zur Schau gestellt haben. Und in Italien will die Regierung weniger fremdsprachige Kinder in den Schulklassen. Regierungschefin Giorgia Meloni sei schon jetzt im Wahlkampfmodus, analysiert unser Korrespondent. Manuela Burgermeister ist heute früh bei mir im Studio. Sie weiß, wie das Wetter wird.
4: Guten Morgen. Ja, es wird auch heute ein sonniger Tag bei 20 bis 24 Grad. Nur im Süden hat es zunächst noch ein bisschen Hochnebel.
3: In Washington hat der Staatsbesuch von Xi Jinping am Abend seinen Höhepunkt erreicht. Der chinesische Staatschef war für ein Staatsbankett im Weißen Haus zu Gast. Der Staatsbesuch ist dieses Jahr schon das zweite Treffen von Xi und US-Präsident Donald Trump, der im Mai in Peking war. Beim Dinner mit Suppe, Wolfsbarsch und Pak Choi und beim gestrigen Treffen, da waren beide Seiten bemüht, möglichst freundschaftlich zu wirken. Aus den USA berichtet Andrea Christen.
5: In Washington wartete viel Pomp auf Xi Jinping. Und ein US-Präsident, der Xi schon auf dem Rollfeld des Flugplatzes erwartete. Trump, der noch letztes Jahr einen Handelskonflikt mit China eskaliert hatte, war voll des Lobes.
6: From the time of my first election in 2016.
5: Seit meiner ersten Wahl von 2016 haben Präsident Xi und ich eine große Freundschaft geschmiedet.
6: Built on mutual respect and the vital interests of our people.
5: Diese Freundschaft basiere auf gegenseitigem Respekt und den entscheidenden Interessen der beiden Völker. Trump, dessen Umfragewerte sehr schlecht sind, dessen Partei im November eine Wahlniederlage droht, scheint daran gelegen, Konflikte mit China zu vermeiden. Auch Xi warnte vor einer Eskalation. Wir müssen friedlich zusammenleben. Ich habe bereits mehrmals gesagt, dass China und die USA als zwei große Nationen von Kooperation profitieren und durch Konfrontation Schaden nehmen. Der Staatsbesuch ist prunkvoll und exakt choreografiert. Doch viele in den USA dürften davon nicht viel zu sehen bekommen. Trump hatte letzte Woche drei Medienhäuser aus dem Weißen Haus verbannt, weil ihm die Berichterstattung nicht passte. Ein Richter ordnete an, die Journalistinnen wieder ins Weiße Haus zu lassen. Doch von CNN hieß es heute, man habe keinen vollständigen Zugang erhalten. Die großen Newsender beschlossen, den Staatsbesuch nicht zu übertragen. Worauf Trump, der es gewohnt ist, die Fernsehbildschirme zu dominieren, auf seinem sozialen Netzwerk Truth Social mit Beschimpfungen reagierte. Beim Staatsbesuch werden keine Durchbrüche erwartet, obwohl es viel Diskussionsbedarf gibt, etwa in Sachen künstlicher Intelligenz. Es scheint aber, dass ein Burgfrieden im Handelskonflikt verlängert wird. Und Trump und Xi treffen sich dieses Jahr vermutlich zwei weitere Male. Dass die beiden größten Militär- und Wirtschaftsmächte in diesen unsicheren Zeiten regelmäßig miteinander reden, allein das ist eine Art Erfolg.
3: Andrea Christen. Viel Pomp, keine Eskalation und eine Freundschaft zwischen den USA und China, die bei diesem Treffen derart betont wird. Es sei von der Optik her ein sehr erfolgreicher Gipfel für Chinas Präsident Xi Jinping bisher. Das sagte mir heute früh China-Korrespondent Samuel Emch.
7: Trump hofiert dem chinesischen Präsidenten. Das zeigt, man verhandelt auf Augenhöhe mit Washington und ist nicht etwa Bittsteller hier. Was auffällt, während Trump von einer Freundschaft mit Xi spricht, redet Xi lediglich von freundschaftlichen Beziehungen zwischen den beiden Ländern. Insgesamt, der Ton, die Bilder, die senden eine Message ganz im Sinne Pekings.
3: Die Einschätzung von China-Korrespondent Samuel Emch war das. Und die Bilder des Staatsbanketts im Weißen Haus, die finden Sie heute Morgen online bei uns auf der SRF News App. Wir wechseln zur Generalversammlung der UNO in New York. Dort hat Israels Regierungschef Benjamin Netanyahu in seiner Rede den Krieg gegen den Iran verteidigt, Manuela Burgermeister.
4: Netanyahu sagte, er habe sich geschworen, der Iran dürfe keine Atombomben entwickeln, die Israel vernichten könnten und die ganze Welt bedrohten. Die iranischen Atomanlagen zu zerstören sei schwierig gewesen, für ihn aber eine der leichtesten Entscheidungen, die er als Regierungschef je habe treffen müssen.
0: Devastating Iran's nuclear facilities was very hard to do. But for me, it was one of the easiest decisions I've ever had to make as Prime Minister.
4: Während Netanyahus Rede verließen zahlreiche Vertreterinnen und Vertreter den Saal. Rund um das UNO-Hauptquartier in New York kam es zudem zu mehreren Protesten. Netanyahu steht international vor allem wegen des israelischen Vorgehens im Gazastreifen in der Kritik. Der Internationale Strafgerichtshof hat wegen mutmaßlicher Kriegsverbrechen einen Haftbefehl gegen ihn erlassen.
3: Frankreich will einen Ölhafen in Saudi-Arabien militärisch schützen in der Hafenstadt Yanbu. Der Ölexport aus dieser Stadt war zuletzt eingeschränkt nach Angriffen der Houthi-Miliz.
4: Frankreich wolle sich nicht in den Konflikt im Nahen Osten einmischen, sondern dabei helfen, die hohen Treibstoffpreise zu senken. Das sagte Frankreichs Präsident Emmanuel Macron. Er hat die militärische Unterstützung in einem Fernsehinterview angekündigt. Frankreich werde Soldaten, Radar- und Verteidigungssysteme nach Saudi-Arabien schicken. Bei Bedarf könnten gemäß Macron auch Kampfflugzeuge zum Einsatz kommen. Über die Hafenstadt Yanbu exportiert Saudi-Arabien Öl auf einer Ausweichroute. Zuletzt hatten die vom Iran unterstützten Houthi-Rebellen den saudischen Hafen aus dem Jemen mit Raketen angegriffen, worauf der Ölpreis international stieg.
3: Und Unterstützung bieten wollen auch Saudi-Arabiens neue Verbündete Pakistan und die Türkei. Die drei Länder bereiten im Moment ein Treffen ihrer Generalstabschefs vor.
4: Bei diesem Treffen soll es darum gehen, wie Saudi-Arabien im Rahmen des gemeinsamen Verteidigungsabkommens unterstützt werden kann. Das schreibt die staatliche saudische Nachrichtenagentur. Saudi-Arabien, die Türkei und Pakistan haben das Abkommen im August geschlossen. Es sieht vor, dass ein Angriff auf einen Vertragsstaat als Angriff auf alle gilt. Saudi-Arabien wird seit Wochen von der Houthi-Miliz aus dem Jemen mit Raketen und Drohnen angegriffen.
3: In Italien, da hat Ministerpräsidentin Giorgia Meloni erst am Sonntag eine Neuerung angekündigt. Vier Tage später hat die Regierung die Regelung bereits verabschiedet. Es geht um eine Obergrenze für ausländische Schülerinnen und Schüler von 30% in Italiens Schulzimmern. Eine Umsetzung in nur vier Tagen tönt nach effizienter, zielgerichteter Regierungsarbeit. Das sei höchstens ein Teil der Wahrheit, analysiert Italien-Korrespondent Cordin Vinzenz.
8: Das Timing ist Giorgia Melonis Stärke. Sie weiß, wann und wo sie etwas sagen muss, um den für sie besten Effekt zu erzielen. Die Ankündigung einer Ausländerobergrenze und eines Verbots von Gesichtsschleiern in den Schulklassen machte sie am Parteijugendfest ihrer Fratelli d'Italia. Sie wusste, dass dort tausende junger Menschen diese Maßnahmen bejubeln würden. Maßnahmen, die, so Meloni, verhindern sollen, dass italienische Kinder in den Schulzimmern in die Minderheit geraten. Die Wirkung war wie erwartet. Die Medien berichteten breit, es kam Applaus von rechts und scharfe Kritik von Mitte links. Die Reaktion von Staatspräsident Mattarella war wohl auch einkalkuliert. Er, der als Garant der Verfassung gilt, mahnte, die Schule sei für alle da. Was folgte, war ein intensiver, informeller Austausch zwischen Regierung und Staatspräsidium mit dem Resultat, dass die Zusammensetzung der Schulklassen jetzt einiges differenzierter geregelt wird als von Meloni angekündigt. Zur 30% Obergrenze werden nur ausländische Kinder gerechnet, die nicht in Italien geboren wurden und auch nicht zwei Jahre im Kindergarten waren. Zudem soll kein Schüler, keine Schülerin in ein zu weit entferntes Schulhaus versetzt werden dürfen. Zahlen des Bildungsministeriums zeigen, von dieser Obergrenze wäre nur etwa 0,5% aller italienischen Schulklassen betroffen. Das sind Details, die in der lauten italienischen Medienwelt unterzugehen drohen. Für Giorgia Meloni ist wichtig, dass sie als Regierungschefin dasteht, die zuerst an die Italienerinnen und Italiener denkt. Und sie hofft so auch ganz rechts zu punkten bei jenen, die drohen, zur neuen Konkurrenz abzuwandern, der Rechtsaußenpartei Futuro Nazionale. Denn Giorgia Meloni ist schon im Wahlkampfmodus. Nächste Woche will sie ein neues Wahlsystem durchs Parlament bringen, das ihre Mehrheit sichern soll. Gewählt wird nächstes Jahr. Wann genau, das entscheidet formell der Staatspräsident. Er wird aber höchstwahrscheinlich dem Vorschlag der Regierung Meloni folgen. Und das Timing ist Giorgia Melonis Stärke.
3: Die Analyse von Italien-Korrespondent Cortin Vinzenz war das. Und wir kommen noch zum Sport mit einem Resultat vom Eishockey.
4: In der Schweizer Meisterschaft ist am Abend ein Spiel ausgetragen worden und es gab einen klaren Sieger. Biel gewann auswärts in Kloten mit 6:0. Dann haben wir noch die Börsendaten geliefert von SIX. Der Dow Jones Index in New York hat 0,3% verloren. Der Nikkei Index in Tokio steigt um 1,1%. Der Euro wird zu 94,30 gehandelt, der Dollar zu 82,90.
3: Das sind die Informationen von heute Morgen. Rachel Berocci ist für die Sendung verantwortlich. Es ist 6:10.
2: Die Wetteraussichten kommen von Lucian Schmassmann.
9: Auf der halben Nordseite wird es den ganzen Tag sonnig sein, das heisst von 6:45 bis am 7:45. Dazu gibt es etwa so 22 Grad. Ähnlich warm wird es im Tessin. Dort haben wir zuerst aber noch Hochnebel, was sich im Verlauf des Tages wird auflockern.
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2: Guten Freitagmorgen allerseits und ein Gruß heute Morgenrunde hier zu Sonja Hasler.
11: Guten Morgen.
2: Hallo Sonja. Gestern noch ein bisschen Fußball geschaut, der Nations League, der Jürgen Klopp, neuer Trainer von der Deutschen. Ja. Gegen Holland sind sie angetreten und 1:0 in Führung gegangen. Ein bisschen umstrittenes Goal, muss ich sagen, weil irgendwie ist einer verletzt am Boden gelegen und die Deutschen haben dann gleich ein bisschen weitergeschüttet. Am Schluss ist es 1:1 rausgekommen. Also alles noch offen, oder? Wirklich für den Jürgen Klopp. Wir aus Schweizer Sicht kommen ja dann morgen dran, oder? Genau. In der Nations League. Und der Gegner ist vielleicht nicht ganz so bekannt.
11: Nordmazedonien.
2: Da fragt ihr mich jetzt vielleicht, wie muss ich das einordnen? Gut, das ist mal Ex-Jugoslawien, seit dem 93 unabhängig, das weiss man vielleicht. Hauptstadt?
11: Skopje.
2: Skopje. Mhm. Und ich glaube, man kann sicher auch gut essen.
11: Sehr feine Sachen zum Essen. Besonders etwas sagt unser Korrespondent Janis Fahrländer.
12: Berühmt ist Nordmazedonien vor allem für den Aiwa. Für die, die es nicht kennen, es ist so ein Brotaufstrich aus gerösteten Peperoni, Auberginen. Knoblauch ist auch drin, Öl. Und da ist man sich eigentlich auf dem ganzen Balkan einig, dass der mazedonische Aiwar der beste Aiwar ist. Und das heisst etwas, weil Aiwar gibt es eigentlich in all diesen Ländern, aber eben auch aus Mazedonien, das ist der beste.
2: Den müssen wir organisieren. Ich brauche ein bisschen Aiwar. Und wir brauchen ein bisschen Infos natürlich zum Gegner Nordmazedonien. Der Match morgen Abend, unser Mann schon vor Ort, der Lionel Mattmüller. Und zu dem schalten wir auf Nordmazedonien. Und zwar gerade nach dem Status Quo. Margherita Time. Vielleicht mal ein bisschen früher. Vielleicht probieren wir es zuerst mal mit einem Kaffee. So um 12 ab 6. Starten gute Freitag. Am besten hier bei uns auf SRF 1.

0: Status quo, Viertel ab 6 Uhr, Freitagmorgen. Und es ist noch nicht lange her, da haben wir Fußball total gehabt mit der Fußball-Weltmeisterschaft vor ein paar Wochen, diesen Sommer. Dann hat es eine kleine Pause gegeben und jetzt geht es in Sachen internationalem Fußball natürlich wieder weiter, auch aus Schweizer Sicht.
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0: Morgen Abend, da zählt es für die Schweizer Fußballnationalmannschaft. In der Nations League spielt die Schweiz gegen Nordmazedonien. Und über das Land wollen wir jetzt reden, und zwar mit unserem Nationalmannschaftsreporter, der seit gestern Abend schon vor Ort ist, der Lionel Mattmüller. Erste Eindrücke, Lionel, von Skopje. Ist das so eine richtige Fußballstadt?
2: Es ist jetzt nicht so, dass ich überall irgendwie Fahne oder Liebling gesehen habe gestern oben in der Stadt. Aber doch, es gibt ein paar Graffitis in der Stadt. Von den lokalen Clubs habe ich doch ein paar gesehen und so Kleber überall an den Wänden und den Strassenlaternen. Ich bin dann auch noch an einem Fußballplatz vorbeigelaufen, wo gerade der lokale Juniorenclub trainiert hat. Da habe ich dann auch noch ein bisschen zugeschaut. Das sind so die kleinen Freuden vom Fußballreporter. Also man kann schon sagen, Fußball ist präsent hier, aber jetzt nicht wie an anderen Orten. Das hängt sicher auch damit zusammen, dass Basketball recht gross ist und vor allem Handball ist extrem beliebt hier in Nordmazedonien. Aber so ein Länderspiel im Schutten kommen doch auch rund 20'000 Leute im Schnitt.
0: Ah, das klingt doch schon mal nicht schlecht. Und wie ist es denn mit den Fans und der Fankultur?
2: Es gibt es eher vereinzelt, aber es gibt die Szene. Es gibt sie gerade hier in Skopje besonders. Da gibt es auch Ultragruppierungen schon länger. Die sind dann auch politisch prägt gewesen, sehr lange. Nordmazedonien war ja ein Teil von Jugoslawien. Also die Fußballidentität, kann man sagen, ist ein bisschen eine Mischung von Identitätsbildung grundsätzlich von diesem Land und von politischen Einflüssen und auch von dem noch nicht so alten Nationalteam.
0: Gut, du hast vorher ja gesagt, Fußball ist nicht klar, die Sportart Nummer 1, dort in Nordmazedonien. Jetzt habe ich natürlich die Schweizer Brille an. Können wir das so deuten, dass die Schweiz morgen definitiv Favorit ist?
2: Du hast es absolut richtig, ganz genau. Also die Schweiz hat klar das bessere Team. Nordmazedonien hat jetzt im Moment auch nicht gerade irgendwie so der eine Spieler, der raussticht im Team, das da. Und auch wenn wir schauen, was die beiden Teams bis jetzt erreicht haben in der Fußballgeschichte, dann hat die Schweiz klar die Nase vorne.
0: Gut, man muss auch ein bisschen fair sein, hängt fast noch ein bisschen an der Geschichte, an der jungen Geschichte von Nordmazedonien, oder?
2: Ja, absolut. Also 1993 erst in Nordmazedonien das erste Länderspiel gehabt. Vorher hat das Land eben zu Jugoslawien gehört. Und auch wenn es Clubfußball hier schon länger gibt, seit über 100 Jahren sogar, das Nationalteam hat eine sehr, sehr junge Geschichte. Es hängt aber nicht nur mit dem zusammen, sondern auch mit der Einwohnerzahl. Da leben rund 1,8 Millionen Menschen. Also hast du auch nicht so eine breite Auswahl. Der grösste Erfolg fußballerisch hat das Land 2021 gehabt. Da sind sie an der Europameisterschaft dabei gewesen.
0: Danke vielmals, der Lionel Mattmüller direkt aus Nordmazedonien. Und die Schweiz spielt also genau gegen Nordmazedonien in der Nations League zum Auftakt in ihrer Gruppe. Abpfiff morgen Abend, Viertel vor 9 Uhr, live zum Hören auf SRF 3 und natürlich auch zum Schauen im Schweizer Fernsehen auf SRF 2.

0: Axel Reed gehört am Freitagmorgen. Schönen guten Tag. 22 ab 6 Uhr haben wir. Und es gibt so Signet, wenn die tönen, dann weiss man sofort, um was es geht. Auch das hier gehört in diese Kategorie.
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0: Wichtige Sache natürlich. Und morgen ist es genau 80 Jahre her, dass Glückskötti entstanden ist. Nämlich 1946 mit der Sendung «Chaine du Bonheur» zum ersten Mal bei Radio Lausanne über den Sender gegangen und später auch bei uns in der Deutschschweiz wirklich ein Riesenerfolg geworden.
2: Und in der Zwischenzeit sind wir bereits auf 1.262.000, also 1,25 Millionen Franken.
0: Ja, seit 80 Jahren hilft Glückskötti ununterbrochen Menschen in Not im In- und im Ausland.
3: Genau, und Glückskötti interessiert sich nicht nur für die Menschen, sondern auch für die Menschen, die spenden. Und darum hat sie zum dritten Mal ein sogenanntes Solidaritätsbarometer in Auftrag gegeben, erklärte Christian Engeli, der Leiter Kommunikation für Glückskötti.
4: Wir wollten einfach mal wissen, all die Krisen, die wir heute erleben, was macht das eigentlich mit den Menschen in der Schweiz und was hat das für Auswirkungen auf die Solidarität? Zieht man sich eher zurück oder sagt man, nein, jetzt erst recht, jetzt müssen wir helfen, dass sich etwas ändert auf dieser Welt?
0: Wirklich spannend. Wir haben nämlich für den Solidaritätsbarometer die Meinungen von über 1600 Schweizerinnen und Schweizer zusammengefasst, notiert. Sonja, was ist dabei rausgekommen?
3: Ja, es ist ein sehr deutliches Resultat rausgekommen, das er nicht damit gerechnet hat, sagt Christian Engeli.
4: Ich bin total überrascht gewesen, wie positiv Menschen in die Zukunft schauen und wie sie sagen, es gibt die Krise. Ganz viele Leute sagen, ich bin persönlich betroffen von dem, aber sie wollen engagiert bleiben, sie wollen solidarisch bleiben und das hat mich total gefreut.
0: Das ist doch schön. Und die Frage, die im Raum steht, warum spenden so viele Menschen in der Schweiz? Gern. Und was sind die Beweggründe? Und warum machen sich Personen zum Beispiel über 65, also die, die schon im AHV-Alter sind, mehr Sorgen zu der aktuellen Weltlage als die Jüngeren? Genau das besprechen wir mit dem Christian Engeli von der Glückskette. Er ist unser Morgengast live hier bei uns im Studio in 3/4 Stunde, etwa am 6:45 hier auf SRF 1.

0: Marius Bär, Boys Do Cry.
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0: Die Übersicht von 6.29 Uhr. Es liegen zurzeit keine Meldungen über größere Störungen vor. Gute Fahrt und euch einen schönen Freitag. Es ist 6:30 Uhr. Zeit für Julia Schild und Morgenthemen.
2: In Washington haben sich am Abend US-Präsident Donald Trump und Chinas Staatschef Xi Jinping zum prunkvollen Staatsbankett getroffen im Weißen Haus. In seiner Tischrede sagte Trump, die beiden Länder hätten unterschiedliche Systeme, aber sie hätten sich nie besser verstanden als im Moment. Der israelische Regierungschef Benjamin Netanyahu hat vor der UNO-Generalversammlung den Krieg gegen den Iran verteidigt. Er habe sich geschworen, der Iran dürfe keine Atombomben entwickeln. Während Netanyahus Rede verließen zahlreiche Anwesende den Saal und rund um das UNO-Hauptquartier in New York kam es zu mehreren Protesten. Frankreich will die saudische Hafenstadt Yanbu am Roten Meer militärisch schützen. Präsident Emmanuel Macron sagte, man wolle so die hohen Treibstoffpreise senken. Über Yanbu exportiert Saudi-Arabien Öl auf einer Ausweichroute. Zuletzt hatten die Houthi-Rebellen den saudischen Hafen aus dem Jemen mit Raketen angegriffen, worauf der Ölpreis international stieg.
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0: Guten Morgen am Freitagmorgen, 24 vor 7 Uhr. Und die Freitagsmorgen-Crew heisst Hasler Epine. Guten Morgen, Sonja.
1: Guten Morgen miteinander.
0: Ja, bist du mal in den Schulzeiten demonstrieren?
1: Jawohl.
0: Auf dem Pausenplatz? Nein, erzähl.
1: Ja, auf dem Pausenplatz nicht.
0: Nicht, aber...
1: Ich bin auf dem Bundesplatz
0: demonstrieren. Sicher, mal ja. Plakat aufheben.
1: Genau. Mhm.
0: Das ist schon ein paar Jahre her, nehme ich an.
1: Ja, das ist schon ein paar Jahre
0: her. Und wir erinnern uns nicht an deinen Streik, Sonja, oder an deine Demonstration, sondern an die 2019. Dort ist nämlich Klimastreikbewegung war und die war dann im 19., also vor gut 7 Jahren, auf dem absoluten Höhepunkt.
2: Auf mit dem Klimaziel! Auf mit dem CO2!
0: Also hat das tönt. Mit Plakat ist man da durch die Gassen der Städte gezogen und?
3: Es ist eigentlich etwas, das alle angeht und es münstert eigentlich alle auf der Straße, egal von welcher politischen Richtung man jetzt ist.
1: Ja, so hat es dann tönt im September 2019. Da sind 100'000 Leute in Bern auf der Straße und haben Klimaschutz eingefordert. Und wir haben es gerade gehört, vor allem die Jungen sind dann unterwegs gewesen.
0: Ja, seither ist aber die Bewegung abgeflacht und heute wieder am Wiederaufkommen. Ein Merkmal, es sind viel mehr auch ältere Leute engagiert. Warum das auch die Älteren jetzt finden, da muss man etwas tun. Das klären wir gerade als nächstes, und zwar nach dem Alan Parson und seinem Project Don't Answer Me. Euch einen guten Start in Freitag, einen guten, wenn ihr gerade am Morgen seid. Schön seid ihr bei uns. SRF 1 am 22 vor 7 Uhr.

0: Guten Freitagmorgen allerseits. Ja, lang ist es wirklich ruhig gewesen um das Thema Klimastreik. Und heute wollen aber wieder viele Menschen auf die Strasse. 15 Städte in der Schweiz, da gibt es Demonstrationen, ganz nach dem Motto «Keine 50 Grad Sommer». Ausrufezeichen. Ja, der Hitzesommer hat die Klimabewegung wieder neu angeführt, Sonja.
1: Ja, das ist sicher mit der Grund, dass das Bundesamt für Statistik hat ja gerade herausgegeben, dass dieser Sommer bis zu 600 Menschen wegen der Hitze gestorben sind in der Schweiz. Und das betrifft vor allem ältere Leute und darum sind jetzt auch gerade Klimaseniorinnen wieder besonders aktiv. Rosmarie Wieler-Welti, Co-Leiterin vom Verein Klimaseniorinnen.
2: Wir Alten, wir sind nach wie vor die, die am meisten leiden darunter. Das ist existenziell, aber das Jahr war auch existenziell gewesen, natürlich im Zusammenhang mit Trockenheit und Wasserknappheit für die Landwirtschaft. Und für die Flüsse etc. Es hat also eine riesen breite Wirkung gehabt, diesen Sommer.
1: Und darum gehen auch gerne wie mehr ältere Leute auf die Strasse protestieren?
2: Ja, also ich denke mir schon, dass eben auch Leute gehen, die ich gehört habe, die bis jetzt überhaupt nichts gehabt hätten, gemeint mit einer Demo.
0: Ja, der Klimastreik erlebt also gerade jetzt in diesem September wieder eine Wiederbelebung und zwar mit Alt und Jung.
1: Genau, das sagt auch der Michael Herrmann, Politikwissenschaftler am Geografischen Institut von der Uni Zürich. Der extrem Hitzesommer, der treibt die Leute wieder auf die Strasse.
3: Es muss extremer sein, so wie der Sommer, der ja noch extremer war als der von 03. Und das tut die Leute wieder ein bisschen aufschütteln, aufrütteln und dann kann so ein Protest wieder anfangen.
1: Und ein Merkmal von diesen Klimastreiks ist jetzt, dass er bei mehr ältere Leute auf die Strasse gehen, aber auch die Ziele, die haben sich verändert.
3: Es geht jetzt auch mehr um Schutz vor der Klimaveränderung, also auch um Anpassung an Klimaveränderung und nicht nur um den Stopp vom Klimawandel. Da ist man auch ein bisschen ernüchtert.
1: Und gefordert werden jetzt konkrete Notfallpläne für Hitze- und Klimaschutz, sodass vulnerable Gruppen wie eben ältere Leute, chronisch kranke Kinder in der Schule, Leute in Spitäler oder auch Bauarbeiter akut geschützt werden.
0: Ja, welche Wirkung der Klimastreik entfaltet, das erfahren wir heute ab der 5 Uhr am Abend mit Demonstrationen in gut 15 Schweizer Städten.
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0: Schweizer Musik aus Bern von Patent Ochsner mit «Lemou», wo wir gehört haben am 13 Minuten vor der 7. Ja, vor genau einem Monat ist sie gestorben, die Frau mit den tollen Songs wie
1: «Jolene, Jolene, Jolene, Jolene»,
0: «Jolene» oder auch der Welthit, der dank der Whitney Houston noch grösser ist worden, wo im Original von der Dolly Parton ist. Und Fans von Dolly Parton werden sie immer noch lieben, natürlich auch wenn sie am 25. August, also heute genau vor einem Monat, gestorben ist. Und sie kommt auch in ihrer Heimat, Sonja, muss man sagen, heute zu grossen Ehren.
2: Ja, in der Bundesstaat Kalifornien hat der heutige 25. September offiziell zum Dolly Parton Day gehört. Der kalifornische Governor sagt, man soll sich an diesem Tag an die Eigenschaften von der Dolly Parton erinnern. «Be kind, be humble and have some fun». Also bis freundlich, bis bescheiden und genieße das Leben.
0: Und jetzt ist ja eben schnell gegangen, wie gesagt, vor einem Monat gestorben und jetzt schon die grosse Ehre, einen Monat später. Mhm. Wie ist es zu dem Tag gekommen? Warum ausgerechnet heute?
2: Es ist ein amerikanisches Wortspiel mit ihrem Hit 9 to 5. 9 steht jetzt in diesem Wortspiel eben für einen Monat September, für einen 9. Monat. Und 2-5 ist 2. 5.
0: Ah, stimmt.
2: Das ist der 25. Darum ist es jetzt eben der 25. September 9 to 5.
0: Grossartig. Also das Spiel, das geht definitiv auf. 9 to 5 war auch einer der ganz grossen Hits von der Dolly Parton. Und heute ist genau der 9 to 5, genau. Der 9. und 2-5. Die Amerikaner stellen ja den Monat immer voran, mhm, wenn sie das Datum sagen. Und tolle Idee. Also hören wir sehr gerne rein. Der grosse Hit von der Dolly Parton an ihrem ersten Gedenktag in Kalifornien und in den USA. Da ist sie mit 9 to 5.

0: Das ist der Freitagmorgen, SRF 1 am 9 vor 7.
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0: Ja, wir warten auf einen Sonnenaufgang und der kommt schon gleich. Es tagt nämlich langsam im Land. 25 Minuten noch, dann ist es ganz offiziell. Lucian Schmassmann aus der Wetterredaktion da bei uns im Studio. Guten Morgen, Lucian.
2: Guten Morgen, Sven.
0: Sonnenaufgang, wie gesagt, etwa einem Viertel ab. Sonne für alle von Anfang an?
2: Nicht ganz für alle von Anfang an. Wir haben also gewisse Teile, östliche Alpen, wo es in den Tälern noch ein bisschen Hochnebel umeinander hat. Ein bisschen obere Teile von der Sous Selva beispielsweise. Dort habe ich das vorne gerade noch gesehen. Oder auch rund um Braunwald im Glarnerland. Auch hier noch so ein bisschen Hochnebeldecke, die dort umeinander ist. Oder sonst auch auf der Alpen-Südseite, dort vor allem im Mittel- und im Südtessin. Und der Hochnebel dort wird sich wahrscheinlich auch zuerst noch ein bisschen ausbreiten, bevor sich dann im Verlauf des Tages wird können auflockern, der Sonne mehr und mehr können Platz machen. Und auch eben, wie gesagt, die hier auf der Alpen-Nordseite, so selber Glarnerland, auch die Hochnebeldecke wird so oder so weggehen. Sonst ein, zwei Nebelschwaden, aber einfach sonnige Tag mit noch ein paar Schleierwolken durchziehen. Und die Temperaturen gehen recht drauf. Momentan sind wir etwa so 6 bis 9 Grad in der Tieferlage. Am Nachmittag gibt es beidseits von der Alpen 20 bis 24 Grad.
0: Und dann kommt es. Dann fährt die Phase an, nochmal mit sommerlichem Wetter über Tage. Was heisst das fürs Wochenende?
2: Das heisst, dass es wieder sommerlich warm wird. Eigentlich so Temperaturen, die man normalerweise im Juli oder August würden erwarten, so im Durchschnitt. Das heisst, 25 bis 28 Grad lokal können es eventuell sogar knapp für 29 oder 30 Grad länger, das eben besonders in der Region Basel. Und dazu gibt es einfach ganz viel Sonnenschein. Also es ist perfekt zum Wandern, weil es bleibt einfach über den ganzen... In der ganzen Schweiz. In der ganzen Schweiz einfach trocken. Das kann ich sagen.
0: Genau. Und das über das ganze Wochenende und noch in die Weite die nächste Woche rein, glaube
2: ich,
0: oder?
2: Ja, bis sicher mal am Mittwoch geht das so weiter mit diesem stabilen Hochdruckwetter und auch mit diesen sommerlichen Temperaturen.

0: Okay, okay.
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0: Die Übersicht von 6.59 Uhr in der Zentralschweiz auf der A14 Richtung Luzern. Stau ab Kiesig und Rot nach einem Unfall vor Buchrain auf der rechten Spur. Dann ebenfalls Stau oder stockend in der Region Winterthur auf der A1 Richtung Zürich zwischen Oberwinterthur und Tös und für die Region Zürich vor dem Gubristunnel Richtung St. Gallen ab Dietikon und ab Urdorf Nord. Gute Fahrt, einen schönen Freitagmorgen, 25. September, es ist 7 Uhr. Der Raphael Günther jetzt mit dem heute Morgen. Guten Morgen, Raphael.
2: Guten Morgen. US-Präsident Trump hat groß aufgetischt für Chinas Präsidenten Xi. Beim Staatsbankett im Weißen Haus gab es viel Pomp und Harmonie, aber keine konkreten Inhalte. Und Italien führt eine Obergrenze ein für ausländische Schulkinder in den Klassenzimmern. Was das mit dem Wahlkampf von Giorgia Meloni zu tun hat, auch das ist Thema bei uns. Zuerst noch ganz kurz zum Wetter mit Manuela Burgermeister. Es bleibt freundlich heute.
3: Guten Morgen. Der Tag bringt viel Sonne bei 20 bis 24 Grad. Im Süden hat es zunächst noch teils Hochnebel.
2: Es gab Suppe, Wolfsbarsch, dazu Pak Choi und natürlich Bubbles. Am Abend hat der Besuch von Xi Jinping in den USA seinen Höhepunkt erreicht. Der chinesische Staatschef war für ein Staatsbankett im Weißen Haus zu Gast. Es ist schon das zweite Treffen von Xi und US-Präsident Trump in diesem Jahr. Trump war im Mai in Peking zu Gast. In Washington waren jetzt beide Seiten bemüht, den Eindruck von freundschaftlichen Beziehungen zu vermitteln. Aus den USA berichtet Andrea Christen.
4: In Washington wartete viel Pomp auf Xi Jinping und ein US-Präsident, der Xi schon auf dem Rollfeld des Flugplatzes erwartete. Trump, der noch letztes Jahr einen Handelskonflikt mit China eskaliert hatte, war voll des Lobes.
5: From the time of my first election in 2016.
4: Seit meiner ersten Wahl von 2016 haben Präsident Xi und ich eine große Freundschaft geschmiedet.
5: Built on mutual respect and the vital interests of our people.
4: Diese Freundschaft basiere auf gegenseitigem Respekt und den entscheidenden Interessen der beiden Völker. Trump, dessen Umfragewerte sehr schlecht sind, dessen Partei im November eine Wahlniederlage droht, scheint daran gelegen, Konflikte mit China zu vermeiden. Auch Xi warnte vor einer Eskalation. Wir müssen friedlich zusammenleben. Ich habe bereits mehrmals gesagt, dass China und die USA als zwei große Nationen von Kooperation profitieren und durch Konfrontation Schaden nehmen. Der Staatsbesuch ist prunkvoll und exakt choreografiert. Doch viele in den USA dürften davon nicht viel zu sehen bekommen. Trump hatte letzte Woche drei Medienhäuser aus dem Weißen Haus verbannt, weil ihm die Berichterstattung nicht passte. Ein Richter ordnete an, die Journalistinnen wieder ins Weiße Haus zu lassen. Doch von CNN hieß es heute, man habe keinen vollständigen Zugang erhalten. Die großen Newsender beschlossen, den Staatsbesuch nicht zu übertragen. Worauf Trump, der es gewohnt ist, die Fernsehbildschirme zu dominieren, auf seinem sozialen Netzwerk Truth Social mit Beschimpfungen reagierte. Beim Staatsbesuch werden keine Durchbrüche erwartet, obwohl es viel Diskussionsbedarf gibt, etwa in Sachen künstlicher Intelligenz. Es scheint aber, dass ein Burgfrieden im Handelskonflikt verlängert wird. Und Trump und Xi treffen sich dieses Jahr vermutlich zwei weitere Male. Dass die beiden größten Militär- und Wirtschaftsmächte in diesen unsicheren Zeiten regelmäßig miteinander reden, allein das ist eine Art Erfolg.
2: Viel Pomp, keine Eskalation und eine Freundschaft zwischen den USA und China, die bei diesem Treffen derart betont wird. Schauen wir jetzt noch auf die chinesische Seite. Ich habe China-Korrespondent Samuel Emch heute früh gefragt, wie gut läuft es denn für Xi in Washington?
6: Von der Optik her ist es bis jetzt ein durchaus erfolgreicher Gipfel für Xi Jinping. Trump hofiert dem chinesischen Präsidenten. Das zeigt, man verhandelt auf Augenhöhe mit Washington und ist nicht etwa Bittsteller hier. Was auffällt, während Trump von einer Freundschaft mit Xi spricht, redet Xi lediglich von freundschaftlichen Beziehungen zwischen den beiden Ländern. Insgesamt der Ton, die Bilder, die senden eine Message ganz im Sinne Peking.
2: Die Erwartungen an das Treffen, die waren ja tief. Über konkrete Beschlüsse, auf welche sich Xi und Trump geeinigt haben, ist derzeit nichts bekannt. Immerhin haben die USA

0: Es hat zusätzliche Handelszölle gegen China aufgeschoben. Wurden die chinesischen Erwartungen damit erfüllt?
1: Sollte dieses Stillhalteabkommen im Handelskonflikt tatsächlich nur 2 Monate verlängert werden, so wie von US-Vertretern angekündigt, dann wäre das unter den Erwartungen. Peking möchte hier längerfristig Stabilität und Ruhe garantieren. Wie die Einigung aber jetzt wirklich tatsächlich aussieht, das wissen wir einfach noch nicht. Xi gab sich in seiner Rede beim Staatsbankett aber zufrieden. Man habe viele neue Übereinstimmungen erzielt bei den Verhandlungen. In welchen Bereichen man sich auf was genau geeinigt hat, ist derzeit eben noch nicht bekannt. Also die konkreten Inhalte, die wichtigen Details, die fehlen. In einem Punkt gibt es konkrete Ankündigungen. China will wieder Pandas in die USA ausleihen. Und Pandas sind ein diplomatisches Werkzeug für Peking. Das ist also ein Signal, dass die diplomatischen Beziehungen mit den USA durchaus im Sinne Chinas laufen derzeit.
0: Sagt China-Korrespondent Samuel Emch. Und wir wechseln jetzt zur Generalversammlung der UNO in New York. Dort hat Israels Regierungschef Benjamin Netanyahu in seiner Rede den Krieg gegen den Iran verteidigt, Manuela Burgermeister.
2: Netanyahu sagte, er habe sich geschworen, der Iran dürfe keine Atombomben entwickeln, die Israel vernichten könnten und die ganze Welt bedrohten. Die iranischen Atomanlagen zu zerstören sei schwierig gewesen, für ihn aber eine der leichtesten Entscheidungen, die er als Regierungschef je habe treffen müssen.
3: Devastating Iran's nuclear facilities was very hard to do. But for me, it was one of the easiest decisions I've ever had to make as Prime Minister.
2: Während Netanyahus Rede verließen zahlreiche Vertreterinnen und Vertreter den Saal. Rund um das UNO-Hauptquartier in New York kam es zudem zu mehreren Protesten. Netanyahu steht international, vor allem wegen des israelischen Vorgehens im Gazastreifen, in der Kritik. Der Internationale Strafgerichtshof hat wegen mutmaßlicher Kriegsverbrechen einen Haftbefehl gegen ihn erlassen.
0: Frankreich will einen Ölhafen in Saudi-Arabien militärisch schützen, in der Hafenstadt Yanbu. Der Ölexport aus dieser Stadt war zuletzt eingeschränkt nach Angriffen der Houthi-Miliz.
2: Frankreich wolle sich nicht in den Konflikt im Nahen Osten einmischen, sondern dabei helfen, die hohen Treibstoffpreise zu senken. Das sagte Frankreichs Präsident Emmanuel Macron. Er hat die militärische Unterstützung in einem Fernsehinterview angekündigt. Frankreich werde Soldaten, Radar- und Verteidigungssysteme nach Saudi-Arabien schicken. Bei Bedarf könnten auch Kampfflugzeuge zum Einsatz kommen. Über die Hafenstadt Yanbu exportiert Saudi-Arabien Öl auf einer Ausweichroute. Nachdem die Houthis den Hafen mit Raketen angegriffen hatten, ist der Ölpreis international angestiegen.
0: Ja, und Unterstützung bieten wollen auch Saudi-Arabiens neue Verbündete, Pakistan und die Türkei. Die drei Länder bereiten im Moment ein Treffen ihrer Generalstabschefs vor.
2: Sie wollen klären, wie Saudi-Arabien im Rahmen des gemeinsamen Verteidigungsabkommens unterstützt werden kann, das schreibt die staatliche saudische Nachrichtenagentur. Saudi-Arabien, die Türkei und Pakistan haben dieses Abkommen im August geschlossen. Es sieht vor, dass ein Angriff auf einen Vertragsstaat als Angriff auf alle gilt. Saudi-Arabien wird seit Wochen von der Houthi-Miliz aus dem Jemen mit Raketen und Drohnen angegriffen.
0: Wir wechseln nach Italien. Dort hat Ministerpräsidentin Giorgia Meloni erst am Sonntag eine Neuerung angekündigt. 4 Tage später hat die Regierung die Regelung bereits verabschiedet. Es geht um eine Obergrenze für ausländische Schülerinnen und Schüler von 30% in Italiens Schulzimmern. Eine Umsetzung in nur 4 Tagen tönt nach effizienter, zielgerichteter Regierungsarbeit. Das sei höchstens ein Teil der Wahrheit, analysiert Italien-Korrespondent Corinne Vinzenz.
4: Das Timing ist Giorgia Melonis Stärke. Sie weiß, wann und wo sie etwas sagen muss, um den für sie besten Effekt zu erzielen. Die Ankündigung einer Ausländerobergrenze und eines Verbots von Gesichtsschleiern in den Schulklassen machte sie am Parteijugendfest ihrer Fratelli d'Italia. Sie wusste, dass dort tausende junger Menschen diese Maßnahmen bejubeln würden. Maßnahmen, die, so Meloni, verhindern sollen, dass italienische Kinder in den Schulzimmern in die Minderheit geraten. Die Wirkung war wie erwartet. Die Medien berichteten breit, es kam Applaus von rechts und scharfe Kritik von Mitte links. Die Reaktion von Staatspräsident Mattarella war wohl auch einkalkuliert. Er, der als Garant der Verfassung gilt, mahnte, die Schule sei für alle da. Was folgte, war ein intensiver, informeller Austausch zwischen Regierung und Staatspräsidium mit dem Resultat, dass die Zusammensetzung der Schulklassen jetzt einiges differenzierter geregelt wird als von Meloni angekündigt. Zur 30% Obergrenze werden nur ausländische Kinder gerechnet, die nicht in Italien geboren wurden und auch nicht 2 Jahre im Kindergarten waren. Zudem soll kein Schüler, keine Schülerin in ein zu weit entferntes Schulhaus versetzt werden dürfen. Zahlen des Bildungsministeriums zeigen, von dieser Obergrenze wäre nur etwa 0,5% aller italienischen Schulklassen betroffen. Das sind Details, die in der lauten italienischen Medienwelt unterzugehen drohen. Für Giorgia Meloni ist wichtig, dass sie als Regierungschefin dasteht, die zuerst an die Italienerinnen und Italiener denkt. Und sie hofft so auch ganz rechts zu punkten bei jenen, die drohen, zur neuen Konkurrenz abzuwandern, der Rechtsaußenpartei Futuro Nazionale. Denn Giorgia Meloni ist schon im Wahlkampfmodus. Nächste Woche will sie ein neues Wahlsystem durchs Parlament bringen, das ihre Mehrheit sichern soll. Gewählt wird nächstes Jahr. Wann genau, das entscheidet formell der Staatspräsident. Er wird aber höchstwahrscheinlich dem Vorschlag der Regierung Meloni folgen. Und das Timing ist Giorgia Melonis Stärke.
0: Die Analyse von Italien-Korrespondent Cordin Vinzenz war das. Und vor den Börsendaten kommen wir noch zum Sport mit einer Meldung vom Eishockey.
2: In der Schweizer Meisterschaft ist am Abend ein Spiel ausgetragen worden. Es gab einen klaren Sieger. Biel gewann auswärts in Kloten mit 6:0. Die Börsendaten kommen von SIX. Der Dow Jones Index in New York hat 0,3% verloren. Der Nikkei Index in Tokio steigt um 1,2%. Der Euro wird zu 94,28 Rappen gehandelt. Der Dollar zu 82,89 Rappen.
0: Das sind die Informationen von heute Morgen. Verantwortlich Rachel Berocci, die Zeit 6:45.
5: Die Wetteraussichten kommen von Lucian Schmassmann.
6: Es gibt ganz viel Sonnenschein bei Höchstwert von etwa 22 Grad, gerade beidseits von der Alpen. Einfach auf der Alpen-Südseite, vor allem im Mittel- und im Südtessin, haben wir am Vormittag zuerst noch Hochnebel.
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5: Schönen guten Freitagmorgen. Ja, die Glückskette und Solidarität, die beiden Worte, die gehen seit 80 Jahren Hand in Hand. Und morgen feiert Glückskette Jubiläum und präsentiert gerade auch noch den neuesten Solidaritätsbarometer. Eine Umfrage, die wollte wissen, wie solidarisch sind wir in diesen Krisenzeiten überhaupt noch? Und warum die Resultate positiv überrascht haben, das erfahren wir von unserem Morgengast gerade als nächstes nach der Lee & Rimes mit «Life Goes On». Schönen Morgen und einen guten, wer gerade am Morgenessen ist.

0: Freitagmorgen gerade mal Viertel ab 7 Uhr gewesen. Ja, wo nach dem Zweiten Weltkrieg Not und Elend geherrscht haben, da ist aus einer Idee vom damaligen Radio Lausanne die Glückskette entstanden. Seit 80 Jahren zeigt sich die Schweizer Bevölkerung also solidarisch. Nur ist man das auch in den jetzigen Krisenzeiten noch genauso wie früher? Oder schaut man vielleicht ein bisschen mehr für sich selber? Genau das hat Glückskette mit dem Solidaritätsbarometer herausfinden und sie haben es auch herausgefunden.
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0: Und die Resultate besprechen wir jetzt mit unserem Morgengast Christian Engeli. Kommt aus Rorschach, wohnt in Winterthur und leitet die Kommunikation von der Glückskette. Und er ist jetzt bei uns im Studio. Zuerst mal guten Morgen und willkommen.
2: Guten Morgen.
0: Sagt uns doch mal, die Umfrageresultate haben euch so positiv überrascht. Warum?
2: Was wir gesehen haben, ist wirklich der grösste Teil, über 80% sagen, wir haben Krisenzeiten. Das ist viel schlimmer, viel schwerere Krise als je früher noch. Aber die Solidarität hat nicht abgenommen. Obwohl man permanente Krise hat, sagen sogar mehr Leute, ich spende mehr als früher. Also es hat eigentlich immer zugenommen.
0: Mhm. Ist es für alle gleich? Also Frauen, Männer, alt, jung, oder hat es da Unterschiede gegeben?
2: Je älter die Leute sind, umso stärker nehmen sie den Unterschied wahr. Also die älteren Leute, die viel Lebenserfahrung haben, sagen, ja, wir haben wirklich eine Krisenzeit. Die Solidarität ist aber durchs Band. Stadt, Land, Westschweiz, Deutschschweiz, reich, arm, alle sind solidarisch.
0: Schön, oder? Wenn man so ein Feedback dann bekommt. Und Solidarität ist natürlich auch ein grosses Wort. Verstehen das alle genau gleich? Also ist für alle Solidarität das Gleiche oder hat ihr dort Unterschiede herausgespürt?
2: Was wir gesehen haben, alle sagen, das ist wichtig für unsere Gesellschaft, es ist auch wichtig, dass unser Zusammenhalt bleibt. Die Frage ist dann aber, wie weit geht Solidarität? Bei den einen ist sie wirklich weltweit, bedingungslos. Andere sagen, man muss schon genau anschauen, wer verdient es, wer nicht. Oder auch, wer findet einer in der Schweiz, wenn man solidarisch sein, oder wer international, dort gibt es Unterschied.
0: Und warum spenden wir Schweizerinnen und Schweizer jetzt eigentlich? Weil es uns so gut geht in einem Land, wo wohl behütet ist, wo der Wohlstand grösser ist als in vielen anderen Ländern. Oder weil sich der Gedanke eben über die 80 Jahre bei uns tief verankert hat.
2: Wir sehen, dass den Leuten eben der Zusammenhalt so wichtig ist. Also egal wie viel Geld das man hat, man spendet, weil man sagt, das tut unserer Gesellschaft gut. Es gibt ein gutes Gefühl, es gibt Sicherheit und es gibt auch so ein bisschen das Wissen, wenn es mir mal schlecht geht, würden auch andere für mich einstehen.
0: Und für was spendet man besonders gern? Gibt es da so ein bisschen Ranking?
2: Halt dort, wo es eben Katastrophen gibt, also genau dort, wo die Glückskette ist, das ist schon etwas von dem, wo die Leute sagen, hey, diese Leute, die einfach von einem Tag auf den anderen alles verloren haben, das ist häufig im Vordergrund.
0: Jetzt habt ihr ja schon vorher so Solidaritätsbarometer gemacht. Das ist der dritte jetzt, der rausgekommen ist und wo man dann auch anschauen kann. Corona-Krise, das ist ein Barometer gewesen, den ihr schon gemacht habt. Oder auch der Ausbruch vom Krieg in der Ukraine. Wenn ihr jetzt vergleicht, hat sich in diesen letzten 7 Jahren, wo das alles passiert ist, einiges verändert.
2: Ganz spannend ist, mit der Corona-Krise ist so die Nachbarschaftshilfe ganz fest im Vordergrund gestanden. Dort ist es darum gegangen, Solidarität hat man verstanden. Ich gehe posten für meinen Nachbarn, ich schaue, wie es ihm geht und so weiter. Jetzt ist man wieder stärker auf dieser internationalen Ebene. Was passiert weltweit? Trump, Xi Jinping, also es ist wirklich ein internationales Bewusstsein um jetzt.
0: Mhm. Das sagt Christian Engeli, er ist Kommunikationsleiter von der Glückskette und darum die letzte Frage. 80 Jahre ist es her, seit das alles angefangen hat. Ihr feiert, habt auch schon ein bisschen gefeiert, zu Recht natürlich, in den letzten Wochen und Monaten. Was wünscht sich die Glückskette zu diesem Jubiläum?
2: Bei jedem Solidaritätstag, den wir machen, geht es mir etwas ganz Schlimmes. Und am Abend von so einem Tag bin ich immer total glücklich, weil ich einfach sehe, wie viele Zehntausende Menschen sich engagieren. Wie schön dass das ist, wenn man zusammensteht. Und das wünsche ich mir auch für die Zukunft.
0: Das wünschen wir definitiv auch euch, der Glückskette. Alles Gute zum 80-Jährigen und danke für den Besuch im Studio.
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0: Der Richard Marx mit Hazard, den wir gehört haben.
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0: Die Übersicht von 7.29 Uhr in der Zentralschweiz, A14 Richtung Luzern. Stau ab Kiesikonroth wegen eines Unfalls vor Buchrain auf der rechten Spur. Und stockend auch in Zürich vor dem Gubrist Richtung St. Gallen, ab Dietikon und ab Urdorf Nord. Gute Fahrt, jetzt ist es 7.30 Uhr. Die Morgenthemen mit der Juliette Schild.
3: In Washington haben sich am Abend US-Präsident Donald Trump und Chinas Staatschef Xi Jinping zum prunkvollen Staatsbankett getroffen, im Weißen Haus. In seiner Tischrede sagte Trump, die beiden Länder hätten unterschiedliche Systeme, aber sie hätten sich nie besser verstanden als im Moment. Der israelische Regierungschef Benjamin Netanyahu hat vor der UNO-Generalversammlung den Krieg gegen den Iran verteidigt. Er habe sich geschworen, der Iran dürfe keine Atombomben entwickeln. Während Netanyahus Rede verließen zahlreiche Anwesende den Saal. Rund um das UNO-Hauptquartier in New York kam es zudem zu mehreren Protesten. Und Frankreich will die saudische Hafenstadt Yanbu am Roten Meer militärisch schützen. Präsident Emmanuel Macron sagte, man wolle so die hohen Treibstoffpreise senken. Über Yanbu exportiert Saudi-Arabien Öl auf einer Ausweichroute. Zuletzt hatten die Houthi-Rebellen den saudischen Hafen aus dem Jemen mit Raketen angegriffen, worauf der Ölpreis international stieg.
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0: Morgen an diesem Freitagmorgen in 24 Minuten ist es 8 Uhr. Mein Name ist Sven Epine aus der Morgenredaktion, Sonja Hasler.
1: Genau, bin da. Guten Morgen.
0: Das ist sehr gut. Ich freue mich. Noch einmal räuspern,
1: ja,
0: dann
1: genau.
0: Kommt es gut. Der Krott ist aus, weil wir müssen dich gut verstehen.
1: Ja.
0: Sonja ist ja nicht nur zuständig für die redaktionellen Inhalte hier am Morgen, dass alles schön gebüschelt ist, sondern bleibt jetzt sogar sitzen als Schiedsrichterin.
1: Genau.
0: Und da bist du streng.
1: Ich bin streng.
0: Also gut. Wir spielen auf jeden Fall mit der Anita Messmer. Die kommt aus Herisau und hat heute die zweite Runde vor sich. Und neben sich hat sie wahrscheinlich den Peter.
1: Oder? Der Peter hilft sicher emotional mit.
0: Definitiv. Das ist ihr Mann. Und wie es ihr läuft bei diesen drei Fragen und hoffentlich den passenden Antworten, das gehört ihr nach dem Cliff Richard Some People. Und am besten rätselt ihr einfach mit und schaut, wie gut seid ihr eigentlich informiert an diesem Freitagmorgen. Da bei uns auf SRF 1.

0: Cliff Richard, Some People.
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0: 19 vor 8, perfekter Zeitpunkt, um drei Fragen zu stellen und hoffentlich drei gute Antworten überzukommen. Wenn man das gut macht, dann wird der Reisegutschein immer grösser. Dreimal kann man mitspielen. Und bereits in der Runde 2 ist unsere Kandidatin Danita Messmer aus Herisau im schönen Appenzellerland. Sie hat früher eine Garage geführt, zusammen mit ihrem Mann. Heute hilft sie noch bei der Prosenektute ein bisschen aus und hat zwei Enkelinnen, die sie natürlich über alles liebt. Guten Morgen, liebe Anita.
2: Guten Morgen miteinander.
0: Und du hast mir vorhin noch gesagt, du warst gestern den ganzen Tag am Telefon. Warum haben so viele Leute angerufen bei dir?
2: Ja, also so viel WhatsApp bekommen und dann hat man wieder mal Reto gerufen und dann hat da teilweise sehr lange Telefon gegeben.
0: Und die haben die alle gehört?
2: Weil man sich so lange nicht gehört hat und ja, nicht gesehen hat. Und, ja.
0: Kommt man wieder zu. Danke, Morgenstund, Herr Goldi, man muss wieder ein bisschen spielen. Und dann sagen die anderen, ja, stimmt, Danita habe ich schon lange nicht gehört, der schreibe ich jetzt mal. Ich finde das grossartig.
2: So.
0: Bei der Prosenektute bist du auch noch tätig. Du hilfst ein bisschen in der Betreuung von älteren Menschen aus. Und da bist du heute, glaube ich, unterwegs, oder? Was hast du denn vor?
2: Jawohl. Ja, das weiss ich noch nicht. Also, ich gehe mal und dann schaue mal,
0: was der Lust hat zu machen.
2: Was sie gerade im Sinn hat oder was nicht geht, ob es ein Computer sei oder ja, irgendwie manchmal ganz kleine Sachen, aber
0: ein bisschen zusammensitzen
2: und reden. Schnell helfen. Ja, sogar,
0: sehr gut. Anita, wir legen los. Zweite Runde für dich. Du startest bei 200 Franken Reisegutschein. 50er legen wir oben drauf für die richtige Antwort. Und Hollywood ist das Stichwort von gestern, wo wir noch Führung haben. Und Ball ist das Stichwort von heute. Willst du lieber den Ball oder Hollywood? Ball. Rund wie ein Ball. Ball.
2: Ja. Nein, ich nehme Hollywood.
0: Gut, also, dann bekommst du Hollywood, die volle Ladung. Mit der Julianne Moore kommt auch dieses Jahr ein Hollywood-Star ans Filmfestival. Sie ist ein grosser Star, natürlich aus Hollywood. Mhm. Von dir wollen wir aber wissen, zum wievielten Mal findet denn das Zürich Filmfestival statt?
2: Zum 22. Mal.
0: Und du sagst 22 Mal, das ist die Zahl, die wir von dir bekommen haben. Und die Zahl ist...
3: Richtig. Ich nehme an, du hast die notiert irgendwo, Anita. Ist das so?
2: Ja.
3: Ja, genau.
2: Das ist so.
0: Tipptopp. Dann haben wir Ball oder ein Treffen. Ball oder Treffen.
2: Und das ist ja beides etwas gleich.
0: Ja, je nachdem,
3: wie wir es gesehen haben. Mit dem Ball treffen oder auch nicht?
2: Ja, genau. Ja. Genau.
0: Man kann es sehen, wie
2: man machen wir treffen.
0: Machen wir treffen, ja gut, dann bekommst du es. Höcher Besuch, also aktuell im Weissen Haus. Welcher Staatspräsident hat denn gestern noch beim Staatsbankett von Donald Trump dürfen begrüßt werden und neben ihm Platz genommen? Welcher Staatspräsident gern mit Vor- und Nachnamen?
2: Da ist der Xi Jinping aus China und es hat Wolfsbarsch mit Pak Choi gegeben.
0: Voilà, bist du dabei gewesen?
2: Ja, sie ist, ja sicher. Ja.
3: Sie ist gerade neben Xi Jinping gehockt, glaube ich.
0: Genau. Ja. Hat ihm das Fischmesser übergegeben. Ja, genau. Das ist jetzt wunderbar.
3: Ja, Tipptopp, das ist auch richtig. Xi Jinping ist beim Trump zu Besuch.
0: Wo ist immer Wolfsbarsch und Pak Choi. Fantastisch.
3: Was heisst sie zu trinken? Was hat sie zu trinken?
2: Ja, Weisse, Chardonnay, also alles aus Amerika natürlich, oder der amerikanische Wein.
0: Und klar.
2: Ja, den schmeckt man aber nicht so.
0: Okay, ja.
3: Ja. Den hast du zurückgegeben gestern, von den
0: Walliser. Von den Walliser,
2: recht. Genau.
0: Tipptopp. Also, wir bleiben immer noch an diesem Ball dran, da haben wir immer noch, oder Schweiz? Die Schweiz oder der Ball? Das letzte Stichwort, das du pickst,
2: heisst... Nimm Schweiz.
0: Nimm Schweiz. Morgen im Swiss Made, unserer Schweizer Musiksendung hier auf Radio SRF 1, gibt es wieder ein Live-Konzert. Wie heisst denn die Schweizer Soul-Sängerin, die 2013 auf Voice of Switzerland geworden ist und unser Gast ist im Swiss Made mit Vor- und Nachnamen?
2: Keine Ahnung.
0: Mach um jetzt!
2: Nein, weiss ich nicht.
0: Schweizer Sängerin, Soulig, Voice of Switzerland und morgen bei uns.
3: Sie heisst mit Vornamen Nicole. Läutet?
2: Nein.
3: Läutet noch nicht. Also gut.
0: Und, Moment, nein. Wir helfen noch mehr. Und der Nachname fährt mit der Bundeshauptstadt von der Schweiz an.
3: Ja.
2: Bern.
3: Gut, ja, dann. Nicole Bernegger heisst sie. Nicole Bernegger.
0: Es laufen Trailer schon. Und übrigens, wenn man heute noch ein bisschen dran bleibt, man kann dann noch Tickets gewinnen in der nächsten Stunde für live dabei zu sein, für die, die Lust haben, Nicole Bernegger live bei uns in der Radio Hall zu sehen. Aber jetzt ist es ein 300-Franken-Gutschein geworden, Anita, für dich.
2: Ja, super.
0: 300 Franken Reisegutschein, finde ich auch. Das stellen wir dir zu. Und dann wünsche ich heute gutes Pläuderle mit deinem Auftrag im Sinn von der Prosenektute und danke fürs Mitmachen.
2: Ja, ich danke euch.
0: Gell? Und ganz einen Gruß auf Herisau. Mach's gut.
3: Tschüss.
0: Ciao, guten Anita. Tag.
2: Ciao, tschüss zusammen. Tschüss.
0: Ja, Anita geht und dir kommt zum Zug. Wenn ihr Lust habt, morgen am Samstagmorgen mitspielen, dann habt ihr die Chance, auch einen Reisegutschein zu ergattern und ein paar Tage mit dabei zu sein. Das ist unsere Nummer 0848 440 222. Jetzt anrufen und bewerben auf 0848 440 222.

0: Das ist Schweizer Musik. Natascha, die wir gehört haben, mit «Alles dabei». Und praktisch alles dabei hat man, wenn man mit uns in den Tag startet. Dann ist man informiert, hat tolle Musik gehört und weiss, wie das Wetter wird.
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0: Das nicht zuletzt dank Lucian Schmassmann von SRF Meteo. Guten Morgen, Lucian.
2: Guten Morgen, Sven.
0: Es ist noch relativ frisch im Land. Ich glaube, fast überall einstellig. Relativ kühl, oder?
2: Ja, so wie es eigentlich sollte sein in dieser Jahreszeit. So 6 bis 9 Grad haben wir aktuell gerade an vielen Orten im Flachland. Wenn wir so ein bisschen drauf gehen auf den Hügel, dann sind wir vielleicht so bei etwa 10, 11 Grad. Das gleiche auch an den grösseren Seen. Wenn wir dann noch ein bisschen weiter drauf gehen, zum Beispiel ins Oberengadin und dort so ein bisschen an einem tiefen Ort ist, Samaden, dort ist dafür noch ein bisschen kälter, minus 2 Grad aktuell. Oh. Oder auch im Kühlschrank von der Schweiz in La Brevin im Neuenburger Jura. Dort frostig, minus 3 Grad haben wir gerade dort aktuell. Aber es geht natürlich überall recht schnell darauf mit den Temperaturen. 20 bis 24 Grad sind dann heute Nachmittag die Höchstwerte. Und das dann gerade beidseits von den Alpen. Und sonst gibt es sowieso ganz viel Sonnenschein, der heute uns noch wärmen wird. Wir haben nicht ganz überall, aber von Anfang an den Sonnenschein. Es hat nämlich noch ein paar Nebel oder so tiefe Hochnebel umeinander, beispielsweise auch in Teilen vom Glanerland rund um Brunwald oder auch in Teilen von der oberen Sur-Selva in Gadi. Auch dort hat es noch ein bisschen Hochnebel oder sonst auch vor allem auf der Alpen-Südseite. Das besonders Mittelsüdtessin zum Teil, aber auch noch bis ins Nordtessin und ins Misox rein. Auch dort eben zuerst noch ein bisschen so ein Hochnebelgrau, was sich aber im Verlauf des Tages wird auflockern können. Auch dort wird die Sonne dann noch führen kommen.
0: Wer Badhosen schon eingewintert hat, kann sie eigentlich noch mal auspacken fürs Wochenende, oder?
2: Ja, eigentlich schon. Ich habe jetzt zwar gerade die Wassertemperaturen nicht im Kopf. Bis vor kurzem sind sie aber noch so bei etwa 20 Grad bei den grösseren Seen. Von dem her, das ist ganz okay, glaube ich, um noch zu baden. Aber von den Lufttemperaturen, da lädt es sowieso noch mal ein zum Baden. Vor allem dann am Nachmittag, Samstag, wie auch am Sonntag, Höchstwert auf der halben Nordseite von um die 25 Grad. Lokal geht sogar darauf auf 27 bis 29 Grad. Das besonders auch in der Region Basel. Im Süden nicht ganz so warm. Trotzdem wahrscheinlich immer noch okay, um noch kurz in Lago Maggiore reingumpen, bei etwa so 23 Grad. Und dazu sowieso ganz viel Sonnenschein, eigentlich das gleiche Wetter wie heute, einfach mit ein paar Schleierwolken und noch einzelnen Nebelfeldern.
0: Spätsommer im Herbst, die ganze Woche lang sonnensatt und sogar noch bis in die neue Woche rein, oder?
2: Ja, bis weit in die neue Woche, sicher mal bis am Mittwoch geht es auch mit dem stabilen Hochdruckwetter weiter, sprich viel Sonnenschein und spätsommerliche Temperaturen.

0: McCartney und Ringo Starr mit Home to Us.
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0: Die Übersicht von 7:59 in der Region St. Gallen auf der A1 Richtung Bodensee. Stau ab Gossau nach einem Unfall. Vorwinkeln auf der linken Spur. Und für Zürich vor dem Gubrist Richtung St. Gallen ab Dietikon und Urdorf Nord. Jetzt ist es 8 Uhr. Der Raphael Günther mit dem heute Morgen. Guten Morgen, Raphael.
2: Guten Morgen. Zum Höhepunkt gab's Wolfsbarsch und Pak Choi. Beim Staatsbankett im Weißen Haus gaben sich Donald Trump und Xi Jinping betont freundschaftlich. Was aber schaut wirklich raus bei diesem Treffen der beiden Präsidenten? Das ordnen wir ein. Und Italiens Regierung will weniger ausländische Schulkinder in den Klassenzimmern. Damit mache Giorgia Meloni geschickt Wahlkampf, sagt unser Korrespondent. Mit mir im Studio ist Manuela Burgermeister. Das Freitagswetter, das kann sich sehen lassen, oder?
3: Ja, das kann man so sagen. Der Tag bringt viel Sonne bei 20 bis 24 Grad. Nur im Süden hat es am Anfang noch etwas Hochnebel.
2: Washington hat der Staatsbesuch von Xi Jinping am Abend seinen Höhepunkt erreicht. Der chinesische Staatschef war für ein Staatsbankett im Weißen Haus zu Gast. Dieser Besuch ist dieses Jahr schon das zweite Treffen von Xi und US-Präsident Donald Trump, der im Mai in Peking war. Beim Dinner mit Suppe, Wolfsbarsch und Pak Choi und beim gestrigen Treffen, da waren beide Seiten bemüht, möglichst freundschaftlich zu wirken, berichtet USA-Korrespondent Andrea Christen.
4: In Washington wartete viel Pomp auf Xi Jinping und ein US-Präsident, der voll des Lobes ist. Seit meiner ersten Wahl von 2016 haben Präsident Xi und ich eine große Freundschaft geschmiedet. Diese Freundschaft basiere auf gegenseitigem Respekt und den entscheidenden Interessen der beiden Völker. Trump scheint daran gelegen, Konflikte mit China zu vermeiden. Auch Xi warnte vor einer Eskalation. Doch viele in den USA dürften vom prunkvollen Staatsbesuch nicht viel zu sehen bekommen. Trump hatte letzte Woche 3 Medienhäuser aus dem Weißen Haus verbannt, weil ihm die Berichterstattung nicht passte. Ein Richter ordnete an, die Journalistinnen wieder ins Weiße Haus zu lassen. Doch von CNN hieß es, man habe keinen vollständigen Zugang erhalten. Alle großen Newsender beschlossen, den Staatsbesuch nicht zu übertragen. Beim Treffen werden keine Durchbrüche erwartet. Es scheint aber, dass ein Burgfrieden im Handelskonflikt verlängert wird. Und dass die beiden größten Militär- und Wirtschaftsmächte in diesen unsicheren Zeiten auf höchster Ebene miteinander reden, alleine das ist eine Art Erfolg.
2: Viel Pomp, keine Eskalation und eine Freundschaft zwischen den USA und China, die bei diesem Treffen derart betont wird. Schauen wir jetzt noch auf die chinesische Seite. Ich habe China-Korrespondent Samuel Emch heute früh gefragt, wie gut läuft's denn für Xi in Washington?
5: Von der Optik her ist es bis jetzt ein durchaus erfolgreicher Gipfel für Xi Jinping. Trump hofiert dem chinesischen Präsidenten. Das zeigt, man verhandelt auf Augenhöhe mit Washington und ist nicht etwa Bittsteller hier. Was auffällt, während Trump von einer Freundschaft mit Xi spricht, redet Xi lediglich von freundschaftlichen Beziehungen zwischen den beiden Ländern. Insgesamt, der Ton, die Bilder, die senden eine Message ganz im Sinne Peking.
2: Die Erwartungen an das Treffen, die waren ja tief über konkrete Beschlüsse, auf welche sich Xi und Trump geeinigt haben, ist derzeit nichts bekannt. Immerhin haben die USA zusätzliche Handelszölle gegen China aufgeschoben. Wurden die chinesischen Erwartungen damit erfüllt?
5: Sollte dieses Stillhalteabkommen im Handelskonflikt tatsächlich nur 2 Monate verlängert werden, so wie von US-Vertretern angekündigt, dann wäre das unter den Erwartungen. Peking möchte hier längerfristig Stabilität und Ruhe garantieren. Wie die Einigung aber jetzt wirklich tatsächlich aussieht, das wissen wir einfach noch nicht. Xi gab sich in seiner Rede beim Staatsbankett aber zufrieden. Man habe viele neue Übereinstimmungen erzielt bei den Verhandlungen. In welchen Bereichen man sich auf was genau geeinigt hat, ist derzeit eben noch nicht bekannt. Also die konkreten Inhalte, die wichtigen Details, die fehlen. In einem Punkt gibt es konkrete Ankündigungen. China will wieder Pandas in die USA ausleihen. Und Pandas sind ein diplomatisches Werkzeug für Peking. Das ist also ein Signal, dass die diplomatischen Beziehungen mit den USA durchaus im Sinne Chinas laufen derzeit.
2: sagt China-Korrespondent Samuel Emch. Und die Bilder dieses Staatsbesuchs und des Banketts im Weißen Haus finden Sie heute Morgen online bei uns auf der SRF News App. Zahlreiche Delegationen haben den Saal verlassen. Draußen hat es Proteste gegeben. Es geht um die Rede von Israels Regierungschef Benjamin Netanyahu an der UNO-Generalversammlung in New York, Manuela Burgermeister.
3: Netanyahu hat in seiner Rede den Krieg gegen den Iran verteidigt. Er sagte, er habe sich geschworen, dass der Iran keine Atombomben entwickeln dürfe, die Israel vernichten könnten und die Welt bedrohten. Während Netanyahus Rede verließen zahlreiche Menschen den Saal. Rund um das UNO-Hauptquartier in New York kam es zudem zu mehreren Demonstrationen. Netanyahu steht international vor allem wegen des israelischen Vorgehens im Gazastreifen in der Kritik. Der internationale Strafgerichtshof, der hat wegen mutmaßlicher Kriegsverbrechen einen Haftbefehl gegen ihn erlassen.
2: Frankreich will einen Ölhafen in Saudi-Arabien militärisch schützen, in der Hafenstadt Yanbu. Der Ölexport aus dieser Stadt war zuletzt eingeschränkt nach Angriffen der Houthi-Miliz.
3: Frankreich wolle sich nicht in den Konflikt im Nahen Osten einmischen, sondern dabei helfen, die hohen Treibstoffpreise zu senken. Das sagte Frankreichs Präsident Emmanuel Macron. Er hat die militärische Unterstützung in einem Fernsehinterview angekündigt. Frankreich werde Soldaten, Radar- und Verteidigungssysteme nach Saudi-Arabien schicken, bei Bedarf auch Kampfflugzeuge. Über die Hafenstadt Yanbu exportiert Saudi-Arabien Öl auf einer Ausweichroute. Nachdem die Houthis den Hafen mit Raketen angegriffen hatten, ist der Ölpreis international angestiegen.
2: Und diese Angriffe der Houthi-Miliz aus dem Jemen auf Saudi-Arabien, die beschäftigen auch Saudi-Arabiens neue Verbündete, Pakistan und die Türkei.
3: Die Generalstabschefs der drei Länder sollen klären, wie Saudi-Arabien im Rahmen des gemeinsamen Verteidigungsabkommens unterstützt werden kann. Das schreibt die staatliche saudische Nachrichtenagentur. Saudi-Arabien, die Türkei und Pakistan haben dieses Abkommen im August geschlossen. Es sieht vor, dass ein Angriff auf einen Vertragsstaat als Angriff auf alle gilt.
2: In Italien, da hat Ministerpräsidentin Giorgia Meloni erst am Sonntag eine Neuerung angekündigt. Vier Tage später hat die Regierung die Regelung bereits verabschiedet. Es geht um eine Obergrenze für ausländische Schülerinnen und Schüler von 30% in Italiens Schulzimmern. Eine Umsetzung in nur vier Tagen tönt nach effizienter, zielgerichteter Regierungsarbeit. Das sei höchstens ein Teil der Wahrheit, analysiert unser Italien-Korrespondent Corinne Vinzenz.
6: Das Timing ist Giorgia Melonis Stärke. Sie weiß, wann und wo sie etwas sagen muss, um den für sie besten Effekt zu erzielen. Die Ankündigung einer Ausländerobergrenze und eines Verbots von Gesichtsschleiern in den Schulklassen machte sie am Parteijugendfest ihrer Fratelli d'Italia. Sie wusste, dass dort tausende junger Menschen diese Maßnahmen bejubeln würden. Maßnahmen, die, so Meloni, verhindern sollen, dass italienische Kinder in den Schulzimmern in die Minderheit geraten. Die Wirkung war wie erwartet. Die Medien berichteten breit, es kam Applaus von rechts und scharfe Kritik von Mitte links. Die Reaktion von Staatspräsident Mattarella war wohl auch einkalkuliert. Er, der als Garant der Verfassung gilt, mahnte, die Schule sei für alle da. Was folgte, war ein intensiver, informeller Austausch zwischen Regierung und Staatspräsidium mit dem Resultat, dass die Zusammensetzung der Schulklassen jetzt einiges differenzierter geregelt wird als von Meloni angekündigt. Zur 30% Obergrenze werden nur ausländische Kinder gerechnet, die nicht in Italien geboren wurden und auch nicht zwei Jahre im Kindergarten waren. Zudem soll kein Schüler, keine Schülerin in ein zu weit entferntes Schulhaus versetzt werden dürfen. Zahlen des Bildungsministeriums zeigen, von dieser Obergrenze wäre nur etwa ein 0,5% aller italienischen Schulklassen betroffen. Das sind Details, die in der lauten italienischen Medienwelt unterzugehen drohen. Für Giorgia Meloni ist wichtig, dass sie als Regierungschefin dasteht, die zuerst an die Italienerinnen und Italiener denkt. Und sie hofft so auch ganz rechts zu punkten bei jenen, die drohen, zur neuen Konkurrenz abzuwandern, der Rechtsaußenpartei Futuro Nazionale. Denn Giorgia Meloni ist schon im Wahlkampfmodus. Nächste Woche will sie ein neues Wahlsystem durchs Parlament bringen, das ihre Mehrheit sichern soll. Gewählt wird nächstes Jahr. Wann genau, das entscheidet formell der Staatspräsident. Er wird aber höchstwahrscheinlich dem Vorschlag der Regierung Meloni folgen. Und das Timing ist Giorgia Melonis Stärke.
2: Die Analyse von Kurtin Vinzenz. Und wir kommen noch zum Sport mit einer Meldung vom Eishockey.
3: In der Schweizer Meisterschaft ist am Abend ein Spiel ausgetragen worden und es gab einen klaren Sieger. Biel gewann auswärts in Kloten mit 6:0. Dann noch die Börsendaten von SIX. Der Dow Jones Index in New York hat 0,3% verloren. Der Nikkei Index in Tokio steigt um 1,3%. Der Euro wird zu 94,30 Rappen gehandelt. Der Dollar zu 82,89 Rappen.
2: Das sind die Informationen von heute Morgen. Rachel Berocci ist für die Sendung heute früh verantwortlich. Es ist 10 nach 8.
1: Es gibt einen schönen Tag, sagt Lucian Schmassmann von SRF Meteo.
7: Auf der halben Nordseite wird es den ganzen Tag sonnig sein, das heisst von Viertel ab 7 bis am Viertel ab 7. Dazu gibt es etwa so 22 Grad, ähnlich warm wird es im Tessin. Dort haben wir zuerst aber noch Hochnebel, was sich im Verlauf des Tages wird auflockern.
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1: Die Geschichte vom Espresso hat es reden gegeben. Beim bekannten Zürcher Gastunternehmer Michel Beklar müssen Angestellte, die krank sind, ab dem ersten Tag ein Arztzeugnis bringen. Soweit ist das erlaubt. Dass er ihn in seinen Arbeitsverträgen aber auch noch diktiert, zu welcher Ärztin die Angestellten dafür gehen müssen, das geht zu weit und hören ausgerechnet zu seiner Ex-Frau. Heute fragen wir, was sagt eigentlich der Branchenverband Gastroswiss zu all dem? Der Michel Beklar ist unser Winkelried, heisst es dort, mit einem Aber. Und dann schauen wir den neuen Rentenkompass an, der hilft bei der Entscheidung, Renten oder Kapitalbezieher aus der Pensionskasse. Das dann ein bisschen später. Einen guten Morgen wünscht Oliver Futter. Ja, es hat ein bisschen Staub aufgewirbelt, wo wir über die Arbeitsverträge berichtet haben in den Restaurants von Michel Beklar, einem von den Platzhirschen im Raum Zürich. Das ist die umstrittene Klausel zu den Krankheit und Unfällen in diesen Verträgen.
9: Der Arbeitgeber akzeptiert nur Arztzeugnisse von Dr. Med Mandana Peklar, Ex-Frau von Michel Peklar. Konsultiert der Arbeitnehmer trotz der obenstehenden Vereinbarung einen von ihm ausgewählten Arzt, verlangt der Arbeitgeber nach Erhalt des ärztlichen Zeugnisses eine Zweitkonsultation bei Dr. Med Mandana Peklar oder deren Stellvertreter. Diese ist innerhalb Tagesfrist durchzuführen.
1: So eine Regelung geht gar nicht, hat der Arbeitsrechtsprofessor von der Uni Zürich, der Roger Rudolph, da im Espresso gesagt.
10: Ich meine, als Rechtsprofessor einerseits und früher als Anwalt habe ich natürlich sehr viele Arbeitsverträge schon gesehen. Aber das ist jetzt wirklich unüblich, ist mir noch nie unter die Augen gekommen und ist in meinen Augen schlicht haarsträubend.
1: Es ist ganz klar, Arbeitgeber dürfen den Angestellten nicht vorschreiben, zu welchem Doktor sie als erstes gehen. Der Michel Beklar, der hat dann bei uns im Streitgespräch Stellung genommen.
11: Also hören Sie, ich bin extrem gern Schweizer und ich finde unser Sozialsystem so total toll, dann müssen wir aber auch auf die schauen. Und was da zusammen beschissen wird, das muss ich Ihnen ja nicht diskutieren. Wir haben durch das, dass wir das gemacht haben, unsere Krankheitsfälle um 70% reduziert. 70%, nicht 20%, 70%. Ich meine, da müssen Sie sich ja selber mal überlegen, was da passiert.
12: Also zusammen beschissen von welcher Seite?
11: Ja, schauen Sie, es ist einfach so. Ich meine, Sie kommen so schnell ein Zeugnis rüber. Also, das muss ich Ihnen nicht sagen, oder? Also, unsere Leute, wir sind in der Gastronomie daheim, die gehen in den Ausgang, die gehen am Morgen schnell in Permanence und sagen, sie haben Kopfweh. Und was sagt der Arzt dort unten? Wenn Sie ein Zeugnis für 3 oder für 5 Tage? Also, das ist doch einfach nicht richtig.
1: Ein bisschen später im Interview hat Michel Beklar dann gesagt, er wolle die Klausel aber nochmal anschauen, so dass es gesetzeskonform sei. Können Sie nachhören auf srf.ch/espresso. Das also nochmal die Ausgangslage. Und jetzt hat Martina Schneider vom Branchenverband Gastroswiss wissen, was sagen denn ihr eigentlich dazu? Und sie hat auch bei den Hausärzten angeklopft, wo laut dem Gastunternehmer Beklar ja frisch, fröhlich Arztzeugnis verteilt, quasi Gefälligkeitsgutachten. Fangen wir bei der Gastroswiss an. Martina Schneider hat mir erzählt, was der Verbandspräsident Beat Imhof findet.
13: Ja, er hat Michel Beklar als Winkelried bezeichnet, der eine Lanze breche für die Gastrounternehmen und das Thema deutsch und deutlich auf den Tisch bringe. Sie haben viele positive Reaktionen von ihren Mitgliedern bekommen, aber, und das betont Beat Imhof auch,
14: der einen Seite selbstverständlich, wenn man das alles korrekt abläuft und gesetzeskonform ist, das ist mal ganz eine wichtige Voraussetzung. Und zweitens, man sieht, wie Sie selber auch sagen, jetzt so aus dem Fall aus, es sind sehr viele Reaktionen auf uns zugekommen, wo ganz viele Mitglieder von uns sagen, endlich spricht das jemand an, weil das ist in unserem Alltag einfach ein grosses Problem.
15: Aber eben, nach dem Gesetz dürfen Angestellte zuerst zu irgendeinem Arzt, irgendeiner Ärztin gehen für ein Arztzeugnis. Und wenn der Arbeitgeber dann einen begründeten Verdacht hat, dass das einfach ein Gefälligkeitszeugnis ist, dann kann er verlangen, dass seine Angestellten für eine Zweitbeurteilung zu einem Vertrauensarzt müssen. Das ist erlaubt, das ist der richtige Weg. Aber für das braucht es ja eben keine so komische Vertragsklausel.
12: Also die Mittel hat man genau und das habe ich auch dem Gastro-Swiss-Präsidenten Beat Timmerhoff gesagt. Und er sagt darauf,
14: wir haben so gefragt, warum wird das nicht so viel genutzt und im Grundsatz ist es so, dass wir natürlich sehr viele Betriebe haben, die ja, kleine Strukturen haben und dann, das ist immer auch relativ aufwendig, es muss sehr schnell passieren, weil die Person ist ja heute nicht da und nachher sofort einen Termin zu bekommen, das wird im Alltag wie zu wenig gemacht, weil es sehr aufwendig ist. Natürlich sind es Zusatzkosten, die verursacht werden. Und ich glaube, administrativ ist man zum Teil wie überfordert. Und das ist einer der Ansätze, die wir jetzt probieren, den Mitgliedern können zu helfen, zu sagen, ja, wie könnte man das vielleicht einfacher gestalten mit so Vertrauensärzten, dass sie mir jetzt mal anschauen, wie können wir da unsere Mitglieder besser unterstützen.
12: In die Karten spielt da der Gastrounternehmer jetzt aktuell auch einen Vorstoss von der SVP-Nationalrätin Diana Gutjahr. Der gibt dem Bundesrat den Auftrag, Massnahmen gegen Beschissereien mit Arztzeugnis auszuschaffen. Ist gerade aktuell durch in beiden Räten, also National- und Ständerat. Da kommt also etwas.
15: Martina, aus den Aussagen von Michel Becklar im Interview mit dir wird klar, er traut seinen Angestellten nicht und den Doktoren erst recht nicht. Du hast darum den Verband der Haus- und Kinderärzte Schweiz gefragt, was sie zu dem happigen Vorwurf sagen, dass so Gefälligkeitszeugnisse quasi an der Tagesordnung sein sollen.
12: Der Verband hat daran natürlich gar keine Freude. Er hat mir geschrieben, ein Arztzeugnis sei kein Gefälligkeitsdokument. Es hänge von der Art der Krankheit oder vom Unfall und auch von der Art der Arbeit ab, wie lange dass ein Patient krankgeschrieben wird.
16: Pauschale Vorwürfe, Ärztinnen und Ärzte würden mehrtägige Arbeitsunfähigkeiten gewissermaßen auf Wunsch ausstellen, weisen wir deshalb zurück. Selbstverständlich gilt gleichzeitig, Arztzeugnisse müssen sorgfältig und nach medizinischen Kriterien ausgestellt werden.
12: Ich wollte auch noch wissen, ob dann Ärztinnen und Ärzte in Permanence quasi anfälliger sind für schnelle Arztzeugnisse, weil sie die Patienten in der Regel nicht kennen. Auf das schreibt mir der Verband, Permanence sei für viele jüngere Leute der Ort, wo sie bei Beschwerden angehen, weil sie gar keinen eigenen Hausarzt mehr haben. Und dort werde ich nicht weniger sorgfältig beurteilt.
15: Martina Schneider vom Espresso-Team. Ja, und falls Sie jetzt eben Ihr ganzes Interview mit Michel Becklar nochmal oder das erste Mal hören wollen, Sie finden es auf srf.ch/espresso. Es ist gleich 8:08 und da im Espresso bleiben wir beim Thema Arbeit. Wir gehen jetzt aber am Schluss von unserem Arbeitsleben. Da müssen wir uns finanziell ein paar Sachen überlegen, zum Beispiel, ob man vom Geld in der Pensionskasse lieber eine Rente wettet oder ob man das ganze Geld oder einen Teil davon aufs Mal rausnehmen, um es dann selber anlegen. Die Variante Kapital rausnehmen, die ist in den letzten Jahren immer beliebter geworden. Und da hört man dann auch kritische Stimmen, die fragen, wissen die Leute, die das machen, wirklich auch immer, was der Entscheid bedeutet? Der Verband von der Pensionskasse, der ASIP, hat darum jetzt einen Rentenkompass gebaut, ein neues Internet-Tool, und das soll bei der Entscheidung Rente oder Kapital helfen. Bei mir im Studio ist jetzt SRF-Wirtschaftsredaktorin Charlotte Schackmar. Guten Morgen, Charlotte.
17: Morgen.
15: Du bist gerade mit deinem Laptop zu mir gekommen. Also was kann das neue Tool?
17: Also der Rentenkompass kann zwei Sachen. Es ist ein Ratgeber, wenn es eben darum geht, vor der Pension zu entscheiden, ob man Rente will, aus der Pensionskasse oder das Kapital oder eine Kombi. Ich habe da auf meinem Laptop zwei Fragen einmal vorlesen, wo man da so lesen kann. Zum Beispiel, wie viel Geld brauche ich nach der Pensionierung? Oder auch, erziele ich mit der Rente oder mit dem Kapital die höhere Rendite? Und so weiter und so fort. Und das Coole an dem Rentenkompass ist jetzt aber, dass ich die Erklärungen zu diesen Fragen direkt mit einem Rechnungstool verknüpfen kann. Und da kann ich meine persönlichen Zahlen eingeben.
15: Also das heisst, es macht mir gerade individuelle Lösungsvorschläge quasi.
17: Genau, die Analyse ist auf mich zugeschnitten. Ich gebe Ihnen, wie viel Kapital ich in der Pensionskasse habe, sehe sofort, wie viel Rente. Das gibt, welche Rendite in dieser Rente steckt, sehr wichtig. Auch das verknüpfe ich dann mit meinem persönlichen Budget. Sehe, wie viel Rente ich brauche, um über die Runden zu kommen. Und ich sehe dann auch, wie viel Rendite ich eben bräuchte, wenn ich das Kapital aus der PK rausnehme, selber am Kapitalmarkt anlege. Ob ich dann auf gleich viel Einkommen kann kommen, wie wenn ich die Rente nehme.
15: Ja, das ist eine wichtige Entscheidung. Also man kann tatsächlich sagen, eine kapitale Entscheidung. Es geht schliesslich darum, ob ich auch im höheren Alter noch genug Rente habe. Also eben die Frage, wollte ich das Risiko eingehen, Geld selber anlegen? Oder besser, wie gross ist das Risiko dann für mich? Oder setze ich dann allenfalls doch lieber auf die sichere Karte Rente?
17: Genau, und da geht das Tool eben wirklich ins Detail. Was kann entscheidend sein? Ich sehe eben auch, was es kostet, wenn ich Geld selber anlege, im Vergleich zu den Kosten, die PK, Pensionskasse, haben, wenn sie das Geld anlegen. Pensionskassen können Geld viel günstiger anlegen, als wenn ich es als Private mache. Das heisst, ich brauche mehr als Private, mehr Rendite muss ich erwirtschaften, brutto vor den Kosten als eben Pensionskassen, um wieder auf gleich viel Einkommen kommen im Alter, wie wenn ich eben die Rente nehme.
15: Ja, und trotzdem Risiko, Kapitalbezug statt Rente wird immer beliebter. Hast du da Zahlen?
17: Ja, mittlerweile sind es 13 Milliarden Franken, die in Form von Kapital bezogen werden aus der PK. Das ist doppelt so viel wie noch vor 10 Jahren. Allerdings, wenn wir die Verteilung anschauen, sieht man auch, dass die ganz grosse Mehrheit wenig rausnimmt, deutlich weniger als 200'000 Franken. Nur die Einzelnen nehmen höhere oder sehr hohe Beträge raus. Und das relativiert den ganzen Kapitalbezug auch wieder. Laut der Statistik gibt es immer noch mehr Leute, die eine reine Rente oder eine Kombi aus Kapital und Rente nehmen, als eben nur das Kapital.
15: Wir haben schon erwähnt, das neue Tool, der Rentenkompass, hat der Pensionskassenverband ASIP lanciert. Was will der Verband mit dem?
17: Ja, der Verband will unabhängige Informationen bieten, wenn es eben um die Frage geht, Rente oder Kapital aus der PK. Ziel ist, dass Pensionskassen, Mitglieder vom Verband, das Tool jetzt einbinden, ihre Website, dass man mit einem Klick gerade draufkommt. Dass der Verband das Tool überhaupt lanciert, ist aber schon eine Reaktion auf die Finanzindustrie, Banken, Versicherungen, Vermögensverwalter. Die haben den Leuten in den letzten 20 Jahren oft eben vorgebeten, sie sollen doch das Kapital beziehen, wegen Steuervorteil, man sei dann auch freier. Dass das aber auch Risiken, hohe Risiken mit sich eben bringt, Stichwort Börsencrash, ist kaum thematisiert worden. Logisch irgendwie und auch legitim, die Finanzberater wollen das Kapital verwalten, wollen daran verdienen, an den PK-Renten verdienen sie nichts.
15: Also wenn wir jetzt zugunsten von der Rente müsste reden, was sind denn die Vorteile, wenn ich mich bei der Pensionskasse für die Rente entscheide?
17: Die Rente ist ein sorgloses Paket, das bis ans Lebensende ausgezahlt wird. Ich muss mich um nichts kümmern, das Geld kommt einfach, auch wenn ich Hunderte wir. Das Langlebenrisiko ist nicht bei mir, bei der PK ist es. Ich muss auch kein Renditeziel erreichen, das macht die PK für mich. Wenn die Börse crasht, ist das nicht mein Problem, sondern das von der PK. Also heute sind sich vermutlich viele Leute von der den Vorteil der Rente eben nicht mehr so bewusst. Da sage ich mal provokativ, hat die Hirnwäsche von der Finanzindustrie schon ein bisschen Spuren hinterlassen.
15: Und der Rentenkompass sollte einem eben dabei helfen bei dieser Entscheidung. Ersetzt er dann aber eine persönliche Beratung durch eine Expertin, einen Experten?
17: Nein, ich sehe es mehr als Hilfsmittel, mit dem ich mich eben auf ein Gespräch mit einem Berater kann vorbereiten, wenn ich so eine Beratung überhaupt will. Ich merke dann schneller, wenn mir jemand Honig ums Maul streicht. Ich kann die richtigen Fragen stellen, weil ich eben besser informiert bin.
15: Und noch auf etwas zurückkommen. Du hast vorher gesagt, unabhängig im Zusammenhang mit dem Pensionskassenverband. Wie unabhängig kann so eine Plattform von einem Verband sein?
17: Also aus meiner Sicht ist das Tool so unabhängig, wie man kann sein, bestimmt unabhängiger als eben Berater von Finanzfirmen, die ja eigene Vermögensverwaltung haben im Haus und einen klassischen Interessenskonflikt haben. Ein Verband wie der ASIP hat das nicht. Wichtig noch, der Rentenkompass sagt einem nicht, was man machen soll. Er sagt auch nicht, das eine ist besser als das andere, sondern er informiert einfach, aber eben halt transparent, aus meiner Sicht transparent und ehrlich. Also so eine Plattform hätte aus meiner Sicht schon lange sollen eigentlich existieren.
15: Danke, Charlotte Schackmann von der SRF Wirtschaftsredaktion. Also auf rentenkompass.ch erfahren Sie mehr zur Frage Pensionskasse, Rente oder Kapital. Können Sie mal ausprobieren dort.
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0: La Gianna, Momo Curte, Gianna Nannini, La fine del mondo, Dobby Yusuf, Astraface.
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0: Die Übersicht von 8.29 Uhr, Stau in der Region Zürich und zwar auf dem Westring Richtung Gubristunnel, dort ab Urdorf Nord. Geduld, hoffentlich eine gute und sichere Weiterfahrt. 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
2: In Washington haben sich am Abend US-Präsident Donald Trump und Chinas Staatschef Xi Jinping zum prunkvollen Staatsbankett getroffen im Weißen Haus. In seiner Tischrede sagte Trump, die beiden Länder hätten unterschiedliche Systeme, aber sie hätten sich nie besser verstanden als im Moment. Frankreich will einen Ölhafen in Saudi-Arabien militärisch schützen, mit dem Ziel, den Ölpreis zu senken. Konkret geht es um den Hafen in der Stadt Yanbu. Über diesen exportiert Saudi-Arabien Öl. Zuletzt gab es allerdings Probleme beim Export, weil die Houthi-Miliz den Hafen aus dem Jemen angegriffen hat. Das wiederum sorgte dafür, dass der Ölpreis weltweit anstieg. Und obwohl es viele Krisen gibt auf der Welt, hat sich die Spendenbereitschaft der Schweizer Bevölkerung verbessert. Das zeigt der dritte Solidaritätsbarometer der Glückskette. Was sich aber verändert hat, ist die Art der Unterstützung. Fast 80% gaben an, stärker abzuwägen, wofür sie Geld geben. Befragt wurden über 1600 Erwachsene.
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0: Dame Bay, schon Richtung Wochenende. Das ist der Freitagmorgen, das ist SRF 1. Im Studio des Sven Epine aus der Morgenredaktion, Sonja Hasler.
1: Guten Morgen.
0: Die bucht sich schon einen Flug, oder was bist du am Tippen?
1: Nein, ich tue eingehen Nicole Bernegg.
0: Aha, da kann ich dir helfen. Die kenne ich relativ gut.
1: Ja, ich weiss warum.
0: Warum?
1: Du hast dann, als Nicole Bernegger gewonnen hat bei The Voice of Switzerland, hast du moderiert.
0: Ja, Nicole Bernegger war im Team vom Stress, vom Rapper Stress und ist ganz am Schluss noch auf der Bühne gestanden und 2013 Voice of Switzerland wurde. Ganz eine tolle Stimme, so ein bisschen soulig, etwas einfach wirklich schön, wenn man ihr zuhören kann beim Singen. Man kennt sie, oder?
1: Genau, sie lebt mit ihrem Mann, ihren drei Kindern, in Birsfelden im Kanton Basel-Landschaft und kommt morgen hier vorbei.
0: Genau. Ich weiß nicht, ob sie King und den Mann mitnimmt, aber auf jeden Fall wird sie wahrscheinlich Band dabei haben. Und es wird spannend werden, wenn sie bei uns auf der Bühne ist. Wie spannend, das erzählen wir euch gerade als Nächstes. Dann lassen wir auch ein bisschen rein ins musikalische Arbeiten.
1: Und wir haben noch etwas.
0: Oh, und wir haben noch etwas. Es lohnt sich. Sonja hat etwas auf die Seite, da, wo ihr könnt die Bestler dranbleiben.

0: Blondie und Maria. Wobei, wie Blondie kommt mir auch, Sonja Hasler ist, ist auch bei mir im Studio. Und wir verbinden jetzt ganz gute Musik wieder. Ich sage ja, jeweils gehört da bei uns auf SRF 1. Und am Samstagnachmittag, vielleicht geht ihr abend, vielleicht dann die Woche Einkauf machen. Man ist unterwegs und lost so ein bisschen den Soundtrack vom Leben. Und da gibt es einfach Schweizer Musik pur. Vom 2 bis am 4. Die Sendung, die heisst Swiss Made. Und die hören wir wirklich selber auch immer gerne.
1: Genau. Und da gibt es eben nicht nur Musik, sondern auch Geschichten aus dem Leben. Morgen ist Nicole Bernegger hier bei uns besucht, gerade nebendran auf dieser Bühne mit ihrer Band. Und sie hat ja vor 13 Jahren die Castingshow «The Voice of Switzerland» gewonnen.
0: So tönt sie! Tolle, soulige Stimme. Das ist der Song «No Matter». Vielleicht kennt ihr den, er heisst «The Fool». Ja, vor 13 Jahren «The Voice of Switzerland» wurde im Team vom Stress, der Rapper aus der Romandie. Und jetzt ist sie morgen Nachmittag 2 Stunden lang bei uns, oder? Wir freuen uns.
1: Und sie ist mit, 10 Jahren, seit 10 Jahren mit ihrer Band, mit ihrer eigenen Band unterwegs. Und das sind Haufen Leute, hier auf dieser kleinen Bühne. Und darum hat sie, ich weiß nicht ob darum, aber sie hat den Keyboarder, lässt sie daheim. Und sonst ist alles dabei, sagt Nicole Bernegger.
2: Wir kommen mit fast der ganzen Band. Also 6 Musikerinnen sind auf der Bühne. Wir nutzen jeden Quadratzentimeter, den es hat, aus, den wir kriegen. Und wir nehmen euch mit auf eine Reise ins musikalische Universum Nicole Bernegger.
1: Und das Universum ist ein Rechtsfeuerwerk an Musikstilen.
2: Das ist Americana Soul vom Feinsten. Das kann man sich vorstellen. Es ist soulig, hat aber auch so ein bisschen Einflüsse von leicht Folk, ein bisschen Sing and Songwriter, ein bisschen Country, ein bisschen leicht bluesige Aspekte, ein bisschen ins Gospel hinein. Und das sind wir richtig schön zusammenmischen. Und dann haben wir Nicole Bernegger Musik.
0: Hey, wir freuen uns. Und wenn wir da zum Studiofenster raus schauen, Richtung Radio Hall, dann sehen wir die Bühne, die steht schon. Da fehlen natürlich noch die Instrumente. Aber wir haben noch ein bisschen Zeit bis morgen um 2. Und die Tickets, die sind alle weg. Ratzeputz, ausverkauft.
1: Fast.
0: Wieso?
1: Was 2 habe ich noch.
0: Hey, schau jetzt.
1: 2 habe
0: Sonja,
1: ich noch.
0: Du bist grossartig. Ich freue mich sehr, dass ich mit dir...
1: Genau, wir gehen zusammen.
0: Nein, wir sind natürlich nicht so. Wir bleiben daheim und hören es am Radio. Aber 2 von euch dürften jetzt also kommen. Mhm. Jemand mit Begleitung, wenn man Lust hat, mit dabei zu sein. Man muss einfach Zeit haben, morgen auf Zürich zu gehen. In die Radio Hall, beim Radio- und Fernsehstudio SRF. Und muss spätestens um 2 dort schön drinnen sein, weil dann geht es los. Mhm. Also am besten ein bisschen vorher anreisen. Also wenn der morgen ein paar Stunden Zeit hat und in Zürich wohnt oder Lust hat, auf Zürich zu gehen, dann ist das eure Telefonnummer. 0848
1: 440 ist mein Satz. Okay. 0848 440 222.
0: So ist es. 0848 440 222. Wir freuen uns auf eure Anrufe. Ein bisschen Glück braucht es, um durchzukommen. Und freuen tut sich natürlich auch Nicole Bernegger.
2: Wir freuen uns riesig, wenn ihr dabei seid mit uns bei Swiss Made Live.
0: Ha, und wie? Da geht morgen Post ab. Und vielleicht ist dieser Song ja dann noch dabei. Wer weiß? Da hören wir sie noch quasi ab CD. We are losers. Nicole Bernegger.

0: Nicole Bernecker, We Are Losers. Aber wir haben einen Winner, Sonja. Und sie ist telefonisch zugeschaltet. Guten Morgen, liebe Katrin.
1: Guten Morgen.
0: Guten Morgen. Hey, du bist mit Begleitung mit dabei. Morgen Nachmittag bist du schon mal in der Radio Hall gsi?
1: Nein, bin ich tatsächlich nicht.
0: Siehst du jetzt? Also, dann lohnt sich das morgen. Weißt du schon, wen du mitnimmst zu Nicole Bernecker? Wer kommt schauen mit dir?
1: Definitiv mein Mann und vielleicht noch ein Kollege, genau.
0: Gut, schaut mal, wie es drinnen liegt. Das besprechen wir noch schnell hinter der Kulisse. Aber hey, herzliche Gratulation. You are the winner. Die letzten beiden Tickets gehen an dich, Katrin.
1: Danke vielmals, ich freue mich.
0: Merci. Das ist doch mega cool. Bleibst du schnell am Telefon. Also die Tickets sind jetzt definitiv weg, aber das grosse Trösterli für alle, die können Swissmade morgen am Radio hören, zwischen 2 und 3 morgen am Nachmittag mit Live-Gast auf der Live-Stage mit der Nicole Bernecker. So viel mal vorweg. Jetzt kommt der James Blunt, Stay the Night, da bei uns auf SRF1 an diesem Freitagvormittag.

0: James Blunt, Stay the Night. Und das am Freitagmorgen, 8 vor 9 Uhr, haben wir bei uns im Studio Sonja Hasler und Lucian Schmassmann von der Wetterredaktion. Die beiden, habt ihr schon mal Lotto gespielt und etwas gewonnen?
1: Ja, er ist irgendwie 19 Stutz oder so.
0: Bravo.
2: Bei mir nicht einmal so viel.
0: Ja. Nicht einmal so viel.
2: Nein.
0: Gut, dann geht es euch leider nicht so wie dem Italiener. Der hat 5 Euro Einsatz geleistet und hat beim Super-Lotto-Jackpot wirklich voll losgezogen. 223 Millionen. Der zweithöchste Gewinn in Italien von allen Zeiten. Mhm. Und dann hat er einen kleinen Fehler gemacht.
1: Ja, einen grossen.
0: Okay. Er hat ein bisschen rumgeblufft bei seinen Freunden. Hey, genau. Da geht sie. Ich kenne jetzt über 200 Millionen, kannst du alles haben. Und was ist denn passiert?
1: Blöderweise gehört das seine Ex-Frau. Und sie sagt, ich will 80 Millionen Euro für mich. Weil zum Zeitpunkt von diesem Gewinn seien sie noch nicht geschieden, die Ehe noch nicht beendet. Und jetzt sind die Anwälte dahinter und offenbar ist der Mann das Geld bis jetzt noch gar nicht abholen.
0: Oh, der Arme.
1: Von lauter Schiss, was also, alles passiert.
0: Aber es gibt ja ganz viele Ratschläge, die der Mann jetzt bekommt. Was liest man so in den Online-Kommentaren?
1: Jemand schreibt, drück die 80 Millionen ab, dann hast du Ruhe. Es bleiben immer noch gut 140.
0: Voilà. Ja. Oder?
1: Jemand schreibt, erpresse sie.
0: Wie?
1: Sag ihr, sie bekommt 1 Million, sonst holst du das Geld nicht an.
0: Okay, hinkt ein bisschen.
1: Eine ist noch ganz blöd. Sag der Mafia, in Italien bekommst du bestimmt für weniger als 1 Million einen Problemlöser.
0: Gott, das sind noch Fälle. Und wer es genau wissen will, die Zahlen gelautet haben 8, 13, 16, 52, 64 und 70.
1: Genau.
0: Und jetzt kommt der Satz, den man immer muss sagen, wenn man Lottozahlen verliest.
1: Ohne Gewehr.
0: Genau, und als Kind habe ich immer gemeint, ohne Gewehr.
1: Ja.
0: Aber es ist kein Gewehr gemeint, sondern die Gewehr. Also, Lotto-Sechser haben wir hier ja nicht. Wahrscheinlich die meisten von uns, aber der Wetter-Lotto-Sechser, der
3: schon. 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
0: Oder Lucian, zumindest für die, die Freude am Sommer haben, weil der Freitag, Samstag, Sonntag, also es geht nochmal Richtung Sommer.
2: Absolut, es geht Richtung Sommer. Vor allem am Wochenende haben wir Sommerwetter. Temperaturen gehen wieder auf 25 Grad darauf. Lokal in der Nordwestschweiz kann es sogar bis zu 29 Grad geben, also Hochsommerwetter durch Ende September. Heute noch nicht ganz so warm, aber mit 22 Grad, würde ich sagen, können wir uns auch nicht beklagen. Ist immer noch deutlich über dem, was wir normalerweise in dieser Jahreszeit würden haben. Und dazu gibt es ganz viel Sonnenschein. Heute hat es noch ein, zwei Nebelfelder oder Hochnebelfelder umeinander. Beispielsweise am Vierwaldstättersee hat es noch ein paar von denen rum. Werden aber gleich wegbrutzelt sein von der September-Sonne. Und sonst einfach noch im Mittel- und Südhessen. Da jetzt noch ein bisschen ausbreiteter Hochnebel. Da geht es vielleicht noch eine Zeit, bis er dann da hat können auflockern. Aber ich glaube, am Nachmittag wird auch dort die Sonne mehr und mehr vorkommen. Und am Wochenende übrigens gerade so die ähnlichen kleinen Einschränkungen. Ein paar Schneewolken, ein paar Nebelfelder, das wär's dann aber schon wieder gesehen.
0: Aber sommerliche Temperatur am Wochenende 25 bis möglichst 30 Grad, die drinnen liegen in Basel, hast du gesagt, ich habe gut aufgepasst. Und wie lange bleibt der Sommer nochmal bei uns?
2: Also sicher mal bis Mitte nächste Woche geht es mit einem stabilen Hochdruckwetter weiter und auch mit Sonnenschein und dann hochsommerliche Temperaturen.
0: Fantastisch. Sonja füllt schon den Lottoschein aus. So schnell geht es denn?
1: Ja. Sag mal, die Zahlen. Weißt du noch?
0: Musst nicht die gleichen. Aber wir wünschen euch ein wunderbares Wochenende mit viel Sommer. Danke fürs Dabeisein und viel Spass weiter hier bei SRF 1.

0: Bruno Körte hier mit «I don't wanna lose you». Ja, vielleicht seid ihr gerade unterwegs irgendwo, um etwas zu erledigen oder schon ein bisschen mit einem Bein Richtung Wochenende. Vielleicht noch schnell hören, bevor die Nachrichten kommen, wo es stockt und staut.
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0: Die Übersicht von 8.59 Uhr. Stau in der Region Zürich, dort auf dem Westring, und zwar in Richtung Gubristunnel ab Urdorf Nord. Und dann noch im St. Galler Rheintal auf der A13 Richtung Sargans zwischen Oberried und Haag. Sonst gute und freie Fahrt und euch einen wunderbaren Freitag, den 25. September. Jetzt ist es 9 Uhr. Der Raphael Günther parat fürs heute Morgen. Und dir, Raphael, guten Morgen.
2: Guten Morgen. Als Höhepunkt gab es für den chinesischen Präsidenten ein prunkvolles Staatsbankett im Weißen Haus. Der Besuch von Xi bei Trump läuft soweit ganz im Sinne Pekings, sagt unser Korrespondent. Und Saudi-Arabien sucht Verbündete im Kampf gegen die Houthi-Miliz. Jetzt schickt Frankreich Truppen, um einen Ölhafen zu schützen. Was bringt das? Das ordnen wir ein. Die Wetteraussichten für diesen Freitag hat meine Kollegin im Studio, Manuela Burgermeister.
3: Guten Morgen. Der Tag bringt viel Sonne bei 20 bis 24 Grad. Im Süden hat es zunächst noch teils Hochnebel.
2: In Washington hat der Staatsbesuch von Xi Jinping am Abend seinen Höhepunkt erreicht. Der chinesische Staatschef war für ein Staatsbankett im Weißen Haus zu Gast. Beim üppigen Dinner und beim gestrigen Treffen mit US-Präsident Donald Trump waren beide Seiten bemüht, möglichst freundschaftlich zu wirken. Ich habe unseren China-Korrespondenten Samuel Emch gefragt, wie gut läuft's denn für Xi in Washington?
4: Von der Optik her ist es bis jetzt ein durchaus erfolgreicher Gipfel für Xi Jinping. Trump hofiert dem chinesischen Präsidenten. Das zeigt, man verhandelt auf Augenhöhe mit Washington und ist nicht etwa Bittsteller hier. Was auffällt, während Trump von einer Freundschaft mit Xi spricht, redet Xi lediglich von freundschaftlichen Beziehungen zwischen den beiden Ländern. Insgesamt, der Ton, die Bilder, die senden eine Message ganz im Sinne Peking.
2: Die Erwartungen an das Treffen, die waren ja tief über konkrete Beschlüsse, auf welche sich Xi und Trump geeinigt haben, ist derzeit nichts bekannt. Immerhin haben die USA zusätzliche Handelszölle gegen China aufgeschoben. Wurden die chinesischen Erwartungen damit erfüllt?
4: Sollte dieses Stillhalteabkommen im Handelskonflikt tatsächlich nur 2 Monate verlängert werden, so wie von US-Vertretern angekündigt, dann wäre das unter den Erwartungen. Peking möchte hier längerfristig Stabilität und Ruhe garantieren. Wie die Einigung aber jetzt wirklich tatsächlich aussieht, das wissen wir einfach noch nicht. Xi gab sich in seiner Rede beim Staatsbankett aber zufrieden. Man habe viele neue Übereinstimmungen erzielt bei den Verhandlungen. In welchen Bereichen man sich auf was genau geeinigt hat, ist derzeit eben noch nicht bekannt. Also die konkreten Inhalte, die wichtigen Details, die fehlen. In einem Punkt gibt es konkrete Ankündigungen. China will wieder Pandas in die USA ausleihen. Und Pandas sind ein diplomatisches Werkzeug für Peking. Das ist also ein Signal, dass die diplomatischen Beziehungen mit den USA durchaus im Sinne Chinas laufen derzeit.
2: Und es wurde ja auch viel über Freundschaft gesprochen bei diesem Treffen zwischen Xi und Trump. Aber es gibt auch viele Differenzen, zum Beispiel auch beim Umgang mit der künstlichen Intelligenz. Wie weit sind denn da die Positionen auseinander?
4: Das Hauptproblem bei der künstlichen Intelligenz ist, dass das Vertrauen fehlt. Trotz der freundlichen Worte gestern ist das Misstrauen zwischen den beiden Seiten sehr groß. Das sieht man gut an den aktuellen Debatten über eine Verlangsamung der KI-Entwicklung. Als führende US-KI-Unternehmer zuletzt genau das forderten, reagierte China scharf. In Peking besteht der Verdacht, dass es den USA nicht um Sicherheit geht, sondern darum, chinesische KI-Firmen auszubremsen und den eigenen technologischen Vorsprung zu sichern. Deshalb bleibt ein handfestes Abkommen zur KI-Regulierung ein Wunschdenken,
2: sagt China-Korrespondent Samuel Emch. Frankreich schickt Truppen und Luftabwehr nach Saudi-Arabien. Sie sollen das Ölterminal Yanbu am Roten Meer schützen. Dieses Ölterminal haben die Houthi aus dem Jemen zuletzt schwer beschädigt. Und heute Nacht hat Saudi-Arabien angekündigt, zusammen mit der Türkei und Pakistan finde ein Dringlichkeitstreffen statt. Saudi-Arabien sucht also Verbündete gegen die Houthi. Ich habe Nahost-Korrespondent Thomas Gutterson gefragt, was bringt Frankreichs Hilfe den Saudis konkret gegen die Houthi-Drohnen und Raketen?
5: Ja, Yanbu ist der wichtige Hafen im Roten Meer, durch den Saudi-Arabien noch Öl exportieren kann. Aber er liegt in Reichweite der Houthi. Er wurde jetzt auch in dieser Nacht erneut von den Houthi angegriffen. Saudi-Arabien konnte diese Angriffe zwar abwehren, wird aber künftig auf Unterstützung angewiesen sein. Denn die Hafenanlage in Yanbu sowie die wichtige Ost-West-Pipeline, durch die Saudi-Arabien in letzter Zeit sein Öl quer durchs Land pumpte, eben nach Yanbu, wurden beide angegriffen, jetzt notdürftig repariert, aber es bleiben auf absehbare Zeit Ziele, die jederzeit und einfach anzugreifen sind. Die Pipeline zum Beispiel, die ist 1200 Kilometer lang. Es ist also extrem schwierig, sie auf der ganzen Strecke zu verteidigen. Insofern ist da die Unterstützung aus Frankreich, aus Sicht Saudi-Arabiens, sicherlich sehr willkommen.
2: Und der Pakt mit Pakistan und der Türkei, angeblich soll der ähnlich funktionieren wie NATO Artikel 5. Ein Angriff auf ein Land des Pakts ist ein Angriff auf alle. Welchen Nutzen hätte Saudi-Arabien in der aktuellen Situation von so einem Pakt?
5: Dieser Pakt ist bisher lediglich ein Papiertiger. Es sind mächtige Partner, die sich da Saudi-Arabien geschaffen hat. Das dient der Abschreckung. Pakistan ist eine Atommacht, die Türkei eine regionale Macht. Zusammen mit dem Königreich hätten sie eine enorme Schlagkraft. Das Problem ist, dass diese Partner aber eigentlich unterschiedliche Schwerpunkte, unterschiedliche Probleme, unterschiedliche Interessen haben. Pakistan ist vor allem mit Afghanistan im Moment beschäftigt und dem Erzrivalen Indien, die Türkei mit den Kurden und vermehrt auch mit Israel, wenn es um Syrien geht. Also werden diese Partner sich kaum in diesen Konflikt hineinziehen lassen. Saudi-Arabien führte ja bereits 7 Jahre Krieg gegen die Houthi, ohne diesen gewonnen zu haben. Und dieser Krieg war an sich ja schon asymmetrisch. Saudi-Arabien besitzt über eine weitaus besser ausgerüstete Armee als jetzt die Houthi. Und nur durch eine noch größere Ungleichheit, nur ein noch größeres Ungleichgewicht dieser Waffenstärke lässt sich dieser Krieg wohl kaum gewinnen. Insofern nützt dieser Pakt Saudi-Arabien bisher herzlich wenig. Für heute ist ein neues Treffen dieser Gruppe geplant. Es bleibt aber abzuwarten, was da beschlossen wird. Ich gehe nicht davon aus, dass dieser sogenannte Artikel 5 tatsächlich in Kraft treten wird.
2: Die Einschätzung von Nahost-Korrespondent Thomas Gutterson war das. Die Rede von Israels Regierungschef Benjamin Netanyahu an der UNO-Generalversammlung in New York, die ging mit Nebengeräuschen über die Bühne. Zahlreiche Delegationen haben den Saal verlassen. Draußen gab's Proteste, Manuela Bürgermeister.
3: Netanyahu verteidigte in der Rede den Krieg gegen den Iran. Er sagte, er habe sich geschworen, dass der Iran keine Atombomben entwickeln dürfe, die Israel vernichten könnten und die Welt bedrohten. Während Netanyahus Rede wurde der Saal reihenweise verlassen und rund um das UNO-Hauptquartier in New York kam es zu mehreren Demonstrationen. Netanyahu steht international vor allem wegen des israelischen Vorgehens im Gazastreifen in der Kritik. Der Internationale Strafgerichtshof hat wegen mutmaßlicher Kriegsverbrechen einen Haftbefehl gegen ihn erlassen.
2: Die Glückskette feiert morgen ihren 80. Geburtstag. Zu diesem Jubiläum wollte sie wissen, wie tief der Solidaritätsgedanke denn heute noch in der Schweizer Bevölkerung verankert ist.
3: Über 1600 Personen ab 18 Jahren wurden für den dritten Solidaritätsbarometer der Glückskette befragt. Mit Blick auf die vielen Krisen habe ihn das Ergebnis überrascht, sagt Glückskette-Kommunikationschef Christian Engeli. Er war heute Morgengast auf SRF 1.
6: Über 80% sagen, wir haben Krisenzeiten. Das ist viel schlimmer, viel schwerere Krise als je früher noch. Aber die Solidarität hat nicht abgenommen. Obwohl man permanente Krise hat, sagen sogar mehr Leute, ich spende mehr als früher. Also es hat eigentlich immer zugenommen.
3: Was sich laut dem Barometer verändert hat, ist die Art der Unterstützung. Fast 80% gaben an, stärker abzuwägen, wofür sie Geld geben. Die Umfrage wurde vom Forschungsinstitut GFS Bern und dem Center for Philanthropy Studies der Universität Basel durchgeführt. Dann haben wir noch die Devisenkurse von SIX. Der Euro wird zu 94,40 Rappen gehandelt, der Dollar zu 82,94 Rappen.
2: Das sind die Informationen von heute Morgen. Aktuelle Meldungen und Hintergründe gibt's rund um die Uhr online auf der SRF News App. Verantwortlich Rachel Berocci, die Zeit 9 nach 9.
7: Das Wetter von heute, das trockene Wetter von heute mit dem Lucian Schmassmann.
8: Es gibt ganz viel Sonnenschein bei Höchstwert von etwa 22 Grad, gerade beidseits von der Alpen. Einfach auf der Alpen-Südseite, vor allem im Mittel- und im Südtessin, haben wir am Vormittag zuerst noch Hochnebel.
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0: Mit dem Mike Lamar am Mikrofon. Es gibt zwei berühmte U2 in der britischen Kulturgeschichte. Der Satz U2 Brute, auch du Brutus, wo der Cäsar beim Shakespeare umgebracht wird. Und das irische Erfolgsquartett U2. Benannt nicht nach dem Shakespeare-Zitat, sondern nach dem US-Jet Lockheed U2. Eine Würdigung von dieser Band, die sich vor genau 50 Jahren im Teenie-Alter zusammengetan hat, gerade nach der Supertramp und der Laura Pausini. Ganz einen guten Start in Frieden.

0: 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Was für ein musikhistorischer Moment. Heute vor 50 Jahren in einer Küche in Dublin. Am 25. September 1976 haben sich ein paar Teenager, also plus minus 15, zu einer allerersten Bandprobe getroffen. Der Paul Hewson, der David Evans, der Adam Clayton und der Larry Mullen. Und falls Ihnen die Namen nicht allzu viel sagen, hilft Ihnen vielleicht die Musik auf die Sprünge. Die Gruppe U2, die ganz am Anfang noch Feedback und dann The Hype geheissen hat. U2 mit dem Frontmann Paul, besser bekannt als Bono, eine der grössten Rockbands überhaupt, feiert heute also das 50-Jahr-Jubiläum. Und was ganz spannend ist, abgesehen vom Gitarrist The Edge, seinem Bruder, der nach 2 Jahren ins College abgegangen ist, sind sie seither in der haargenau gleichen Besetzung zusammen. So viel Beständigkeit findet auch der SRF-Musikredakteur Luca Bruno sehr ungewöhnlich.
1: Auf jeden Fall. So eine musikalische Langzeitehe, wie sie die Band U2 hat, das ist ja absolute Seltenheit im Musikbusiness, wo es ja immer wieder personelle Wechsel gibt. Nicht so bei U2. Die sind abgesehen von der einen oder anderen Tour, wo der Drummer mal nach einer Rücken-OP hat müssen aussetzen, nach wie vor ein Herz und eine Seele.
0: Richtig herzerwärmend. 50 Jahre sind sehr lange Bandkarriere, wenn man so zurückschaut. Gibt es so etwas wie den grössten Meilenstein in der Karriere von U2?
1: Ich glaube, das ist bei so einer langen Karriere wie bei U2 eine unmögliche Aufgabe, einen Meilenstein zu nennen. Ich meine, klar, auf der einen Seite ist natürlich ihre Musik der Meilenstein, das Album The Joshua Tree, wo eins der meistverkauften Alben aller Zeiten ist und die Songs dort drauf. Nennen wir doch gerade ein paar, With or Without You.

0: Song bestens bekannt. Man kann, glaube ich, sagen, Luca Bruno, die Lieder und deren ihren Status, die sprechen für sich.
1: Wenn es jetzt aber doch noch etwas anderes aus der YouTube-Band-Geschichte gäbe, die von dem man behaupten könnte, an das wird man sich auch in 50 oder in 100 Jahren noch zurückerinnern, dann sind das wahrscheinlich ihre Live-Shows. Besonders die Zoo-TV-Tour anfangs 90er Jahre. Die Tour hat eigentlich die Idee von und die Erwartungen an so eine Stadion-Tour komplett neu gedacht. Plötzlich ist es nicht nur noch um die Musik gegangen, sondern die ganze Show, die ist zu einem audiovisuellen, multimedialen Spektakel geworden. Und der Einfluss von dieser Tour, der ist also auch heute noch spürbar, wenn man an ein Stadionkonzert geht. Und zwar egal, wer dort auf der Bühne steht.
0: Dermassen einflussreich. Also sind die vier U2-Männer gewesen. Wie sieht Luca Bruno die Zukunft echt aus von dieser Band?
1: Es geht weiter. So viel weiss man. U2 haben dieses Jahr ein paar neue Songs rausgegeben. Anscheinend soll es auch sehr bald wieder ein neues Album geben. Und natürlich eine grosse Welttournee, die sie wieder zurück in die Stadien auf der ganzen Welt bringen sollte. U2, die gehen also auch in ihre sechste Bandjahrzehnt mit viel Plan und Energie rein. Und wenn man der Gerüchteküche im Internet glaubt, will, dann steht die Ankündigung von dieser nächsten U2-Welttournee wirklich kurz bevor.
0: Die vielen, vielen Fans hoffen natürlich ganz fest auf so eine Jubiläumstour. Der Luca Bruno, SRF-Musikredakteur, ist das gewesen. Und wir hören die vier Jubilare mit einem von ihren populärsten Titeln, Pride in the Name of Love. Ein Hommage an Martin Luther King.

riesenden Tanzhit aus den 70s, dann auf SRF 1, die Gruppe Rolls Royce mit Car Wash. Verkehrsinfo SRF von 9.29 Uhr. Stau im St. Galler Rheintal auf der A13 Richtung Sargans zwischen Oberried und Haag und in der Region Zürich auf dem Westring Richtung Gubristunnel ab Urdorf Nord. Was denken Sie, gibt es bei uns mehr? Nachnamen, die auf einem männlichen Vornamen basieren? Wie zum Beispiel Peter Hans oder Albrecht. Oder solche, die auf einem weiblichen Vornamen basieren. Wie zum Beispiel. Lustig, es fällt mir gar keinen ein. Warum das kein Zufall ist und auch nicht unbedingt eine Gedächtnisschwäche von mir in 10 Minuten. Übrigens, mein Nachname Lamar ist in den USA ein fast häufiger ein Vorname, wobei man es in diesem Fall meistens zusammen und mit nur einem R hinschreibt. Das ist der Michael von der Heide.

0: sehr ein guter Rat von The Temptations. Treat her like a lady. Du sie wie eine Lady behandeln. Ja, und jetzt haben wir es von Nachnamen, wo eine Lady dahinter steht, was eher nicht so häufig ist.
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0: Wer unsere Mundartsendungen regelmässig hört, weiss, Familiennamen sind im späten Mittelalter entstanden, wo man wegen der immer grösseren Verwechslungsgefahr angefangen hat, den Leuten auch

0: Übernehmen oder Beinehmen zu geben, abgeleitet von ihrem Beruf oder von ihrem Aussehen oder auch von ihrer Herkunft. Ein häufiges Motiv für so Beinehmen, die heutigen Nachnamen, ist auch der Name vom Vater gewesen. Der junge Anna hat man wegen ihrem Vater Peter Anna Peter gesagt. Aber ist auch das Umgekehrte vorgekommen, also beispielsweise ein Peter Anna? Dieser Frage ist unser Mundartkenner Markus Gasser nachgegangen, mit Hilfe vom nigelnagelneuen Familiennamenatlas von der Deutschschweiz.
1: Ja, Familiennamen, die auf den Namen der Mutter oder einfach auf einen weiblichen Vornamen zurückgehen, die gibt es. Das sind sogenannte Metronyme, übersetzt eben Mutternamen. Die sind allerdings sehr, sehr viel seltener als die Patronyme, also eben die, die auf den Vornamen vom Vater oder einfach auf einen männlichen Vornamen zurückgehen. Es gibt 1541 Patronyme, haben die Forscherinnen und Forscher vom Familiennamenatlas in der Deutschschweiz gezählt. Metronyme dagegen nur gerade 74. Metronyme sind zum Beispiel die hier.
2: Ackeler, Annasohn, Behler, Frehner, Tilje, Elsener, Gredig, Gretler, Itten, Ittensohn, Jutzi, Metz, Nanni, Neser, Nessensohn, Trindler, Urscheler.
1: Ackeler, das gehört zu Agat, Tiljer zu Odilia, Jutzi zu Judith, Neser zu Agnes. Dass es so wenig Metronym gibt, das hat historische Gründe. Die Luise Kempf, sie ist Linguistikprofessorin an der Uni Bern und Leiterin vom Projekt Familiennamenatlas der Deutschschweiz. Und die Martina Heer, sie ist wissenschaftliche Mitarbeiterin in diesem Projekt, die erklären die Gründe so.
3: Dieses krasse Missverhältnis spiegelt schon auch eine Welt wider, in der Männer eine höhere Stellung hatten, mehr Geltung hatten und im Zweifelsfall wurde dann immer auf den Mann bezogen, zu wem jemand gehört. Und es ist auch so, dass Frauen lange Zeit keinen eigenen Familiennamen hatten, das sieht man in den historischen Urkunden. Die wurden dann immer als Anhängsel von entweder Vater oder Mann, Ehemann, benannt. Und oftmals nur dann irgendwie mehr als was Eigenes genannt, wenn sie Witwe waren.
4: Das hat sicher mit der patrilinearen Vererbung zu tun, also eben Weitergabe auch mit dem System, dass eben immer über die Vaterlinie der Name weitergegeben worden ist.
1: Dass ein weiblicher Rufname zu einem Familiennamen geworden ist, hat es also nur ausnahmsweise gegeben. Zum Beispiel, wenn der Mann früh gestorben ist. Oder wenn die Frau eine höhere soziale Stellung hat oder mehr Geld als der Mann. Oder wenn eine Person von einer Institution abhängig war. Also wenn zum Beispiel ein Hof zu einer Kirche gehört hat, wo die heilige Katharina als Schutzpatronin hat, dann hat man vielleicht den Hofbewohner Katriner gesagt. Und der Beiname ist an diesen Leuten geblieben hängen und später zum Familiennamen geworden. Also unsere Familiennamen sind Spiegel von der gesellschaftlichen Verhältnis von rund 600 Jahren, wo die Namen entstanden sind. Auf den Karten im Familiennamenatlas sieht man übrigens, dass die wenigen Familiennamen, die auf Frauennamen zurückgehen, dass die ziemlich regelmässig über die Deutschschweiz verteilt sind.
0: Der Familiennamenatlas, den Markus Gasser angesprochen hat, ist erst gerade erschienen. Drei Bände mit insgesamt über 1100 Seiten, erarbeitet von einem Forschungsteam von der Uni Bern. Man kann es als Bücher kaufen, aber sie sind auch digital und gratis erhältlich. Den Link dazu finden Sie auf der Internetseite vom Familiennamenatlas der Deutschschweiz.
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0: Übrigens hat uns die Anina Margret Lutz aus Oberfatz schon geschrieben. Liebe Mike, ich heiße Margret zum Nachnamen. Gab schon einige lustige Situationen deswegen und sehr schnell Duzis. Herrlich, liebe Anina. Ist hoffentlich okay, wenn auch ich dir du sage. Das ist der Alvaro Soler mit La Cintura auf SRF 1 mit dem ganzen angenehmen Tages.

Was für ein gefühlvoller Evergreen aus dem Jahr 1960, I'm Sorry, mit der Brenda Lee da auf SRF 1. Haben Sie auch schon KI gebraucht? Sehr gut möglich. Vielleicht hat Ihnen die künstliche Intelligenz schon Antwort gegeben, wo Sie im Internet eine Frage gestellt haben oder einen längeren Text haben zusammenfassen. Auch in der Berufswelt wird KI immer präsenter, nicht zuletzt in akademischen Berufen, die darum auch gefördert sind. Wie ist das aber beispielsweise auf dem Bau, um eine Branche zu wählen, die als nicht akademisch gilt? Das schauen wir nach der 10 in unserem Treffpunkt an. Man hört immer wieder in Berufen mit Lehrabschluss, wo sich zurzeit der Nachwuchs bei den World Skills misst, sei KI weniger ein Thema. Trifft das in der Baubranche tatsächlich zu? Die verbindet man als außenstehende Person je nachdem vor allem mit Schaufeln und Pickeln, mit Bagger und Kränen. Aber kommt eben auch dort die künstliche Intelligenz immer häufiger zum Einsatz, weil allenfalls irgendwelche Prozesse und Abläufe können beschleunigt werden, ohne dass hoffentlich irgendwelche Hauswände gewackelig werden. Fragen an den Sprecher vom Baumeisterverband und an den Geschäftsführer von einem Tiefbauunternehmen im Treffpunkt von 10 bis 11, wo wir auch Junge an den World Skills zum Thema KI hören.

0: Voice von den Rolling Stones auf SRF 1, Jealous Lover.
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0: Von 10 Uhr Stau im St. Galler Rheintal auf der A13 Richtung Sagans zwischen Oberried und Haag und in der Region Zürich auf dem Westring Richtung Gubristunnel ab Urdorf Nord.
2: Die Nachrichten von SRF um 10 mit Simon Richle. Die Glückskette feiert morgen ihren 80. Geburtstag. Zu diesem Jubiläum wollte sie wissen, wie tief der Solidaritätsgedanke denn heute noch in der Schweizer Bevölkerung verankert ist. Über 1600 Personen ab 18 Jahren wurden für den dritten Solidaritätsbarometer der Glückskette befragt. Mit Blick auf die vielen Krisen habe ihn das Ergebnis überrascht, sagt Glückskette-Kommunikationschef Christian Engeli. Er war morgen Gast bei SRF 1.
3: Über 80% sagen, wir haben Krisenzeiten. Das ist viel schlimmer, viel schwerere Krise als je früher. Aber die Solidarität hat nicht abgenommen. Obwohl man permanente Krisen hat, sagen sogar mehr Leute, ich spende mehr als früher. Also es hat eigentlich immer zugenommen.
2: Aber was sich laut dem Barometer verändert hat, ist die Art der Unterstützung. Fast 80% gaben an, stärker abzuwägen, wofür sie Geld geben. Die Umfrage wurde vom Forschungsinstitut GFS Bern und dem Center for Philanthropy Studies der Universität Basel durchgeführt. Und nun zwei kürzere Meldungen aus der Schweiz. Die Stadt Zürich rechnet im kommenden Jahr mit einem Minus von 407 Millionen Franken. Damit die Schulden nicht zu stark steigen, habe die Stadtregierung die geplanten Investitionen neu beurteilt, heißt es. So wird zum Beispiel das Budget für den Kauf von Liegenschaften reduziert und einige Projekte werden verschoben. Und im Kanton Wallis gibt es deutlich weniger Luchse als angenommen. Das sagen Forschende der Universität Bern. Sie hatten im ganzen Kanton Wildkameras installiert und schätzen, dass im letzten Winter 37 Luchse im Wallis lebten. In politischen Diskussionen war zuletzt von bis zu 80 Tieren die Rede. Der Tourismus in der Schweiz ist im internationalen Vergleich gut aufgestellt. Zu diesem Schluss kommt der Tourismusentwicklungsindex des Weltwirtschaftsforum WEF. Die Schweiz belegt im Index Platz 9 von 110. Am besten bewertet sind Japan, die USA und Spanien, am schlechtesten Kamerun, Sierra Leone und Mali. Der Index schaut dabei nicht, wie gut der Tourismus in den Ländern läuft, sondern wie gut die Rahmenbedingungen sind für die Entwicklung des Tourismussektors. Dafür wurde zum Beispiel angeschaut, wie sicher ein Land ist, wie gut bereisbar es ist oder wie hoch die Preise sind. Nun zu den Börsendaten von SIX. Der Swiss Market Index liegt im Moment bei 13.973 Punkten, ein Plus von 0,5%. Der Euro wird zu 94,48 Rappen gehandelt und der Dollar kostet 82,94 Rappen. Das Wetter heute sonnig bei 20 bis 24 Grad. Im Süden hat es zunächst teils Hochnebel. Das waren Nachrichten von Radio SRF. Verantwortlich war Tobias Meyer.
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0: Heute mit der Frage: Beeinflusst die künstliche Intelligenz schon unser gesamtes Arbeitsleben? Oder gibt es doch Berufe und Berufsfelder, wo KI relativ wenig Sinn macht? Einmal jetzt noch. Das beleuchten wir am Beispiel von einer Branche, wo man KI nicht gross vermuten. Die Baubranche. Kommt aber auch dort KI schon im grösseren Stil zum Einsatz, wenn es vielleicht darum geht, möglichst rasch eine Mauer aufzuziehen oder etwas zu schweissen? Oder ist man dort von so einem Szenario noch meilenweit entfernt? Darüber rede ich mit dem Dominik Lüthi vom Schweizerischen Baumeisterverband bei mir im Studio und mit dem Florian Müller vom Unternehmen Tibau AG. Dominik Lüthi, ganz grundsätzlich, wie ist die Einstellung in der Baubranche aus Ihrer Sicht? KI als Bedrohung, als Chance oder ziemlich irrelevant?
5: Ja, zuerst mal merci für die Einladung. Ganz klar eine Chance. Neue Sachen sind grundsätzlich eine Chance und das tut unsere Branche natürlich auch anschauen.
0: Und ist schnell immer verbreitet worden bei Ihnen, so ganz grundsätzlich?
5: Also, es gibt schon gewisse Vorurteile. Der Bau ist nicht digital. Wir sind natürlich auch digital. Wir haben im 25. haben wir die Workshops kreieren rund um KI, die wir unseren Mitgliedern anbieten. Und wir merken, da ist ein grosses Interesse.
0: Ja, wo und wie ist KI auf dem Bau schon konkret spürbar und wird vielleicht in Zukunft dank KI schneller und mit weniger Leuten gebaut? Das klären wir in dieser Stunde. Am Mikrofon der Mike Lamar.

0: Hits für Sie da auf SRF 1. Huey Lewis and the News mit Power of Love und Chablis, France Gall und ihres Musik. Das ist der Treffpunkt. KI breitet sich immer mehr aus und man kann davon ausgehen, dass viele Jobs in Zukunft wegen der künstlichen Intelligenz überflüssig werden oder einmal weniger wichtig. Gerade auch in akademischen Berufen, wo es vielleicht ein Jura oder Informatik oder Wirtschaftsstudium dafür braucht. Handkerum heisst es etwa die gewisse Bereiche sagen noch ziemlich sicher vor KI. Häufig genau eben nicht akademische Berufe, die wo sich zurzeit Lehrlinge aus aller Welt bei den World Skills zu Shanghai messen. Aber stimmt die Annahme überhaupt oder ist KI halt praktisch schon überall? Das schauen wir bis um 11 Uhr am Beispiel der Baubranche an. Also dort, wo Maurer, Polier, Bauführer und andere Bauarbeiter, meistens glaube ich tatsächlich Männer, Häuser errichtet, Strassen instand stellen etc. Dominik Lüthi, Sprecher vom Schweizerischen Baumeisterverband. Wie stark oder eben nicht stark kommt KI bei Ihnen schon zum Einsatz?
1: Also wir haben übrigens auch Maurerinnen, so ganz kurz, auf jeden Fall. Schön. KI ist bei uns natürlich auch verbreitet, aber ganz schnell gesagt auf der Baustelle nicht, vor allem im Büro.
0: Mhm. Und wo, wie braucht man es im Büro, um das mal zuerst anzuschauen?
1: Ja, ganz simpel. Nehmen wir ein kleines Trottoir, das muss umgebaut werden, oder aber auch eine grosse Baustelle, Flughafen Zürich, Bahnhof Bern. Wenn ihr etwas bauen wollt, heute, ist wirklich ein Grossteil Administration. Planung, Koordination, ganz viele Verordnungen, die müssen eingehalten werden. Und wie bei ganz viele andere Berufe, Datenmanagement, Wissenstransfer, Planungen, hilft natürlich KI im Büro auch bei uns, Sachen schneller zu machen, effizienter zu machen.
0: Und wie sieht es jetzt auf dem Bau aus, auf der Baustelle selber da, muss man sagen, also im Moment kein Bedarf?
1: Also es bleibt bei Handarbeit, natürlich nicht nur, und mit den Maschinen zusammen, was man sich vorstellen kann, es braucht natürlich Material. Es braucht Leute. Meistens sind die Leute ja nicht immer nur auf der gleichen Baustelle. Also das wird wie auch in einem Team, sonst im Büro, wird geplant, geschaut, dass man die Leute und die Maschinen möglichst effizient eingesetzt hat. Und für das müssen sie gut planen. Es müssen Rapporte gemacht werden, Zeiterfassung und so weiter. Und dort kommt die KI zum Einsatz. Aber wirklich jetzt eine Mauer hochziehen oder sonst etwas bauen, das bleibt Handarbeiter respektive Fachkräftearbeit.
0: Mhm. Sie träumen nicht von irgendwelchen, ich weiss nicht, KI-Robotern, die diese Wände dann eben in einem unglaublich geschwinden Tempo können errichten können?
1: Also Robotik ist ein Thema. Das wird aber sicher auch noch eine ganze Zeit gehen, bis das wirklich einsatzbereit ist. Grundsätzlich müsst ihr euch vorstellen, eine Baustelle ist jedes Mal ein Unikat. Mhm. Das Umfeld, aber auch die Leute, die anderen Teammitglieder, die ihr auf der Baustelle habt. Von dem her, das ist nicht etwas, das man einfach automatisieren kann.
0: Beim Vorbereiten dieser Sendung ist mir das KI-Tool von Ihrem Baumeisterverband begegnet. Construx heisst das. Wie funktioniert das? Ist das eben fürs Backoffice oder wie?
1: Genau, das ist das Angebot, das der SBV seinen Mitgliedern zur Verfügung stellt. Natürlich auch anderen Interessenten. Das ist, man kann es eigentlich so sagen, die Datenbank mit einem KI-Agent vorne dran, der eigentlich schnell Fragen beantwortet rund um Verordnungen. Wie vorher gesagt, wir haben sehr viele Verordnungen, sehr viele Gesetze, die wir beachten müssen. Und da gibt es am Tag, ich sage jetzt schnell mal, ein paar hundert Fragen, die beantwortet werden müssen. Die kann man dort eintackeln, dann gibt es Ergebnisse. Und vor allem ganz wichtig, er geht nicht ins Internet. Also die Daten, die Informationen kommen aus einer Datenbank, die wir pflegen. Er gibt auch Quellen an. Natürlich muss man die, wie bei allen KI-Anwendungen, immer überprüfen. Aber es ist natürlich viel, viel verlässlicher, als wenn man jetzt einfach ChatGPT fragen.
0: Ist es für Sie, Dominik Lüthi, als Mitglied des Baumeisterverbandes, nicht ein bisschen frustrierend, dass sich noch nicht, wie soll ich sagen, Möglichkeiten für auf der Baustelle selber deutlicher abzeichnen, wo man allenfalls könnte effizienter werden oder mit weniger Personal auskämpfen?
1: Nein, das würde ich nicht sagen. Frustrierend. Also, KI tut natürlich entlasten. Es ist also, unsere Branche die sucht gute Leute auf der Baustelle, aber auch im Büro, zum Beispiel Kalkulatoren, die Bauführer, das sind die, die Projekte planen und koordinieren. Dort haben wir einen massiven Fachkräftemangel. Wir machen alles daran, dass wir gute Leute gewinnen können, dass wir sie halten können. KI tut dort wirklich nur entlasten. Also als Beispiel, die reden dann noch mit der Teambau. Sagen wir, die haben vielleicht 3-4 Kalkulatoren, jetzt darf die Firma vielleicht wachsen. Sie hat dann auch den Müller noch mehr dazu. dann kann er vielleicht für eine Zwischenzeit, kann er dort, ohne dass er jetzt jemand Neues muss anstellen muss, kann er vielleicht ein bisschen das Team entlasten mit KI, aber es hat eben auch seine Grenzen.
0: Vielleicht noch abschliessend, wie offen ist man Ihrer Branche grundsätzlich gegenüber technischen Neuerungen? Also für mich als Laie sehen die Baustellen noch genau gleich aus wie vor 50 Jahren, außer dass man aufs Handy allweg nicht mehr wollen verzichten.
1: Das mag stimmen, ist aber schon lange nicht mehr so. Also wir sind sehr digital. Schon mal, wenn man bei der Planung anfängt, das ist natürlich bei den Ingenieuren, bei den Architekten. Wir, sind ja, wir vertreten das Bauhauptgewerbe, die Baumeister, also vor allem die Maurer. Also die ganzen Maschinen und so weiter. Also wir sind sehr digital schlussendlich. Das gehört mit dazu. Die Frage ist aber, bei jeder neuen Technologie, im Marketing hat man ja zum Beispiel die Marketingautomatisierung gebraucht, so im KI eine gute Datengrundlage. Man muss auch die Leute schulen, da kommen wir ja auch noch drauf. Und wenn das nicht gegeben ist, dann wird mit jeder neuen Technologie wird's nicht gut rauskommen. Aber dort helfen wir.
0: Der Dominik Lüthi, Sprecher vom Baumeisterverband, über das Potenzial und auch gewisse Grenzen von KI auf dem Bau. Wobei deckt sich seine Einschätzung mit der Erfahrung von der Baustelle selber? Das schauen wir im Gespräch mit dem Florian Müller, wo der Herr Lüthi schon angesprochen hat. Er ist Geschäftsführer von einem Tiefbauunternehmen. Als nächstes hier im SRF1 Treffpunkt.

0: Schweizer Musik auf SRF 1, der Jan Seven Dettwiller mit Golden Stairs. Wie omnipräsent ist KI in unserer heutigen Arbeitswelt? Respektive gibt es Bereiche, wo ein gutes Stück weit KI-sicher sind, KI-resistent quasi? Das schauen wir bis um 11 Uhr noch hier im Treffpunkt an. Am Beispiel von der Baubranche. Der Dominik Lüthi vom Baumeisterverband hat vorhin gesagt, dass KI bei Ihnen, vor allem im Baubüro, zum Einsatz kommt, nicht zuletzt wegen der vielen Verordnungen, die man dort auch muss beachten. KI und Bau, die Frage geht auch an Florian Müller, Geschäftsführer von der T-Bau AG, ein Unternehmen mit rund 90 Mitarbeiterinnen und Mitarbeitern, spezialisiert auf Strassen, Belagsbau und Tiefbau, vor allem mit Projekten im Kanton Zürich. Florian Müller, Sie sind zurzeit auf einer Verbandsreise, wo man auch ein bisschen durch Netzwerke, wie es sich gehört, tut man sich auch über KI austauschen bei Ihnen?
1: Wir haben tatsächlich auch jetzt im Bus, wo wir unterwegs sind, über KI geredet, wie wer was nutzt. Aber der Austausch findet natürlich nicht nur jetzt statt, sondern ja, es ist allgegenwärtig. KI ist nicht mehr wegzudenken.
0: Wo brauchen Sie persönlich KI?
1: KI brauchen wir eigentlich vom ganz Einfachen an. Das heisst, Protokoll zusammenfassen, Administration, Briefe schreiben, Sprachbarrieren überwinden, das sind wichtige Themen auch bei uns in der Bauunternehmung. Das sind relativ einfache Anwendungen. Ihr müsst sehen, in einem Baugewerbe oder in einem Baugeschäft, das sind rund 10-15% Leute, die an einem Computer arbeiten. Der Rest arbeitet mit Schaufeln und Pickeln draussen auf der Baustelle. Die brauchen keine KI. Also wir brauchen rund 10% von unseren Mitarbeitern braucht KI. Und dort gibt es natürlich auch zugeschnittene KI für Bauunternehmungen. Wir haben viele Normen, die wir uns dran halten. Da gibt es Suchmaschinen, das wird auch der SBV unterstützen. Suchmaschinen, die Normen durchsuchen nach Fragen, nach konkreten Fragen. Mhm. Und das hilft natürlich dort. KI hilft.
0: Schon der Dominik Lüthi vom Baumeisterverband hat gesagt, auf der Baustelle selber sieht er nicht unbedingt eine grosse Möglichkeit im Moment für KI. Sehen Sie das in dem Fall ähnlich? Also ein Maurer wird nicht schneller, wenn er irgendwie KI-mässig unterstützt wird?
1: Grundsätzlich muss die Unterstützung schon vorher stattfinden im Büro, aber der Maurer selber hat keine Möglichkeit, zum schneller werden mit der KI. Nein, wenn man die Arbeitsvorbereitung effizienter gestalten kann mit einer KI, hilft das am Schluss auch dem Maurer draussen. Aber ersetzen oder unterstützen draussen den Maurer kann man nicht.
0: Oder die Maurerin, wie wir erfahren haben, gibt es durchaus auch Maurerinnen auf so Baustellen. Wie sieht es bei der Planung aus? Also ich stelle mir zum Beispiel vor, bei Vermessung oder Berechnungen, wie viel Tonnen Belag braucht es für welchen Abschnitt, soll man so und so viele Arbeitskräfte dann und dann abziehen? Sind das Sachen, wo KI kann hilfreich sein?
1: Es ist natürlich ein Grossteil Erfahrung von den jeweiligen Fachleuten, die hier einspielen. Klar, KI kann unterstützen, aber sobald es fest ins Detail geht, ist es im Moment noch nicht so ausgereift. Wir sind dran, das weiter zu brauchen, wir sind dran, das aufzubauen. KI kann zum Teil schon ab Plan Bauprogramm erstellen. Also die können Pläne anschauen und erstellen nebendran das Bauprogramm. Aber das ist sehr... Ja, das muss man dann schon noch kontrollieren, dass es dann wirklich stimmt.
0: Also da ist aber ein Bereich, wo vielleicht könnte grösser werden. Im Moment ist das eher noch nicht so der Fall. Könnte es vielleicht sogar sein, dass mehr Männer und Frauen an einem Job im Bau interessiert sind, weil eben KI weniger, ich sage mal, eine Bedrohung ist, Florian Müller?
1: Das kann ich mir gut vorstellen, ja. Also wir haben die Hoffnung, dass KI uns unterstützt, im Fachkräftemangel, aber ich habe nicht Angst, dass irgendwelches Personal ersetzt wird durch KI. Das ist bei uns in der nächsten Zeit nicht möglich, hätte ich gesagt.
0: Florian Müller, ich wünsche Ihnen weiterhin ganz eine schöne Verbandsreise.
1: Danke vielmals.
0: Der Florian Müller ist das gewesen, Geschäftsleiter von der T-Bau AG über die Chancen und Risiken, die er als nicht sehr gross betrachtet von KI für Bauunternehmen. Tatsache ist, ganz um KI wird man allweg auch auf dem Bau nicht herumkommen. Und darum werden die Arbeitskräfte auch entsprechend geschult, wie wir schon gehört haben vorhin vom Sprecher vom Baumeisterverband. Und wie das genau geht, das verratet uns der Dominik Lüthi in 10 Minuten hier auf SRF 1.

Expert haben Sie gehört. Da auf SRF 1 am Freitagvormittag. Verkehrsinfo SRF von 10.30 Uhr. Vorsicht im Baselbiet auf der A2 Richtung Basel zwischen Aristorf und Augst. Gefahr durch Betonteile auf der Fahrbahn. Und Vorsicht auch in der Region Freiburg auf der A12 Bern-Freiburg zwischen Flamatt und Düdingen. In beiden Richtungen Gefahr durch Tiere auf der Fahrbahn. Dann Stau im St. Galler Rheintal auf der A13 Richtung Sargans zwischen Oberried und Haag sowie in der Region Zürich auf dem Westring Richtung Gubristunnel ab Urdorf Nord.

0: Riesenhit von Elvis Presley, wo Trisha Yearwood sehr überzeugend nachgesungen hat, «Devil in Disguise» auf SRF 1. Baustellen faszinieren schon seit Generationen. Und heute, wo mein Enkel stundenlang den Bagger und den Lastwagen zuschauen können, sieht es eigentlich mehr oder weniger gleich aus, wie wo ich als Kind geschaut habe. Aber wir haben schon erfahren in dieser Stunde, dass es recht viele Änderungen gegeben hat, dass einiges schon digital läuft dort. Ja, also, die Frage ist aber auch, wenn man so ein altvertrautes Bild von einer Baustelle hat, hindurch ist allenfalls auch KI gross im Einsatz. Wir haben die Baubranche gewählt als Beispiel daran, Treffpunkt von einem nicht-akademischen Berufsfeld, das als vergleichsweise KI-frei gilt. Einmal auf der Baustelle selber, bei den Bauarbeiterinnen und Bauarbeitern, sagt das tatsächlich noch einigermaßen so, haben wir erfahren. Nicht zuletzt auch, weil jede Baustelle komplett anders ist, weil x Sprachen geredet werden und weil auch viel Sozialkompetenz verlangt. Und trotzdem, Dominik Lüthi, Sprecher vom Baumeisterverband, bietet euer Verband einen KI-Workshop an, nebst vielen anderen Weiterbildungen. Was genau bringen die den Leuten dabei?
1: Ja, also wir haben drei Module, kann man so sagen. Grundlagen ist der erste, der lernen sie. Was gibt es für Chancen, für Risiken, welche Tools, einfach mal so Grundlagen. He? Und dann das zweite Modul, das nennen wir die Werkstatt, dort kann man ein bisschen ausprobieren, ein bisschen kennenlernen, auch mit eigenen Beispielen. Und dann gibt es noch den letzten, das ist dann so, ich würde jetzt dem Implementierung sagen, da geht es ganz konkret darum, jetzt habe ich etwas gelernt und wie kann ich quasi mit Low-Hanging-Fruits, mit zum Beispiel einem KI-Reglement, Leute müssen ja geschult werden, wie kann ich das in einer kleinen Gruppe direkt in mein Unternehmen integrieren. Das macht unser Team Digitalisierung und tut dort natürlich unsere Mitglieder, aber auch andere, die interessiert sind, befähigen und auf die Reise begleiten.
0: Und wie gross ist das Interesse, zum Beispiel auch bei Polierinnen und Polier, die zum so einen Kurs besuchen?
1: Ja, also meistens kommen Anmeldungen über das Büro von den Chefs oder von den HR-Abteilungen. Wir haben die Kurse seit dem Frühling 25 im Angebot. Etwa 300 Leute sind schon besuchen und wir merken, das Interesse steigt. Also der Herr Müller hat mir vor dem Interview noch gesagt, er hat sich jetzt auch gerade angemeldet. Jetzt sind wir noch dran, einen Termin am Suchen.
0: Der Florian Müller, genau, vom Diebau AG, wo wir vorhin gehört haben. Ganz generell, wird den Leuten bei diesen Workshops gerade offen sein für Entwicklungen in Sachen KI? Oder rennt man da offene Türen ein? Die Leute, die sind total offen für das?
1: Ja, also wir sind der Baumeisterverband. Bei uns sind die Unternehmer, die Unternehmerinnen. Das sind Unternehmer, nicht Unterlasser. Die schauen natürlich überall, das ist ihr Job. Wie können sie das Unternehmen weiterbringen? Man will ja auch sich entwickeln, die Stellen modernisieren, erhalten. Und ja, das gehört dazu. Das gehört dazu, dass man für alles offen ist. Das ist eine gute Neugier. Aber ganz konkret, alles, was neu kommt, das gibt auch immer zwei Seiten. Das muss man natürlich anschauen. Mhm. Also ganz konkret, KI, da haben wir auch eine Frage, was darf ich da reingeben? Und eine ganz konkrete Antwort, die dort zum Beispiel immer kommt, keine Personaldaten, kein Geschäftsgeheimnis, das gehört nicht in eine KI, auch wenn sie geschlossen ist.
0: Grundsätzlich tönt die Einstellung von der Baubranche gegen zu KI von oben bis unten fast eigentlich sehr positiv. Gibt es trotzdem so allenfalls Ängste, die man spürt, oder auch Respekt, dass irgendwann auf irgendeine Art, wo man vielleicht gar noch nicht kann, voraussehen kann, KI sich auf dem Bau durchsetzt und dann alles ganz, ganz anders wird?
1: Ja, also ich würde es nicht Angst nennen. Grundsätzlich, man muss neugierig und beobachten, was passt, was könnte vielleicht eben ein Risiko für mein Unternehmen werden. Aber jede Technologie, bei jeder ist es so. Was wir sehr stark spüren, vor allem bei jüngeren Generationen, also die sich entscheiden, welchen Beruf soll ich lernen, die haben schon Befürchtungen, respektive sie machen sich die Überlegung, gibt es meine Stellen noch? Ich habe mal das KV gemacht, da könnten wir jetzt darüber diskutieren. Vorher gehört, ein Maurer, eine Maurerin, das ist ziemlich sicher, da reden wir vielleicht in, keine Ahnung, 50 Jahre mal über Robotik, aber auch noch einmal, jede Baustelle ist unikat, ihr könnt nicht so einfach automatisieren, das hat der Müller vorher auch gesagt mit dem Bauplan, also es braucht der Mensch. Und wir wollen den Mensch.
0: Der Dominik Lüthi vom Schweizerischen Baumeisterverband. Und von wegen Menschen, wie der Arno und der Julian mit KI umgehen. Das sind zwei junge Teilnehmer von der jetzigen World Skills, einem Nachwuchswettkampf in nicht akademischen Berufen. Das hören wir im letzten Teil vom Treffpunkt hier auf SRF 1.

0: SRF 1 am Vormittag mit dem Treffpunkt. Es ist schon verrückt, wie rasant die künstliche Intelligenz in unseren Alltag getreten ist und wie gross der Einfluss ist, nicht zuletzt auch auf die Berufswelt. Wir haben aber am Beispiel von der Baubranche in dieser Stunde erfahren, dass nicht alle Berufe von KI quasi durchdrungen sind. Auf einer Baustelle selber wird man noch recht lange nicht gross Personal können einsparen wegen KI. Im Gegenteil, es meldet sich, wir haben es gehört, vermehrt junge Leute, die ein Feld suchen, wo eben die Berufe in absehbarer Zeit werden weiter bestehen. Und das gilt auch für andere handwerkliche Berufe, die es zum Beispiel eine Lehre dafür braucht. Nehmen wir den Arno Zehnder. Er stellt zurzeit sein Talent an den World Skills in Shanghai unter Beweis. Als Polymechaniker produziert er Bauteile, macht so einiges, zum Beispiel die Entwürfe am Computer, vieles aber auch an der Maschine. Er braucht KI momentan nur sehr zurückhaltend. Sie helfen vor allem dann, wenn ein Problem hat mit einer Maschine.
1: Zum Beispiel, wenn man irgendwie eine Störung hat auf der Maschine oder irgendetwas nicht herausfindet, also einem manchmal auch helfen, dass du eben KI fragst, anstatt dass irgendwie ein Handbuch mit ein paar hundert Seiten musst durchlesen. Und dann manchmal kommen gute Erklärungen, aber man kann sich schon nicht ganz darauf verlassen. Also stimmt schon noch nicht ganz immer, jetzt im fachlichen Bereich vor allem.
0: Ja, KI wissen nicht immer Bescheid. Das käme nicht zuletzt auch auf den Maschinentyp drauf an.
1: Also es ist ein bisschen unterschiedlich, was es gerade ist, was das Problem ist. Aber was ich schon gemerkt habe, ist irgendwie, bei neueren Maschinen geht schon viel mehr. Also wenn du über eine neue Maschine etwas suchst, als wenn man jetzt über irgendeine 20-jährige Maschine für die Steuerung irgendetwas sucht, dann wird es meistens ein bisschen schwierig.
0: In seiner Lehre als Polymechaniker sei KI noch nicht ein grosses Thema gewesen. Aber was glaubt der Arno Zehnder? Spielt die künstliche Intelligenz in seinem Beruf in Zukunft eine grössere Rolle?
1: Ich glaube jetzt bei uns in der Werkstatt noch nicht allzu fest. Also eben einfach die Chatbots mal manchmal. Aber ich, also was ich sonst so gehört habe, habe ich das Gefühl, insgesamt in der Industrie, glaube ich, wird das jetzt immer mehr kommen.
0: Ein bisschen anders als beim Polymechaniker Arno ist es beim Julian Führer. Er baut Anlagen aus Chromstahl für Käsereien zum Beispiel, aber auch Halterungen aus Chromstahl. Er braucht KI vor allem für komplizierte Berechnungen.
2: Eine Länge von einem Rohr zum Beispiel mal ausrechnen, wo gewisse Grad muss haben und gewisse Bögen. Dann kann man da alles in KI tippen und dann sagt er dann, wie lange musst du machen.
0: Aber recht häufig käme es auch vor, dass KI an Grenzen stoße, weil die Berechnungen schlicht zu komplex sagen. In der Berufsschule sagt KI einmal schon jetzt ein Thema allerdings.
2: Also wir haben auch den richtigen Umgang mit KI angeschaut, aber es ist halt ganz frisch. Aber sie wollen immer mehr, also man merkt, wie sie immer mehr wollen, KI in den Unterricht reinbringen. Weil sie merken ja, dass die Schüler benutzen KI, ob sie es dürfen oder nicht. Und wenn es einem den richtigen Umgang damit schulen oder da wie mit einbauen als Hilfsmittel, dann ist das für beide Seiten positiv.
0: Ja, auch die Erfahrungen von Julian Führer zeigen, die KI kommt immer mehr, auch in sogenannten nicht-akademischen Berufen. Und darum steht das neue Tool auch immer häufiger auf dem Lehrplan. Dominik Lüthi vom Schweizerischen Baumeisterverband, was haben die Statements von diesen beiden Jungen bei Ihnen so ausgelöst?
3: Ja, das stimmt sicher, was die zwei erzählen. Ist natürlich sind nicht unsere Berufe, bei uns ist ein Maurer daheim. Aber ja, der eine Herr hat es richtig gesagt, man muss den richtigen Umgang lernen, weil es ist ein Tool wie auch viele andere. Es kann helfen, es kann unterstützen, in den schlimmsten Fällen ersetzt es eben im Handwerk und bei uns auf der Baustelle nicht, bis gar nicht. Aber man muss es lernen.
0: Mhm. Wer weiß, vielleicht wird dann bei diesen World Skills Shanghai im Moment auch der ein oder andere Titel errungen mit ein bisschen Unterstützung von KI. Kann man zusammenfassen, Dominik Lüthi, KI wird gebraucht, auch im Bau, vor allem im Büro, aber es gibt doch sehr viele Aspekte, wo es noch sehr lange vor allem auch menschliche Intelligenz und Kompetenzen braucht.
3: Ja, auf jeden Fall. Sie nehmen wir eine Baustelle, zum Beispiel gerade im Strassenbau oder auch wenn ein Haus neu gebaut wird, da gibt es natürlich gewisse Einschränkungen, Lärm, Stau und so weiter. Es müssen Anlieferungen gemacht werden. Da gibt ganz unterschiedliche Kulturen, Nationen auf einer Baustelle. Und der braucht es halt schon. Oder Mensch, wenn man mal kurz gegen Fragen, zum Beispiel jetzt bei einem Nachbar, Im besten Fall ist es natürlich eingeplant, aber es braucht auch immer mal spontane Hilfe. Kann man jetzt irgendwie vielleicht einen Parkplatz haben oder so? Und das macht KI nicht. Dann geht halt der Maurer, der Bauarbeiter oder der Polier über und fragt ganz nett, dürften wir da kurz eine halbe Stunde? Und dann funktioniert das schon.
0: Dominik Lüthi, danke, sind Sie zu unserem Studio
3: gekommen. Ja, merci für die Einladung.

0: der Marco zum Abschluss von dieser Stunde auf SRF 1.
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0: Von 11 Uhr Vorsicht im Baselbiet auf der A2 Richtung Basel zwischen Aristorf und Augst. Gefahr durch Betonteile auf der Fahrbahn. Vorsicht auch in der Region Freiburg auf der A12 Bern-Freiburg zwischen Flamatt und Düdingen. In beiden Richtungen Gefahr durch Tiere auf der Fahrbahn. Und dann Stau im St. Galler Rheintal auf der A13 Richtung Sagans zwischen Oberriert und Haag. Sowie in der Region Zürich auf dem Westring Richtung Gubristunnel ab Uhr. Dorf Nord.
2: Die Nachrichten von SRF um 11 mit Simon Richle. In der Schweiz gibt es verschiedene Gesetze und Verordnungen, die die Cybersicherheit betreffen. Ein einzelnes, umfassenderes Gesetz dazu gibt es aber bisher nicht. Und das will der Bundesrat ändern. Er hat das Verteidigungsdepartement beauftragt, bis im Sommer nächstes Jahr ein Bundesgesetz über die Cybersicherheit auszuarbeiten. Das Gesetz soll unter anderem dafür sorgen, dass Hardware und Software, die entwickelt und verkauft werden, sicherer gegen Cyberangriffe sein müssen, indem sie gewisse Anforderungen einhalten. Dabei soll sich das Schweizer Gesetz am Cybersicherheitsgesetz der EU orientieren, schreibt der Bundesrat. Bei der PostFinance gibt es erneut technische Probleme. Das Online-Banking und die PostFinance-App funktionieren zurzeit nicht. Die PostFinance selbst schreibt von längeren Wartezeiten und Ausfällen. Der Grund sei eine technische Störung, die Ursache aber noch unbekannt. Schon letzte Woche hatte die PostFinance Probleme. Während rund 2 Stunden zeigte es bei den Kundinnen und Kunden einen Kontostand von 0 an. Dies war laut der Bank lediglich ein Anzeigefehler. 2 kürzere Meldungen jetzt. Die Stadt Zürich rechnet im kommenden Jahr mit einem Minus von 407 Millionen Franken. Damit die Schulden nicht zu stark steigen, habe die Stadtregierung die geplanten Investitionen neu beurteilt, heißt es. So wird zum Beispiel das Budget für den Kauf von Liegenschaften reduziert und einige Projekte werden verschoben. Und im Kanton Wallis gibt es deutlich weniger Luchse als angenommen. Das sagen Forschende der Universität Bern. Sie hatten im ganzen Kanton Wildkameras installiert und schätzen, dass im letzten Winter 37 Luchse im Wallis lebten. In politischen Diskussionen war zuletzt von bis zu 80 Tieren die Rede. Der Tourismus in der Schweiz ist im internationalen Vergleich gut aufgestellt. Zu diesem Schluss kommt der Tourismusentwicklungsindex des Weltwirtschaftsforum WEF. Die Schweiz belegt im Index Platz 9 von 110. Am besten bewertet sind Japan, die USA und Spanien, am schlechtesten Kamerun, Sierra Leone und Mali. Der Index schaut dabei nicht, wie gut der Tourismus in den Ländern läuft, sondern wie gut die Rahmenbedingungen sind für die Entwicklung des Tourismussektors. Dafür wurde zum Beispiel angeschaut, wie sicher ein Land ist, wie gut bereisbar es ist oder wie hoch die Preise dort sind. Das Wetter von heute, sonnig bei 20 bis 24 Grad. Im Süden hat es zunächst teils Hochnebel. Das waren Nachrichten von Radio SRF. Verantwortlich war Jan von Tobel.
0: SRF 1. Am Mikrofon der Mike Lamar. Nehmen wir an, Ihr Blutdruck wird nächste Woche gefährlich hoch, weil Sie Ihre neue Krankenkassenprämie verdauen müssen. Muss dann die Krankenkasse die entsprechenden Behandlungskosten vollumfänglich übernehmen, weil diese ja letztlich geschuldet ist? Ich vermute mal, nicht. Warum die Krankenversicherer meistens Recht haben, wenn ein Fall vor der Ombudsstelle landet und warum die Stelle trotzdem vielen Versicherten weiterhelfen kann, das im letzten Teil von unserer Ratgeberwoche rund um Krankenkassen. Nach dem Franzosen Thomas Dutronc und zuerst der Gruppe Cock Robin Just Around the Corner. Hoffe, Ihr Blutdruck sei auch in Zukunft absolut normal.

0: Das ist SRF 1, der Thomas Dutronc war das. «Il n'est jamais trop tard». Zugegeben, die Krankenversicherung, respektive die Krankenversorgung in der Schweiz, die ist wirklich auf einem höheren Stand, merkt man dann, wenn man sie in Anspruch muss nehmen, die Versorgung. Allerdings hat das auch seinen Preis, respektive seine Prämie.
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0: Die ganze Woche hat an dieser Stelle Susanne Müller in Eichen Auskunft gegeben als Ombudsfrau Krankenversicherung. Sie hat Tipps gehabt zur Wahl von Grundversicherung und auch Zusatzversicherungen. Sie hat erzählt, welches die häufigsten Fehler sind, die die Leute machen. Und sie hat Empfehlungen gegeben für die Kommunikation mit der Krankenkasse, wo am Dienstag dann ihrerseits die neue Prämie wird kommunizieren. Aber eben, und darum sind Susanne Müller in Eichen und ihr Team täglich gefordert. Manchmal gibt es halt doch Streit. Und so landet rund 4'500 bis 5'500 Fälle pro Jahr bei einer Ombudsstelle. Bevor man sich aber dort meldet, empfehle ich sich einen anderen Schritt.
2: Zuerst natürlich empfehlen wir den Versicherten, sich an Versicherer zu wenden. Frage stellen, am besten schriftlich. Wenn man nicht weiterkommt oder es nicht versteht, dann könnte die Versicherung in einem zweiten Schritt an uns kommen. Wir können nichts mehr machen, wenn bereits in der Grundversicherung eine Verfügung vorliegt, weil da ist eigentlich schon der Rechtsweg also das Verfahren eröffnet. Also da ist auch keine Mediation mehr möglich. Aber sonst, wenn es möglich ist, sich zuerst an Versicherer wenden und bei weiteren Fragen an uns wenden.
0: Wobei wir im Hinterkopf müssen haben, die Ombudsstelle Krankenversicherung ist nicht eine Mediationsinstanz, wie man sich das vielleicht vorstellt, sprich mit den beiden Parteien links und rechts am Tisch und der Ombudsfrau in der Mitte, die dann einen Kompromissvorschlag vorlegt. Weil nämlich die Grundversicherung gesetzlich geregelt ist, darf der Versicherer der versicherten Person außer dem Fall von einem Fehler prinzipiell nicht entgegenkommen.
2: In der Grundversicherung gibt es keine Kulanz, das ist öffentliches Recht, das ist zwingend. Es gibt ganz wenige zwei Punkte, wo man ein bisschen Kulanz könnte vielleicht geltend machen, aber sonst ist das nicht möglich. In der Zusatzversicherung, das ist Privatrecht, da kann man an Versicherer gelangen, machen wir natürlich auch, wenn man findet, erstens, er hat einen Fehler gemacht oder zweitens, wäre er aus Kulanz bereit, zum Beispiel die Zusatzversicherungen, die nicht erwünscht sind, aufzuheben.
0: Wenn Versicherte einen Entscheid von der Krankenkasse nicht verstehen oder nicht nachvollziehen können, dann können sie sich an die Ombudsstelle wenden. Die erklärt dann den Versicherten, ob und wie sie in einem Irrtum unterlegen sind oder gibt auch Tipps fürs weitere Vorgehen. Überhaupt macht die Beratung der Versicherten einen grossen Teil aus von der Arbeit der Ombudsstelle. Zum einen, weil die Materie von der Krankenversicherung an sich schon komplex ist, zum anderen aber auch, weil die Kommunikation von der Krankenkasse nicht immer optimal ist oder weil die Versicherten ein gewisses Misstrauen gegenüber dem Versicherer haben.
2: Man muss vorausschicken, dass wir in etwa 80% von allen Fällen, die wir haben, am Versicherten müssen erklären, dass der Krankenversicherer Recht hat. Also von der gesetzlichen Grundlage her ist das so. Es ist ein sehr grosser Teil.
0: Nicht gerade ermutigend für Versicherte, die sich von ihrer Krankenkasse ungerecht behandelt fühlen. Trotzdem ist die Ombudsfrau Susanne Müller in Eichen überzeugt, dass sie eine wichtige Rolle spielt.
2: Wir haben eine hohe Glaubwürdigkeit und wir sind weder für die Versicherten noch für die Versicherer. Wir tun einfach anhand des geltenden Gesetzes und der Rechtsprechung Fälle beurteilen und die Leute auch informieren. Durch das, dass bei uns mehr detailliertere und genauere Informationen und Erklärungen bekommen, dann können wir schon durch das dazu beitragen, dass sich eben Fälle lösen. Und wir haben viele Anfragen, die dann sagen, dass sie eigentlich nicht das jetzt aus erwartet haben. Aber sie sind jetzt froh, dass sie Klarheit haben und für sich den Fall können eigentlich abschliessen können.
0: Das Vertrauen in die Ombudsstelle, ihre Glaubwürdigkeit besteche auch auf der anderen Seite, sprich bei der Krankenkasse.
2: Manchmal tun auch die Versicherer an uns weiterverweisen. Wenn sie zum Beispiel einfach nicht mehr weiterkommen oder die Erklärungen nicht mehr nutzen, dann weisen sie dann manchmal an uns weiter und dann kommen wir die Fälle über und manchmal haben wir auch einen Fehler drin. Manchmal nützt das nichts, dann gehen wir gerade zum Versicherer und sagen, da ist ein Fehler passiert. Es ist manchmal vielleicht, wie wenn sie das Gefühl haben, die Ombudsstelle kann das den Versicherten glaubwürdiger erklären.
0: Susanne Müller in Eichen, Ombudsfrau Krankenversicherung, hat seit dem Montag Auskunft gegeben, da im Ratgeber. Die Ombudsstelle findet man im Internet www.ombudsfrau.ch. om-kv.ch oder Sie googlen einfach die Krankenversicherungsombudsstelle mit allen Kontaktnummern und Anmeldeformular für Beratungen om-kv.ch. Sämtliche Sendungen von dieser Woche, unter anderem Tipps für die Wahl der richtigen Krankenkasse und dem richtigen Versicherungsmodell, aber auch zum Künden und Wechseln, zum Nachlesen unter srf1.ch.
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Heimweh, ich habe dich gerne auf SRF 1. Seit genau 10 Jahren gibt es die ungeheuer erfolgreiche Truppenshow. Und ja, das wird entsprechend gefeiert mit 4 Konzerten im KKL zu Luzern. Ja, unterstützt von einem Sinfonieorchester. Ehre, wem Ehre gebührt. Allerdings alles schon ausverkauft. Aber die gestandenen Heimweh-Herren, die sind schon gleich auf einer ausgedehnten Jubiläumstournee. Verkehrsinfo SRF von 11.22 Uhr. Ich wollte gerade sagen, dass es Schwierigkeiten gibt auf der A4 Schaffhausen Winterthur zwischen Flurling und Benken. Da hat es nämlich Leute auf der Fahrbahn, aber die sind wieder weg. Das ist sehr erfreulich, also Entwarnung schon wieder in diesem Moment. Freie Fahrt zusammen mit Anastasia, Cowboys and Kisses.

0: Vor langer Zeit hat Johnny Logan damit den ESC für Irland gewonnen. What's another year? Auf SRF 1.
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0: Die Übersicht von 11.30 Uhr. Entwarnung in der Region Schaffhausen auf der A4 Schaffhausen-Winterthur zwischen Flurlingen und Bänken. Keine Gefahr mehr durch Personen auf der Fahrbahn. Und Entwarnung auch in der Region Freiburg auf der A12 Bern-Freiburg zwischen Flamatt und Düdingen. Keine Gefahr mehr durch Tiere auf der Fahrbahn. Dann Stau in der Region Zürich auf dem Westring Richtung Gubristunnel ab Urdorf Nord. In der Zentralschweiz auf der A2 Richtung Gotthard zwischen Erstfeld und Wassen wegen Bauarbeiten und vor dem Gotthardtunnel Richtung Norden. 4 Kilometer Stau und knapp 45 Minuten Wartezeit ab Wassen. Es gibt doch den Spruch «katholischer als der Papst». Aus Sicht der christkatholischen Kirche hinkt der Spruch, weil dort gibt es gar keinen Papst. Dafür feiern die Christkatholiken und Katholikinnen ihren 150. Geburtstag jetzt. Details in 6 Minuten hier auf SRF 1. Das ist Musik aus der Schweiz von Piero Esteriore.

natürlich ein Wahnsinnstitel. Yellow Moon von den Neville Brothers auf SRF 1. Sie sind katholisch, aber sie haben keinen Papst. Sie sind katholisch, aber Frauen können Pfarrerinnen sein. Die Christkatholiken sind ein bisschen andere Katholiken. Das Wochenende feiern die kleinsten Katholiken, sie sind ein bisschen andere. Das

0: abgespalten von der römisch-katholischen Kirche.
1: Und warum denn diese Spaltung?
0: Ja, das hat schon ein paar Jahre vorher angefangen. 1869-70 hat es ein sogenanntes Konzil gegeben zu Rom. Es sind also alle wichtigen Leute von der römisch-katholischen Kirche in Rom zusammengekommen. Und die haben dann dort entschieden, dass der Papst sogenannt unfehlbar ist, wenn es um die Glaubenslehre geht. Das heisst, was der Papst entscheidet in Sachen Glauben und Moral, das gilt und daran wird auch nicht gerüttelt. Und gegen diese Entscheidung hat es dann Widerstand gegeben, nicht nur in der Schweiz, sondern zum Beispiel auch in Deutschland, in den Niederlanden, in Österreich. Widerstand gegen die Unfehlbarkeit, aber auch dagegen, dass Rom einfach alles bestimmt, was gilt und man national nicht mitreden kann. Und aus dem Gedanken und aus dem Widerstand heraus ist dann 1875 in der Schweiz der Schweizerische Verein von den freisinnigen Katholiken gegründet worden und aus dem heraus ist dann eben die christkatholische Kirche entstanden.
1: Der Punkt Rom und Papst ist also ein wesentlicher Unterschied. Mhm. Was ist denn sonst noch anders und was ist genau gleich wie bei der römisch-katholischen Kirche?
0: Genau, anders ist wirklich die Organisation. Also die Schweiz ist ein Bistum bei den Christkatholikinnen und Katholiken mit einem Bischof und der wird eben, wie am Anfang schon gesagt, gewählt vom Kirchenparlament. Also da ist die Organisation viel stärker von unten gegen oben, oder? Also das Basisritt mit, was für Regeln gelten. Und dann gibt es auch grundsätzliche Unterschiede. Es gibt zum Beispiel kein Pflichtzölibat. Also der jetzige Bischof, der Frank Bangerter, der lebt in einer Partnerschaft mit dem Mann. Das ist der erste off-schwule Bischof von der Schweiz. Dann ist es so, dass Frauen seit den 90er Jahren eben können Priesterinnen werden. Das haben wir auch schon gesagt. Das sind die grossen Unterschiede. Und das Gleiche ist zum Beispiel der Ablauf vom Gottesdienst. Ich würde sagen, wenn jemand aus der römisch-katholischen Kirche mal in einen christkatholischen Gottesdienst geht, dann fühlt er oder sie sich dort recht zu Hause. Das gleiche Sakrament gibt es die gleichen liturgischen Feste im Kirchenjahr. Das ist sehr ähnlich.
1: Ich habe es gesagt, die christkatholische Kirche ist eine Landeskirche und doch kennen sie viele, würde ich meinen, nicht wirklich. Ja. Kannst du vielleicht noch etwas erzählen über die Grösse dieser Kirche und allenfalls die Entwicklung?
0: Ja, also 33 Kirchengemeinden gibt es, sind nicht so viele, wenn man es vergleicht mit den grossen Landeskirchen. Viele davon im Aargau und im Solothurnischen. Das ist historisch so gewachsen. Es sind rund 12'000 Mitglieder, das sind die Angaben von der christkatholischen Kirche selber. Die Kirche ist so ein bisschen das Bundesamt für Statistik zum Beispiel in dieser Religionsstatistik, sie gar nicht allein ausweist, oder? Der Mitgliederschwund, der ist ein grosses Thema bei den Kirchen. Der ist jetzt bei den Christkatholiken ein bisschen weniger gross als bei den anderen grossen Landeskirchen. Aber sie haben schon auch Nachwuchsmangel, zum Beispiel bei den Pfarrerinnen und bei den Theologen. Aber die ganze Mitgliederschwund ist viel weniger ein Umbruch bei den Christkatholiken als bei den anderen grossen Landeskirchen. Und zwar wegen dem Selbstverständnis. Die Reformierten und die römisch-katholischen, die sind ja mal eine Volkskirche gewesen, die sind mal sehr relevant in der Gesellschaft. Und jetzt fällt das alles weg. Und bei den Christkatholikinnen und Katholiken ist es so, die sind immer schon klein gewesen. Die sind sich also das schon gewöhnt.
1: Besten Dank, Nicole Freudiger aus der Fachredaktion Religion. Christkatholiken und Katholikinnen feiern also an diesem Wochenende ihren 150. Geburtstag, den Gottesdienst dazu. Übermorgen Sonntag am 10 Uhr morgen wird auf Fernsehen SRF 1 übertragen und auch am Radio auf SRF 2 Kultur und auf der SRF Musikwelle.

fast schon Hymne aus den 80er. Never gonna give you up, der Rick Astley auf SRF 1. Und jetzt unsere sporadische Rubrik «Weshalb in aller Welt ist dieser einstige Top-Hit so gut wie verschollen?», wo doch bedeutend geringere Hits später zu Evergreens wurden. Heute ein hochprozentiger Song. Und Coca-Cola im September 1981, also vor genau 45 Jahren, ein Platz 10 in der Schweizer Hitparade für den Phil Trim aus dem karibischen Inselstaat Trinidad and Tobago. Der Phil Trim hat genau 10 Jahre vorher, also 1971, noch den viel grösseren Hit gehabt. Als Frontmann von der spanischen Band Pop Tops hat er Mammy Blue gesungen. Ja, Anfangs 80er dann hat er eben einen Klassiker von den Andrews Sisters

0: de Gilbert Bécaud. Auf SRF 1 am Freitagmittag.
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0: Von 12 Uhr Stau in der Region Zürich vor dem Gubristunnel Richtung St. Gallen ab Dietikon und ab Urdorf Nord. In der Zentralschweiz auf der A2 Richtung Gotthard zwischen Erstfeld und Wassen wegen Bauarbeiten und vor dem Gotthardtunnel Richtung Norden 4 km Stau und knapp 45 Minuten Wartezeit ab Quinto. Die Einfahrt Airolo ist mittlerweile gesperrt.
2: Die Nachrichten von SRF um 12 mit Simon Richle. Was tun gegen zu hohe Mietzinsen für Wohnungen? Mit dieser Frage hat sich der Bundesrat beschäftigt. Er will klare und transparente Regeln schaffen für die Mietzinsgestaltung. So sollen Mieterinnen und Mieter prüfen können, ob die Mietzinsen zu hoch, also missbräuchlich sind. In der ersten Hälfte des nächsten Jahres soll der Vorschlag vorliegen. Damit will der Bundesrat der Mietpreisinitiative einen indirekten Gegenvorschlag gegenüberstellen. Die Initiative des Mieterinnen- und Mieterverbandes, die unter anderem von Linksgrün unterstützt wird, will weitergehen. Sie fordert, dass die Mietzinsen automatisch und regelmäßig kontrolliert werden. Diese Initiative lehnt der Bundesrat ab. In den Kurzmeldungen bleiben wir zunächst beim Bundesrat. Er will in der Schweiz ein umfassenderes Cybersicherheitsgesetz. Mit diesem sollen unter anderem Hardware und Software sicherer gegen Cyberangriffe sein müssen. Ein Gesetzesentwurf dazu soll bis nächsten Sommer ausgearbeitet werden und sich am Cybersicherheitsgesetz der EU orientieren. Und die PostFinance hatte heute Vormittag erneut technische Probleme. Beim E-Banking und der App gab es längere Wartezeiten und Ausfälle. Das Problem ist nach rund 3 Stunden wieder behoben. Schon letzte Woche hatte die PostFinance Probleme. Bei den Kundinnen und Kunden zeigte es einen Kontostand von 0 an. Der Tourismus in der Schweiz ist im internationalen Vergleich gut aufgestellt. Zu diesem Schluss kommt der Tourismusentwicklungsindex des Weltwirtschaftsforums WEF. Die Schweiz belegt im Index Platz 9 von 110. Am besten bewertet sind Japan, die USA und Spanien, am schlechtesten Kamerun, Sierra Leone und Mali. Der Index schaut dabei nicht, wie gut der Tourismus in den Ländern läuft, sondern wie gut die Rahmenbedingungen sind für die Entwicklung des Tourismussektors. Dafür wurde zum Beispiel angeschaut, wie sicher ein Land ist, wie gut bereisbar es ist oder wie hoch die Preise sind. Die Börsendaten von SIX. Der Swiss Market Index liegt im Moment bei 13.978 Punkten plus 0,5%. Der Euro wird zu 94,48 Rappen gehandelt und der Dollar kostet 82,95 Rappen. Und das Wetter. Heute und morgen ist es recht sonnig. Dazu gibt es heute rund 22 und morgen dann 25 Grad. Im Süden hat es morgen Vormittag noch Hochnebel. Das waren Nachrichten von Radio SRF. Verantwortlich war Jan von Tobel.
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0: Dort, wo Sie jetzt kein Regionaljournal hören, gibt es während der nächsten 7 Minuten Musik. Zuerst John Lennon, «Nobody

0: 1.
1: Mit dem Mike Lamar. Sind Sie bereit für eine ordentliche Portion Gefühl? Als Ergänzung vielleicht zu Ihrer Essensportion am Mittag? Wir hören den Gregor Meile. Hier spricht dein Herz. Und zuerst ein bisschen älter, aber mindestens so gefühlvoll, der Pat Boone. Love Letters in the Sand.

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Sie beide sind unglaublich engagiert. 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Er weiss, wie es ist, ganz klein anzufangen. 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Renat Bach, sie hat in Sahne schon manchmal gesehen und wieder gehen. Sie ist im Dorf daheim und verwurzelt. Als Lehrerin hat sie über 40 Jahre Schule gegeben. Im Sommer geht sie zur Alp käsen und verteilt Blumen an den Klassikstars beim Menuhin Festival zu Gstaad. 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

0: Adele auf SRF 1 mit Skyfall. Nicht wenige denken allerdings, was wäre mit Rainfall?
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0: Ja, man könnte fast meinen, Regen sei seit längerem per Dekret verboten. Heute einmal, Simon Eschli, ist es glaube ich wieder sonnig und trocken, oder?
2: Es ist wieder so, ich wollte dich schon fast jetzt gerade fragen, was Regen genau ist. Ich habe es so meteorologisch im Hinterkopf vom Studium. Es ist heute tatsächlich leider wieder mal kein Thema. Es ist sonnig, den meisten Orten wolkenlos. Im Tessin, da ist noch so ein paar Quellwolken. Oder also über dem Kanton Wallis, teilweise im Berner Oberland, ein paar Schleierwolken. Das ist schon alles. Das ganze Wetter bei 20 bis 24 Grad sehr mild. Vor allem in den Tälern, da spüren wir noch den Wind talaufwärts.
0: Gibt es am Wochenende irgendwo Anschauungsmaterial in Sachen Regen?
2: Auch nicht, auch am Wochenende nicht. Da geht es noch mal wirklich gleich weiter, sonnig. Vielleicht hast du jetzt im Mittelland mal die ein oder andere Nebelbank. Das wäre so im Norden schon fast die ganze Attraktion am Wetter. Im Tessin, da hast du am Samstag und Sonntag doch immerhin ein paar Hochnebelfelder. Die gehen dann aber weg. Und auch bei dem ganzen Sonnenschein wird das nochmal sommerlich warm, rund 25 Grad, in der Höhe auf 2000 Meter 16 Grad. Also das ist wirklich außergewöhnlich warm. Man kann das Wetter natürlich gut nutzen, zum Beispiel zum Wandern gehen. Dann wird man tatsächlich auch noch mit einer guten Fernsicht belohnt.
0: Früher hat Gulden, je länger es sonnig war, desto grösser die Wahrscheinlichkeit, dass es irgendwann halt doch regnet, die neue Woche.
2: Also irgendwann muss es wieder kommen. Regen gross ist nicht in Sicht. Vielleicht so am Donnerstag rechnen Modelle mal ein bisschen mit Regen, aber da wollte ich auch noch nicht zu viel versprechen. Das kann dann auch noch ein bisschen weggerechnet werden. Grundsätzlich geht es in der neuen Woche zuerst mal gleich weiter. Auch wieder viel Sonnenschein. Etwa die mal höhere Wolkenfelder bleibt auch warm. Und so der langersehnte flächige, wirklich Regen, der ist leider noch nicht so ganz in dem Wettermodell drin. Wir können noch so ein bisschen den Dunstig als Hoffnungsschimmer haben.
0: Danke vielmals, Simon Eschli.
2: Merci gleichfalls.
0: Jetzt dann um 12:30 ausführliche Mittagsinformationen im Rendezvous. Am Mikrofon ist der Mike Lamar. Das sind Creedence Clearwater Revival, Up Around.

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0: Von 12.30 Uhr Stau in der Region Zürich vor dem Gubristunnel Richtung St. Gallen ab Dietikon und ab Urdorf Nord. In der Zentralschweiz auf der A2 Richtung Gotthard zwischen Erstfeld und Wassen wegen Bauarbeiten. Und vor dem Gotthardtunnel Richtung Norden 4 km Stau und knapp 45 Minuten Wartezeit ab Quinto. Die Einfahrt Airolo ist gesperrt.
2: «12.30 Uhr, Rendezvous, die Mittagsinformationen von Radio SRF. Unerwünschte Chemikalien. Die Schweizer Behörden suchen Wege, um Ewigkeitschemikalien, die PFAS, aus der Welt zu schaffen. Umstrittener Auftritt, Proteste gegen Israels Ministerpräsidenten und Benjamin Netanyahus Rede sorgen für einen Eklat in der UNO. Erster Besuch. Papst Leo ist in Paris. Hunderttausende werden ihn bejubeln. Was macht Präsident Macron als Vertreter des weltlichen Staates? Unglücklicher Kanzler. Unser Tagesgesprächsgast, Märzbiografin Mariam Lau, sagt, sie habe keinen anderen Kanzler so häufig weinen gesehen. Mehr dazu um eins. Rendezvous diesen Mittag mit Ivana Pribakovic. Verantwortlich ist Philipp Fontana. Unser Lebensstil, unsere Art zu konsumieren, hinterlassen Spuren. Spuren in Form von Chemikalien, die sich überall ansammeln. Im Trinkwasser, in Böden, in unserem Körper. Über die PFAS ist noch nicht so viel bekannt, aber man weiß, sie können unsere Gesundheit gefährden und sie bauen sich nicht mehr ab. Darum der Name Ewigkeitschemikalien. Ein nationaler Aktionsplan versucht nun, die Lage zu erfassen und Maßnahmen zu formulieren. Wissenschaftsredaktor Christian von Burg, was genau sieht der Aktionsplan vor?
3: Es ist ein Potpourri von Vorschlägen und Massnahmen, ein Verbot von PFAS in Feuerlöschern zum Beispiel, das kommt jetzt sehr bald, dann die Messung von PFAS in der Muttermilch oder Studien zur Frage, wie man PFAS am besten ersetzen kann. Das zeigt ein bisschen die Breite dieses Aktionsplans und auch die Breite des Problems. Die Federführung hat das Bundesamt für Umwelt und an einer Informationsveranstaltung kürzlich wurden Fachleute aus allen Bereichen informiert und angehört. Die Einschätzungen zu diesem Aktionsplan, die gehen weit auseinander.
2: Wie kann man denn als Einzelner PFAS vermeiden und nicht noch mehr aufnehmen?
3: Ja, das ist eben das Problem. Man weiß das nur teilweise. PFAS-haltige Pizzaschachteln oder Kaffeebecher zum Beispiel, die kann man vermeiden. Die werden jetzt auch bald verboten. Aber wie viel PFAS wir zum Beispiel über die Lebensmittel zu uns nehmen, das ist oft unklar. Und wie viel davon für wen wie schädlich ist, auch bei niedrigen Dosierungen, das ist ebenfalls unklar. Und um das zu klären, bräuchte es ein umfassendes Gesundheitsmonitoring für alle Gebiete der Schweiz, weil die Belastung lokal sehr verschieden ist. Doch das Parlament hat dieses Langzeitgesundheitsmonitoring Ende 2025 aus Spargründen gestoppt. Und jetzt versucht man, dieses Monitoring über andere bereits laufende Studien wenigstens teilweise umzusetzen mit diesem Aktionsplan. Eben zum Beispiel durch Analyse der Muttermilch oder durch Zusätze in anderen bereits laufenden Studien. Aber das bleibt ein Flickwerk. Verschiedene Wissenschaftler, mit denen ich gesprochen habe, die sagen mir, da seien wir im Blindflug unterwegs und der vom Bund neu vorgeschlagene Höchstwert fürs Trinkwasser sei deutlich zu hoch.
2: Wenn Sie sagen, die Belastung der Böden ist sehr verschieden, lassen sich stark kontaminierte Böden denn überhaupt sanieren?
3: Teilweise ja. Auch das ist ein Teil des Aktionsplans. Man kann Böden etwa von PFAS-verseuchten Feuerwehrübungsplätzen auftrennen, in Kies und Sand auf der einen Seite. Das kann man dann weiterverwenden und Humus mit den eingelagerten PFAS-Verbindungen auf der anderen Seite. Diesen Teil, den kann man dann in den Zementanlagen bei über 1000 Grad verbrennen. Damit sind aber nicht nur die PFAS-Chemikalien verschwunden, sondern eben auch der wertvolle Humus. Man kann das machen, wenn irgendwo neu gebaut wird, aber wertvolle landwirtschaftliche Böden sanieren, das kann man so nicht. Im deutschen Rastatt, wo die Böden stark verseucht sind, da wird der PFAS-Gehalt der Mais- oder Getreideernte jedes Jahr jetzt gemessen und wenn er zu hoch ist, wird die Ernte weggeworfen.
2: Klingt alles ziemlich kompliziert. Jetzt ist es noch so, dass der Aktionsplan von den beteiligten Bundesämtern weiter ausgearbeitet wird, dann mit den Kantonen besprochen und dann vom Bundesrat Ende nächstes Jahr verabschiedet. Das scheint also eher langsam zu gehen.
3: Ja, aus Konsumentensicht ist das so, aber man muss schon sagen, das Problem ist so komplex, dass die Koordination wohl schon ihre Zeit braucht. Mein Eindruck insgesamt bisher ist jedoch, das ist kein energisches Durchgreifen bei diesen gesundheitsgefährdenden Chemikalien. Andere umliegende Länder machen deutlich mehr. Auch die EU insgesamt ist weiter und kennt strengere Grenzwerte als wir. Gleichzeitig sind auch bei uns im Parlament viele Vorstöße zum Thema in Diskussion, die in ganz verschiedene Richtungen gehen. Es kommt also auch auf die Mehrheitsentscheide in der Politik an, ob dieser Aktionsplan am Ende dann Früchte trägt oder ob er eher zu einem zahnlosen Tiger verkommt.
2: Jetzt ganz einfach gesagt, wer vertritt denn welche Interessen jetzt beim Ringen um diese Ewigkeitschemikalien?
3: Ja, die Lebensmittelverarbeiter zum Beispiel, insbesondere die Großmetzgereien, die möchten mehr Transparenz, weil sie wissen wollen, in welchem Fleisch wie viel PFAS steckt. Die Bauernbetriebe hingegen, die wollen erst klar geregelt haben, wie sie finanziell entschädigt werden, falls ihre Böden zu stark mit PFAS verseucht sind. Auch die Industrie steht auf der Bremse und verlangt viele Ausnahmen, weil für verschiedene Anwendungen von PFAS noch keine guten oder zumindest günstigen Alternativen vorliegen. Und der Konsumentenschutz wiederum, der fordert, dass jetzt endlich was geht und mehr Klarheit für die Bevölkerung geschaffen wird. Um die Regulierung der Ewigkeitschemikalien wird also absehbar noch lange gestritten werden.
2: Danke für diese Einschätzung, Wissenschaftsredaktor Christian von Burg. Wir kommen zu den Nachrichten mit Simon Richle und da geht es zuerst um die Frage, was tun gegen zu hohe Mietzinsen für Wohnungen? Mit dieser Frage hat sich nämlich der Bundesrat beschäftigt.
4: Der Bundesrat will klare und transparente Regeln schaffen für die Mietzinsgestaltung. So sollen Mieterinnen und Mieter prüfen können, ob die Mietzinsen zu hoch, also missbräuchlich sind. In der ersten Hälfte des nächsten Jahres soll der Vorschlag vorliegen. Damit will der Bundesrat der Mietpreisinitiative einen indirekten Gegenvorschlag gegenüberstellen. Die Initiative fordert, dass die Mietzinsen automatisch und regelmäßig kontrolliert werden. Sie stammt vom Mieterinnen- und Mieterverband und wird unter anderem von Linksgrün unterstützt. Diese Initiative lehnt der Bundesrat ab. Sie bekämpfen Schädlinge oder Pilze und spielen in der Landwirtschaft eine wichtige Rolle, die sogenannten Pflanzenschutzmittel. Aber aktuell sind hunderte Zulassungsgesuche für neue Pestizide und Fungizide hängig. Der Bundesrat verlangt nun, dass die offenen Gesuche schneller abgearbeitet werden und setzt eine Frist bis in 6 Jahren. Dafür soll bei den zuständigen Ämtern Personal aufgestockt und effizienter gearbeitet werden. Eine schnellere Zulassung von neuen Pflanzenschutzmitteln sei nötig, schreibt der Bundesrat. Weil es für einige Schädlinge keine Produkte mehr gebe, müssten derzeit Notfallzulassungen für

0: Nur so könnten die intensiven russischen Angriffe abgewehrt werden. Der Tourismus in der Schweiz ist im internationalen Vergleich gut aufgestellt. Zu diesem Schluss kommt der Tourismusentwicklungsindex des Weltwirtschaftsforums WEF. Die Schweiz landet da auf dem Platz 9 von 110 Ländern. Am besten bewertet sind Japan, die USA und Spanien. Der Index schaut dabei nicht, wie gut der Tourismus in den Ländern läuft, sondern wie gut die Rahmenbedingungen für den Tourismus sind. Während des Hitzesommers haben viele Gemeinden in der Schweiz ihre Brunnen abgestellt, um Wasser zu sparen. Nun kündigt auch die Stadt Winterthur an, viele der 330 städtischen Brunnen werden in den nächsten Tagen abgestellt. Damit lasse sich viel Wasser sparen, sagt die Stadtregierung. Sie rechnet vor, werden 200 Brunnen abgestellt, entspricht die Einsparung in etwa dem Verbrauch von 10.000 Menschen. Die wichtigsten vier Fußballligen in Europa greifen die Führung des Weltfußballverbands FIFA scharf an. Die Bosse der Ligen in Deutschland, Italien, England und Spanien schreiben gemeinsam, der Präsident der FIFA habe in den letzten Jahren ausbeuterische Ideen aktiv gefördert, anstatt sie zu verhindern. Die vier großen Ligen fordern deshalb unter anderem, dass die Führungsstrukturen der FIFA grundlegend reformiert werden. FIFA-Präsident Gianni Infantino steht schon länger in der Kritik, zuletzt weil er private Investoren an WM-Turnieren beteiligen wollte. Und nun noch das Wetter. Heute und morgen ist es sonnig mit wenigen Schleierwolken. Dazu gibt es heute 22 und morgen bis 25 Grad. Im Süden hat es morgen Vormittag noch Hochnebel.
1: SRF Verkehrsinfo von 12.40 Uhr. Vorsicht im Aargau auf der A1 Richtung Zürich. Zwischen Neuenhof und Wettingen besteht Gefahr durch Gegenstände auf der Fahrbahn. Eklat bei der UNO-Generalversammlung in New York. Als Israels Premierminister ans Rednerpult tritt, verlässt schätzungsweise gut die Hälfte der Diplomatinnen und Diplomaten aus Protest den Raum. Vor dem Gebäude protestieren New Yorker gegen Israels Politik. Vereinzelt stehen auch Gruppen, die Netanyahu unterstützen, auf der Straße. Die Rede, die folgt, ist sehr deutlich und emotional.
2: If there are any other moral cowards who haven't yet left this hall, please do so now. Thank you very much.
1: Und Israels Premierminister verteidigt nicht nur Israels Vorgehen im Gaza-Krieg in seiner Rede, sondern auch den Angriff auf Iran. Auslandredaktorin Susan Brunner, welchen Eindruck hatten Sie von dieser Rede?
3: Ja, sie war in vieler Hinsicht typisch Netanyahu. Das Gute gegen das Böse mit Botschaften wie Israel führt den Kampf der freien Welt an gegen die nukleare Bedrohung des Iran und gegen die Barbaren. Gestern teilte Netanyahu die Welt noch mehr in diese gut-böse Kategorien ein. Wer seine Politik kritisiert, ist gegen Israel als Ganzes und mit den Barbaren, mit dem Feind. Grautöne gibt es in seinem Weltbild offenbar immer weniger oder gar nicht mehr. Und er berief sich auch mehr als sonst auf Gott und seinen Willen. Netanyahu redete emotional. Es nervte ihn sichtlich, wie wir gehört haben, dass so viele Diplomaten in Protest den Saal verließen, als er ans Rednerpult trat. Und laut israelischen Medienberichten verließen tatsächlich etwa Vertreterinnen und Vertreter von 77 Staaten den Saal oder nahmen schon gar nicht erst Platz.
1: Benjamin Netanyahu bezeichnete die Diplomaten, die den Raum verließen, als, Zitat, moralische Feiglinge. Wie ist das zu verstehen?
3: Ich denke, hier traf er in mehrfacher Hinsicht den wunden Punkt der Weltgemeinschaft. Für Netanyahu ist es nur moralisch, was Israel macht, respektive was er mit seiner Politik macht. Er sieht sich im ehrenhaften Kampf gegen einen Feind, der die Welt bedroht. Der Feind, damit meint er den Iran und die bewaffneten Gruppierungen, welche der Iran aufgebaut hat. Und das sind die Hamas, die Hisbollah, die Houthi. Selbst arabische Staatschefs sehen ja den Iran als Gefahr, aber auch saudische Vertreter verließen den Saal. Für Netanyahu sind moralische Feiglinge einerseits, wer hintenrum Israels Politik unterstützt und nicht offen dazu steht, aber in seiner Weltsicht sind alle Feiglinge

0: die nicht vorbehaltlos hinter seiner Politik stehen und die eben demonstrativ den Saal verlassen, wenn der israelische Premier spricht, aber bleiben, wenn andere Staatschefs sprechen, die auch einiges auf dem Kerbholz haben. Und das ist ein Grundsatzproblem der Weltgemeinschaft, die eben in solchen Settings offensichtlich wird, nämlich die Doppelmoral. Der größte Teil der Welt hat sich zwar auf Minimalstandards der Menschlichkeit geeinigt, selbst im Krieg, es gibt das humanitäre Völkerrecht, aber angewendet wird es sehr selektiv.
1: Wenige Stunden davor hatte Palästinenserpräsident Mahmoud Abbas Israel einen, Zitat, Völkermordkrieg im Gazastreifen vorgeworfen. Er war allerdings nicht vor Ort, weil er nicht durfte, sondern er war per Video zugeschaltet. Meinen Sie auch das mit Doppelmoral der Weltgemeinschaft?
0: So wird das in einem großen Teil der Welt empfunden, in den Ländern, in denen auch ich reise, also auch im arabischen Raum. Der israelische Premier ist ein vom Internationalen Strafgerichtshof gesuchter, mutmaßlicher Kriegsverbrecher. 125 Staaten anerkennen diesen Gerichtshof und Netanyahu darf in die USA einreisen und vor der UNO-Generalversammlung reden. Palästinenserpräsident Mahmoud Abbas hingegen darf nicht einreisen, sondern eben nur per Videobotschaft reden. Abbas ist aber nicht etwa von der Hamas, sondern der von der Weltgemeinschaft anerkannte Vertreter des palästinensischen Volkes. Und eben, er darf nicht einreisen. Ein großer Protest dagegen gab es nicht einmal von arabischen Staatschefs. Aber gleichzeitig verlassen arabische Diplomaten den Saal, wenn Netanyahu spricht. Und dasselbe beim iranischen Präsidenten. Als er sprach, war der Saal besser besetzt als Netanyahu. Und dabei sorgt das brutale Vorgehen gegen die eigene Bevölkerung immer wieder für Entsetzen.
1: In Israel sind im Oktober Wahlen. Sie haben schon viele Wahlkampfreden von Benjamin Netanyahu gesehen. War das in der UNO auch eine Rede an seine Wählerschaft?
0: Das würde ich ganz klar sagen. Die Rede war vor allem an seine Wählerschaft gerichtet. Netanyahu gefällt sich in der Rolle des Staatschefs, der auf der internationalen Bühne auftritt. Zwar zeigte dieser Auftritt, dass wie Israel wegen seiner Politik zunehmend isoliert ist, aber das macht seiner Wählerbasis keinen Kummer. Diese glaubt das, was Netanyahu erzählt. Israel kämpfe im Namen Gottes und des Guten gegen das Böse und bleibt dabei auch standhaft, selbst wenn andere nicht zu Israel halten oder wenigstens nicht öffentlich.
1: Danke für diese Einschätzung im Rendezvous, Susanne Brunner. Und mit diesen Themen geht es in der Sendung weiter. Bekenntnis zum Christentum, warum sich in Frankreich immer mehr Erwachsene taufen lassen. Bekenntnis zur Gemeinschaft, wie sich immer mehr Menschen zu Solarstromgemeinschaften zusammentun, zum Beispiel in der Baselbieter Gemeinde Lupsigen. Und Schweizer Fußballclubs im Offside. Erstmals seit 23 Jahren ist kein Schweizer Club in der Champions League und der Europa League. Wir beleuchten die Folgen. Papst Leo XIV. Besucht Frankreich, das Land, das strikt auf die Trennung von Kirche und Staat schaut. Laut Statistik bezeichnen sich auch 53% der Bevölkerung als konfessionslos, 11% als muslimisch, 0,5% als jüdisch und 34% als christlich, laut einer Statistik vor 6 Jahren. Große Freude jedenfalls dürften die 1,4 Millionen Katholikinnen und Katholiken haben in Paris, denn dort beginnt heute der 4-tägige Besuch des Papstes. Am Abend ist dann im Stade de France der große Abendgottesdienst geplant vor 80.000 jungen Menschen, denn besonders an sie will sich der neue Papst wenden. Ich fragte Zoe Geisler in Paris, welche Bedeutung hat dieser Besuch in Frankreich?
2: Es ist auf jeden Fall der erste formelle Frankreich-Besuch eines Papstes seit Benedikt XVI. Das war 2008. Zwar kam auch Papst Franziskus für eintägige Reisen nach Frankreich, aber es waren eben keine großen Frankreich-Besuche. Dass nun dieser Besuch interessiert und mit Spannung erwartet wird, das sieht man nur schon an den zahlreichen Medienberichten, die im Vorfeld des Besuches publiziert wurden. Und wie groß die Begeisterung ist, sieht man auch an den Besucherzahlen. 100.000 haben sich für die Messe auf der Place de la Concorde angemeldet und heute Abend, Sie haben es gesagt, trifft der Papst auf Tausende von Jugendlichen.
1: Ist schon bekannt, welche Botschaft der Papst den Gläubigen übermitteln will?
2: Ja, man geht davon aus, dass der Papst verschiedenste Themen ansprechen wird. Darunter wird es um Frieden gehen, internationale Zusammenarbeit, Migrationsthemen, der Kampf gegen sexuelle Gewalt oder die Folgen von neuen Technologien. Der Papst hat auf jeden Fall ein sehr volles Programm. Er trifft neben Gläubigen auch Missbrauchsopfer der Kirche.
1: Interessant ist auch, dass sich in Frankreich offenbar deutlich mehr erwachsene Menschen taufen lassen als noch vor ein paar Jahren. Was ist der Grund dafür?
2: Ja, das ist tatsächlich so. In Frankreich spricht man gar von einem Phänomen, denn vor allem seit der Covid-Pandemie sind die Zahlen angestiegen. Wenn wir das uns anschauen, 2021 haben sich fast 5000 Erwachsene und Jugendliche an Ostern taufen lassen und 2026 waren es über 21.000. Das sind die Zahlen der französischen Bischofskonferenz. Und ein Teil der Entwicklung dürfte einen einfachen strukturellen Grund haben. Es gibt immer weniger Babytaufen. Das heißt, die Erwachsenentaufen sind eine Folge der Säkularisierung. Insgesamt ist nämlich die Zahl der Taufen in Frankreich wie in anderen Ländern auch rückläufig.
1: Leider müssen wir kurz unterbrechen. SRF Verkehrsmeldung von 12.49 Uhr. Achtung, falsch fahrendes Fahrzeug. Auf der A4 Schaffhausen-Winterthur zwischen Uwiesen und Trülikon kommt Ihnen ein falsch fahrendes Fahrzeug entgegen. Fahren Sie in beiden Richtungen vorsichtig und überholen Sie nicht. Ich wiederhole, auf der A4 Schaffhausen-Winterthur zwischen Uwiesen und Trülikon kommt Ihnen ein falsch fahrendes Fahrzeug entgegen.
2: Aber Erwachsenentaufen sind natürlich eine sehr bewusste Entscheidung und geht auch mit einer längeren Vorbereitung einher, etwa mit Bibelstunden oder Besuchen von Gottesdiensten.
1: Hat die Taufe möglicherweise auch etwas zu tun mit einer Zugehörigkeit zu einer Gemeinschaft? In Frankreich wächst ja auch die Zahl anderer Glaubensrichtungen.
2: Ja, ich kann mir durchaus vorstellen, dass das ein Grund sein kann. Beobachter und Soziologinnen sehen in der Entwicklung auch eine Suche nach Sinn und Struktur in einer instabil wahrgenommenen Welt. Denken wir an die Covid-Krise, die Kriege, der Klimawandel, politische und wirtschaftliche Unsicherheiten. Übrigens hat auch die französische Bischofskonferenz bei den Menschen nachgefragt, warum sie sich taufen lassen wollen. Und da haben 40% gesagt, dass eine persönliche Krise oder eine schwierige Erfahrung der Grund dafür sei, also etwa Krankheit oder der Tod eines Angehörigen.
1: Noch zur politischen Dimension dieses Besuchs. Wie stellt sich eigentlich Emmanuel Macron als Präsident eines laizistischen Landes zu diesem Besuch?
2: Emmanuel Macron empfängt den Papst im Élysée, aber er wird keine Papstmesse besuchen. Das wird erklärt mit der Laizität, also der Trennung von Kirche und Staat. Tatsächlich hat die Anwesenheit von Macron vor einigen Jahren bei der Messe von Papst Franziskus in Marseille große Kritik ausgelöst. Und ganz spannungsfrei scheint das Verhältnis zum Vatikan nicht zu sein. Das vermuten die Medien. Macron hätte gerne dem Papst persönlich die Notre Dame zeigen wollen, um ihm die Restaurierungsarbeit nach dem Brand zu zeigen. Und das wurde vom Vatikan abgelehnt. Der Terminkalender sei zu voll. Ein Grund dafür könnte sein, dass der Vatikan dem kürzlich verabschiedeten Sterbehilfegesetz kritisch gegenübersteht. Auch wird gemunkelt, Macron sei betupft wegen dieser Absage und darum gehe er nicht an die Messen. Der Élysée hingegen meinte, das Programm des Papstes sei ohne jegliche Spannung mit dem Vatikan ausgearbeitet worden.
1: Die Einordnung von Frankreich-Korrespondentin Zoe Geisler. SRF-Verkehrsinfo von 12.52 Uhr. Achtung, falsch fahrendes Fahrzeug. Auf der A4 Schaffhausen-Winterthur zwischen Uwiesen und Trülikon kommt Ihnen ein falsch fahrendes Fahrzeug entgegen. Strom selbst produzieren und dann weiterverkaufen im eigenen Dorf. Nachhaltig und nah. Das ist keine grüne Utopie, sondern in der Schweiz schon Realität. In der Baselbieter Gemeinde Lupsingen gibt es seit einigen Monaten eine solche lokale Stromgemeinschaft. Seit dem neuen Stromgesetz verkaufen einzelne Bewohnerinnen und Bewohner den Solarstrom vom eigenen Dach an die Quartiernachbarschaft oder an die ganze Gemeinde. Und das zu einem Preis, den alle Beteiligten untereinander vertraglich abgemacht haben. Aus Lupsingen, Simon Weber.
3: West, Nord, West. Das wäre eben jetzt vor allem oben Silmen.
2: Manuel Balmer hat auf dem Dach seines Einfamilienhauses in Lupsingen auf beiden Seiten Solarzellen, damit nicht nur mittags, sondern auch abends Strom produziert wird. Wenn Balmer Strom übrig hat, verkauft er diesen nun in einer LEG. Die Abkürzung steht für Lokale Elektrizitätsgemeinschaft. Eine LEG könne man sich als Marktstand im Dorf vorstellen, mit Strom drauf.
3: Da bringen lokale Stromproduzenten ihr Strom an diesen Tisch. Dieser Tisch ist tagsüber unterschiedlich befüllt, aber auch saisonal. Im Sommer ist da sicher mehr auf dem Tisch als im Winter, am Abend und am Morgen sicher weniger als am Mittag.
4: Ich habe so die neue Auswertung gemacht.
2: Auf dem Laptop können LEG-Gründer Balmer und zwei Mitstreiter aus dem Dorf genau verfolgen, wann Lupsiger Solarstrom produziert und gehandelt wird. Dabei würden alle profitieren. Für die Käuferinnen und Käufer sei der lokale Strom günstiger als jener des sonstigen Energieversorgers. Und wer innerhalb vom Dorfmarkt Solarstrom verkauft, bekommt dafür mehr. Viele LEG-Mitglieder tun beides. Roger Wenk speist ein, wenn seine Solaranlage viel produziert.
5: Und wenn wir nicht genügend Strom haben, dann bekommen wir diesen Strom über die LEG günstiger. Also es ist für die Nachbarn, für das ganze Dorf und für uns vorteilhaft.
2: Seine Stromrechnung für die ersten drei Monate sei 80 Franken tiefer gewesen, sagt Peter Wenk. Und er habe noch etwas bekommen für seinen eingespeisten Strom. Die Lupsinger LEG ist eine der grössten der Schweiz. Lupsingen mit seinen 1600 Einwohnern ist eine ausgesprochene Solargemeinde. Jeder vierte Haushalt hat eine Photovoltaikanlage. Wenn dieser vor Ort produzierte Strom geteilt werden könne, stärke dies auch die Gemeinschaft, sagt LEG-Mitglied Simon Dürrenberger.
6: Und man vielleicht auch sich ein bisschen mehr bewusst ist, woher kommt der Strom, wann benötige ich viel Strom, wann stecke ich das Elektroauto ein. So kann man eigentlich schön im Dorf voneinander profitieren.
2: Viel von lokalen Elektrizitätsgemeinschaften hält auch Lena Kern von Swiss Solar, dem Branchenverband für Sonnenenergie. Das Modell würde den Strommarkt auch beeinflussen.
7: Die LEG ist schon besonders dahingehend, dass sie eine Strommarktliberalisierung light darstellt und zum ersten Mal kann auch jemand Privates das Stromnetz für die Verteilung und Vermarktung von privater, lokal produzierter Energie nutzen. Und das gab es so noch nie.
2: LEGs dürfen das Stromnetz nutzen und die Netzbetreiber müssen ihnen dabei mindestens 20% Rabatt geben. Diese Einigung kam im lange diskutierten neuen Stromgesetz zustande. Und wegen diesem Rabatt kann LEG-Strom auch günstiger gehandelt werden. Ziel sei, das Stromnetz zu entlasten, denn dieses sei wegen dem Solarboom derart beansprucht, dass vielerorts Leitungen ausgebaut werden müssten, sagt Lena Kern.
7: Und eine LEG ist auch eine Chance, um den überregionalen Ausbau des Stromnetzes nicht zwingend zu machen, sondern sie kann dieses Stromnetz entlasten, dadurch, dass eben der lokal produzierte Strom dann auch lokal verbraucht wird.
2: Es gibt keine verlässlichen Zahlen, wie viele LEGs es in der Schweiz bereits gibt. Noch sei die Gründung einer solchen Solarstromgemeinschaft kompliziert und aufwendig, sagt Lena Kern.
3: Also wir haben so Grätli.
2: Manuel Balmer aus Lupsingen bestätigt dies.
3: Da bin ich noch dran.
2: Der IT-Berater hat als Anreiz eine LEG-Online-Plattform mit diversen Anwendungen und Starthilfen entwickelt. Und es sei auch eine Art Matching- und Dating-Plattform.
3: Man kann sich registrieren und dann landet man sozusagen in einer Gruppe von seinem Dorf oder von ihrem Dorf, um überhaupt zu wissen, wer links oder rechts auch interessiert wäre an so etwas.
2: Wenn die noch vorhandenen Hürden für LEGs abgebaut werden könnten, so die Überzeugung von Initiant Balmer und Expertin Kern, dann sei das Potenzial von Dorf- und Quartierstrommärkten schweizweit sehr groß.
1: Die Schweizer Fußballclubs verlieren international den Anschluss. Erstmals seit 23 Jahren ist kein Schweizer Club in den zwei wichtigsten europäischen Wettbewerben vertreten, der Champions League und der Europa League. Nur in der drittklassigen Conference League sind mit Thun und Lugano zwei Schweizer Clubs dabei. Sportredaktorin Danja Spichtig.
8: Statt fünf dürfen nur noch vier Schweizer Teams international antreten. Und diese müssen höhere Qualifikationshürden überwinden im Vergleich zu früher. FC Zürich-Präsident Ancillo Canepa denkt an vergangene Champions League-Abende.
9: Ich erinnere mich noch an die Zeit, als der Schweizer Meister direkt für die Gruppenphase qualifiziert gewesen ist, oder der Cup-Sieger zumindest für die Europa League. Das ist vorbei und das ist für uns sicher eine schwierige Ausgangslage hier in der Schweiz.
8: Es scheint, als befinde sich die Schweiz in einer Abwärtsspirale. Je weiter sie in der UEFA-Nationenrangliste zurückfällt, desto höher sind die Hürden, sich für europäische Turniere zu qualifizieren und Punkte zu sammeln. Was wiederum bedeutet, dass man bei einer Nicht-Qualifikation in der Rangliste weiter abrutscht. Anders sieht es der Chef der Swiss Football League, Claudius Schäfer. Er bezeichnet die Situation zwar als unbefriedigend, spricht aber nicht von einer Abwärtsspirale, sondern von Wellenbewegungen.
10: Länder, die jetzt vielleicht vor uns sind, waren auch Jahre hinter uns und das kann relativ schnell wieder wechseln.
8: Für FCZ-Präsident Canepa ist es aber kein Zufall, dass die Schweiz beispielsweise von Dänemark, Norwegen und Polen überholt wurde. In der Schweiz fehlen den Top-Fußballclubs das Geld. Insbesondere die Einnahmen durch TV-Gelder seien zu gering. Die 22 Schweizer Clubs der beiden höchsten Ligen erhalten insgesamt rund 21 Millionen Franken aus dem Verkauf der TV-Rechte. Zum Vergleich, die Top-Ligen in Dänemark und Norwegen schütten über 50 Millionen aus, Polen sogar über 70 Millionen.
9: Und dementsprechend kannst du natürlich viel mehr Mittel in die Kaderplanung, in die Spieler investieren. Und das hat natürlich auch Einfluss auf die Spielstärke. Und darum wird es für uns immer schwieriger, damit mitzuhalten.
8: Mehr Geld würde die Swiss Football League gerne ausschütten. Doch vier Landessprachen und fehlender Wettbewerb um die Übertragungsrechte setzten enge Grenzen, sagt Ligachef Schäfer. Die Schweizer Liga sieht an einem anderen Ort Potenzial. Auch finanziell, bei den eigenen Talenten.
10: Die Schweiz war immer bekannt dafür, dass sie eine sehr gute Talententwicklung hat. Andere Ligen sind zu uns gekommen in die Schweiz, haben sich das angeschaut, haben das zum Teil kopiert. Und es ist wichtig, dass wir das genauer anschauen müssen. Wir müssen es analysieren, und zwar von Grund auf. Ist die Schweizer Nachwuchsbewegung aus dem Spitzenfußball, Junioren-Spitzenfußball, noch dort, wo sie war?
8: Der Liga Antworten liefern soll ein Unternehmen aus Belgien, das bereits in Norwegen und Dänemark tätig war. Es soll die Nachwuchsarbeit in der Schweiz bis Ende Jahr analysieren. Daraus will die Liga gemeinsam mit dem Fußballverband die nötigen Schlüsse ziehen. Langfristig sollen Schweizer Clubs so wieder mehr Top-Talente ausbilden, an grossen Transfers Geld verdienen und in der Königsklasse des internationalen Fußballs, der Champions League, wieder Erfolge feiern. Kurzfristig lässt sich der Abwärtstrend jedoch nur aufhalten, wenn die Schweizer Clubs, die sich für den dritthöchsten europäischen Wettbewerb, die Conference League, qualifizieren konnten, Thun und Lugano, möglichst viele Punkte holen, damit die Schweiz im UEFA-Ranking nicht noch weiter abrutscht.
1: Das war das Rendezvous, verantwortlich für die Nachrichten Jan von Tobel. Mein Name Ivana Pribakovic. Im Tagesgespräch heute ist Mariam Lau, Berlin-Korrespondentin der Zeitung Die Zeit und Biografin von Kanzler Friedrich Merz, nach den Schlagzeilen mit Simon Richle.
11: Mieterinnen und Mieter sollen künftig einfach prüfen können, ob ihre Mieten zu hoch, also missbräuchlich sind. Das schlägt der Bundesrat vor, als indirekten Gegenvorschlag zur Mietpreisinitiative. Diese Initiative verlangt, dass die Mietzinsen automatisch kontrolliert werden. Die Ukraine darf offenbar hochentwickelte Patriot-Abwehrraketen selber produzieren. Präsident Zelensky hat zur Nachrichtenagentur AFP gesagt, US-Präsident Trump habe die Patriot-Lizenzen freigegeben. Die USA haben sich noch nicht dazu geäußert. Und die wichtigsten vier Fußballligen in Europa kritisieren den FIFA-Präsidenten, also Gianni Infantino. Sie schreiben, der FIFA-Präsident habe ausbeuterische Ideen aktiv gefördert, anstatt sie zu verhindern. SRF Verkehrsinfo von 13.02 Uhr. Entwarnung, falsch fahrendes Fahrzeug auf der A4 Schaffhausen-Winterthur zwischen Uwiesen und Trülikon. In beiden Richtungen meldet die Polizei, dass auf der Strecke das falsch fahrende Fahrzeug nicht mehr unterwegs ist. Entwarnung im Aargau auf der A1 Richtung Zürich zwischen Neuenhof und Wettingen. Besteht keine Gefahr mehr durch Gegenstände auf der Fahrbahn.
12: Dann Stau in der Region Zürich vor dem Gubristunnel Richtung St. Gallen ab Dietikon und ab Urdorf Nord. In der Region Basel auf der A3 Richtung Zürich zwischen dem Grenzübergang Saint-Louis und Wiese. Stau wegen eines Pannenfahrzeugs auf der rechten Spur und vor dem Gotthardtunnel Richtung Süden 4 km Stau und knapp 45 Minuten Wartezeit ab Amsteg. Richtung Norden 4 km Stau und knapp 45 Minuten Wartezeit ab Quinto. Die Einfahrt Airolo ist gesperrt.
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14: Mein Gast ist Mariam Lau. Sie ist Berlin-Korrespondentin der Zeitung Die Zeit, langjährige Kennerin der CDU und hat eine Biografie geschrieben über Kanzler Merz. Willkommen im Tagesgespräch.
15: Grüße Sie, Herr Karasek.
14: Die Lage der CDU ist dramatisch. Noch nie ist die CDU in der Geschichte aus einem Landtag geflogen. Die CDU scheiterte in Mecklenburg-Vorpommern an der 5%-Hürde. Würden Sie die letzten Tage oder die letzte Woche in Berlin beschreiben?
15: Ja, also das war wirklich, ich beobachte die Partei ja seit über 25 Jahren. Ich habe die noch nie so desolat und am Boden erlebt, wie jetzt, nachdem sie rausgeflogen sind aus einem Landtag. Das ist wirklich das erste Mal in der Geschichte der Bundesrepublik. Und die CDU lebt ja von dem Gefühl, wir sind die geborene Regierungspartei. Und wenn dann sowas passiert, wenn das Land im Grunde schallend antwortet, nee, seid ihr nicht, es geht total ohne euch, dann ist das eine Irritation, die es bisher wirklich noch nie gab. Also man hat viele Krisen der Partei erlebt, aber diese ist jetzt wirklich existenziell.
14: Ich habe eine interessante Zahl gelesen. 1% der Wählerinnen und Wähler in Mecklenburg-Vorpommern haben gesagt, für das Abschneiden der CDU ist Kanzler Merz hilfreich. Also nur 1% der Wähler sagen, er ist hilfreich in Wahlkämpfen. Warum ist Friedrich Merz bei vielen Deutschen so unbeliebt?
15: Also einmal ist er unbeliebt, weil er einfach oft arrogant und herablassend wahrgenommen wird, weil er manchmal so wirkt wie so ein CEO, der 2 Wochen frei hatte, wieder ins Büro kommt und sieht, dass die Pizza-Kartons auf dem Tisch stehen und die leer getrunkenen Pappbecher mit dem Rotwein und irgendwie sozusagen in die Hände klatscht und sagt, so Freunde, jetzt ist aber mal Schluss hier mit dem Deutsche Vita. Und das hören die Leute nicht gern oder die Suggestion, ihr arbeitet zu wenig. Das andere ist aber, glaube ich, also und er macht einfach jede Menge handwerklicher Fehler und die Leute spüren so eine gewisse Unsicherheit, Impulsivität. Er hatte schon wahnsinnig viele Leute einfach vor den Kopf gehauen und so dieses Gefühl, das ist einer von uns, der kämpft für uns, das stellt sich einfach nicht ein. So, er kann nicht die Hand ausstrecken zum ganzen Land. So, das ist alles richtig, das stimmt alles, aber andererseits glaube ich, ist eben Friedrich Merz einfach das Gesicht der Krise und der Zumutung, dass wir hier alle verstehen müssen, dass das klassische deutsche Geschäftsmodell mit billiger Energie aus Russland, Verteidigung aus Amerika und die Chinesen sind so freundlich am Kaufen unserer Autos, das alles ist vor die Wand gefahren. Die Leute machen den Fernseher an und sehen, wir verlieren jeden Monat 15.000 Industriearbeitsplätze. VW, ja, also unsere alten Marken, alles scheint irgendwie zur Hölle zu fahren. Und obendrein wird uns noch gesagt, der Sozialstaat in der bisherigen Form ist nicht mehr tragbar. Und jetzt, wenn ich das noch abschließend sagen darf, ist es sozusagen so, dass er sich sagt, ist der Ruf, er ist ruiniert, lebt sich völlig ungeniert. Also ihr mögt mich nicht, das weiß ich. Umso eher bin ich prädestiniert dazu, derjenige zu sein, der die harten Reformschritte jetzt eben in die Wege leitet.
14: Das zum einen, er muss die Reformen umsetzen, aber es gibt natürlich schon auch für viele berechtigte Kritik am Kanzler Merz beispielsweise, dass er die Schuldenbremse ausgehebelt hat, die für ihn zuvor sakrosant war. Also da hat er versprochen, es würde ohne Schulden gehen und das ist nicht mehr so.
15: Das stimmt und da ist in meinen Augen der Fehler nicht die Aufnahme der Schulden, die war absolut unvermeidlich. Der Fehler war, dass man das nicht lange vorher wieder besseren Wissens vorbereitet hat. Also der, ich weiß nicht, wie sehr unser früherer Bundesinnenminister Wolfgang Schäuble in der Schweiz bekannt ist, aber der war jedenfalls so der Elder Statesman der CDU, ja. Und kurz vor seinem Tod ist er nochmal in einer Fraktionssitzung der CDU gewesen, als Merz Kanzlerkandidat war und hat gesagt, diese Schuldenbremse müssen wir reformieren, weil wenn wir regieren, werden wir richtig viel Geld brauchen, um eben die Verteidigung anzukurbeln, um in die Infrastruktur zu investieren und so weiter und so fort. Also Leute, auch wir werden all die Aufgaben, die vernachlässigt worden sind in den letzten 20 Jahren, nicht aus der Portokasse und aus dem laufenden Haushalt bestreiten können. Und das staatsbürgerlich Richtige wäre gewesen, auf die Regierung Scholz, auf die Ampelregierung zuzugehen und zu sagen, wie können wir die Schuldenbremse so reformieren, dass nicht sozusagen grenzenlos Schulden gemacht werden, aber dass wir trotzdem diese neuen Aufgaben, die ja durch den Krieg Russlands gegen die Ukraine, die Vollinvasion, also für jeden sichtbar auf dem Tisch liegen, wie können wir das so zusammendeichseln, dass das funktioniert? Dem hat er sich verweigert, sehenden Auges, und hat damit in Kauf genommen, dass er eben der Lüge bezichtigt wird und der falschen Wahl, gebrochenen Wahlversprechen. Seine Begründung ist ja immer, ich habe das gemacht, weil ich in dieser Woche Angst haben musste, dass Donald Trump aus der NATO aussteigt. Und dann haben wir nochmal eine ganz andere Großwetterlage. Und wir müssen den Amerikanern zeigen, dass wir aufrüsten. Und er sagt bis heute, dass wir den 5%-Beschluss gefasst haben, das hat die NATO gerettet. Also im Grunde sagt er, sein gebrochenes Versprechen war die Bedingung für die Weiterexistenz der NATO. Da kann man ihm jetzt folgen oder nicht folgen. Ich glaube, das Problem geht viel tiefer. Es war einfach eine wissentliche Falschdarstellung der Verhältnisse, die er eigentlich sehr gut kannte.
14: Ich habe es anfangs erwähnt, Sie haben eine Biografie geschrieben über Kanzler Merz, Merz auf der Suche nach der verlorenen Mitte. Und in Ihrem Buch beschreiben Sie Merz als empathisch. Warum sagen viele in Deutschland, man sehe davon wenig?
15: Also, man merkt die Empathie in Situationen, in denen er sich nicht angegriffen fühlt. Ich sage ein Beispiel, er ist bei der Lesben- und Schwulenunion gewesen, der CDU, so ein besonderer Verband innerhalb der CDU-Personengemeinschaft, die er zuvor wirklich schlimm beleidigt hat. Also er hat über einen schwulen Politiker mal gesagt, ja, von mir aus, aber solange er mich nicht anfasst, ist alles in Ordnung, oder ja, homosexuelle Paare sollen heiraten dürfen, aber mit der Adoption von Kindern, das möchte ich nicht. Und hat das so in die Nähe von Pädophilie gerückt und so weiter. Er stand dann da an dem Abend, als die ihren 25. Geburtstag begangen haben, er stand so lässig irgendwie an der Bühne und hat zu denen gesagt, ich weiß, dass ich ihnen mit meinen Bemerkungen sehr, sehr wehgetan habe. Und das war ein Riesenfehler. Und ich werde künftig dafür sorgen, dass aus unserer, weiß nicht mehr genau, wie er sich ausgedrückt hat, aber lockeren Partnerschaft eine feste Verbindung wird oder so ähnlich. Und da war also deutlich zu merken, dass er sich reinversetzen konnte, dass er seinen Fehler eingesehen hat und dann die Hand ausstrecken konnte. So, und das hat mich sehr beeindruckt, da hätte ich nicht mit gerechnet. Ich habe keinen Kanzler so oft weinen sehen wie Friedrich Merz, also, dass ihm die Tränen kommen, insbesondere wenn es um Kinder geht. Da kann er geradezu übermannt werden von Gefühlen. Also das habe ich bei Angela Merkel nie erlebt, dass das so vor sich geht. Aber es ist eben, wie gesagt, es setzt immer voraus, dass er in einem Rahmen ist, in dem er sich nicht angegriffen fühlt. Und der Teufelskreis, in dem Merz mit den Deutschen steckt, der ist im Grunde genommen der, dass er zumacht, wenn er sich angegriffen fühlt. Und je mehr er zumacht, desto unsympathischer wird er den Leuten und desto mehr wird er angegriffen. So, und dann das in der Schraube sind wir jetzt gerade. Und da kommt man eben so leicht nicht wieder raus.
14: Da muss ich nachfragen, er weint viel. Kanzler Merz weint öffentlich viel.
15: Ja. Also zum Beispiel hat er eine Synagoge in München eingeweiht und da saß vor ihm die Autorin Rahel Salamander, die in ihrem Buch schreibt, dass sie als Kind ihren Vater, die Mutter, ich weiß nicht mehr genau, gefragt hat, warum hat keiner den Juden geholfen? Und bei der Rezitation dieser Stelle sind ihm die Tränen gekommen. Und die saß vor ihm und die Tränen sind auch in den Tagesthemen über die Bildschirme gelaufen. Das war auch ganz öffentlich. Es hat ihn auch nicht gestört. Oder ich war mit ihm an einer, nach dem 7. Oktober, nach dem Überfall der Hamas auf Israel, waren wir in einer Schule, in einem jüdischen Gymnasium in Berlin. Und die Schüler haben ihm erzählt, dass sie morgens überlegen, ob sie den Davidstern umhängen.
1: SRF Verkehrsinfo von 13.14 Uhr. Achtung, falschfahrendes Fahrzeug. Auf der A1 Lausanne-Genf zwischen Nyon und Coppe kommt Ihnen ein falschfahrendes Fahrzeug entgegen. Fahren Sie in beiden Richtungen vorsichtig und überholen Sie nicht. Ich wiederhole, auf der A1 Lausanne-Genf zwischen Nyon und Coppe kommt Ihnen ein falschfahrendes Fahrzeug entgegen.
15: Wenn Sie in die U-Bahn gehen, dass Sie über die Schulter gucken, weil Sie Angst haben, vielleicht verfolgt oder bedrängt oder angegriffen zu werden. Und dann sind ihm da die Tränen gekommen. Und das ist auch vollkommen okay, er schämt sich dafür nicht. Und sowas habe ich ein paar Mal erlebt. Auch bei der, das war auch interessant, er hatte für einen Geburtstag, runden Geburtstag von Angela Merkel, hat er eine Feier ausgerichtet am Gendarmenmarkt in Berlin und hat versucht, halt ihr die Hand auszustrecken. Es ist ja bekannt, dass die beiden seit jeher verfeindet sind. Und er hat versucht, die Hand auszustrecken und freundliche Dinge über sie zu sagen und ist in Rührung über die eigene Großherzigkeit auch ein bisschen, hat er einen Kloß im Hals so. Und in der Tat ist es ja super schade, dass das nicht gelungen ist. Also Merkel konnte sich da einfach nicht überwinden, wenn das gelungen wäre. Also wenn er hätte sagen können, es war nicht alles schlecht unter deiner Regierung. Und sie hätte sagen können, und du bist ein würdiger Hirte der CDU, du wirst das gut machen und die CDU ist bei dir in guten Händen. Dann wäre man politisch, glaube ich, ganz woanders jetzt. Und also wenn die beiden hätten zusammenarbeiten können, wenn die sich hätten beraten können und so weiter. Aber beide sind leider sehr stur und übelnehmerisch und kommen da nicht aus ihrer Haut.
14: Wenn Sie die heutige Krise betrachten, gibt es einen roten Faden in Merz' Biografie, der uns erklärt, warum seine Kanzlerschaft genau an diesem Punkt wie jetzt angekommen ist?
15: Die Financial Times hat ihn mal overconfident and underprepared genannt. Und das ist, glaube ich, ein relevanter Punkt. Also er neigt zu dezidierten, entscheidungsgeschwollenen Aussagen, wo er sich nicht, und auch zu Impulsen, denen er nachgibt, wo er sich nicht groß drum kümmert, ob das jetzt den Fakten entspricht, ob das umsetzbar ist, ob irgendjemand, den er braucht, damit einverstanden ist und so weiter. Und die schlichte Wahrheit ist ja auch bekannterweise, dass er nie irgendeine politische Führungsaufgabe hatte vorher. Also er war Fraktionsvorsitzender, das stimmt, aber sehr kurz, und er hat nie ein exekutives Amt vorher gehabt. Er war nie Ministerpräsident oder Bürgermeister oder irgendwas. Und leider ist er für die Prozesse, also für Konsens sorgen, Konsens organisieren, Dinge durchhalten oder eben zurücknehmen oder so weiter. Also einfach die Führung von einer Partei und einer Regierung einfach komplett unvorbereitet gewesen. Und er hat nicht um sich herum, man kann ja sagen, dass er hat bestimmte Vorzüge und dann hätte man seine Schwächen eben kompensieren müssen durch eine starke Mannschaft. Er hat aber seine Mannschaft bis heute vor allen Dingen unter den Kriterien der Loyalität zusammengestellt. Und daran krankt das ganze Unternehmen. Ein Kollege von mir vom Spiegel hat die schöne Formulierung geprägt, unter dem Fraktionsvorsitzenden Jens Spahn hat man um den Kanzler herum lauter so Beipässe gelegt, damit man dilettantisches Verhalten, impulsives Verhalten, damit man da so Sicherheitsschneisen drumherum legt, ja. Und das zeigt vielleicht so ein bisschen, was das Problem ist.
14: Das ist das SRF-Tagesgespräch mit Mariam Lau, Autorin und Journalistin bei der Zeitung Die Zeit und Autorin einer Biografie über Kanzler Merz. Nach den jüngsten Landtagswahlen sagte Bundeskanzler Merz, die CDU, die sei nur noch, ich zitiere ihn, die sei nur noch in Teilen eine Volkspartei. Bedeutet das oder dieses CDU-Ergebnis jetzt oder diese Ergebnisse aus den letzten Landtagswahlen, ist das das Ende eines politischen Systems, das bis jetzt in Deutschland geherrscht hat?
15: Ich weiß nicht, ob es schon das Ende ist, aber das System ist unter großem Stress. Also wenn man sich vorstellt, dass eine Partei wie das BSW, Bündnis Sauber Wagenknecht, eine sehr linke und zugleich sehr rechte Partei, in die knapp über die 5%-Hürde gekommen ist, in Sachsen-Anhalt mehr oder weniger zur Königsmacherin geworden ist, dann zeigt es schon so ein bisschen, wie fragil und labil das Ganze ist. Und die alten Volksparteien, also die SPD ja schon länger nicht mehr, aber auch die CDU muss um diesen Status bangen. Und wenn es nach Zustimmungswerten geht, ist halt in vielen Fällen die AfD jetzt die Volkspartei. Also weil ihr strömen die Mitglieder, also in Sachsen-Anhalt haben Leute aus allen Berufsgruppen.
1: SRF Verkehrsinfo von 13.20 Uhr. Achtung, falsch fahrendes Fahrzeug. Auf der A1 Lausanne-Genf zwischen Nyon und Coppe kommt Ihnen ein falsch fahrendes Fahrzeug entgegen. Fahren Sie in beiden Richtungen vorsichtig und überholen Sie nicht.
15: Auch aus allen sozialen Gruppen auch Frauen, was früher anders war, die AfD gewählt. Also die AfD macht den anderen Parteien diesen Status streitig, auch der CDU, gerade der CDU.
14: Sie haben die AfD angesprochen. Bleiben wir gerade bei der AfD. Fulminante Siege bei zwei Landtagswahlen. Warum findet Deutschland kein Rezept im Umgang mit der AfD?
15: Also die anderen Parteien schieben diese Aufgabe vor allem der CDU zu. Und das ist auch in gewisser Weise verständlich, weil die Demarkationslinie zwischen konservativ und rechtsextrem ja wirklich weltweit die entscheidende ist. Also überall da, wo konservative Parteien nachgegeben haben und sich assimiliert haben und versucht haben, den Sprech der Rechtsextremen zu imitieren, sind sie vor die Hunde gegangen. Und das Problem bei der CDU ist, dass sie sich noch nicht entschieden hat, ob sie die AfD als tödliche Gefahr für sich selbst sieht oder ob sie sie als Ausdruck eigenen Versagens und im Grunde mit so einer Art schlechten Gewissen und so einer Art Zerknirschung betrachtet. Wenn man zerknirscht auf einen Gegner guckt, dann fehlt einem natürlich der wichtige Kampfmodus. Also wenn ich vor allen Dingen ein schlechtes Gewissen habe, dann kann ich nicht aggressiv sein. Und mein Gefühl ist, dass ein Großteil der CDU in diesem zweiten Modus steckt. Und ich glaube, dass die sogenannte Brandmauer gerade sehr entscheidend dabei ist, zu bröckeln.
14: Sie erwähnen die Brandmauer. AfD-Chefin Alice Weidel sagt, die CDU verhelfe mit der Brandmauer rot-rot-grünen Koalitionen an die Macht. Muss die CDU die Strategie ändern?
15: Also ich glaube, dass der Sinn der Brandmauer war ja immer, diese Leute dürfen nicht regieren. So. Und das hat ja bisher funktioniert. Von daher würde ich auch gar nicht sagen, dass die Brandmauer gescheitert ist. Jetzt gibt's Leute, die fordern, wir müssen die Brandmauer, es ist die Brandmauer, die die AfD so stark gemacht hat. Das sehe ich nicht so, weil ich glaube, die Leute wählen die AfD, weil sie ihr Programm attraktiv finden und weil sie ihre Vertreter attraktiv finden und sich damit wohlfühlen und nicht, weil sie irgendwie der CDU einen Denkzettel verpassen wollen. Und von daher würde ich mal sagen, die Strategie des Ignorierens, die war falsch. Die wurde unter Merkel lange praktiziert. Das war mit Sicherheit falsch. Man hat die Gefahr unterschätzt. Und jetzt finde ich immer noch, dass die Partei miteinander zu wenig darüber redet, was einen eigentlich genau stört an der AfD. Ich würde auch viel mehr so ad personam angreifen. Und die andere Sache ist, man müsste eben eigene Ideen haben. Zum Beispiel eben, wie der Berliner Wohnungsmarkt auf die Beine kommen könnte, ohne dass man vergesellschaftet. Oder wie man es schafft, dass die Bahn pünktlich kommt und so weiter. Also gleichzeitig eigene Projekte beschreiben, eigene Ideen, zündende Ideen für neue Wege werben. Also wenn es nicht die Energiepolitik klassischer Prägung sein soll, was wollen wir stattdessen machen? Also hat man zum Beispiel so eine Idee, dass man fördert, dass Leute sich zusammen irgendwie ein Windrad kaufen oder was weiß ich. Also irgendwie, dass man aus der Energienotlage irgendwie versucht, mit der kreativer umzugehen, als das bisher der Fall ist. So. Und wenn wir darüber sprechen, merkt man eben, dass die CDU derzeit auch so vor den Trümmern von einigen Lebenslügen steht. Also die Vorstellung, der Markt wird schon alles regeln, wir brauchen keinen starken Staat. In Zeiten von Protektionismus, den wir bei Trump erleben oder bei den Chinesen erleben, ist es eben gefährlich zu sagen, der Staat soll nicht in die Wirtschaft eingreifen. Und also auch die Vorstellung der CDU, wir sind die geborene Regierungspartei, das muss sie sich abschminken.
1: SRF Verkehrsinfo von 13.25 Uhr. Achtung, falschfahrendes Fahrzeug. Auf der A1 Lausanne-Genf zwischen Nyon und Coppe kommt Ihnen ein falschfahrendes Fahrzeug entgegen. Fahren Sie in beiden Richtungen vorsichtig und überholen Sie nicht.
15: Ist das nicht mehr? Und so weiter. Ne? Also ich glaube, es muss irgendwie so ein Großreine machen in gedanklichen Oberstübchen geben, das eben damit endet, dass man neue Dinge entwickelt, neue eigene Ideen, zum Beispiel für die Gesundheitsversorgung. Ich kann mich erinnern, die Ursula von der Leyen hatte mal die frühere Gesundheitsministerin und heute die heutige EU-Kommissionspräsidentin, die hatte mal als Sozialministerin Arbeits- und Sozialministerin, da hatte die Idee von Mehrgenerationenhäusern, wo eben die Alten Hausarbeiten machen mit den Kindern und so weiter, so ähnlich wie das in Japan auch gemacht wird. Und solche Ideen, die Leute sehnen sich ja nach mehr Zusammenhalt und nach gesellschaftlicher Wärme und Solidarität und so weiter. Und wer, wenn nicht die Union, wo dieses Zusammenführen schon im Namen steckt, sollte für solche Projekte geeignet sein und so. Aber da muss man dann eben den Staat als Instrument des gesellschaftlichen Wirkens und so betrachten. Und das tut sie zu wenig, finde ich.
14: Wie nahe ist Alice Weidel, die AfD-Chefin, wie nahe ist sie daran, Kanzlerin zu werden? Wie schätzen Sie das ein?
15: Ich sehe es für 29 noch nicht. Mein Kollege Justus Bender von der FAZ hat ja schon ein Szenario 2033, ein sehr spannendes Buch vorgelegt, kann ich nur jedem zur Lektüre empfehlen. Es liest sich wirklich wie ein Krimi, aber es hat auch sehr viel so gehaltvolle Sachen zu sagen zur AfD. Man beobachtet die Partei schon sehr lange. Und da, der geht eben davon aus, dass Alice Weidel 2033 Kanzlerin ist. Ich mag das noch nicht glauben, aber ich konnte vieles nicht glauben und dann ist es trotzdem passiert.
14: Machen wir hier einen Punkt bei der AfD und sprechen noch über die anderen Parteien. Die SPD in Mecklenburg-Vorpommern hat Manuela Schwesig zwar nicht direkt gewonnen, aber sie hat sich nach oben gekämpft. Zeigt das, mit starken Persönlichkeiten lässt sich neuer Schwung entwickeln und könnten sich das die anderen
15: auf
14: Parteien etwas abgucken?
15: Ja, also das führt zurück zu dem Punkt, den wir vorhin hatten. Wenn ich denke, mir steht das Regieren sowieso zu und es ist also im Grunde gar nicht so wichtig, ob ich jemand Gewinnenden nach vorne stelle, dann laufe ich eben Gefahr, die Leute zu verlieren. Die Leute wollen jemanden sehen, der offen ist, der herzlich ist, der ihnen keine politische Fahrstuhlmusik vorsetzt, der lebendig ist, verbindlich und so weiter. Und also ich glaube, das ist super, super relevant.
14: Zum Schluss, Frau Lau, die nächsten wichtigen Landtagswahlen, die finden nächsten Frühling statt in Schleswig-Holstein und Nordrhein-Westfalen. Was erwarten Sie da?
15: Also ich erwarte, dass die CDU nicht mehr ganz so stark ist dort. Erste Zahlen haben jetzt die CDU auch schon hinter der AfD gesehen, sogar in Nordrhein-Westfalen. Nicht für die Bundestagswahl, aber für die Landtagswahl. Und also da ist vieles möglich, aber es ist natürlich umgekehrt, wenn jetzt Reformen gelingen und alle reißen sich am Riemen, ist das auch nicht in Stein gemeißelt.
14: Und sagen Sie es noch ein bisschen emotionaler, wie geht es jetzt weiter im politischen Deutschland?
15: Wir sind nervös, wir sind aufgeraut. Ich glaube, um die Stabilität, die uns immer ausgezeichnet hat, müssen wir jetzt gerade alle ein bisschen ringen.
14: Mariam Lau, vielen Dank für dieses Gespräch.
15: Ich danke Ihnen. Tschüss, Herr Karasek.
1: Mariam Lau, die Berlin-Korrespondentin der Wochenzeitung Die Zeit, langjährige Kennerin der CDU und Merz-Biografin, war zu Gast bei David Karasek im Tagesgespräch.
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16: Die Übersicht von 13.31 Uhr. Achtung, falschfahrendes Fahrzeug. Auf der A1 Lausanne-Genf zwischen Nyon und Coppe kommt Ihnen weiterhin ein falschfahrendes Fahrzeug entgegen. Fahren Sie in beiden Richtungen vorsichtig und überholen Sie nicht. Betrifft die A1 Lausanne-Genf zwischen Nyon und Coppe kommt Ihnen ein falschfahrendes Fahrzeug entgegen. Dann Stau in der Region Zürich vor dem Gubristunnel Richtung St. Gallen ab Tietikon und ab Urdorf Nord und weiter wegen eines Unfalls zwischen Seebach und Wallisellen. Und vor dem Gotthardtunnel Richtung Süden 5 Kilometer Stau und rund 45 Minuten Wartezeit ab Amsteg und Richtung Norden 4 Kilometer Stau und ebenfalls bis zu 45 Minuten Wartezeit ab Quinto. Die Einfahrten Göschnen und Airolo sind gesperrt.

SRF 1 mit dem Bruce Springsteen und mit einer positiven Meldung. Verkehrsinfo SRF von 13.35 Uhr. Entwarnung, falsch fahrendes Fahrzeug auf der A1 Lausanne-Genf zwischen Nyon und Koppe in beiden Richtungen. Die Polizei meldet, dass auf dieser Strecke das falsch fahrende Fahrzeug nicht mehr unterwegs ist.

Kandidat haarscharf gescheitert ist, weil der Moderator macht dann die Frage darauf ab, unbewusst das Mühlichter, oder B, wenn die Kandidatin am Vortag alles locker gewusst hätte, worauf der Moderator die Frage bewusst ein Mühe schwieriger gemacht hätte. Beantwortet sie 5 Auswahlfragen in genau dem Stil, und zwar mindestens 3 von 5 richtig. Und dann triumphiert sie gerade nach dem Engländer George Ezra. 0848 440 222 fürs 3 von 5.

0: Listen to the Man, George Ezra auf SRF 1. Und jetzt spielen wir mit The Woman.
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0: Und die Frau heisst Rosemarie Lorenz, wohnt zu Lachen im Kanton Schweiz am schönen Obersee. Das ist der obere Teil vom Zürichsee. Und du siehst, glaube ich, direkt von dort, wo du jetzt bist, auf der Seppsee. Ist das korrekt, Rosemarie?
2: Ja, das ist so, ja.
0: Beschreib uns die Aussicht. Was kannst du da beobachten, wenn du dort drüber schaust?
2: Ja, es hat auch nicht so viele Schiffe jetzt gerade im Moment. Ja, es hat ein paar Vögel, aber Schiff sehe ich jetzt wirklich gerade keins.
0: Jawohl, es hat ja fast kein Wasser im Moment, auch im Zürichsee,
2: ja,
0: oder? Der Pegel ist doch so tief.
2: Und es hat auch keinen Wind.
0: Aha.
2: Also ich sehe, ehrlich gesagt, kein einziges Schiff und das ist wirklich eine Seltenheit.
0: Ja, also auch dort wäre es wirklich gut, es würde wieder mal länger ordentlich regnen. Ja, auf dich regnet es jetzt vielleicht ein Jahrespass für Schweizer Museen, aber wenn man bei einem Exemplar von Regen kann reden, auf alle Fälle ist das Ding 177 Franken wert und du musst von 5 Fragen, die ich dir jetzt stelle, mindestens 3 richtig beantworten, innerhalb vom Ticket, wo kommt und die erste Antwort zählt. Das ist okay. Soweit alles klar, Rosemarie?
2: Ja,
0: also, dann legen wir los. Heute vor 120 Jahren ist der russische Komponist Dmitri Schostakowitsch

0: auf die Welt gekommen. Berühmt, vor allem sein Walzer Nummer 2. Schöne Musik, oder, Rosmarie?
1: Ja, super,
0: fand ich sehr. Was war zuerst gewesen? Der Dmitri Schostakowitsch kommt 1906 auf die Welt oder der Walzerkönig Johann Strauss Sohn stirbt? Was war zuerst gewesen? Die Geburt von Schostakowitsch oder der Tod von Johann Strauss Sohn?
1: Der Johann Strauss,
0: der stirbt. Gestorben ist der Dmitri Schostakowitsch 1975 in Moskau. Was ist grösser, der Rote Platz von Moskau oder der Trafalgar Square in London?
1: Der Rote Platz.
0: Durch Moskau fließt der Fluss Moskwa. Welcher Fluss ist länger, die Moskwa oder die Themse, die bekanntlich durch London fließt?
1: Moskwa.
0: Und schon sind wir bei der vierten Frage. Die Moskwa kommt ganz am Anfang vom Scorpions-Hit Wind of Change vor. Frage dich, welches deutsche Lied mit russischem Einschlag ist zuerst aufgenommen worden? Das Wind of Change oder Moskau von Genghis Khan? Welches Lied ist älter, Wind of Change oder Moskau?
1: Moskauer.
0: Und zurück zum Schostakowitsch. Welcher russische Komponist ist echt älter geworden? Der Schostakowitsch oder der Peter Tschaikowski? Wer ist älter geworden von diesen beiden?
1: Tschaikowski
0: ist deine Vermutung. Oh, jawohl. Hast du generell gerne klassische Musik, Rosmarie, wenn du sagst, du schätzt den Walzer von Schostakowitsch?
1: Ja.
0: Hm.
1: Also wenn es nicht, ja, fast
0: gerne
1: mal.
0: Okay, dann schauen wir doch, ob dir die Klassik auch Glück gebracht hat. Die letzte Frage war eben, wer länger gelebt hat, der Schostakowitsch oder der Tschaikowski. Du hast vermutet den Tschaikowski und das ist leider nicht richtig. Der Schostakowitsch ist 68 geworden, der Tschaikowski ist recht jung gestorben, schon mit 53, hat trotzdem sehr viel schöne Musik hinterlassen. Dann, was war zuerst gewesen? Der Schostakowitsch kommt auf die Welt oder der Strauss-Sohn stirbt? Du hast auf den Strauss gesetzt und das ist auch korrekt. Er ist 1899 gestorben. Der Dmitri Schostakowitsch ist dann 7 Jahre später auf die Welt gekommen. Welcher Platz ist grösser? Der Rote Platz von Moskau oder der Trafalgar Square? Du hast gesagt, der Rote Platz. Und da sehe ich nicht rot, sondern grün. Das ist richtig. Der ist 6-mal so gross wie der Trafalgar Square. Noch eine richtige Antwort und dann hast du schon so einen Jahrespass. Welcher Fluss ist länger? Die Moskwa oder die Themse? Bist du jemals auf dieser Moskwa gewesen, Rosmarie?
1: Nein.
0: Hätte mich irgendwie überrascht, aber wäre ja möglich. Auf alle Fälle ist das richtig. Die Moskwa 502 km lang, die Themse 346 km. Und aus letztes Jahr gestimmt, Moskau ist älter mit Jahrgang 1979 als der Titel Wind of Change von den Scorpions. Gratuliere dir ganz herzlich. Ich weiß gar nicht, was Gratulation auf Russisch heisst. Auf alle Fälle kommt der Gucci zu dir auf Lachen, wünscht dir weiterhin alles Gute und schaust für uns raus, ob vielleicht doch mal irgendwann ein Schiffli auf dem Obersee rumtreibt.
1: Danke. Ciao. Nein, ist immer noch einmal jetzt gesehen.
0: Jawohl. Dann musst du wahrscheinlich zu Fuß neben dem Schiff hergehen, weil es fast kein Wasser hat. Alles Gute dir, genau. Rosmarie.
1: Ciao, danke vielmals. 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

Souls Duett aus Frankreich, der Christoph May zusammen mit dem Francis Gabriel La Boutique de Rêve da auf SRF 1, wo nach der Zweinen meine hochgeschätzte Kollegin Elena Bernasconi übernimmt fürs Eins auf den Freitag. Das ist die Wunschmusiksendung, die irgendwie rätselhafterweise macht, dass das Wochenende schneller kommt. Und Sie können gerne einen Wunsch beitragen, zum Beispiel als WhatsApp-Nachricht 079 132 132 1. 079 132 132 1. Ganz einen schönen Nachmittag weiterhin und dann ein tolles Wochenende wünscht Ihnen der Mike Lamar.

0: aus den 90er Jahren von der Lisa Stansfield auf SRF 1 Change.
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0: Von 13.59 Uhr Stau oder stockender Verkehr in der Ostschweiz auf der A13 Richtung Sargans wegen Bauarbeiten zwischen Bad Ragaz und Sarganser Land sowie zwischen Oberried und Haag. In der Region Zürich auf dem Westring Richtung Gubristunnel ab Urdorf Nord und weiter zwischen Affolten und Zürich Ost. Vor dem Gotthardtunnel Richtung Süden 5 km Stau und rund 45 Minuten Wartezeit ab Amsteg und Richtung Norden 4 km Stau und ebenfalls bis zu 45 Minuten Wartezeit ab Quinto. Die Einfahrten Göschnen und Airolo sind weiterhin gesperrt.
2: Die Nachrichten von SRF um 2 mit Dominik Brandt. Mehr als 2 Millionen VW- und Audi-Fahrzeuge müssen zurück in die Garage. Auch in der Schweiz sind Zehntausende Fahrzeuge betroffen. Der Bund will einen Aktionsplan zum Thema PFAS. Der Wissenschaftsredaktor mit einer Einschätzung dazu. Und der FC Basel hat einen neuen Trainer. Das Wetter meist sonnig bei 22 Grad, morgen bei 25 Grad. Mehr als 2 Millionen VW- und Audi-Fahrzeuge werden weltweit in die Garagen gerufen. Das meldet das zuständige Kraftfahrtbundesamt. Es gebe ein Problem mit einer Schraube, sagt Oliver Jürgens von der ARD.
3: Bei den jetzt betroffenen Modellen geht es um eine Schraube, mit der das Lenkgetriebe befestigt ist. Das Kraftfahrtbundesamt weist darauf hin, dass die Lenkung ausfallen könnte, wenn denn die Schraube abreißt. Das Problem ist nach Angaben von VW bei internen Qualitätsüberprüfungen aufgefallen. Routinemäßig werden da einzelne Bauteile überprüft und dann bei Auffälligkeiten die betroffenen Fahrzeuge, wie in diesem Fall jetzt, vorsorglich zurückgerufen.
2: Betroffen sind auch Zehntausende Autos in der Schweiz. Das bestätigt VW-Generalimporteur Amag auf Anfrage von SRF. Konkret sind es gut 40.000 VW und etwas mehr als 8.600 Audi-Fahrzeuge. Amag schreibt, dass betroffene Autobesitzerinnen und Besitzer kontaktiert werden. Was tun gegen zu hohe Wohnungsmieten? Mit dieser Frage hat sich der Bundesrat beschäftigt. Er will klare und transparente Regeln schaffen für die Mietzinsgestaltung. So sollen Mieterinnen und Mieter prüfen können, ob die Mieten zu hoch sind, also missbräuchlich. In der ersten Hälfte des nächsten Jahres soll der Vorschlag vorliegen. Damit will der Bundesrat der Mietpreisinitiative einen indirekten Gegenvorschlag gegenüberstellen. Die Initiative des Mieterinnen- und Mieterverbands, die unter anderem von Linksgrün unterstützt wird, will weitergehen. Sie fordert, dass die Mietzinsen automatisch und regelmäßig kontrolliert werden. Diese Initiative lehnt der Bundesrat ab. Wo hat es überall PFAS, also sogenannte Ewigkeitschemikalien, drin? Wie sehr gefährden sie die Gesundheit und wie soll man künftig mit dem PFAS-Problem umgehen? All diese Fragen will der Bund mit einem nationalen Aktionsplan klären, der im Moment entsteht. Darin geht es um zahlreiche Massnahmen und Vorschläge. Das Hauptproblem beim Thema PFAS, es ist nach wie vor sehr vieles unklar, sagt Wissenschaftsredaktor Christian von Burg. Auch welche Produkte man zum Beispiel weglassen könnte.
4: PFAS-haltige Pizzaschachteln oder Kaffeebecher kann man vermeiden. Die werden jetzt auch bald verboten. Aber wie viel PFAS wir zum Beispiel über die Lebensmittel zu uns nehmen, ist oft unklar. Und wie viel davon für wen wie schädlich ist, ist bei niedrigen Dosen ebenfalls unklar.
2: Der Aktionsplan soll viele dieser Fragen angehen. Ende nächstes Jahr soll er dann vom Bundesrat verabschiedet werden. Was er dann bringen wird, sei ziemlich offen, sagt Christian von Burg.
4: Mein Eindruck bisher, das ist kein energisches Durchgreifen bei diesen gesundheitsgefährdenden Chemikalien. Andere umliegende Länder machen teils deutlich mehr. Auch die EU insgesamt ist weiter und kennt strengere Grenzwerte. Gleichzeitig sind im Parlament viele Vorstöße zum Thema in Diskussion, die in ganz verschiedene Richtungen gehen. Es kommt also auch auf die Mehrheitsentscheide in der Politik an, ob dieser Aktionsplan am Ende Früchte trägt oder ob er zu einem zahnlosen Tiger verkommt.
2: In der Schweiz wird PFAS regelmäßig in Böden und Gewässern nachgewiesen. Über Lebensmittel gelangen sie dann in den menschlichen Körper. Für Fleisch, Eier und Fisch gelten Grenzwerte. Die Ukraine darf hochentwickelte Patriot-Abwehrraketen selbst produzieren. US-Präsident Donald Trump hat offenbar die entsprechenden Lizenzen freigegeben. Trump habe ihm das bestätigt, sagt der ukrainische Präsident Volodymyr Zelensky gegenüber der Nachrichtenagentur AFP. Bis die ersten in der Ukraine produzierten Patriot-Raketen einsatzbereit seien, werde es aber noch dauern, wohl ein Jahr oder anderthalb, so Zelensky. Die USA haben sich noch nicht dazu geäußert. Die Ukraine fordert schon länger mehr Abwehrraketen, nur so könnten die intensiven russischen Angriffe abgewehrt werden. Der FC Basel hat einen neuen Cheftrainer, Slaviša Jokanović. Der 58-jährige serbisch-spanische Doppelbürger übernimmt den FC Basel für den Rest dieser Saison. Er ersetzt Stefan Lichtsteiner, der vor zwei Wochen freigestellt wurde. Jokanović war zuletzt in den Vereinigten Arabischen Emiraten tätig, bei Al-Nassr. Die Börsendaten von SIX, der Swiss Market Index, liegt im Moment bei 13.967 Punkten plus 0,4%. Der Euro wird zu 94,48 Rappen gehandelt, der Dollar zu 82,83 Rappen. Und das Wetter heute und morgen ist es sonnig mit wenigen Schleierwolken. Die Höchstwerte liegen heute um 22, morgen bei etwa 25 Grad. Morgen hat es im Süden zunächst Hochnebel. Das waren Nachrichten von Radio SRF, verantwortlich Jan Krüble.
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6: Herzlich willkommen, Freitagnachmittag auf SRF 1. Mein Name ist Elena Bernasconi. Es geht um eure Songs und eure Grüße in den nächsten 10 Stunden, dass ihr ein richtig schönes Wochenende könnt starten könnt. Zum Beispiel via WhatsApp-Sprachnachricht über 079 132 132 1. Und so funktioniert es.
7: Hallo miteinander. Ich möchte gerne einen Musikwunsch anbringen, und zwar vom Zuckerro. Das Stück könnt ihr selber aussuchen. Ich bin ein grosser Fan vom Zuckerro. Und der Zuckerro hat heute Geburtstag. Er wird heute 71. Ich habe zufällig auch heute Geburtstag, bin 5 Jahre älter. Besten Dank. Auf Wiederhören miteinander.
6: Voilà, da ist er, der Zuckerro.

0: Zuckerer, Sensonadonna. Da, eins auf den Freitag, 10 Minuten nach der 2 ist es mit eurem Musikwunsch, zum Beispiel via WhatsApp-Sprachnachricht 079 132 132 1 oder natürlich auch ein Mail-Studio-Guide bei uns. Schreibt ihr auf unsere Adresse an srf1.ch und dann Mail-Studio und dann sollte es eigentlich auch klappen.
1: Hallo zusammen, hier ist Jackie Schultes von Ursenbach. Ich wünschte mir von der Sylvie Vartan «L'amour, c'est comme une cigarette». Das erinnert mich an meine Neuenburger-Zeit, gerade nach der Schule, auf mein Welschlandjahr. Und das ist dann auf und ab gelaufen im Radio. Und damit grüße ich alle, die gerne französische Chansons hören und alle, die mich kennen. Und natürlich meine Chauffeurkollegen. Danke vielmals. Schönes Wochenende alle. Merci. Tschüss zusammen.

euer Musikwunsch auf dem Weg ins Wochenende. Das ist SRF 1, 1 auf den Freitag. Und da habe ich einen Wunsch, der per Mail-Studie kam, bei uns auf der SRF 1-Seite, kommt von Isabel Jakob aus Bern. Weil sie den Ohrwurm letzte Woche immer vor sich her getrellert und jetzt in der Ferien sei, wünscht sie sich Paracetamol von Calcutta, heute perfekt gesungen, für ihre Arbeitskollegen mal. Finde ich noch herzig. Heute perfekt gesungen für die Arbeitskollegen und in voller Länge. Und zwar ganz speziell für eben ihre zwei Arbeitskolleginnen, Barbara und Uliana, die jeden Freitag SRF 1 hören. In dem Sinn, ein liebes Grüßli aus dem Süden von der Isabel und einen herzlichen Gruß aus dem Studio.

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1: Hallo zusammen, ich bin Beatrice, bin im Moment noch auf der Alp, am Chasseral, an der Nordseite. Ich wünsche mir das Lied vom Traufer, Alpzeit. Das Lied hat für mich sehr eine tiefe Bedeutung, weil auch ich werde kurzum, wie die Alp dort das letzte Mal zutun. Ja, es braucht mich aber gerade ein bisschen. Ich war 5 Jahre jetzt auf dieser Alp und ich habe so viel Schönes dort erleben hier oben. Viele Leute lernen kennen und ganz viel Zeit auch mit den Tieren dürfen verbringen, was ich sehr, sehr habe geschätzt. Und ich möchte mit diesem Lied einfach Danke sagen. Vielmal Danke sagen alle, die mich haben unterstützt haben, die mir helfen, die sie besuchen. Ganz, ganz einen besonderen Dank geht meinem Schatz. Dank ihm konnte ich das auch möglich machen, hier oben zu sein. Er ist jeden Abend hochgekommen und hat mir geholfen und hat mir abgelöst. Und auch ein weiterer grosser Dank geht an Ueli Rödlisberger. Er ist im Talbetrieb verantwortlich für Tiere. Wir hatten eine sehr schöne Zusammenarbeit gehabt und er ist viel auf meine Wünsche eingegangen. Und ich habe immer wunderbare Tiere bekommen. Bevor ich jetzt das letzte Mal die Alptür zutue, gibt es den Sonntag, machen wir noch eine Alpflomi, wo ich die Haufen Sachen, die sich hier angesammelt haben, weitergehen will. Und der Erlös kommt dem Findus, dem Findukälbli zugut, den ich im ersten Jahr gefunden habe. Jetzt freue ich mich auf das Lied und wünsche allen noch ganz einen schönen Nachmittag und ein schönes Weekend. Tschüss zusammen.
2: Ach, das geht einem richtig ans Herz. He? Mit lieben Grüßen aus dem Studio und von SRF 1 zurück Richtung Alp. Da ist der Traufer.

der ist mir jetzt ans Herz gegangen. Beatrice, die von ihrer Album «Chasseral» erzählt hat. «Chasseral Nordseite», die sie dieses Jahr zum letzten Mal zumacht. In dem Sinn, ganz liebe Grüße. Und eins auf den Freitag, das sind so viele unterschiedliche Wünsche, die da reinkommen. Und ich habe mir wieder Freude an den Mails, die ihr ins Studio schickt. Zum Beispiel von der Chiara Doppler aus Bolligen ist eins da, die schreibt, sie sitzt beim Arbeiten und höre sie nebenbei. Und da darf irgendeinen guten Song natürlich nicht fehlen. Sie hat einen, was sie sich ganz besonders würde wünschen, nämlich «Boys of Summer», Don Henley. Mit lieben Grüße. Und den mache ich natürlich parat. Vorher ab noch eine Meldung. SRF-Verkehrsinfo, auf der Nord-Süd-Achse ist der Gotthardtunnel wegen technischen Problemen in beiden Richtungen gesperrt. Gute Fahrt!

0: Freitagnachmittag und auf SRF 1 heisst das Eis auf den Freitag mit euren Musikwünschen, mit euren Grüßen auf dem Weg ins Wochenende. Zum Beispiel über unsere WhatsApp-Nummer 079 132 132 1. Zeit 14:30. SRF-Verkehrsinfo auf der Nord-Süd-Achse ist der Gotthardtunnel wegen technischen Problemen in beiden Richtungen gesperrt. Daher Stau Richtung Süden ab Amsteg und Richtung Norden ab Quinto. Dann weiter Stau der Stockend in der Region Zürich auf dem Westring Richtung Gubristunnel ab Urdorf-Nordstau. Weiter zwischen Affoltern und Zürich-Ost Richtung Zürich ab Baltenswil und in der Region Solothurn auf der A1 Richtung Zürich zwischen Kirchstetten und Herkingen. Eine gute Fahrt wünsche ich euch unterwegs und Musikwünsche laufend, zum Beispiel eine aus Efretiken von der Kaisa Bertschinger. Die ist 14 und hört sehr gerne SRF 1. Hallo.
1: Hallo.
0: Kaisa, du hast mir gesagt, du schwärmisch und zwar wegen deinem Grossi, der dir das Radio geschenkt hat, wo du 9 warst. Seither bist du im Radio SRF 1 hören. Was gefällt dir dran?
1: Ich habe eigentlich gerne so Querbeet, so wie es SRF 1 auch macht.
0: Perfekt. Und an wen gehen jetzt deine Grüße?
1: Meine Grüße gehen an das ganze SRF 1 Team und insbesondere an Christina Lang, an Tina Nägeli, an dich und an Katrin Germann, weil ihr meine vier Lieblingsmoderatoren sind.
0: Ja, ich würde es sehr gerne weitergeben. Herzlichen Dank für die Blumen.
1: Bitte.
0: Und die Musikwunsch ist von der Queen, Bohemian Rhapsody.
1: Genau.
0: Dann tue ich dir den über und hoffe, du hast sehr viel Spass damit.
1: Danke.
0: Tschüssli, tschüss Kaisa.
1: Tschüss.

0: Einerseits war das der Wunsch von der Kaisa Bertschinger aus Ephretica, die Queen und Bohemian Rhapsody. Und andererseits habe ich jemand anderes gehört am Telefon, der sich den Song ebenfalls gewünscht hat und in dem Sinne noch diese Message.
1: Hallo, eins auf dem Freitag-Team und natürlich die ganze Schweiz. Das ist der Thomas Kloten. Ich wünsche meine Frau und ihre Kolleginnen, die gerade auf dem Weg nach Engelberg sind für ein Wanderweekend, Bohemian Rhapsody von der Queen natürlich. Wäre toll, wenn du die könntest überraschen.
0: Ja, Tom, ich hoffe, ich habe sie können überraschen und sie haben den Song gehört und auch deine Grüße und Wünsche. Der nächste Song, der geht an ein paar Leute, die im Tessin waren und sich per E-Mail gemeldet haben. Zusammen Baumgartner aus Reitnau schreibt da: Elena, wir sind auf dem Rückweg von unseren Ferien im schönen Tessin und wir haben ganz viele schöne Ausflüge und Wanderungen gemacht und feines Essen genossen. Wir grüssen alle, die uns kennen und wünschen ihnen ein schönes Wochenende. Ganz herzliche Grüße von Susanne und von Jürg.

Urs. Ich wünsche mir Heal the World von Michael Jackson. Und zwar für die zwei wunderbaren Menschen, Daniela und Felix vom Glückshof am Bach. Sie haben einen Hof für Tiere, wo müsste geschlachtet werden oder uns ausgebütet worden sind. Und sie macht das wunderbar. Ich bin heute Morgen dort gewesen, weil wir eine Gruppe Menschen eine richtige Kuh haben können retten vor dem Schlachthof. Und jetzt ist sie in Sicherheit und dürfte ihren Lebensabend verbringen. Und ja, es ist wirklich eine schöne Geschichte. Und wenn das Kälbchen noch im Januar auf die Welt kommt, dann alles gut geht, dann ist das eine wunderschöne Geschichte. Darum freue ich mich auf den Titel und wünsche einen schönen Nachmittag.

0: der Michael Jackson. Eins auf den Freitag mit euren Musikwünschen auf dem Weg ins Wochenende.
1: Hallo zusammen, ich bin Martin und ich komme aus Polen. Ich schicke ganz liebe Grüße aus den Niederlanden, wo ich jetzt lebe und arbeite. Ich höre SRF 1 seit meinem ersten Besuch in der Schweiz im 2015. Ich habe ganz schöne Erinnerungen an die Zeit und darum wünsche ich mir gern ein Lied «Hinter dem Berg» von Michael von der Heide. Das Lied erinnert mich an meine schönsten Momente der Zeit in der Schweiz. Ich wünsche alle einen wunderschönen Tag und merci viel, viel mal für die schöne Musik und hoffentlich bis gleich wieder in der Schweiz.

0: der Michael von der Heide hinter dem Berg, hier auf SRF 1 mit «Eis auf den Freitag». Und das ist euer Wunschsong auf dem Weg ins Wochenende, den ihr euch wünschen könnt. Beispielsweise via WhatsApp-Sprachnachricht 079 132 132 1 079 132 132 1. Das wäre zum Beispiel WhatsApp-Nummer von uns, die ihr könnt schreiben oder ihr macht, könnt anrufen, Entschuldigung, oder ihr schreibt uns ein Mail ins Studio oder ihr ruft schnell an über 0848 440 222, so wie der Kurt Benz, der kommt aus Walliselen. Herr Benz, euer Musikwunsch ist Nicole und ein bisschen Frieden. An wen geht Grüße?
1: Das ist ein Bedürfnis im Prinzip von allen Leuten, mit dieser Melodie alle Leute Freude zu machen. Leider gibt es sie nur in dieser Version, nicht im Siegerversion, wo sie in allen Sprachen gebracht haben. Aber es ist ein Bedürfnis weltweit von Millionen von Leuten, die sich nicht nur ein bisschen, sondern möglichst schnell sehr viel Frieden wünschen.
0: Und dann nehmen wir natürlich in dem Sinn, Herr Benz, der geht in dem Fall eigentlich an uns alle. Und ich wünsche euch ein ganz gutes Wochenende.
1: Danke vielmals.

Ein Wunsch, der von Walliselen in die ganze Welt soll gehen, von Kurt Benz, eins auf den Freitag. Und er wünscht sich die Nicole mit ein bisschen Frieden. Euer Wunsch, euer Grüße auf dem Weg ins Wochenende, gerne noch via E-Mail. Und da habe ich so viele verschiedene E-Mails bekommen. Ich bin da ständig am Abschaffen von diesen Abarbeiten, von diesen E-Mails, die reinkommen. Ich habe da zum Beispiel eins von der Marlies Rohrbach, die schreibt aus Nidau. Und sie schreibt, sie hat jetzt zusammen mit ihrer Enkelin, der Ava, eins auf den Freitag gelost. Man muss sich vorstellen, im Kanton Bern haben sie jetzt schon Herbstferien, oder? Und die sind jetzt eben eine Woche bei ihr in den Ferien und sie haben sehr viel Tolles erlebt, sie und ihre Ava. Sie haben den Hund gehütet, Bananenbrot backen, Wachstücher gemacht, sie sind an See geradelt, es sei wunderschön gewesen. Und in dem Sinn von der Marlies an ihre Enkelin, danke Ava für die tolle Zeit mit dir. Und der Wunschsong von ihnen beiden ist Country Roads. Wir grüßen mit dem alle, die sie kennen, Marlies und Dava. Und Country Roads hier in der Version, in der etwas jüngeren Version von der Lana Del Rey.

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1: Im Baselbiet auf der A2 Basel-Luzern, der Epp-Rhein-Tunnel in beiden Richtungen wieder offen. In der Region Solothurn die A1 Richtung Zürich zwischen Kirchstetten und Häkingen mit Stau. In der Region Zürich auf dem Westring Richtung Gubristunnel ab Urdorf Nord. Und vor dem Gotthardtunnel Richtung Süden 5 Kilometer Stau und bis zu einer Stunde Wartezeit ab Amstieg. Richtung Norden 5 Kilometer Stau und bis zu 45 Minuten Wartezeit ab Quinto. Die Einfahrten Göschenen und Airolo sind geschlossen. Eine gute Fahrt.
2: Die Nachrichten von SRF um 3 mit Dominik Brandt. Zehntausende VW- und Audi-Fahrzeuge in der Schweiz haben potenziell ein Sicherheitsproblem. Gut 40.000 VW und etwas mehr als 8.600 Audi-Fahrzeuge sind Teil eines größeren Rückrufs des deutschen Volkswagen-Konzerns. Das bestätigt Generalimporteurin Amag auf Anfrage von SRF. Weltweit könnte es bei mehr als 2 Millionen Fahrzeugen ein Problem mit einer Schraube geben. Im Extremfall könnte diese brechen und dafür sorgen, dass das Auto nicht mehr gelenkt werden kann, schreibt die Amag. Betroffene Autobesitzerinnen und Besitzer aus der Schweiz würden kontaktiert. Der Bundesrat will in den nächsten Jahren mehr Geld für die Integrationsförderung ausgeben. Für 2028 bis 2032 sollen es knapp 67 Millionen Franken pro Jahr sein. Das sind gut 5 Millionen mehr als bisher. Das Geld fließt in verschiedene kantonale und nationale Integrationsprogramme. Mit diesen sollen Zugewanderte in der Schweiz zum Beispiel raschen Zugang zu Sprachförderung, Bildung und zum Arbeitsmarkt bekommen. Dabei setze man zwei Schwerpunkte, sagt Bundesrat Beat Jans.
3: Die Integration von Frauen und Arbeit dank Bildung. Denn eine erfolgreiche Integration muss nicht nur schnell erfolgen, sie muss auch nachhaltig sein.
2: Dafür brauche es in den kommenden Jahren mehr Geld als bisher, weil auch mehr Menschen von der Integrationsförderung profitierten. Die Zürcher Polizei hat 8 Jugendliche und junge Erwachsene verhaftet. Ihnen wird nach 2 Angriffen vor rund 2 Wochen versuchte Tötung vorgeworfen. Die Tatverdächtigen sind zwischen 16 und 19 Jahre alt. Es handelt sich um Staatsangehörige der Schweiz, des Kosovos, Nigerias und Eritreas. Die Behörden werfen ihnen vor, an 2 verschiedenen Orten in der Stadt Zürich innerhalb einer Stunde 2 Personen angegriffen zu haben. Die Rede ist von einem, Zitat, erschreckenden Ausmaß an Gewalt. Alle 8 Beschuldigten sind in Haft. Der FC Basel hat einen neuen Cheftrainer, Slaviša Jokanović. Der 58-jährige serbisch-spanische Doppelbürger übernimmt den FC Basel für den Rest dieser Saison. Er ersetzt Stefan Lichtsteiner, der vor 2 Wochen freigestellt wurde. Jokanović war zuletzt in den Vereinigten Arabischen Emiraten tätig. Und das Wetter, es ist meist sonnig, heute bei etwa 22, morgen dann bei 25 Grad. Morgen hat es im Süden zunächst Hochnebel. Das waren Nachrichten von Radio SRF, verantwortlich Jan Grüebler.
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1: Heute so eins, dann könnt ihr es gerne durchgeben, zum Beispiel via unsere WhatsApp-Nummer 079-132-132-1 oder als Mail ins Studio ging auch. Mein Name ist Elena Bernasconi und ich freue mich über die tollen Songs und die vielen Grüße, die da reinkommen.
5: Hallo, hier ist Meli von Rotrist. Ich bin wieder mal auf dem Weg auf schöne Gstaad, höre ein Wunschkonzert und ja, was will man mehr? Es ist Freitag. Ich würde mega gerne von Chris Stapleton Tennessee Whiskey hören. Grüße würde ich gerne alle Chauffeure, die unterwegs sind, besonders die, die heute in der Galaxis Niederbib gestartet sind. Und ich wünsche allen zusammen ganz ein schönes Wochenende und haben Zug zueinander. Danke vielmals!

0: Eure Musikwünsche auf dem Weg ins Wochenende. Wir sagen dem eins auf den Freitag bei SRF 1, zum Beispiel über Telefonnummer 0848 440 222. So wie der Jürg Doswald, der kommt aus Weggis. Herr Doswald, ihr seid im Moment gerade am Arbeiten und habt recht viel noch zu tun. Was macht ihr denn?
1: Ja, wir tun das weg, ist am schönsten Ort der Welt. Ferienwohnungen vermieten und sind jetzt gerade wieder am Einchecken. Es kommen gerade wieder, glaube aus China kommen wir jetzt heute, ja.
0: Aus China. Also, hat er da irgendeine Statistik, wer am meisten kommt?
1: Ja, das Jahr am meisten Amerikaner.
0: Aha.
1: Aber wir haben von der ganzen Welt, jetzt haben wir wegen Iran-Krieg haben wir ein bisschen weniger vom saudi-arabischen Raum, aber das Jahr sehr, sehr viele Amerikaner.
0: Mhm. Wo finden wir gehen lieber irgendwo in die Schweiz, als dass wir in Amerika bleiben. Ja,
1: ja,
0: genau. Ein bisschen Ferien machen bei uns, was schön ist.
1: Ja,
0: also ich hoffe, ihr habt, sage ich dir eigentlich auf Chinesisch grüssen, oder wie mache ich das, wenn die einchecken?
1: Ja, die reden alle Englisch.
0: Ah, da muss man nicht auch sagen, grüße auf Chinesisch lernen.
1: Nein, das müssen wir nicht auch noch lernen. Die können alle Englisch eigentlich. Und ich musste es auch noch einmal lernen, ja.
0: Ja gut, das reicht doch. Herr Doswald, ihr habt euch vom Semino Rossi Muy Bien gewünscht und an wen euch grüße?
1: Das wäre meine liebe Frau.
0: Mhm. Wie heisst die eure Frau?
1: Liene.
0: Und dann wünsche ich ihr ein ganz schönes Wochenende, der Liene, und euch beiden eine ganz gute Zeit.
1: Ja, danke, wünsche ich Ihnen auch.
0: Merci.
1: Frau Benasconi.

0: Muy bien. Der Musikwunsch kommt aus Vegis. Das Emino Rossi, der gehört hat.
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0: Könnt ihr euch gerne wünschen, zum Beispiel via Mail ins Studio, srf1.ch, der Pfingerters Mail ins Studio. Und ich habe eins von Markus Graf, der schreibt, er sei im Garten Sönnele, hört SRF 1 und wünscht sich von Billy Joel «Turn the lights back on» und grüße ganz lieb alle, die ihn kennen. In diesem Sinn. Please.

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1: Hallo Elena, da stand Marie Göllmann. Ich bin am Wandern mit SRF 1. Eins auf der Freitag auf den Ohren. Eine meiner Lieblingssendungen. Ich wandere da am Thunersee entlang auf dem Wilberweg. Genieße diesen wunderschönen Herbsttag mit dem Blick auf See und Berge. Und grüße alle, die mich kennen, ganz herzlich. Und besonders die, die den Thunersee und die Bergwelt ringsherum, die ganz fest ins Herz geschlossen haben. Ich wünsche mir das mit dem Lied von Dino Heiniger, Oberhofen am Thunersee. Ade zusammen, schönes Wochenende.
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0: Das ist Dino Heiniger. Oberhofen. Vielleicht seid ihr auch gerade am Wandern. Ihr seht irgendwo eine wunderschöne Bergkulisse. Oder ihr seid am Packen, weil jetzt die Herbstferien losgehen. Oder ihr seid einfach irgendeinem Freitagnachmittag. Einfach an einem ganz gewöhnlichen.
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2: Guten Nachmittag. Da ist Leandra Schletti. Ich wünsche mir von Bastian Baker Lucky. Und ich grüße ganz herzlich meine Familie, vor allem meine Enkel, wo mir ganz viel Freude machen. Und ich wünsche allen Zuhörern ganz ein glückliches Wochenende. Ade zusammen!

Es ist gleich Wochenende. Für die einen hat es schon angefangen. Ich habe es vorher gesagt, andere sind vielleicht im Koffer gepackt. Und die dritten, die gehören zu denen, wo der Pascal Dornbirer oder zugehört, wo man geschrieben hat. Er schreibt nämlich, es sei Freitagnachmittag und sie brauche nochmal einen kleinen Motivationsschub, bis das Wochenende da sei. Er würde sich darum gerne Jump von Van Halen anhören. Also er und seine Kollegen, der Pascal Dornbirer, er arbeitet als Elektro-Teamleiter, habe ich da gesehen, Servicetechniker am Rorschacher Berg. Und in dem Sinn, herzliche Grüße an euch und ich hoffe, der Motivationsschub kommt da.

0: Ein Motivationsschub. Richtig Rorschacher Berg mit Van Halen und Jump. Einen guten Nachmittag euch. SRF Verkehrsinfo von 15.31 Uhr. Im Jura ist die A16 Biel-Delemont bei Moutier in beiden Richtungen wegen eines Unfalls gesperrt aktuell. Dann vor dem Gotthardtunnel Richtung Süden 5 Kilometer Stau und 45 Minuten Wartezeit ab Amsteg Richtung Norden ab Quinto ebenfalls Stau. Die Einfahrten Göschenen und Airolo sind gesperrt. Dann die Region Solothurn auf der A1 Richtung Zürich zwischen Kriegstetten und Herkingen Stau. Im Baselbiet auf der A2 Richtung Basel zwischen Egerkingen und Sissach. Dort wird der Belchentunnel aus Sicherheitsgründen mehrfach kurzzeitig gesperrt. In der Region Zürich auf dem Westring Richtung Gubristunnel ab Urdorf Nord und weiter zwischen Affoltern und Zürich Ost, dann Richtung Zürich ab Baltenswil ebenfalls Stau. Eine gute Fahrt. Das Lied auf dem Weg ins Wochenende, eins, das euch besonders würde gefallen, zum Beispiel via unsere WhatsApp-Nummer 079 132 132 1.
1: Da ist Marianne im Moment unterwegs in Schweden mit meinem Partner Daniel und unserem Hund Paco. Wir wünschen uns das Lied von der Lady Gaga mit dem Bradley Cooper. Liebe Grüße alle, die uns kennen. Tschüss.

für einen Song. Lady Gaga, Bradley Cooper, Shallow. Eins auf den Freitag. Ein Lied auf dem Weg ins Wochenende von der Corinna Gut aus Asch in diesem Fall. Sie schreibt da, liebes SRF1-Team, ich habe heute mit meinem Mann Michi eine wunderschöne Auszeit in den Bergen genossen. Ja. Die haben dort so eine richtig schöne Zeit gehabt. Und ich wünsche mir das Lied «What a Wonderful World» und grüße alle, die zuhause geschaut haben, dass die Kinder gut versorgt sind, pünktlich in die Schule sind gekommen und jetzt auch noch zum Hobby chauffiert werden. Herzliche Grüße von der Corinna.

Hallo, liebes SRF1-Team von der Sendung «Eins auf der Freitag», das ist Doris. Ich bin gerade mit meinem Partner Markus auf dem Heimweg nach 12 Tagen Campen im Tessin, im Lago Maggiore. Wir haben es super schön gehabt, wir haben es geniessen können. Und ich möchte ihm auf dem Weg

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2: Am Freitagnachmittag mit der Hélène Schlappach. Und die hat ein ganz besonderes Jubiläum zu feiern. Frau Schlappach, was für eins?
3: Wir haben unseren 60. Hochzeitstag gefeiert, gerade letzte Woche.
2: Wow.
3: Und die Woche auch noch 47 Jahre in unserem Haus, wo wir noch selber haben geholfen mitbauen.
2: Wahnsinn! 60 ist der Hochzeitstag, wenn heute heiraten. Also ich meine, wie alt seid ihr? Ja, das auch, im 66, klar.
3: Ja.
2: Aber ich meine, in welchem Alter seid ihr denn?
3: Ich bin nur 21.
2: Oh, so schön, und es hat gehabt.
3: Ja, kam sie erst 3 Jahre später, kommt der erste.
2: Wunderschön.
3: Ich hab so einen Sohn, ja. Wow.
2: Ach. Wow. Ja. Ja, also da ist aller Grund zum Feiern.
3: Ja, es hat auch immer viel Kraft gebraucht. Es hat immer wieder Zeiten gegeben, die Kraft gebraucht haben, aber bis jetzt haben wir es durchgestanden.
2: Dann wünsche ich euch, dass ihr noch ganz viele schöne Momente habt, das zweite Hoch. Und tue euch sehr gerne Heimweh über mit, wie die Zeit vergeht.
3: Ja, danke vielmals, Frau Bernasconi. Herzlichen Dank. Und danke, dass ich auch weiter Musik hören
2: durfte. Sehr gerne.
3: Mal.
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Bayern-Murphy, gang, und ihre Schikaria. Das ist der Wunsch von Manuela Welti, die aus St. Gallen kommt und damit die 80er Jahre nochmal aufleben wollte und andere Ausgänge, so am Freitag, wo man so ein bisschen als Wochenende denke. Schöne Idee. Hat auch noch einen Musikwunsch, der von der Georgette Bammert kommt. Die kommt aus Basel und sie wünscht mit dem Lied «Alice» von der Veronica Fusaro allen ein gutes Wochenende, all denen, die arbeiten müssen.

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1: Eurovision Song Contest dieses Jahr. Veronika Fusaro, die ihr gehört habt. Und das Lied, das kommt aus Gosa, Kanton St. Gallen, ist der Wunsch von Stefan Ambühl. Und er wünscht das Lied von Mike Oldfield, Shadow on the Wall, mit lieben Grüßen an alle seine Freunde, seine Familie und alle die, die ein bisschen Schottland im Herzen haben.

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1: Von 15.59 Uhr vor dem Gotthardtunnel in beiden Richtungen jeweils 5 Kilometer Stau, rund 45 Minuten Wartezeit. Richtung Süden ab Amstieg, Richtung Norden ab Quinto. Die Einfahrten Göschenen und Airolo sind gesperrt. In der Region Solothurn die A1 Richtung Zürich, zwischen Kriegstetten und Herkingen rund 30 Minuten mehr Fahrzeit. In der Region Basel auf der A2 Richtung Deutschland, zwischen Schweizerhalle und Badischer Bahnhof Stau. Eine gute Fahrt wünsche ich euch.
2: Die Nachrichten von SRF um 4 mit Dominik Brandt. Der Streit um zu hohe Mieten. Der Bundesrat will einen Gegenvorschlag zur Mietpreisinitiative und verärgert damit sowohl den Mieter als auch den Hauseigentümerverband. Und der Rückruf beim Volkswagen-Konzern. Auch zehntausende Fahrzeuge in der Schweiz sind betroffen. Das Wetter meist sonnig, heute bei etwa 22, morgen bei 25 Grad. Der Bundesrat lehnt die Mietpreisinitiative des Mieterverbands, der SP und Grünen sowie der Gewerkschaften ab. Er will einen indirekten Gegenvorschlag ausarbeiten, der ein ganz anderes Konzept hat, als die Initiative vorsieht. Und das wird scharf kritisiert von beiden Seiten, also vom Mieterverband und vom Hauseigentümerverband. Aus dem Bundeshaus Andreas Stüttli.
3: Die Mietpreisinitiative will die sogenannte Kostenmiete durchsetzen, also das Prinzip, dass Mieten sich an den tatsächlichen Kosten einer Liegenschaft plus einer angemessenen Rendite orientieren müssen. Für Jacqueline Badran, Vorstandsmitglied des Mieterverbands, geht der Bundesrat nicht auf die Initiative ein.
4: Jetzt kommt Parmelin daher als Volkswirtschaftsminister und sagt, nein, wir machen einen Systemwechsel, wir gehen hin zu einer Marktmiete. Ohne Kostenmiete und ohne Renditedeckel. Ich meine, wenn das nicht das Gegenteil ist, dann weiß ich auch nicht.
3: Konkret schlägt der Bundesrat vor, dass sich Mietpreise an jenen von vergleichbaren Wohnungen orientieren sollen. Das findet auch Gregor Rutz, Präsident des Hauseigentümerverbands, falsch.
5: Dieser Vorschlag ist auf den ersten Blick ähnlich bürokratisch wie die Initiative und mich überzeugt das Ganze nicht. Diese Mieten lassen sich statistisch nur bedingt vergleichen. Es gibt einen Markt, ob man das wahrhaben will oder nicht.
3: Viel Gegenwind also für die vom Bundesrat angekündigte Stoßrichtung des Gegenvorschlags. Ob der Bundesrat dennoch daran festhält, zeigt sich im nächsten Frühling. Dann soll der indirekte Gegenvorschlag zur Mietpreisinitiative in die Vernehmlassung gegeben werden.
2: Der deutsche Volkswagen-Konzern muss weltweit Millionen Autos zurückrufen. Betroffen sind auch zehntausende Autos in der Schweiz. Grund: Im schlimmsten Fall könnte die Lenkung plötzlich kaputt gehen während der Fahrt. Simon Richle.
6: Das ganze Ausmaß des Rückrufs ist noch nicht klar. Was man schon sagen kann, der Konzern muss allein mehr als 2,1 Millionen VW-Modelle zurückrufen und rund 700.000 Audis. Hinzu kommen zum Beispiel noch Skoda und Seat-Modelle. In der Schweiz sind zumindest mehr als 50.000 Fahrzeuge betroffen. Das sagt der VW-Generalimporteur Amag auf Anfrage von SRF. Nämlich gut 40.000 Volkswagen, mehr als 8.600 Audi und mehr als 3.600 Seat. Zu weiteren Marken konnte Amag noch keine Zahlen nennen. Das konkrete Problem bei den Autos sei eine einzelne Schraube in der Lenkung. Diese könne durch Feuchtigkeit über die Jahre verrosten und dann im Extremfall brechen. Dadurch könnten sich die Autos im schlimmsten Fall nicht mehr lenken lassen, schreibt die AMAG. Bei allen betroffenen Autos ersetze man deshalb die betroffene Schraube. Weiter heißt es, bis jetzt seien glücklicherweise keine Unfälle oder Verletzte im Zusammenhang mit diesem Problem bekannt.
2: Im nächsten April dürften viele europäische Staats- und Regierungschefinnen und Chefs in die Schweiz reisen. Dann findet nämlich das 10. Gipfeltreffen der Europäischen Politischen Gemeinschaft EPG statt. Und zwar beim Flughafen Zürich im Kongresszentrum The Circle. Die Ausrichtung des Treffens verleihe der Schweiz internationale Sichtbarkeit, sagt der Bundesrat. Es unterstreiche die Rolle der Schweiz als Plattform für Dialog und Zusammenarbeit. 47 Länder gehören der EPG an, neben der Schweiz alle EU-Staaten und auch Großbritannien und die Ukraine. An den Gipfeltreffen nehmen üblicherweise die meisten Staats- und Regierungschefinnen und Chefs teil. Die Zürcher Polizei hat 8 Jugendliche und junge Erwachsene verhaftet. Ihnen wird nach 2 Angriffen vor rund 2 Wochen versuchte Tötung vorgeworfen. Die Tatverdächtigen sind zwischen 16 und 19 Jahre alt. Es handelt sich um Staatsangehörige der Schweiz, des Kosovos, Nigerias und Eritreas. Die Behörden werfen ihnen vor, an 2 verschiedenen Orten in der Stadt Zürich innerhalb einer Stunde 2 Personen angegriffen zu haben. Die Rede ist von einem, Zitat, erschreckenden Ausmaß an Gewalt. Alle 8 Beschuldigten sind in Haft. Der FC Basel hat einen neuen Cheftrainer, Slaviša Jokanović. Der 58-jährige serbisch-spanische Doppelbürger übernimmt den FC Basel für den Rest dieser Saison. Er ersetzt Stefan Lichtsteiner, der vor 2 Wochen freigestellt wurde. Jokanović war zuletzt in den Vereinigten Arabischen Emiraten tätig. Die Börsendaten von SIX, der Swiss Market Index, liegt im Moment bei 13.941 Punkten, plus 0,3%. Der Dow Jones Index in New York steigt um 0,4%. Der Euro wird zu 94,48 Rappen gehandelt, der Dollar zu 82,89 Rappen. Soweit die Meldungen. Und das Wetter. Heute und morgen ist es sonnig mit wenigen Schleierwolken. Die Höchstwerte liegen heute um 22, morgen bei etwa 25 Grad. Morgen hat es im Süden zunächst Hochnebel. Das waren Nachrichten von Radio SRF, verantwortlich Jan Gröbler.
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1: Mit Musik von der UB40. Mein Name ist Elena Bernasconi.

0: Michael Bernegger, sie hat eine von diesen Stimmen, die bei mir einfach immer wieder ein bisschen Hühnerhaut machen, wenn ich sie höre. So schön. Sie ist eigentlich eine Basler Musikerin, Nicole Bernegger, die vor 13 Jahren die Castingshow «The Voice of Switzerland» hat gewonnen und sich eben mit dieser unverwechselbaren Stimme festen Platz in der Schweizer Musiklandschaft ersungen hat. Im Moment ist sie mit ihrem Album «Alchemy» live unterwegs. Und sie macht morgen Samstag, also am 26. September, halt bei uns in der Sendung «Swiss Made Live». Nicole Bernegger, klar, eine Sängerin und Musiker, die mit ihrer Band tourt. Aber eben, es ist viel mehr, es ist nicht nur ihre Band.
1: Nicole Bernegger ist eine Band, ja. Wir sind seit 10 Jahren oder fast 10 Jahren jetzt wirklich zusammen unterwegs. Und wir sind wirklich so ein Mini-Unternehmen. Wir machen alles in-house mittlerweile. Also wir schreiben alle Songs. Wir haben zum Teil befreundete Musiker, die auch manchmal dazustossen, um mitschreiben. Aber wir haben auch das letzte Album selber recorded. Wir haben selber produced. Wir haben selber gemixt. Wir machen das Artwork und alles im eigenen Label.
0: Also im Grunde genommen ist es ein kleines KMU, das da am Samstagnachmittag bei uns auftritt. Samstagnachmittag ab 2 live auf der Bühne bei Radio SRF 1 im Rahmen vom Swiss Made Live. Und für alle die, die jetzt Nicole Bernegger noch nie live gesehen haben, die nicht wissen, wie sie wirklich ist, wenn sie auf der Bühne auftritt, was macht die Band genau aus?
1: Das ist Americana Soul vom Feinsten. Das kann man sich vorstellen. Es ist soulig, hat aber auch so ein bisschen Einfluss von leicht Folk, ein bisschen Sing and Songwriter, ein bisschen Country, ein bisschen leicht bluesige Aspekte, ein bisschen ins Gospel hinein. Und das sind wir richtig schön zusammenmischen und dann haben wir Nicole Bernegger Musik.
0: Ja, yeah, und das wird toll. Ich sage euch, morgen Samstag, 26. September, ab Nachmittag um 2, Swiss Made live aus dem Radiostudio Zürich.
1: Wir freuen uns riesig, wenn ihr dabei seid mit uns bei Swiss Made live.
0: Und für die Vorfreude Nicole Bernegger und Fame or Gold.

0: tolle Stimme. Nicole Bernegger, die könnt ihr live erleben, morgen am Nachmittag zwischen 2 und 4, natürlich auch bei uns, wenn man einfach Radio hört. SRF 1. SRF 1 überträgt Swiss Made Live. Morgen am Nachmittag unsere Schweizer Musiksendung von 2 bis 4 mit der Nicole Bernegger. Da gehört mit Fame or Gold. Und wenn wir bei dem sind, wo wir unternehmen können, da hätte ich noch ein paar mehr Tipps.
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0: Falls ihr am Wochenende mit der Familie noch etwas machen möchtet, dann hätte ich etwas zum Rausgehen. Und zwar ein Tipp ganz speziell für die Familie. Im Walter Zoo zu Gossau läuft das Wochenende das Familienfestival. Family Festival heisst es. Und das heisst, es gibt Zoobesuch plus noch Musik. Und das ist eben Musik, die ganz speziell auch für die Jüngsten passt.
3: Ui, au, nein, ich kann einen Kater. 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
0: Marius und die Jagdkapelle, die treten dort auf, Muskelkater oder Angehörige.
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0: Voilà, also, wenn ihr gerne wettet, Clowns und Ponyreiten kombinieren mit Marius und die Jagdkapelle, der Tipp für die Familie im Walter Zoo in Gossau. Das Wochenende, da läuft das Family Festival. Und was wunderbar mit Familie ebenfalls funktioniert, werden Thuner Wasserzauber. Das ist ab heute Abend. Und ab heute Abend verwandelt sich die Aare in eine grosse Bühne. Da gibt es Wasserfontänen, die bis zu 30 Meter raufschiessen. Es kommt Licht noch dazu, es kommt Musik dazu. Und für Kinder, kann ich mir vorstellen, ist das wahrscheinlich recht spektakulär. Wenn ihr jetzt nicht heute gehen möchtet, der Thuner Wasserzauber, der läuft ab heute. Wenn ihr wollt schauen, wie lang, dann könnt ihr das gerne schnell im Internet nachschauen. Und wenn ihr so richtige Herbstwetter eintauchen wollt, hätte ich noch etwas im Kanton Bern, ein bisschen weiter rennen, Gerzensee, dort ist am Samstag und am Sonntag der Kürbismarkt. Und das ist natürlich auch wieder etwas, das im historischen Schlosshof nachher über 100 verschiedene Kürbissorten und natürlich auch regionale Spezialitäten, Kunsthandwerk ausgestellt wird, wenn ihr einfach gerne ein bisschen schauen, ein bisschen pläuscheln, ein bisschen rumlaufen, Gerzensee, an diesem Wochenende mit dem Kürbismarkt. Das ist etwas für die ganze Familie.
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1: Die Übersicht von 16.29 Uhr vor dem Gotthardtunnel Richtung Süden. 3 Kilometer Stau, rund 30 Minuten Wartezeit ab Wassen. Richtung Norden 5 Kilometer Stau, 45 Minuten Wartezeit ab Quinto. Die Einfahrten Göschenen und Airolo sind gesperrt. Die Zentralschweiz auf der A14 Richtung Luzern ab Buchheim mit Stau. In der Region Solothurn auf der A1 Richtung Zürich zwischen Kriegstetten und Häkingen rund 30 Minuten mehr Fahrzeit. In der Region Basel die A2 Richtung Deutschland ab dem Schweizer Halle-Tunnel, im Aargau auf der A1 Richtung Bern wegen eines Unfalls mit verschiedenen Fahrzeugen zwischen Bierfeld und Lenzburg, in der Region Zürich vor dem Gubristunnel Richtung St. Gallen ab Dietikon sowie auf dem Westring ab Urdorf Nord und weiter zwischen Affolten und dem Brütiseller Kreuz Richtung Zürich ab Baltenswil, in Graubünden die A13 Richtung Chur zwischen Rotenbrunnen und Reichenau. Ich wünsche Ihnen eine gute Fahrt.
2: Das ist Regional Diagonal. Mein Name ist Jörg André. Wie viele Luchse hat es in den Walliser Wäldern? Diese Frage gibt momentan zu reden. Und die Antworten sind, je nachdem, wen man fragt, sehr unterschiedlich. Der Staatsrat hat im Juni gesagt, es sei bis zu 80 Luchse. Und das sei zu viel. Man müsse über Abschüsse reden. Eine neue Studie von Uni Bern kommt jetzt zu ganz anderen Zahlen. Das Wallis sei gar nicht so dicht besiedelt, sagt der Biologe Raphael Arletta im Gespräch mit dem Michael Gerber.
3: Stadtrat Dable sagt, es gibt 5,2 Luchse pro 100 Quadratkilometer im nordwestlichen Teil des Wallis. Und in der Tat, basierend auf unseren Untersuchungen, ist die Dichte dort 1,7 Luchse pro 100 Quadratkilometer, also dreimal tiefer als erwähnt durch die Walliser Regierung.
4: Wenn jetzt weniger Luchse im Wallis ansässig sind, als man offiziell angenommen hat, was ändert das ganz konkret?
3: Es heißt, im Moment möchte die Walliser Regierung die Luchspopulation im Wallis regulieren. Und das heißt, dass wenn die Dichte nicht so hoch ist, wie man das erwähnt oder behauptet, ist die Regulation ein bisschen problematisch, weil die Dichte der Population ist so niedrig, das ist im Mittelwert viel tiefer als in den anderen Gebieten der Schweiz. Und wir haben im Moment im ganzen Kanton durch unsere Fotofallen 34 selbstständige Luchse im letzten Winter wirklich bestimmen können. Also viel weniger, als man behauptet.
4: Luchse sind ja Tiere, die Platz brauchen, um zu jagen, um zu leben. Wie viele Luchse hätten Platz im Wallis?
3: Ich würde grob schätzen, dass man sollte mit 60 selbstständigen Luchsen rechnen. Und im Moment sind wir circa an der Hälfte dieser Populationsgröße.
2: Sagt der Biologe Raphael Arletta von Uni Bern. Zwei Hochhäuser und viel Gewerbe, so sieht der Westen von Stadt Chur heute aus. Für das Gebiet hat die Stadt schon lange viel grössere Pläne. Es soll ein zweites Zentrum geben mit Wohnungen für 6'500 Leute, mit einem neuen Bahnhof, Park und Freizeitanlagen. Abgesehen vom Bahnhof hapert es aber bei der Umsetzung. Marco Nüssli.
5: Seit 15 Jahren steht am Churer Stadtrand das grosse Einkaufszentrum City West. Vor 14 Jahren sind die beiden weissen Hochhäuser hochgezogen worden, wo man von der Autobahn aus schon von weitem sieht. Aber dann ist ganz lang nicht mehr viel passiert. Es wirkt so, als würde man den grossen Plänen und Ankündigungen hinterherhinken. Der jetzt zuständige Stadtrat Simon Gredig meint, es brauche halt Geduld.
6: Wir müssen qualitätsvoll entwickeln, wir müssen gute Verfahren machen, die sicherstellen, dass wir am Schluss etwas Attraktives schaffen.
5: Bis jetzt dominieren in Chur West immer noch Industriebauten und Garagen. Von den angekündigten Wohnungen für 6'500 Leute ist erst ein Bruchteil realisiert. Immerhin ist der Bahnhof bald fertig und auch ein drittes Hochhaus ist im Bau. Von einem richtigen Quartier oder sogar von einem zweiten Stadtzentrum ist die Stadt aber noch ganz weit weg. Es geht unter anderem auch darum so langsam, weil die Besitzverhältnisse komplex sind.
6: Es ist quasi nicht alles auf der grünen Wiese, wo man einfach kann sagen, so die Stadt plant jetzt und dann dort sie das Baurecht vergeben und dann wird gebaut. Und das macht einfach die Planung aufwendiger.
5: Die Stadt Chur muss die Interessen der Privaten aufeinander abstimmen. Auch darum geht es länger, als man sich das vorgestellt hätte. So wie das Projekt bis jetzt vorankommt, steht Chur West nicht vor 2040.
2: Seit dem Juni ist klar, das Spital Menzig im Kanton Aargau geht definitiv zu. Jetzt hat auch die Aargauer Regierung das Ende besiegelt. Sie entbindet das Spital von sämtlichen Leistungsaufträgen und genehmigt nachträglich die Schliessung der Notfallstation während der Nacht. Die ist seit Anfangsmonat zu. Der Rest vom Spital ist nur noch bis Ende Oktober offen. Die Leistungsaufträge vom Spital Menziken gehen zum nahegelegenen Spital Sursee im Kanton Luzern, wo dort zum Kantonsspital gehört. Zum Schluss noch in die Stadt Zürich. Dort in der Wohnsiedlung Leutschenbach überkommen fast 70 Mieterinnen und Mieter ziemlich Ärger. Und zwar, weil sie ein Auto besitzen. Diese Siedlung ist nämlich als autoarme Siedlung konzipiert. Das heisst, wer dort wohnt, darf grundsätzlich kein Auto haben. Und das hätte man beim Unterschreiben des Mietvertrags bestätigen müssen. Ein paar Mieterinnen und Mieter haben das aber offenbar nicht so ernst genommen. Die Stadt hat gemerkt, dass rund um die Siedlung ein Haufen Auto parkiert sind und hat die Autonummern mit den Daten der Mieter abgeglichen. Das Resultat: in den 369 städtischen Wohnungen leben 69 Leute, die unerlaubterweise ein Auto haben. Wie der Konrad Ringli von Liegenschaften der Stadt Zürich auf Anfrage sagt, stellt die Stadt jetzt ein Ultimatum von 60 Tagen.
7: Personen müssen uns jetzt einen Verkaufsbeleg oder eine andere Bestätigung vorlegen, dass sie das Auto nicht mehr haben oder nicht mehr nutzen.
2: Wer das nicht mache, riskiert die Kündigung.
7: In letzter Konsequenz droht diesen Personen die Kündigung vom Mietverhältnis. Das genaue Vorgehen legen wir dann fest, wenn die Nachkontrollen zeigen, dass weiterhin ein Verstoß gegen den Mietvertrag vorliegt.
2: Die Stadt Zürich betreibt noch 3 weitere autoarme Wohnsiedlungen. Und dort will sie jetzt genauer hinschauen. Das war es für heute hier bei Regional Diagonal.
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8: Mit Musik, die gewissermaßen auch ein bisschen Schweizer Musik ist. Ist ein Weltstar. Aber ein bisschen Schweizerin steckt auch noch in ihr drinnen. Väterlicherseits, ihr Vater stammt aus der Schweiz und hat Deutschschweizer Wurzeln. Er heisst Fred Lauper. Und seine Tochter, das ist Cindy. Cindy Lauper. All through the night.

mit ihren ganz erstaunlichen Kostümen, mit einer völlig unkonventionellen Art schon ab den 80er die Herzen erobert hat, sind die Lober, die eben Vorfahren in der Schweiz hat, die gerne auch erzählt, dass einer von ihren Urgrossvätern sich den Rebellen im Bauernkrieg angeschlossen hat, in 1653 war das. Sind die Lober, die ebenfalls von sich sagt, bei ihr treffe ich Schweizer Präzision auf italienisches Drama. Ihre Mutter ist nämlich Italienerin eingewandert. Und das ist Musik aus England. Trocken, aber schön. Adele.

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1: Sparerinnen und Sparer würden es freuen, wenn die Zinsen endlich wieder ein bisschen steigen würden. In vielen Ländern ist das im Moment der Fall. Der Zins, der den Sparzinsen den Weg vorgibt, der sogenannte Leitzins, bleibt in der Schweiz aber vorläufig bei null. Der Präsident der Nationalbank, der SNB, Martin Schlegel, hat das diese Woche so erklärt.
2: Die Inflation ist im Bereich der Preisstabilität. Das heißt, die Geldpolitik ist im Moment angemessen. Das heißt, wir haben die Geldpolitik nicht anpassen müssen.
1: Wie lange kann und will die Nationalbank bei null bleiben? Was, wenn der Franken länger schwächelt? Und was sagt der Nationalbankpräsident zu den Eigenkapitalvorschriften, die der Ständerat diese Woche der Grossbank UBS aufgepumpt hat? Der Martin Schlegel, Präsident der Schweizerischen Nationalbank, nimmt Stellung in der Samstagsrundschau um 11:30 hier auf SRF 1 oder auf der SRF News App unter dem Stichwort Samstagsrundschau.

0: episch. Frank Sinatra und sie New York, New York.
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0: Es ist ja Herbstferienzeit und Simon Eschle, man muss nicht auf New York zum wunderbaren Herbst geniessen. Die haben ja dort den Indian Summer, wo schon endlos läuft. Aber bei uns läuft er eben auch endlos im Moment. Zum Beispiel heute Abend draussen.
2: Er läuft definitiv heute Abend. Eine wunderbare Gelegenheit, um draussen zu sein. Es ist sonnig, weite Teile von der Schweiz sogar auch wolkenlos. Jetzt im Moment eine Temperatur an den meisten dort über 20 Grad. Dann gegen den Abend, wenn auch die Sonne untergeht, halt wie immer in diesen Tagen, kühlt es doch recht schnell ab. Man braucht dann noch einen Pulli, um draussen zu sein. Aber den heutigen Abend kann man definitiv wunderbar noch draussen geniessen.
0: Mhm. Und nachher das Wochenende, wie wird es?
2: Das kann man ebenfalls wunderbar draussen geniessen. Es geht im ähnlichen Stil weiter. Grundsätzlich wieder sonnig. Im Mittelland hast du vielleicht am Morgen die ein oder andere Nebelbank, aber die geht dann bald mal weg. Und im Tessin hast du zuerst auch wieder Hochnebelfelder. Die lockern sich dann aber auf. Dazu ist es sommerlich warm, also nicht mit Herbst, sondern sommerliche Temperaturen. 25 Grad und mehr, auch in der Höhe oben. Auf 2000 Meter sind wir bei rund 16 Grad. Also es ist wirklich außergewöhnlich warm. Man kann das jetzt aber nutzen, um draussen etwas zu machen. Zum Beispiel zum Wandern gehen. Da hat man dann auf dem Berggipfel oben auch noch gerade eine gute Fernsicht.
0: Ja, unglaublich. Also eben, das eine ist, es ist fantastisch, weil es ist Herbstferienzeit und da hat der eine oder die andere sicher Freude. Und das andere ist einfach, dass es einem langsam ein bisschen gruselt, oder? Wegen dem Wasser.
2: Definitiv. Und Nachschub im Wasser in Form von Regen ist nicht wirklich in Sicht. Wir starten jetzt nächste Woche gleich wie das Wochenende. Auch sonnig und sehr warm, vielleicht einmal ein paar Wolken. Das ist der einzige Unterschied. Dann auf den Donnerstag, da könnte mal eine Front kommen und ein bisschen Regen bringen. Ob das dann aber überall der Fall ist, das weiss ich nicht. Und sind sicher jetzt auch nicht so Menge, wo man sagen kann, da wird dann die Trockenheit annähernd gestillt. Also die Trockenheit, die wird uns dann sicherlich in den nächsten Zeiten noch beschäftigen. Und auch mit dem einher geht natürlich die Waldbrandgefahr, die doch immer noch an Teilen, Orten vorhanden ist, dass man nicht darf, zum Beispiel führen. Gerade wenn man in den Bergen wandern geht, dann lohnt sich das, wenn man das vorher noch abcheckt. Es gibt nämlich eine Seite vom Bund waldbrandgefahr.ch. Dort ist man dann immer auf dem aktuellen Stand.
0: Der Simon Eschle. Wenn ihr also Wanderung unternehmt, denkt daran, nicht einfach zu säuseln und noch vorher noch informieren.

0: Wanderheide, La Solitude. Wünschen euch eine gute Heimfahrt. Es kann sein, dass es etwas länger dauert heute. Oder ihr seid schon unterwegs im Süden. Das ist natürlich die andere Variante.
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0: Von 16.59 Uhr vor dem Gotthardtunnel Richtung Süden 3 Kilometer Stau, rund 30 Minuten Wartezeit ab Wassen. Richtung Norden 5 Kilometer Stau, 45 Minuten Wartezeit ab Quinto. Die Einfahrten Göschenen und Airolo sind gesperrt. Dann die Zentralschweiz auf der A2 Richtung Luzern ab Loppe sowie auf der A14 ab Buchrein Stau. In der Region Solothurn auf der A1 Richtung Zürich zwischen Kriegstetten und Herkingen. Dann Richtung Bern zwischen Herkingen und Önsingen. In der Region Basel auf der A2 Richtung Deutschland ab dem Schweizer Halle-Tunnel im Moment ebenfalls Stau. Richtung Luzern zwischen Hagnau und Schweizer Halle. Weiter im Aargau auf der A1 Richtung Bern wegen eines Unfalls mit verschiedenen Fahrzeugen zwischen dem Limmataler Kreuz und Lenzburg rund 45 Minuten mehr Fahrzeit. Das Astra empfiehlt Reisenden Richtung Bern ab Bierfeld via die A3 und A2 auszuweichen. In der Region Zürich auf dem Westring Richtung Gubristunnel ab Urdorf Nordstau, auf der A1 Richtung St. Gallen zwischen Affoltern und dem Rüttiseller Kreuz Richtung Zürich ab Bad und in Graubünden auf der A13 Richtung Chur zwischen Rotenbrunnen und Reichenau im Moment Stau. Ich wünsche Ihnen eine sichere Fahrt. Es ist Fifi.
2: Die Nachrichten von SRF um 5 mit Ronja Bollinger. Streit um zu hohe Mieten. Der Bundesrat will einen indirekten Gegenvorschlag zur Mietpreisinitiative und erntet scharfe Kritik. Großer Rückruf beim Volkswagen-Konzern. Weltweit werden Millionen Autos zurückgerufen. Den gefälschter Covid-Reisezertifikate. Breel Imbolo verpasst die kommenden Spiele der Nazi. Das Wetter, es ist meist sonnig bei rund 25 Grad. Im Süden hat es zunächst Hochnebel. Der Bundesrat lehnt die Mietpreisinitiative des Mieterverbands der SP und Grünen sowie der Gewerkschaften ab. Er will einen indirekten Gegenvorschlag ausarbeiten, der ein ganz anderes Konzept als die Initiative vorsieht. Das wird scharf kritisiert von beiden Seiten, also vom Mieterverband und vom Hauseigentümerverband. Aus dem Bundeshaus Andreas Stüdli.
3: Die Mietpreisinitiative will die sogenannte Kostenmiete durchsetzen. Also das Prinzip, dass Mieten sich an den tatsächlichen Kosten einer Liegenschaft plus einer angemessenen Rendite orientieren müssen. Für Jacqueline Badran, Vorstandsmitglied des Mieterverbands, geht der Bundesrat nicht auf die Initiative ein.
4: Jetzt kommt Parmelin daher als Volkswirtschaftsminister und sagt, nein, wir machen einen Systemwechsel, wir gehen hin zu einer Marktmiete ohne Kostenmiete und ohne Renditedeckel. Ich meine, wenn das nicht das Gegenteil ist, dann weiß ich auch nicht.
3: Konkret schlägt der Bundesrat vor, dass sich Mietpreise an jenen von vergleichbaren Wohnungen orientieren sollen. Das findet auch Gregor Rutz, Präsident des Hauseigentümerverbands, falsch.
5: Dieser Vorschlag ist auf den ersten Blick ähnlich bürokratisch wie die Initiative und mich überzeugt das Ganze nicht. Diese Mieten lassen sich statistisch nur bedingt vergleichen. Es gibt einen Markt, ob man das wahrhaben will oder nicht.
3: Viel Gegenwind also für die vom Bundesrat angekündigte Stoßrichtung des Gegenvorschlags. Ob der Bundesrat dennoch daran festhält, zeigt sich im nächsten Frühling. Dann soll der indirekte Gegenvorschlag zur Mietpreisinitiative in die Vernehmlassung gegeben werden.
2: Der deutsche Volkswagen-Konzern muss weltweit Millionen Autos zurückrufen. Betroffen sind auch Zehntausende Autos in der Schweiz. Grund: im schlimmsten Fall könnte die Lenkung plötzlich kaputt gehen während der Fahrt. Simon Riechle.
6: Das ganze Ausmaß des Rückrufs ist noch nicht klar. Was man schon sagen kann, der Konzern muss allein mehr als 2,1 Millionen VW-Modelle zurückrufen und rund 700.000 Audis. Hinzu kommen zum Beispiel noch Skoda und Seat-Modelle. In der Schweiz sind zumindest mehr als 50.000 Fahrzeuge betroffen. Das sagt der VW-Generalimporteur Amag auf Anfrage von SRF. Nämlich gut 40.000 Volkswagen, mehr als 8.600 Audi und mehr als 3.600 Seat. Zu weiteren Marken konnte Amag noch keine Zahlen nennen. Das konkrete Problem bei den Autos sei eine einzelne Schraube in der Lenkung. Diese könne durch Feuchtigkeit über die Jahre verrosten und dann im Extremfall brechen. Dadurch könnten sich die Autos im schlimmsten Fall nicht mehr lenken lassen, schreibt die AMAG. Bei allen betroffenen Autos ersetze man deshalb die betroffene Schraube. Weiter heißt es, bis jetzt seien glücklicherweise keine Unfälle oder Verletzte im Zusammenhang mit diesem Problem bekannt.
2: Im nächsten April dürften viele europäische Staats- und Regierungschefinnen und Chefs in die Schweiz reisen. Dann findet nämlich das 10. Gipfeltreffen der Europäischen Politischen Gemeinschaft EPG statt. Und zwar beim Flughafen Zürich im Kongresszentrum The Circle. Die Ausrichtung des Treffens verleihe der Schweiz internationale Sichtbarkeit, sagt der Bundesrat. Es unterstreiche die Rolle der Schweiz als Plattform für Dialog und Zusammenarbeit. 47 Länder gehören der EPG an, neben der Schweiz alle EU-Staaten und auch Großbritannien und die Ukraine. An den Gipfeltreffen nehmen üblicherweise die meisten Staats- und Regierungschefinnen und Chefs teil. Die Zürcher Polizei hat 8 Jugendliche und junge Erwachsene verhaftet. Ihnen wird nach 2 Angriffen vor rund 2 Wochen versuchte Tötung vorgeworfen. Die Tatverdächtigen sind zwischen 16 und 19 Jahre alt. Es handelt sich um Staatsangehörige der Schweiz, des Kosovos, Nigerias und Eritreas. Die Behörden werfen ihnen vor, an 2 verschiedenen Orten in der Stadt Zürich innerhalb einer Stunde 2 Personen angegriffen zu haben. Die Rede ist von einem, Zitat, erschreckenden Ausmaß an Gewalt. Alle 8 Beschuldigten sind in Haft. Breel Embolo wird nicht zur Fußball-Nazi stoßen und verpasst damit die kommenden Spiele der UEFA Nations League. Das teilt der Schweizerische Fußballverband SFV heute mit. Auslöser ist eine Recherche des Portals Schweiz heute. Demnach ist Embolo letzten November per Strafbefehl verurteilt worden, wegen mehrfacher Anstiftung zur Urkundenfälschung. Der Nazi-Stürmer habe 2021 gefälschte Covid-Reisezertifikate erworben. Der Vorwurf war schon bekannt, nun bestätigt Embolo die Verurteilung gegenüber dem St. Galler Tagblatt. Die Börsendaten von SIX, der Swiss Market Index, liegt im Moment bei 13.944 Punkten, ein Plus von 0,3%. Der Dow Jones Index in New York steigt um 0,3%. Der Euro wird zu 94,45 gehandelt, der Dollar zu 82,85. Das Wetter heute Abend und morgen ist es sonnig mit wenigen Schleierwolken. Die Höchstwerte liegen morgen um 25 Grad, im Süden hat es zunächst Hochnebel. Das waren Nachrichten von Radio SRF, verantwortlich Jan Gröbler.
0: 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Mit Musik für die Feierabendzeit von Mike and the Mechanics. Everybody gets a second chance. Und dann das Aktuelle in Sachen Sport. Mein Name ist Elena Bernasconi. Schönes

0: Pfeifen ist es und denkt man, Schulte, denkt man die letzten Tage wahrscheinlich Granit Xhaka, wenn es um die Schweizer Fußball-Nazi geht.
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0: Ja, aber da gibt es jetzt noch einen zweiten Namen, der immer wieder fällt, nämlich Breel Embolo. Nachdem der Granit Xhaka das Schweizer Fußballnationalteam für die ersten vier Nations League spielt, jetzt muss auch der Breel Embolo verzichten dort. Der David Lendi vom Sport sagt, er stosse aus ähnlichen Gründen nicht zum Team dazu wie der Granit Xhaka.
2: Ja, er hat sich während der Corona-Pandemie strafbar gemacht, wie CH Media recherchiert hat. Der Verlag hat auf seinen Kanälen heute publik gemacht, dass der Breel Embolo 2025 wegen Anstiftung zur Urkundenfälschung zu einer bedingten Geldstrafe verurteilt worden ist. Wie der Breel Embolo gegenüber CH Media bestätigt hat, habe er vor über 5 Jahren 2 gefälschte Covid-Reisezertifikate gekauft. Weil das heute rausgekommen ist, verzichtet das Nationalteam für die ersten Spiele der Nations League auf seinen Stürmer. Der FC Basel, der hat seit heute einen neuen Trainer. Er heisst Slaviša Jokanović. Er ist 58, serbisch-spanischer Doppelbürger und hat in seiner Trainerkarriere schon 11 Mannschaften trainiert. Unter anderem hat er mit Partizan Belgrad 2x das Double gewonnen und er ist auch mit den beiden englischen Clubs Watford und Fulham in die Premier League aufgestiegen. Zuletzt ist er in den Vereinigten Arabischen Emiraten bei Al Nasser an der Seitenlinie gestanden. Sein Vertrag beim FC Basel ist nur bis Ende Saison gültig. Beim grossen Preis von Aserbaidschan vom morgen Mittag muss der souveräne WM-Leader von der Formel 1, der Kimi Antonelli, von ganz weit hinten starten. Er ist im Qualifying wegen einem Fahrfehler schon früher ausgeschieden. Darum muss er das Rennen vom 16. Startplatz in Angriff nehmen. Die Pole Position schnappt sich sein Mercedes-Teamkollege George Russell. Er startet vor dem Charles Leclerc im Ferrari und dem Oscar Piastri im McLaren. Schlechte Aussichten auf WM-Punkte haben die beiden Audi-Piloten, der Gabriel Bortoletto und der Nico Hülkenberg, startet von den Plätzen 17 und 18. Und zum Schluss noch zu einer Meldung aus der Leichtathletik. Die französische Hürdensprinterin Sirena Samba-Majela ist vorläufig suspendiert worden. Ihre drohte Dopingsperre. Sie soll 3x die Melde- und Aufenthaltsvorschriften nicht eingehalten haben, wie die Athletics Integrity Unit heute mitteilt. Kürzlich für die DM in Birmingham hat sie kurzfristig abgesagt, offiziell wegen körperlicher Problemen. Bei den Olympischen Spielen in Paris vor 2 Jahren hat sie als einzige französische Leichtathletin eine Medaille gewonnen, nämlich Silber über 100 Meter Hürde. Und jetzt droht ihr eben eine längere Sperre.
0: David Lendi vom Sport, den ihr gehört habt.
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0: 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Kreta ist noch schon in Sinn gekommen. Griechische Inseln, türkisches Blasmeer, Traumstrand, Ferien. Aber wisst ihr, was es dort noch mehr gibt als Sonnenschirme? So viel, dass es von diesen Geräten sogar mehr gibt als Menschen auf der Insel. Waffen. Und mit denen wird rumgeballert. Sehr gerne auch bei Fest. Leider auch bei Streit untereinander. Moritz Pompel ist Korrespondent für die ARD zu Athen und er sagt, wenn man sich genau achte, dann merkt man es manchmal, auch als Tourist.
1: Ab und zu fallen einem seltsame Sachen auf. Ich erinnere mich an einen Souvenirladen in Heraklion beispielsweise, der Kühlschrankmagneten verkauft. Und da ist einmal die Silhouette Kretas dabei aus Holz. Und dann gibt es Kühlschrankmagneten in Form der Kalaschnikow. Und da merkt man manchmal, ja, dass diese Welt ein Stück weit da irgendwie reinspielt, dass die Waffen offenbar eine größere Rolle spielen, als man das vielleicht zunächst denkt, wenn man dort auf Kreta Sonne und Strand und Gastfreundschaft kennenlernt.
0: Es sind Familienclans, die seit Generationen verfindet sind und untereinander blutige Fäden austragen. Aber es ist ja durchaus normal, dass man einfach schon mal bei Hochzeiten schiesst. Auf Hochzeiten schiessen. Und was das für einen Einfluss hat, letztendlich auf das Aufwachsen von Kindern, dann später natürlich auch auf den Umgang mit Waffen. Der Moritz Pompel ist ARD-Korrespondent und hat eine Reportage für die Sendung International gemacht dazu. Ich habe vorher mit ihm können reden und habe von ihm natürlich wissen, also wie man sich das vorstellen müsse, wie da an Hochzeiten auf Kreta geschossen werde.
1: Also es gibt auf Kreta diese typischen Balothiers, wie das die Menschen dort nennen, Freudenschüsse in die Luft mit Pistolen oder mit Gewehren auch. Und gängigerweise passiert das auf Hochzeiten, auf Taufen, aber auch auf Beerdigungen beispielsweise und auch an Festen wie Ostern zum Beispiel, wo dann teilweise auch mit Kalaschnikows in die Luft geschossen wird. Und immer wieder ist es vorgekommen, dass dabei Menschen verletzt oder sogar getötet worden sind. Also wir hatten im Rahmen unserer Recherchen auf der Insel selber auch mit einem jungen Mann gesprochen, zum Beispiel, der seinen Onkel dabei verloren hat auf einem Osterfest im Hinterland von Heraklion, der größten Stadt dort auf Kreta. Und dieser Yorgos, heißt dieser junge Mann, der hat nach dem Tod seines Onkels Feste dieser Art immer gemieden. Also der fährt gar nicht mehr dorthin, weil er selber auch Angst hat, dabei verletzt werden zu können.
0: Ja, und ich denke mir gerade an Hochzeiten, sind ja meistens auch Kinder dabei. Was sagen denn diese zu der Tradition?
1: Also wir waren unter anderem mit einer jungen Lehrerin unterwegs, die in Heraklion arbeitet und die mit ihren Kindern dort ein Video produziert hat, das sich gegen die Waffengewalt wendet. Und dieses Video zeigt sie an anderen Schulen. Wir haben sie dann begleitet an eine Schule auf dem Land, wo also auch noch andere Traditionen in Sachen Waffen herrschen als jetzt in den großen Städten auf Kreta. Und die Kinder dort, die haben durch die Bank berichtet, dass sie schon auf Hochzeiten waren, wo geschossen wurde. Diese Kinder, die waren 12 Jahre alt und die haben dann auch erzählt, als sie so 10 waren, dann wurde ihnen das erste Mal auch mal eine Pistole in die Hand gedrückt. Auch Mädchen haben erzählt, dass sie mit ihren Eltern auf den Schießstand gefahren sind. Und es gehört dort also dazu, dass mit Waffen umgegangen wird oder dass dieser Umgang auch ein Stück weit erlernt wird. Und im Gespräch mit den Kindern war es aber dann auch so, dass die eigentlich gesagt haben, oder einige gesagt haben, sie halten das für keine besonders schlaue Tradition, jetzt auf den Festen in die Luft zu schießen, weil sie es selber schon erlebt haben, dass Kinder auch dabei verletzt worden sind. Und im Grunde hat man gemerkt an dieser Schule, wo wir dort waren, dass die Kinder selber etwas verändern wollen an der Tradition der Waffen auf Kreta. Aber das ist natürlich unheimlich schwierig, weil es sehr, sehr tief verwurzelt ist.
0: Mhm. Bleiben wir noch beim Thema Waffen, weil die Kinder auf Kreta, die erleben Schusswaffen nicht nur an Hochzeiten, sondern sie erleben sie auch in tödlichen Fäden zwischen ihren Familien. Wie kommt es dazu?
1: Ja, das kommt immer wieder vor. Da ist auch im Lauf der Geschichte auf Kreta immer wieder vorgekommen, dass es sogenannte Vendettas gab, also Blutfäden zwischen verfeindeten Familien. Auslöser waren früher zumindest oft Diebstähle, Viehdiebstahl zum Beispiel. Wir waren jetzt für unsere Recherchen in einem Ort unterwegs, auf Kreta, Vorisia heißt er. Und dort war es zum Beispiel so, dass eine Familie auf einem Grundstück ein neues Haus errichtet hat, und diesen Bereich des Dorfes hat eine andere Familie für sich beansprucht. Dann explodierte in diesem Haus eine Bombe und daraufhin, nachdem diese Bombe dort explodiert war, kam es dann zu einer Schießerei. Zwei Menschen sind gestorben, mehr als 10 sind verletzt worden in diesem kleinen Ort. Also da hatten dann die Familienmitglieder das Feuer aufeinander eröffnet mit Schnellfeuergewehren, also mit Kalaschnikows. Und so versucht man eben, ja, das Recht selber in die Hand zu nehmen. Das ist lange Tradition dort. Der Staat war lange absent, ähnlich wie wir das aus manchen Gegenden in Italien kennen, im Süden, wo sich die Mafia etablieren konnte. Und so war es eben auch auf Kreta, dass der Staat lange, ja, sehr weit weg war einfach und dass die Menschen das Gesetz ein Stück weit selber in die Hand genommen haben. Und natürlich, die Kinder kriegen das auch mit. Also in dem Dorf, wo wir da unterwegs waren, in Bodisia, da war es auch so, dass das Dorf total ausgestorben war, dass die Taverne im Ort zu hatte und dass man kaum Menschen auf der Straße gesehen hatte, ganz anders, als man das eigentlich sonst auch in griechischen Dörfern oder auch in kretischen Dörfern erlebt, die ja normalerweise sehr lebhaft sind.
0: Ja, stellen wir uns mal den Alltag vor, gerade für Kinder. Konkretes Beispiel, besuchen Kinder aus verfeindeten Familien auch dieselben Schulklassen?
1: Tatsächlich war es in Bodisia so, dass man überlegt hat nach dem Vorfall im November 2025, nach dieser Schießerei im Dorf, die örtliche Schule zu schließen, weil dort auch Kinder aus den verfeindeten Familien hingehen. Das ist ein kleines Dorf, das hat ungefähr 500 Einwohner und man kennt sich dort natürlich. Und da kennen sich auch die Kinder, die es dort gibt. Man hat dann die Schule nicht geschlossen, aber es ist trotzdem so, dass manche Eltern ihre Kinder dort nicht mehr hinschicken wollen, dass die teilweise ihre Kinder in andere Orte schicken, die weiter weg liegen und dass man versucht also dort ja als Eltern sozusagen die Kinder rauszunehmen. Ich habe vorhin beschrieben, wir haben diese junge Lehrerin getroffen, die diese Videos produziert mit ihren Schülern und die hat auch vor, in die Schule in Bodisia reinzugehen, dort vielleicht auch mit Psychologen und mit Sozialarbeitern zusammenzuarbeiten, dass man ein Stück weit auch weiter in die Familien reinkommt und vielleicht auch da was verändern kann.
0: Vielen Dank. Der Moritz Pompel, der von Kreta berichtet und wie Kinder dort von der Blutrache betroffen sind. Wie es kommt, dass man als Tourist so gar nichts von dem mitbekommt, auch das erfahrt ihr in seiner Reportage. Die gibt es bei uns unter international. Die findet den Podcast online unter srf.ch/audio.

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0: Von 17.29 Uhr. Vor dem Gotthardtunnel Richtung Süden 3 Kilometer Stau, rund 30 Minuten Wartezeit ab Passen. Richtung Norden 4 Kilometer Stau, etwa 45 Minuten Wartezeit ab Quinto. Die Einfahrten Göschenen und Airolo sind gesperrt. In der Zentralschweiz stockend auf der A2 Richtung Luzern ab Loppe sowie auf der A14 ab Buchrain. In der Region Solothurn auf der A1 Richtung Zürich zwischen Kriegstetten und Herkingen, Richtung Bern zwischen Herkingen und Önsingen. In der Region Basel auf der A2 Richtung Deutschland ab dem Schweizer Halle-Tunnel. Im Aargau auf der A1 Richtung Bern wegen eines Unfalls zwischen dem Limmataler Kreuz und Lenzburg. Rund eine Stunde mehr Fahrzeit. Das Astra empfiehlt Reisenden Richtung Bern ab Bielefeld via die A3 und A2 auszuweichen. Und in der Region Zürich auf dem Westring Richtung Hubristunnel ab Urdorf Nordstau, auf der A1 Richtung St. Gallen zwischen Affoltern und dem Brütiseller Kreuz und in Graubünden auf der A13 Richtung Chur zwischen Rotenbrunnen und Reichenau. Eine gute Fahrt wünsche ich euch. Zeit, es ist 17:30.
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0: Guten Abend mit SRF 1. Schön, seid ihr bei uns. In ein paar Augenblicken mit dem Echo der Zeit auf die 6 sind. Vorher noch die Übersicht, was unterwegs geht.
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0: Die Übersicht von 17.58 Uhr. Im Jura die A16 Biel-Delemont, bei Moutier-Süd in beiden Richtungen wieder offen. Dann Stau, der stockende Verkehr. In der Region Solothurn auf der A1 Richtung Zürich zwischen Duterbach und Herkingen. In der Region Basel auf der A2 Richtung Deutschland im Moment ab Pratteln. Im Aargau auf der A1 Richtung Bern wegen eines Unfalls mit verschiedenen Fahrzeugen zwischen dem Limmataler Kreuz und Lenzburg. Aktuell rund 1 Stunde und 15 Minuten mehr Fahrzeit. Und das Astra empfiehlt Ihnen dort ab Bierfeld via die A3 und die A2 auszuweichen. Dann die Region Zürich auf dem Westring Richtung Gubristunnel ab Urdorf Nord im Moment ebenfalls Stau. Dann auf der A1 Richtung St. Gallen zwischen Affoltern und Zürich Ost sowie Richtung Zürich ab Effretikon im Moment auch Stau. In Graubünden auf der A13 Richtung Chur zwischen Rotenbrunnen und Reichenau. Und in der Zentralschweiz auf der A14 Richtung Luzern ab Gisikon-Roth. Dann die Informationen zum Gotthardtunnel. Richtung Süden aktuell 3 Kilometer Stau, das heißt 30 Minuten Wartezeit ab Wasten. Und Richtung Norden sind es aktuell 4 Kilometer Stau, das bedeutet ungefähr 45 Minuten Wartezeit ab Quinto. Die Einfahrten Göschenen sowie Airolo sind aktuell gesperrt. Allen unterwegs wünsche ich entsprechend Geduld. Jetzt ist 6 Uhr.
2: 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Die Themen vom Freitag, dem 25. September. Der Bundesrat lehnt die Mietpreisinitiative ab und macht einen Gegenvorschlag, der dem Mieterinnen- und dem Hauseigentümerverband sauer aufstößt. Äthiopien droht ein neuer Bürgerkrieg. Der Konflikt in der nördlichen Region Tigray eskaliert. Beobachter warnen vor einem Flächenbrand. Der Hitzesommer reaktiviert die Schweizer Klimabewegung. Aktivistinnen versuchen den Neustart auch mit Blick auf das Wahljahr 2027. Und ein neues Verfahren revolutioniert gerade die Autoproduktion. Chassis werden aus einem Guss statt aus hunderten Einzelteilen hergestellt.
3: Wenn wir die Größe anschauen, dann können Sie sich ein Einfamilienhaus vorstellen. Das ist die Dimension von der Maschine,
2: sagt Marcel Natterer vom Schweizer Technologiekonzern Bühler, der diese Kolosse produziert. Wohnraum in der Schweiz wird zunehmend teurer, vor allem in städtischen Gebieten. Und die Frage, wann ein Mietzins zu hoch ist, führt seit Jahren zu Kontroversen. Die Mietpreisinitiative fordert deshalb, dass die Mieten automatisch und regelmäßig überprüft werden. Der Bundesrat hingegen nimmt die Initiative zum Anlass, um gleich einen radikalen Systemwechsel vorzuschlagen. Sogenannte Vergleichsmieten sollen künftig als Maßstab dienen für Anfangsmieten. Doch kaum veröffentlicht, wird der Vorschlag schon zerrissen. Der Mieterinnen- und Mieterverband spricht von einem Skandal, dem Hauseigentümerverband ist die Vorlage der Regierung viel zu bürokratisch. Aus dem Bundeshaus Philipp Burkhardt.
4: Jacqueline Badran, SP-Nationalrätin und Vorstandsmitglied des Mieterinnen- und Mieterverbands, versteht die Welt nicht mehr.
5: Wie absurd kann es denn noch werden? Ich habe das noch nie erlebt in meinem ganzen politischen Leben.
4: Badrans Ärger gilt dem Bundesrat, der die Festlegung von Mietzinsen nach mehreren gescheiterten Reformanläufen jetzt völlig auf den Kopf stellen möchte. Die geltenden Regeln seien komplex und zuweilen undurchsichtig, stellt die Landesregierung fest. Sie plant deshalb einen Systemwechsel. Neu sollen sogenannte Vergleichsmieten definiert werden, gestützt auf eine repräsentative Stichprobe von Mieten, wie sie in der Schweiz derzeit bezahlt werden. Diese Vergleichsmieten sollen eine Bandbreite darstellen, was Vermieter künftig bei einem Mieterwechsel verlangen dürften. Während der Mietdauer dürfen die Mietzinse dann ständig an die Teuerung angepasst werden. Der Bundesrat hat das Wirtschaftsdepartement von Bundespräsident Guy Parmelin beauftragt, bis Mitte des nächsten Jahres eine konkrete Gesetzesvorlage auszuarbeiten. Der Bundesrat versteht sein Modell als indirekten Gegenvorschlag zur Mietpreisinitiative des Mieterverbands, der SP, der Grünen und der Gewerkschaften. Das sei ein Skandal, findet Nationalrätin Badram.
5: Das als Gegenvorschlag zu bezeichnen, ist eine Frechheit, eine ausgewaschene Frechheit. Das ist ein Gegenteilsvorschlag.
4: Denn die Mietpreisinitiative fordert, dass bei Mietzinsen automatisch und regelmäßig überprüft werden müsste, ob sie missbräuchlich sind. Falls ja, müssten sie angepasst werden. Das sei einerseits sehr aufwendig, hält der Bundesrat entgegen, und andererseits könnte es, seiner Ansicht nach, zu einem Rückgang bei den Investitionen im Wohnungsbau führen. Mit seinem Vorschlag führe der Bundesrat aber faktisch die Marktmiete ein, ärgert sich Badran, mit dem Effekt, dass Wohnen stetig noch teurer würde.
5: In unserer Initiative, wenn die angenommen wird, würden die Mietenden in diesem Land ungefähr 10 Milliarden weniger zahlen. Mit dem Vorschlag von Volkswirtschaftsminister Baumala müssten sie mindestens 10 Milliarden noch mehr zahlen. Und das ist unverantwortlich.
4: Aber auch der Hauseigentümerverband lehnt den Systemwechsel als zu bürokratisch ab. Sein Präsident, SVP-Nationalrat Gregor Rutz.
6: Mich überzeugt das Ganze nicht. Mieten lassen sich statistisch nur bedingt vergleichen. Es gibt einen Markt, ob man das wahrhaben will oder nicht. Und ich glaube, wir müssen ein besseres Klima schaffen, das gebaut werden kann, das investiert werden kann. Und die Installation zusätzlicher staatlicher Bürokratie bringt überhaupt nichts. Im Gegenteil, das wird die Mieten noch weiter erhöhen.
4: Mieter wie auch Vermieter halten also nichts vom bundesrätlichen Systemwechsel. Die Wahrscheinlichkeit, dass ein solcher Vorschlag im Parlament durchkommt, tendiert damit gegen null.
2: Philipp Burkhardt. Mehr als 65'000 Fahrzeuge des Volkswagen-Konzerns haben in der Schweiz potenziell ein Sicherheitsproblem. Mehr dazu in der Nachrichtenübersicht mit Ronja Bollinger.
7: Gut 40'000 VW und tausende Skoda, Audi und Seat-Fahrzeuge sind Teil eines großen Rückrufs des deutschen Volkswagen-Konzerns. Das bestätigt die Generalimporteurin AMAG. Betroffene würden kontaktiert. Weltweit werden wohl mehrere Millionen Autos zurückgerufen. Bei den Fahrzeugen könnte es ein Problem mit einer Schraube geben, teilt VW mit. Im Extremfall könnte diese brechen und dafür sorgen, dass das Auto nicht mehr gelenkt werden kann. Aktuell sind hunderte Zulassungsgesuche für neue Pestizide und Fungizide für den Einsatz in der Landwirtschaft bei den Behörden hängig. Der Bundesrat verlangt nun, dass die offenen Gesuche schneller abgearbeitet werden und setzt eine Frist bis in 6 Jahren. Dafür soll bei den zuständigen Ämtern Personal aufgestockt und effizienter gearbeitet werden. Eine schnellere Zulassung von neuen Pflanzenschutzmitteln sei nötig, schreibt der Bundesrat. Weil es für einige Schädlinge keine Produkte mehr gebe, müssten derzeit Notfallzulassungen für ältere Mittel erteilt werden. Der Bundesrat will in den nächsten Jahren mehr Geld für die Integrationsförderung ausgeben. Für 2028 bis 2032 sollen es knapp 67 Millionen Franken pro Jahr sein. Das sind 5 Millionen mehr als bisher. Das Geld fließt laut Mitteilung in verschiedene kantonale und nationale Integrationsprogramme. Mit diesen sollen Zugewanderte in der Schweiz zum Beispiel raschen Zugang zu Sprachförderung, Bildung und zum Arbeitsmarkt bekommen. Im nächsten April dürften viele europäische Staats- und Regierungschefinnen und Chefs in die Schweiz reisen. Dann findet das 10. Gipfeltreffen der Europäischen Politischen Gemeinschaft EPG statt. Und zwar in einem Kongresszentrum beim Flughafen Zürich. Die Ausrichtung des Treffens verleihe der Schweiz internationale Sichtbarkeit, sagt der Bundesrat. 47 Länder gehören der EPG an, neben der Schweiz alle EU-Staaten und auch Großbritannien und die Ukraine. An den Gipfeltreffen nehmen üblicherweise die meisten Staats- und Regierungschefinnen und Chefs teil.
2: Ins Ausland. Die Ukraine soll nun hochentwickelte Patriot-Abwehrraketen selbst produzieren dürfen.
7: US-Präsident Donald Trump hat offenbar die entsprechenden Lizenzen freigegeben. Trump habe ihm das bestätigt, sagt der ukrainische Präsident Volodymyr Zelensky. Bis die ersten in der Ukraine produzierten Patriot-Raketen einsatzbereit seien, werde es aber noch dauern. Wohl ein Jahr oder anderthalb, so Zelensky. Die USA haben sich noch nicht dazu geäußert. Die Ukraine fordert schon länger mehr Abwehrraketen. Nur so könnten die intensiven russischen Angriffe abgewehrt werden. In Deutschland kosten Benzin und Diesel ab dem 1. Oktober weniger. Die Regierung senkt die Steuern auf Treibstoff um 17 Cent pro Liter. Dem hat nun das Parlament zugestimmt. Damit ist die Preissenkung definitiv. Sie gilt bis Ende Jahr und kostet den Staat voraussichtlich 2,5 Milliarden Euro. Breel Embolo wird nicht zur Fußballnazi stoßen und verpasst damit die kommenden Spiele der UEFA Nations League. Das teilt der Schweizerische Fußballverband SFV heute mit. Auslöser ist eine Recherche des Portals Schweiz heute. Demnach ist Embolo letzten November per Strafbefehl verurteilt worden, wegen mehrfacher Anstiftung zur Urkundenfälschung. Der Nazi-Stürmer habe 2021 gefälschte Covid-Reisezertifikate erworben. Der Vorwurf war schon bekannt, nun bestätigt Embolo die Verurteilung gegenüber dem St. Galler Tagblatt. Die Börsendaten von 18.08 Uhr, geliefert von 6. Der Swiss Market Index schließt bei 13.946 Punkten plus 0,3%. Der Dow Jones Index in New York steigt um 0,3%. Der Euro wird zu 94,42 gehandelt, der Dollar zu 82,75. Das Wetter heute Abend und morgen ist es sonnig mit wenigen Schleierwolken. Die Höchstwerte liegen morgen um 25 Grad. Im Süden hat es zunächst Hochnebel.
8: Ein blutiger Bürgerkrieg hatte zwischen 2020 und 2022 im Norden Äthiopiens Hunderttausende Todesopfer gefordert. Nun sind in der Region Tigray neue Kämpfe ausgebrochen und die Bevölkerung fürchtet sich vor einem neuen Krieg oder gar einem Flächenbrand über die Region hinaus. Auch international ist die Besorgnis groß. Die Afrikanische Union und die EU rufen zur sofortigen Deeskalation auf, ebenso UNO-Generalsekretär Guterres. Ich habe von Afrika-Korrespondent Fabian Urech wissen wollen, was passiert da gerade im Norden Äthiopiens?
9: Es gibt derzeit Kämpfe und Drohnenangriffe in verschiedenen Teilen von Äthiopien. In der Region Tigray kämpft die äthiopische Armee gegen die Kämpfer der TPLF. Da stehen sich also dieselben Gegner gegenüber wie im letzten Krieg. Es gibt aber auch in anderen Landesteilen Gefechte, teils auch mit anderen Gruppierungen. Insgesamt bleibt jedoch vieles unklar, auch etwa die Opferzahlen. Unbestritten ist aber, dass dieser Konflikt in den letzten Tagen eine neue Eskalationsstufe erreicht hat. Monatelang hatte es Drohungen und vereinzelte Gefechte gegeben. Jetzt wird an mehreren Fronten gekämpft.
8: Die Bevölkerung ist noch traumatisiert vom letzten Bürgerkrieg. Was bedeutet die erneute Eskalation für die Menschen in der Region?
9: Ja, wenn diese Eskalationsspirale nun weitergeht, dann wird das für die Menschen zweifellos schlimme Folgen haben. In Tigray gibt es vom letzten Krieg noch immer rund 750.000 Vertriebene. Man ist also ohnehin noch weit weg vom Normalzustand. Zudem ist die wirtschaftliche Lage sehr schwierig seit Monaten. Und ich höre auch, dass viele Menschen vor Ort Angst haben vor einer neuen Belagerung, wie es sie im vergangenen Krieg gab. Und tatsächlich gibt es nun Berichte, wonach Mobilfunknetz und Internet in Tigray seit heute gekappt sind. Und das erinnert in der Tat an den letzten Krieg, denn damals blieb die Region fast 2 Jahre lang von der Außenwelt abgeschnitten.
8: Damals, Sie haben es erwähnt, kämpften Rebellen der Volksbefreiungsfront von Tigray, TPLF, gegen die äthiopische Armee. Zwischen welchen Konfliktparteien verlaufen die Kämpfe jetzt?
9: Wichtig für das Verständnis der aktuellen Eskalation ist, was am vergangenen Sonntag passierte. Da haben sich 7 bewaffnete äthiopische Gruppierungen zusammengeschlossen. Zu ihnen gehört die TPLF, zu ihnen gehören aber auch Gruppierungen aus anderen Regionen. Das ist in dieser Form ein Novum für Äthiopien und es ist eine echte Gefahr für Premierminister Abiy Ahmed. Dieses Siebner-Bündnis ist zwar zerbrechlich, aber es hat ein gemeinsames Ziel. Alle 7 Parteien sagen, dass sie die Regierung von Abiy Ahmed stürzen wollen. Und rein militärisch gesehen ist die äthiopische Armee zwar überlegen, aber eben, sie könnte nun gleichzeitig von verschiedenen Gegnern an verschiedenen Fronten angegriffen werden.
8: Der letzte Bürgerkrieg endete vor 4 Jahren mit dem Friedensschluss von Pretoria. Nun bahnt sich der nächste Krieg an. Ist das Abkommen von Pretoria ein wertloses Papier?
9: Ich würde sagen, wertlos war es nicht, aber vielleicht trug das Papier den falschen Titel. Im Rückblick war Pretoria nämlich eigentlich kein Friedensschluss, sondern es war eine Art Waffenstillstand, denn die Waffen haben danach ja tatsächlich für eine Weile geschwiegen. Aber vieles, was im Abkommen im Sinne des Friedens eben versprochen wurde, wurde dann letztlich nicht eingelöst. Ich habe von den Vertriebenen in Tigray gesprochen. Viele von ihnen konnten nie heimkehren, weil ihr Land bis heute von Milizen aus Nachbarregionen kontrolliert wird. Gleichzeitig hat aber auch die TPLF Versprechen gebrochen. Sie hat beispielsweise wieder aufgerüstet und zweimal die Übergangsregierung der Region abgesetzt. Und so lässt sich unter dem Strich feststellen, beide Seiten fühlen sich bedroht, teilweise hintergangen, und beide Seiten scheinen im Moment bereit, diesen Konflikt mit Waffen auszutragen, statt am Verhandlungstisch.
2: Nun wird befürchtet, es könnte zu einem Krieg kommen, der sich über die Region hinaus ausbreitet. Wie groß ist diese Gefahr?
9: Ja, diese Gefahr besteht zweifellos. Äthiopien liegt in einer sehr unruhigen Nachbarschaft. Im Sudan gleich nebenan tobt seit Jahren ein sehr brutaler Krieg, und mit mehreren Nachbarländern hat die Regierung in Addis Abeba Streit. Das wichtigste Beispiel dabei ist Eritrea. Premierminister Abiy Ahmed fordert seit Jahren einen eigenen Zugang zum Meer über einen Hafen in Eritrea. Und Eritrea fühlt sich dadurch bedroht und wird nun bereits verdächtigt, die TPLF schon heute zu unterstützen.
2: Auf der einen Seite befindet sich Äthiopien wirtschaftlich im Aufschwung, auf der anderen Seite droht ein neuer Bürgerkrieg. Wie passt das zusammen?
9: Ja, das ist tatsächlich etwas paradox, denn derzeit wächst die äthiopische Wirtschaft mit ca. 8-9% pro Jahr. Das ist ein globaler Spitzenwert und es ist ein Wachstum, das man übrigens auch sieht, zumindest in der Hauptstadt Addis Abeba. Ich war vor einigen Monaten dort und habe durchaus gestaunt über die Entwicklung der Stadt. Man sieht sehr viele neue Hochhäuser, Parks, Shopping-Malls und auch so viele Elektroautos wie nirgendwo sonst in Afrika. Aber eben, das ist die Welt von Addis Abeba und sie hat wenig gemein mit jener in Regionen wie Tigray. Dort ist vom Aufschwung bisher wenig zu spüren. Viele Menschen haben keinen Job, viele sind gar auf Nahrungsmittelhilfe angewiesen. Und für diese Menschen ist dann auch der Blick in die Hauptstadt eine zwiespältige Sache, denn sie sehen, wie dort quasi im fernen Zentrum der Macht Milliarden investiert werden, während sie gleichzeitig wissen, dass eben sich an ihrem schwierigen Alltag kaum etwas verändert, verbessert. Und das führt zu Frustration und manchmal führt es auch irgendwann zu aktiver Auflehnung.
2: Informationen von Afrika-Korrespondent Fabian Urech. Das ist das Echo der Zeit auf Radio SRF. So geht es bei uns weiter. Genf schwimmt im Geld und steht trotzdem ohne Budget da. Die Generalversammlung der Vereinten Nationen geht zu Ende. Der Zustand der UNO ist nicht gut, aber auch nicht hoffnungslos. In der EU mehren sich Stimmen, welche das Recht auf individuelle Asylverfahren aufweichen möchten, auch in der politischen Mitte. Riesige Druckpressmaschinen made in Switzerland machen die Autoproduktion schneller und günstiger. Und jetzt gleich, die Klimabewegung meldet sich zurück. In den großen deutschschweizer Städten sind heute Abend Kundgebungen geplant unter dem Motto «Keine 50-Grad-Sommer». Bereits letzte Woche gingen in Lausanne und Genf Tausende auf die Straße. Die Demonstrationen sind eine Reaktion auf den Hitzesommer 2026. Doch können sie wieder eine ähnliche große Dynamik entfalten wie damals im Wahljahr 2019? Inlandredaktor Sandra De La Torre.
10: Allein in Lausanne waren es letztes Wochenende 12'000 Menschen. Die Klimabewegung hat einen neuen Anlauf genommen. Anstoß gab der Hitzesommer. Die linke Westschweizer Partei Solidarité machte einen Aufruf und warnte vor noch heißeren Sommern in Zukunft. Das traf einen Nerv, erzählt die Klimaaktivistin Lorraine Descamps.
11: Darauf haben superschnell sehr, sehr viele Organisationen reagiert und es hat sich so ein Elan ergeben, Und ich habe es jetzt in der Deutschschweiz zusammen mit Klimastreik dann auch wieder aufgenommen und aufgebaut.
10: Über 170 Organisationen hätten sich dem Aufruf «Keine 50 Grad Sommer» mittlerweile angeschlossen. Darunter sind Umweltverbände, linke Parteien, unter anderem die Grüne Partei und die SP, Gewerkschaften und die Bewegung Klimastreik. Sie fordern, die Treibhausgasemissionen sollen drastisch reduziert werden. Das bedinge eine grundlegende Umstellung des Wirtschaftssystems.
11: Wir müssen die Klimakrise an der Wurzel packen und unser Wirtschaftssystem und das Wachstumsparadigma führen einfach heute dazu, dass wir immer mehr produzieren, immer mehr konsumieren und somit die Klimakrise anheizen.
10: In der Aktion steckt also auch eine Wachstums- und Kapitalismuskritik. Das Kollektiv fordert aber auch konkrete Hitzeschutzmaßnahmen. Speziell in Schulen, Altersheimen und Spitälern sei das wichtig. Es ist der Versuch eines Neustarts, denn in den letzten Jahren wurde es ruhig um die Klimabewegung. Das hat Lorraine Degan selbst miterlebt.
11: Viele werden auch ermüdet, also es ist auch natürlich ein großer Aufwand, sowas auf die Beine zu stellen. Und es war sehr schwer, den Momentum wieder aufzugreifen, aber auch, weil viele andere Krisen in parallel dazugekommen sind und die Medien auch das Thema Klima wirklich nicht mehr aufgegriffen haben und somit es schwer wurde, Momentum zu haben.
10: Jetzt aber sei der Zeitpunkt wieder günstig. Das sieht auch Politikwissenschaftler Georg Lutz von der Universität Lausanne so.
12: Es ist sicher noch ein Schwung, weil jetzt auch breit mobilisiert wird. Es ist auch ein Thema durch den Hitzensommer, dass viele Leute direkt wahrgenommen haben, dass die Klimaerwärmung real wird. Und da kann ich davon ausgehen, dass es auch zu einer neuen Mobilisierung kommt.
10: Die Aktion «Keine 50 Grad Sommer» hat schon Pläne für das Wahljahr 2027 mit Demonstrationen kurz vor dem Wahltag. Es ist der Versuch, noch einmal etwas Ähnliches wie 2019 zu schaffen. Die Klimabewegung erlebte damals ihren Höhepunkt. 1 Million Menschen gingen an eine Demonstration in Bern. Klima war das dominierende Wahlkampfthema. Und so konnte das ökologische Lager bei den eidgenössischen Wahlen 2019 historische Gewinne verbuchen. Lorraine Degan, Mitinitiatorin der neuen Aktion, hofft im nächsten Jahr auf eine zweite Klimawahl.
11: Ich wünsche mir, dass soziale und ökologische Rechte im Vordergrund kommen und wieder auch in der öffentlichen Debatte breit aufgegriffen werden. Und ich glaube schon, dass es der Fall sein wird nach diesem Hitzesommer.
10: Doch Politikwissenschaftler Georg Lutz bezweifelt, dass die Themenlage so lange anhält. Bei den aktuellen Krisen und Kriegen sei es wahrscheinlich, dass im Wahljahr wieder ein anderes Thema dominiere.
12: Politisches Agenda-Setting, das ist etwas, was alle versuchen. Da versuchen auch andere Parteien, auch die SVP wird versuchen, mit Migration und EU Agenda-Setting zu betreiben. Und das ist insgesamt relativ schwierig, diese Themenkonjunktur alleine durch eine Bewegung zu beeinflussen.
10: Das wären trübe Aussichten für die Klimabewegung. Doch dort scheint die Stimmungslage eine andere zu sein.
11: Es startet mit einem Demoaufruf. Aber es endet nicht dort. Also es ist ein Anfang von einer Aufbruchsstimmung, die zwischen einer großen Koalition entstehen kann.
10: Sagt Lorraine Degan. Sie ist überzeugt davon, dass der Neustart gelingt.
2: Dank üppiger Gewinne der Rohstoffhandelsfirmen zahlt Genf Jahr für Jahr mehrere hundert Millionen Franken zusätzlich in die Bundeskasse ein. Der Stadtkanton ist seit diesem Jahr auch größter Beitragszahler im nationalen Finanzausgleich. Dennoch ist die Genfer Regierung gerade am Verzweifeln. Sie hat im laufenden Jahr kein Budget, weil das Parlament alle Budgetentwürfe abgelehnt hat. Das soll sich im kommenden Jahr nicht wiederholen. Der anhaltende Geldsegen sorgt aber weiterhin für viel Streit im Kantonsparlament. Westschweiz-Korrespondent Philipp Reichen.
13: Der Genfer Finanzdirektorin Nathalie Fontané platzte bei der Präsentation des Budgets fürs kommende Jahr der Kragen.
14: Ich finde es sehr interessant, ces résultats, parce que finalement on voit qu'il y a une unanimité de mécontentement. En revanche, il n'y a aucune unanimité et aucune majorité pour prendre des mesures de leur côté.
13: Im Parlament seien beim Finanzhaushalt ständig alle mit allem unzufrieden. Handgerum gäbe es aber auch keinerlei Einigkeit darüber, was man anders machen könnte. Fakt ist, Genf nimmt immer mehr Steuern ein. Im nächsten Jahr steigen die prognostizierten Steuereinnahmen zusätzlich um über 500 Millionen Franken. Doch parallel wachsen die Begehrlichkeiten. Die geplanten Mehrausgaben fressen die Mehreinnahmen gleich wieder auf. Darum will Finanzdirektorin Fontane rasch Ausgaben kürzen. Dafür hat sie eine Expertinnengruppe eingesetzt und Sparvorschläge ausarbeiten lassen.
15: C'était un catalogue de propositions qui n'avait évidemment pas d'aspect politique. Ces mesures nous permettent d'avancer à hauteur de 190 millions. Donc on en est satisfait.
13: Ein Katalog mit Sparvorschlägen liege auf dem Tisch, so Fontane. Das Expertenteam sei völlig apolitisch vorgegangen. Die Regierung habe sich zusammengerauft und sich auf Sparmaßnahmen in der Höhe von 190 Millionen Franken einigen können. So sollen dem Staatspersonal Freitage und Alters- und Pflegeheimen Subventionen gestrichen werden. Auch eine Erhöhung der Studiengebühren steht im Raum. Aber was die Regierung für eine gute Sache hält, hielt das Kantonsparlament jüngst immer für eine schlechte. Bürgerliche monieren, der Staat spare zu wenig und der Linken gehen die Sparvorhaben viel zu weit. Links und rechts sind so zerstritten, dass sie sich nicht einmal auf ein Budget für das laufende Jahr einigen konnten. Die Regierung muss sich ans Budget 2025 halten und das ist veraltet. Was das bedeutet, beschreibt Ann Ildbold, Bildungsdirektorin und aktuell Regierungspräsidentin, so.
16: Je vous donne l'exemple de la rentrée scolaire 2026.
13: Weil in diesem Jahr die Schülerzahlen zunahmen, musste ich zusätzliche Lehrerinnen und Lehrer einstellen. Also gelangte ich im Juni an die Finanzkommission des Parlaments, die mir einige Stellen bewilligte. Aber es fehlte Geld, um alle notwendigen Stellen zu besetzen. Das fehlende Geld kam erst Ende August, als die Kinder zurück in die Schule kamen. So zu arbeiten sei extrem schwierig. So könne es in Genf nicht weitergehen. Die Regierung benötige Verlässlichkeit, sie brauche wieder ein Budget.
16: On espère que d'abord le Grand Conseil rentre en matière avec la Commission des Finances, examine, fasse des propositions, s'il souhaite faire des propositions et le vote final intervient en décembre.
13: Ann Ildbold hofft nun, dass das Parlament auf den Budgetentwurf fürs kommende Jahr eintritt, was keineswegs sicher ist. Auch neue Vorschläge seien willkommen, so die Regierungspräsidentin. Bis Ende Jahr stehen Genf finanzpolitisch noch einige zähe Wochen bevor.
2: Der Bericht von Philipp Reichen. Am UNO-Sitz in Manhattan endet in diesen Stunden das, was die Zeitung New York Times als Weltcup der Diplomatie bezeichnet hat. Während einer Woche versammelten sich hier Regierungsspitzen aus der ganzen Welt. Geredet wurde viel, gestritten auch, gemeinsam beschlossen wenig, kaum Probleme gelöst. Das spricht aber nicht zwingend gegen die UNO. Aus New York die Einschätzung von Fredrik Steiger.
17: Es ist zu hören und zu spüren. Bei den Vereinten Nationen herrscht Katzenjammer. Das hat zu tun mit dem bevorstehenden Abgang von UNO-Generalsekretär Antonio Guterres. Fin de règne halt. Es hängt aber auch zusammen mit der dramatischen Finanzkrise der Weltorganisation, deren Angestellte oft nicht einmal wissen, ob ihr Lohn im nächsten Monat bezahlt wird. Das ist nicht motivierend. Und es liegt daran, dass drei Groß- und Vetomächte, die USA, China und Russland, sich zentralen UNO-Prinzipien verweigern. Sie treten das Völkerrecht mit Füßen und nützen ihre Macht aus. Rücksichtslos. Weshalb die UNO von Jahr zu Jahr ein bisschen irrelevanter wird. Sie spielt zurzeit praktisch keine Rolle, wenn es darum geht, Kriege zu verhindern oder zu beenden. In der Ukraine, im Irankrieg, in Gaza, im Sudan, im Sahel, in Myanmar. Es sei denn, als Feuerwehr die Not lindert. Das kann sie. Einige der engagiertesten Reden waren während der UNO-Gipfelwoche von Staats- und Regierungschefs mittlerer und kleinerer Länder zu hören, aus Frankreich, Spanien und ja auch aus der Schweiz. Nicht von den Großmächten, nicht vom US-Präsidenten, denn Donald Trump ist halt Donald Trump. Nicht von Russland, Staatschef Wladimir Putin boykottiert die Generaldebatte seit Jahren. Und nicht von China, obschon Xi Jinping gerade nebenan in Washington war, die UNO aber ausließ. Es liegt also an den anderen, den kleineren, der UNO und ihren Prinzipien wieder Kraft zu verleihen. Immerhin, ein UNO-Austritt der Amerikaner ist kein Thema mehr. Und Trumps Friedensrat als Konkurrenz zum UNO-Sicherheitsrat ist bereits kläglich gescheitert. Zugleich fällt auf, dass China nicht in die Lücke springt, welche die USA als UNO-Führungsmacht hinterlassen. Peking fordert zwar mehr Einfluss, wenn es zum eigenen Vorteil ist, aber von jener Verantwortung, welche die USA einst wahrnahmen, schreckt China zurück. Es gibt kaum eine globale Herausforderung, der sich die Weltorganisation nicht stellt. Menschenrechte, Entwicklung, Klimawandel, humanitäre Hilfe, künstliche Intelligenz, Armutsbekämpfung, Bildung – die Erfolge liegen meist weit hinter den Ambitionen zurück. Doch bei allem Wehklagen und aller Häme über die UNO, ohne sie wäre die Welt nicht besser. Und wer jetzt vom Tiefpunkt der Weltorganisation spricht, hat einfach vergessen, dass sie in den düstersten Zeiten des Kalten Krieges weitaus wirkungsloser war als heute. Gewiss, misst man die Resultate an den Zielen, an der UNO-Charta, an den Standards der UNO, dann sind sie enttäuschend. Bloß soll man gleich den Maßstab zerstören, weil einem die Messergebnisse nicht passen? Im Grunde steht die UNO für einen Traum, für den Traum, dass eine bessere Welt möglich ist. Im Moment spricht gerade wenig dafür, aber träumen darf man. Und die Hoffnung einfach fahren zu lassen, ist auch kein Rezept.
2: Sie hören das Echo der Zeit. In den nächsten Minuten zeigen wir auf, wie die Geschehnisse in Ceuta die EU-Migrationsdebatte weiter angeheizt haben und wie eine an sich alte Technik den Bau von Autos von Grund auf verändert. Die Migrationspolitik wurde in den vergangenen Jahren in der EU spürbar verschärft. Neben schnelleren Verfahren und konsequenteren Rückführungen kommen aber immer neue Forderungen auf den Tisch. Die EU brauche in Krisensituationen wie unlängst in der spanischen Exklave Ceuta bessere Instrumente. Und einzelne Vertreterinnen und Vertreter versuchen, das Recht auf ein individuelles Asylverfahren einzuschränken. Unter gewissen Umständen sollen Menschen an der europäischen Außengrenze kollektiv zurückgewiesen werden können. EU-Korrespondent Matthias Strasser berichtet.
18: Begründet wird der Schritt mit einer Ausnahmesituation, aber er zielt auf einen zentralen Grundsatz des Asylrechts. Wer an einer EU-Außengrenze ankommt, soll nicht mehr in jedem Fall Anrecht auf ein individuelles Asylverfahren haben und damit auf ein Recht auf die Prüfung seines Einzelfalls. EU-Kommissionspräsidentin Ursula von der Leyen spricht mit Blick auf die Ereignisse in Ceuta diesen Sommer, als Zehntausende von Migrantinnen und Migranten die spanische Exklave erreichten, von neuen Instrumenten, welche die EU in der Migrationspolitik brauche.
19: The events of this summer show that our tools need to evolve, especially for emergency situations.
18: Vor allem in Notsituationen fehlten der EU die nötigen Rechtsgrundlagen. Anlässlich ihrer Rede zur Lage der Union kündigte von der Leyen deshalb an, die Kommission werde einen Krisenmechanismus vorschlagen, für den Fall, dass Migration instrumentalisiert und als Waffe gegen die EU eingesetzt werde. Und sie erklärte auch, wie dieser Mechanismus aussehen könnte.
19: It will only be triggered under strictly defined set of criteria.
20: Er wird nur ausgelöst, wenn eine Reihe streng definierter Kriterien erfüllt sind. In solchen Fällen wird er eine zeitlich begrenzte und streng festgelegte Flexibilität der Standardverfahren ermöglichen.
19: Of standard procedures.
18: Konkreter wurde der griechische Premierminister Kyriakos Mitsotakis. Nach den Ereignissen in Ceuta verlangte er, Mitgliedstaaten müssten die Möglichkeit erhalten, Asylverfahren auszusetzen unter Einhaltung völkerrechtlicher Regeln. Von der Leyen und Mitsotakis gehören beide zur Europäischen Volkspartei, also zu jener christlich-demokratischen, konservativen Mitte-Rechtspartei, die im EU-Parlament die größte Fraktion stellt. Dieselbe Europäische Volkspartei hatte bereits vor Ceuta weitere Verschärfungen im Asylwesen gefordert. Mitgliedstaaten sollten den Zugang zum Asylverfahren an den Außengrenzen verweigern dürfen, wenn die Antragstellenden aus einem sicheren Drittstaat einreisen oder wenn Migration instrumentalisiert werde. Eingebracht hatte diese Forderung die deutsche CDU, die ebenfalls zur EVP gehört. Zur Not also sollen Betroffene ohne Prüfung ihrer Asylgründe an der Grenze zurückgewiesen werden können. Auf die Frage, ob es sich dabei um die Legalisierung von sogenannten Pushbacks handle, erklärte der zuständige EU-Kommissar für Migration Magnus Brunner unlängst in der SRF-Samstagsrundschau.
21: Ich würde das nicht Pushback nennen, weil das hat eine negative Konnotation. Aber es ist schon, dass wir flexibler gestalten können, die Verfahren, und dadurch schneller werden.
18: Der Schritt wäre bedeutend. Denn was zunächst nach einer kleinen Anpassung für einen Ausnahmefall klingt, nimmt einen Grundstein des Asylrechts ins Visier, erklärt die Professorin für europäisches Migrationsrecht Sarah Projan.
0: Das bedeutet im Grunde genommen eine völlige Abkehr von dem aktuellen System. Denn im Moment ist es so, dass nach der Genfer Flüchtlingskonvention man immer für jede Person individuell die Verfolgungsgefahr prüfen muss. Und das kann man der Person ja nicht ansehen.
18: Die Genfer Flüchtlingskonvention, verabschiedet unter dem Eindruck der Gräuel des Zweiten Weltkriegs, hält den Grundsatz fest, dass niemand in ein Land zurückgeschickt werden darf, wenn dort Tod, Folter oder unmenschliche Behandlung drohen. Zu klären, ob das im Einzelfall zu befürchten ist, ist Ziel des Asylverfahrens. Lena Dupont, Abgeordnete für die deutsche CDU im EU-Parlament, will sich zwar noch nicht festlegen, wie dieser Krisenmechanismus genau ausgestaltet werden soll, sie betont aber, Migration habe sich seit dem Zweiten Weltkrieg verändert.
1: Wir müssen uns auch darüber unterhalten, dass Migrationsbewegungen, Fluchtbewegungen in der Zwischenzeit anders sind, als die Beschreibung beispielsweise der Genfer Flüchtlingskonvention, aber auch anderer Dokumente eine Rolle gespielt haben.
18: Soziale Medien machten Migrationsbewegungen dynamischer und EU-Nachbarstaaten nutzten Migration, um die EU unter Druck zu setzen, so Dupont. Darauf müsse die EU eine Antwort finden. Für Migrationsrechtsprofessorin Sarah Projin ist klar, einfach wird die Etablierung des neuen Krisenmechanismus nicht. Nötig seien wohl Änderungen der nationalen Verfassungen, der Europäischen Menschenrechtskonvention und der EU-Grundrechtecharta.
0: Das ist eben leider die besorgniserregende Komponente dabei. Also wenn das jetzt mehrheitsfähig wird, derartige Dinge zu fordern, dann muss man sich schon Gedanken machen, in welchem System wir denn jetzt leben wollen und ob wir wirklich so etwas fundamental anderes wollen, als wir jetzt aktuell haben.
18: Die angedachte Aussetzung des Asylrechts wäre vorderhand befristet und nur ausnahmsweise. Aber dass jetzt auch zentristische Parteien wie die EVP diese Forderung stellen, Parteien, die in der EU und ihren Mitgliedstaaten vielerorts in der Regierungsverantwortung stehen, das lässt sich kaum mit den aktuellen Asylzahlen erklären. Europaweit wurden seit Jahresbeginn ein Drittel weniger irreguläre Grenzübertritte festgestellt als noch vor einem Jahr. Nach Angaben der Grenzschutzagentur Frontex setzte sich damit ein Trend aus den Vorjahren fort. Die Diskussion zeigt vielmehr, wie sehr die politische Mitte in Europa aktuell unter Druck steht und wie deutlich sich die asylpolitische Diskussion in den letzten Jahren verschoben hat.
2: Die Autobranche steckt mitten in einem tiefgreifenden Wandel. Mit dem Aufkommen der Elektroautos werden die Karten in der Branche neu gemischt. Plötzlich machen neue Hersteller den gestandenen Marken wie Volkswagen, Toyota oder Ford den Platz streitig. Auch weil die neuen Automobilkonzerne schneller und billiger produzieren. Das hat unter anderem mit der Art und Weise zu tun, wie Elektroautos hergestellt werden. In den Fabriken für E-Autos findet gerade ein technologischer Quantensprung statt, unterstützt auch von Schweizer Maschinenbauunternehmen. Wirtschaftsredaktor Matthias Heim.
22: Es ist ein Koloss, den die Traditionsfirma Bühler aus Uzwil im Kanton St. Gallen produziert. Marcel Natterer, der zuständige Bereichsleiter, steht in der Fabrikhalle und erklärt.
3: Wenn wir die Größe anschauen, dann können Sie sich ein Einfamilienhaus vorstellen. Das ist die Dimension von der Maschine.
22: Und das Besondere an dieser Maschine ist, dass sie fast ein halbes Chassis aus einem Guss produzieren kann. Ein Element anstatt hunderte Einzelteile. Zu diesem Zweck wird flüssiges Aluminium innerhalb von Millisekunden in eine Form gepresst. Und zwar unter unheimlich großem Druck.
3: Nehmen Sie den Eiffelturm. Heben Sie den einen Meter über Boden und lassen Sie im freien Fall fallen. Und die Kraft, die da auf dem Boden wirkt, die wirkt hier in den zwei Schließkräften, wenn das Aluminium Strukturteil entsteht.
22: Mehrere solcher Strukturteile zusammen bilden dann das Grundgerüst eines Autochassis. Für die Autoindustrie ist es ein immenser Fortschritt, große Teile aus einem Guss herstellen zu können. Das zeigt sich beispielsweise bei Volvo. Der schwedische Autohersteller stellt mit den Kolossen von Bühler neu den hinteren Unterboden eines Elektroautos her, und zwar aus einem Stück. Bislang bestand dieselbe Partie aus rund 100 Einzelteilen, erklärt Mats Brudin, der zuständige Ingenieur bei Volvo, anlässlich einer Präsentation bei Bühler.
23: Für alle de här 100 artiklarna hade ich såklart individuelle Werkzeuge, individuelle Logistikkedjor. Und väldigt mycket sammansättning.
22: Für jedes dieser 100 Einzelteile habe es bislang ein eigenes Werkzeug und eine eigene Lieferkette gebraucht. Dann hätten all diese Einzelteile auch noch zusammengesetzt werden müssen. Mit dem neuen Verfahren fielen all diese Arbeitsschritte weg.
23: Så det går mycket snabbare, det är en lägre kostnad att ställa om till en ny bilmodell i framtiden.
22: Es gehe viel schneller und sei auch noch günstiger, vor allem wenn man den Unterboden anpassen möchte. Je nach Bauteil sinken die Kosten in der Herstellung dank des neuen Verfahrens um 30-50%. In der Fachsprache spricht man von Megacasting oder auf Deutsch Druckgussverfahren. Grundsätzlich wird diese Technik in der Metallindustrie seit über einem Jahrhundert angewendet. Doch neu sei die Größe der Bauteile, die sich mit diesen Riesenmaschinen herstellen ließen, betont Mats Brodin von Volvo.
23: Den stora skillnaden med megacasting, det är skalan av det. Att vi kan gjuta en så stor strukturell del av karossen.
22: Bemerkenswert ist, wie es dazu gekommen ist, dass die an sich alte Technik nun die Autoindustrie von Grund auf verändert. Tesla war der erste große Autokonzern, der dieses Megacasting eingesetzt hat und war damit Vorreiter in der Branche, erklärt Marcel Natterer von Bühler.
4: Ja, klar, war der Startpunkt, ganz klar, oder? Mit dem Tesla, der, ich sage, in einer frühen Phase als Elektromobil der Standard gewesen ist.
22: Tesla suchte nach neuen Möglichkeiten, um günstig und effizient zu produzieren und dabei noch Gewicht einzusparen, um so die Reichweite seiner Elektroautos zu erhöhen. Und fast gleichzeitig hätten auch die chinesischen Hersteller mit dem Megacasting begonnen.
4: Viel von diesem Geschäft hat sich auch aus China entwickelt, weil gerade die neuen Elektromobile ja in China gemacht werden. Also ist auch der Trend relativ schnell da gestartet. Der Vorteil war da natürlich, dass die neuen Firmen, die diese Autos herstellen, praktisch auf grünem Feld planen konnten.
22: Konkret haben die chinesischen Hersteller in neuen Fabriken auf grüner Wiese die neueste Technologie eingebaut. Und dazu gehört auch das Megacasting. Oder mit anderen Worten, es waren die jungen Automarken wie Tesla und die chinesischen Hersteller, die nebst den Elektroautos gleich auch noch neue Produktionsverfahren vorangetrieben haben. Damit haben sie auch die gestandenen Hersteller unter Druck gesetzt. Heute nutzen nebst Volvo auch andere traditionelle Hersteller das Megacasting. Doch das Potenzial sei immer noch groß, ist Marcel Natter von Bühler überzeugt.
4: Heute haben wir ja immer noch, ich sage weltweit, nicht einen super hohen Anteil. Ja, es kommt zu 20-30%, in China vielleicht über 40, aber da ist noch viel Potenzial vorhanden in anderen Ländern.
22: Hinzu kommt, dass die Kolosse von Bühler voraussichtlich 20-30 Jahre im Einsatz sein werden. Das heisst, die Maschinen müssen in dieser Zeit regelmäßig durch Fachpersonal gewartet werden, was Bühler zusätzliche Serviceaufträge einbringt.
5: Matthias Heim hat berichtet. Das war das Echo der Zeit am Freitag, dem 25. September. Redaktionsschluss 18.41 Uhr. Verantwortlich für die Sendung Charles Liebherr, für die Nachrichten Jan Grüebler. Mein Name Brigitte Kramer. Danke für Ihr Interesse.
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7: Die Übersicht von 18.41 Uhr. Stau oder stoppender Verkehr. In der Region Basel auf der A2 Richtung Deutschland zwischen dem Schweizer Halle-Tunnel und Badischer Bahnhof. Im Aargau auf der A1 Richtung Bern zwischen dem Limmataler Kreuz und Lenzburg. Dann weiter in der Zentralschweiz auf der A14

0: Ganz einen schönen Freitagabend. 6:45 haben wir.
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0: Ja, zuletzt hat Breel Embolo an der Fußball-WM wegen einer Schwalbe Schlagzeile gemacht, David Lendi. Jetzt steht er wegen einer anderen Täuschung im Fokus. Eine, die nicht auf dem Fußballplatz passiert ist.
2: Ja, nur wenige Tage nachdem der Granit Xhaka zugegeben hat, dass er während der Corona-Pandemie ein gefälschtes Impfzertifikat gekauft hat und darum auf die ersten Länderspiele verzichtet, kommt heute aus, dass auch der Stürmer Breel Embolo nicht zum Team dazustößt. Das, weil er auch im Zusammenhang mit Corona wegen mehrfacher Anstiftung zur Urkundenfälschung verurteilt worden ist. Ich bin jetzt live mit unserem Nationalmannschaftsreporter Peter Schneider verbunden. Peter, was ist jetzt das Besondere am Fall Embolo?
3: Ja, der Fall ist eigentlich schon seit längerem abgeschlossen. Was aber nicht richtig bekannt worden ist, ist Strafmass, nämlich eine bedingte Geldstrafe von 20 Tagessätzen zu 3'000 Franken hat der 29-Jährige bekommen und er hat die Strafe akzeptiert. Das Entscheidende ist aber jetzt, dass das Ganze öffentlich geworden ist. Der Breel Embolo wird folgendermaßen in den CH Medien zitiert. Ich habe eingesehen, dass mein damaliges Handeln nicht richtig war und dafür die Verantwortung übernommen. Deshalb habe ich den Strafbefehl akzeptiert.
2: Das klingt ja ähnlich wie beim Granit Xhaka. Kann man die beiden Fälle vergleichen?
3: Nein, der Breel Embolo hat schon ein bisschen mehr als der Granit Xhaka auf dem Kerbholz. Zum Beispiel, nachdem er während Corona auf einer illegalen Party in Deutschland offenbar in der

0: Badwanne versteckt, verwutscht worden ist, hat er von seinem damaligen Verein Gladbach einen Rekordbuß von 200.000 Franken Euro kassiert. Zudem hat er von der Stadt Essen auch noch einen Buß von über 8.000 Euro bekommen. Der Schweizerische Fußballverband hat jetzt auch anders kommuniziert. In der Medienmitteilung heisst es, daraufhin hat die Verbandsverfügung entschieden, dass der Spieler nicht wie vorgesehen zur Mannschaft stoßen und die Nazi den laufenden Zusammenzug ohne ihn bestreiten wird. Beim Granitschakka hat es noch geheißen, der Verband hat zusammen mit dem Spieler entschieden, dass es besser sei, auf die Spiele zu verzichten. Beim Breel Embolo aber sagt der Verband, er selber, also der Verband, hat entschieden, ohne Embolo die Spiele zu machen.
1: Das Team selber hat heute Morgen noch zu Belek trainiert und ist dann auf Nordmazedonien gereist. Jetzt die zwei Fälle, Xhaka und Embolo, sind jetzt natürlich alles andere als eine gute Vorbereitung für das erste Spiel am Samstag.
0: Ja, das kann man wirklich sagen. Aber die Spieler, die sind sich natürlich schon gewöhnt, dass es immer wieder Turbulenzen gibt um ein Team. Auch wenn natürlich die Gründe anders sind als jetzt in diesem Fall. Die Mannschaft wird sich trotzdem fokussieren und sicher keine Ausreden drin haben, falls es dann nicht mit dem Sieg würde klappen gegen Nordmazedonien.
1: Seit unser Nationalmannschaftsreporter Peter Schneider live zugeschaltet aus Skopje. Das erste Spiel in der Nations League von der Schweiz wird morgen um 8:45 abpfiffen. SRF 3 überträgt den ganzen Match live aus Skopje. Wir kommen zu zwei weiteren Meldungen vom Tag, bleiben aber gerade noch beim Fußball. Der FC Basel hat seit heute einen neuen Trainer. Er heisst Slavija Jokanovic und ist 58. Zuletzt ist der spanisch-serbische Doppelbürger bei Al Nasser aus den Vereinigten Arabischen Emiraten an der Seitenlinie gestanden. Insgesamt hat er in seiner Trainerkarriere schon 11 Teams trainiert. Unter anderem ist er mit den englischen Club Watford und Fulham in die Premier League aufgestiegen. Zu der Formel 1, wo der Mercedes-Pilot George Russell morgen Mittag beim grossen Preis von Aserbaidschan von der Pole Position aus darf starten. Er ist beim Qualifying heute mit Abstand die schnellste Runde gefahren. Schlecht gelaufen ist es seinem Teamkollegen, überlegenen WM-Leader Kimi Antonelli. Er ist wegen einem Fahrfehler früher ausgeschieden und muss das Rennen darum vom 16. Startplatz in Angriff nehmen. Schlechte Aussichten auf WM-Punkte haben die beiden Audi-Piloten, der Gabriel Bortoletto und der Nico Hülkenberg, startet von den Plätzen 17 und 18. Bei der Rad-WM in Montreal sind in diesen Tagen vor allem Nachwuchsfahrerinnen und Fahrer an der Reihe. Natürlich sind da auch Schweizerinnen und Schweizer am Start. Und was da auffällt, alle von diesen jungen Athletinnen und Athleten sind nicht nur gute Strassenfahrer, nein, sie haben auch noch ganz andere Qualitäten. Aus Montreal, der Beat Sprecher.
2: Multitalent, das ist das, was aktuell das grosse Ziel bei der Schweizer Nachwuchsarbeit im Velofahren ist. Und man hat schon mehrere Athletinnen und Athleten so an die Weltspitze gebracht, sagt Patrick Müller, Verantwortlichen im Leistungssport bei Swiss Cycling.
3: Das ist unsere Philosophie vom Verband, dass wir sagen, bis und mit Kategorie U19 möchten wir gerne unsere Athletinnen und Athleten in mehreren Disziplinen ausbilden. Ich glaube, es hilft vor allem, um verschiedene Bewegungsabläufe kennenzulernen. Und eine spätere Spezialisierung, da kann man dann das alles mitnehmen, was man gelernt hat in den Nachwuchskategorien.
2: Jede Disziplin, Bahn, Strasse oder Mountainbike hat seine Besonderheiten. Zum Beispiel lernt man auf der Bahn die Sprinter- und Rollerfähigkeiten, im Strassenrennsport das Verhalten im Feld und die Renntaktik und im Mountainbike das Gleichgewicht und Fahren auf schwierigem Untergrund. Darum wird auch die Trainerausbildung im Juniorenbereich vielseitig gemacht.
3: Ich glaube, das Grundmuster ist ja in allen Disziplinen das gleiche. Und darum ist es auch möglich, dass man mehrere Sportarten kombinieren in diesem Alter. Und gewisse arbeiten es ja bis Elite-Stufe, um ganz vorne dabei zu sein in mehreren Sportarten. Wir machen das jetzt im Nachwuchs und das schon seit langer Zeit und sehr erfolgreich.
2: Die Schweiz ist in ihrer Arbeit absolut führend. Eigentlich überraschend, dass nicht mehr Nationen auf die Förderung von Multitalent setzen, weil die Wissenschaft und Forschung ist sich in dem Punkt einig, je breiter die Ausbildung, desto grösser die Chance, dass die Fahrerin oder der Fahrer am Schluss gut werden. Aber wer entscheidet am Schluss eigentlich, welche Disziplin das es wird? Da ist der Patrick Müller sehr klar.
3: Immer die Athletin oder der Athlet. Also, sie müssen sich wohlfühlen und sie wissen, was sie gerne möchten erreichen in ihrer Karriere. Wir begleiten sie dabei.
2: Wobei, macht man dann nicht vielleicht gleich ein bisschen sanften Druck, dass so Multitalent sich dann für die weltweit grösste Disziplin eben im Strassenrennsport entscheidet?
3: Ich glaube, das ist die globale Perspektive. In der Schweiz hat der Mountainbikesport eine grosse Tradition und wir haben auch immer sehr schöne Erfolge. Darum viele Athletinnen und Athleten starten mit dem Mountainbike und fühlen sich dort auch sehr, sehr wohl.
2: Also, kein Druck, wo man dann am Schluss landet. Hauptsache, man hat alle Disziplinen einmal gelernt.
1: Vielseitig bleiben statt schon früh spezialisieren. So also das Motto im Schweizer Nachwuchs. Es gibt übrigens auch prominente Beispiele, dass das gut funktionieren kann. Der Slowen Tadej Pogacar, der fünffache Tour de France-Sieger und aktuell beste Strassenfahrer, ist früher auch Radquer und Mountainbike gefahren. 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Los geht's am 7:45.

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1: Vor 18.59 Uhr Stau oder stockender Verkehr. In der Region Basel auf der A2 Richtung Deutschland zwischen dem Schweizer Alle-Tunnel und Basel-Badischer Bahnhof. Im Aargau auf der A1 Richtung Bern zwischen dem Limmataler Kreuz und Aarau Ost. In der Region Zürich vor dem Gubristunnel Richtung St. Gallen ab dem Limmataler Kreuz und ab Urdorf Nord. In der Zentralschweiz auf der A14 Richtung Luzern ab Buchrain. Und noch vor dem Gotthardtunnel Richtung Süden 3 km Stau und rund 30 Minuten Wartezeit ab Wassen. Die Einfahrt Göschenen ist gesperrt. Ich wünsche allen unterwegs eine gute und vor allem eine sichere Fahrt.
2: Die Nachrichten von SRF um 7 mit Ronja Bollinger. In mehreren Schweizer Städten demonstrieren im Moment tausende Menschen, so etwa in Bern, Basel und Zürich. Nach dem vergangenen Hitzesommer fordern die Demonstrierenden einen konsequenten Klimaschutz und mehr Massnahmen gegen Hitze. Das berichten SRF-Reporter vor Ort. Zu den Kundgebungen aufgerufen hatte eine Allianz mit dem Namen Keine 50 Grad Sommer. Dahinter stehen mehr als 100 Organisationen, darunter Greenpeace, Klimastreik oder Pro Velo sowie linksgrüne Parteien. Etwas mehr als einen Monat vor den Zwischenwahlen in den USA hat der oberste Gerichtshof Beschränkungen für eine umstrittene Wählerdatenbank aufgehoben und gab damit der Berufung der US-Regierung recht. Die Bundesstaaten sollen mit der Datenbank ihre Wählerverzeichnisse abgleichen können und dann Personen löschen, wenn diese in der Datenbank nicht als Staatsbürger aufgeführt sind. Ein Bezirksgericht hatte die Nutzung der Datenbank zuvor blockiert. Die Begründung, das System enthalte unzuverlässige Daten. Es könnten also fälschlicherweise Personen mit Staatsbürgerschaft gelöscht werden. Auf die Zwischenwahlen im November dürfte die aufgehobene Blockade wenig Auswirkung haben. In den meisten Bundesstaaten dürfen 90 Tage vor Wahlen keine Personen systematisch aus dem Wählerverzeichnis gelöscht werden. Weitere kurze Meldungen aus dem Ausland. In Deutschland kosten Benzin und Diesel ab dem 1. Oktober weniger. Die Regierung senkt die Steuern auf Treibstoff um 17 Cent pro Liter. Dem hat nun das Parlament zugestimmt. Damit ist die Preissenkung definitiv. Sie gilt bis Ende Jahr und kostet den deutschen Staat voraussichtlich 2,5 Milliarden Euro. In der griechischen Hauptstadt Athen ist nach einer Explosion ein zweistöckiges Haus eingestürzt. 5 Personen würden aktuell vermisst, mehrere seien verletzt worden, melden die Behörden in Athen. Allerdings sei nicht ganz sicher, ob sich die 5 Vermissten auch wirklich im Haus befanden. Als Explosionsursache wird ein Loch in einer Gasleitung vermutet. Breel Embolo wird nicht zur Fußballnazi stoßen und verpasst damit die kommenden Spiele der UEFA Nations League. Das teilt der Schweizerische Fußballverband SFV heute mit. Auslöser ist eine Recherche des Portals Schweiz heute. Demnach ist Embolo letzten November per Strafbefehl verurteilt worden, wegen mehrfacher Anstiftung zur Urkundenfälschung. Der Nazi-Stürmer habe 2021 gefälschte Covid-Reisezertifikate erworben. Der Vorwurf war schon bekannt, nun bestätigt Embolo die Verurteilung gegenüber dem St. Galler Tagblatt. Das Wetter, es ist meist sonnig bei rund 25 Grad, im Süden hat es zunächst Hochnebel. Das waren Nachrichten von Radio SRF, verantwortlich Adrian Huber.
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1: Zusammen gehen wir in den Freitagabend rein. Sie und ich, Damian Betschart, mein Name.

0: Happy Birthday.
1: 80 Jahre Glückskette. Morgen ist der grosse Geburtstag. So lange zeigt sich die Schweizer Bevölkerung schon solidarisch. Die Frage ist nur, ist das auch in aktuellen Krisenzeiten so oder schaut man da lieber dann ein bisschen mehr für sich selber? Genau das hat die Glückskette mit dem Solidaritätsbarometer wissen. Mein Kollege Sven Epine hat heute Morgen mit dem Christian Engeli, dem Leiter Kommunikation von der Glückskette, darüber geredet und gefragt, wieso ihn die Resultate der Umfrage positiv überrascht haben.
2: Was wir gesehen haben, ist, es wirkt der grösste Teil, über 80% sagen, wir haben Krisenzeiten. Das ist viel schlimmer, viel schwerere Krise als je früher noch. Aber die Solidarität hat nicht abgenommen. Obwohl man permanente Krise hat, sagen sogar mehr Leute, ich spende mehr als früher noch. Also es hat eigentlich immer zugenommen.
3: Mhm. Ist es für alle gleich? Also Frauen, Männer, alt, jung oder hat es da Unterschiede gegeben?
2: Je älter die Leute sind, umso stärker nehmen sie den Unterschied wahr. Also die älteren Leute, die viel Lebenserfahrung haben, sagen, ja, wir haben wirklich eine Krisenzeit. Die Solidarität ist aber durchs Band. Stadt, Land, Westschweiz, Deutschschweiz, reich, arm, alle sind solidarisch.
3: Schön, oder? Wenn man so ein Feedback dann bekommt. Und Solidarität ist natürlich auch ein grosses Wort. Versteht das alle genau gleich? Also ist für alle Solidarität das Gleiche oder hat ihr dort Unterschiede herausgespürt?
2: Was wir gesehen haben, alle sagen, das ist wichtig für unsere Gesellschaft, es ist auch wichtig, dass unser Zusammenhalt bleibt. Die Frage ist dann aber, wie weit geht die Solidarität? Bei den einen ist sie wirklich weltweit, bedingungslos. Andere sagen, man muss schon genau anschauen, wer verdient es, wer nicht. Oder auch, wer findet einer in der Schweiz, wenn man solidarisch sein oder wer international, dort gibt es Unterschiede.
3: Und warum spenden wir Schweizerinnen und Schweizer jetzt eigentlich? Weil es uns so gut geht in einem Land, wo wohl behütet ist, wo der Wohlstand grösser ist als in vielen anderen Ländern. Oder weil sich der Gedanke eben über die 80 Jahre bei uns tief verankert hat.
2: Wir sehen, dass den Leuten eben der Zusammenhalt so wichtig ist. Also egal, wie viel Geld das man hat, man spendet, weil man sagt, das tut unserer Gesellschaft gut. Es gibt ein gutes Gefühl, es gibt Sicherheit und es gibt auch so ein bisschen das Wissen, wenn es mir mal schlecht geht, würden auch andere für mich einstehen.
3: Und für was spendet man besonders gern? Gibt es da so ein bisschen Ranking?
2: Halt dort, wo es eben Katastrophen gibt, also genau dort, wo Glückskette ist, das ist schon etwas von dem, wo die Leute sagen, hey, diese Leute, die einfach von einem Tag auf den anderen alles verloren haben, das ist häufig im Vordergrund.
3: Jetzt habt ihr ja schon vorher so Solidaritätsbarometer gemacht. Das ist der dritte jetzt, der rausgekommen ist und wo man dann auch anschauen kann. Corona-Krise, das ist ein Barometer gewesen, den ihr schon gemacht habt. Oder auch der Ausbruch vom Krieg in der Ukraine. Wenn ihr jetzt vergleicht, hat sich in diesen letzten 7 Jahren, wo das alles passiert ist, einiges verändert?
2: Ganz spannend ist, mit der Corona-Krise ist so die Nachbarschaftshilfe ganz fest im Vordergrund gestanden. Dort ist es darum gegangen, Solidarität hat man verstanden. Ich gehe posten für meinen Nachbarn, ich schaue, wie es ihm geht und so weiter. Jetzt ist man wieder stärker auf dieser internationalen Ebene. Was passiert weltweit? Trump, Xi Jinping, also es ist wirklich ein internationales Bewusstsein rum jetzt.
3: Mhm. Das sagt Christian Engeli, er ist Kommunikationsleiter von der Glückskette und darum die letzte Frage. 80 Jahre ist es her, seit das alles angefangen hat. Ihr feiert, habt auch schon ein bisschen gefeiert, zu Recht natürlich in den letzten Wochen und Monaten. Was wünscht sich die Glückskette zu diesem Jubiläum?
2: Bei jedem Solidaritätstag, den wir machen, geht es mir etwas ganz Schlimmes. Und am Abend von so einem Tag bin ich immer total glücklich, weil ich einfach sehe, wie viele Zehntausende Menschen sich engagieren. Wie schön dass das ist, wenn man zusammensteht. Und das wünsche ich mir auch für die Zukunft.
1: Der Christian Engeli, Leiter Kommunikation von der Glückskette, im Gespräch mit unserem Sven Epine. Morgen wird Glückskette also 80. 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

0: 9 Minuten noch, dann ist es 7:30. Und die ganze Woche haben wir sie gehört auf SRF 1 im Ratgeber Konsum, die Ombudsfrau Krankenversicherung Susanne Müller in Eichen. Sie hat Tipps gegeben zu der Wahl von der Grund- und Zusatzversicherungen, sie hat die häufigsten Fehler geschildert, die Versicherte machen, oder sie hat Empfehlungen gegeben für die Kommunikation mit den Krankenkassen. Aber eben, manchmal gibt es halt gleich Streit und in rund 5'000 Fällen pro Jahr landet die dann eben bei der Ombudsstelle. Bevor man sich aber bei dieser meldet, empfiehlt Susanne Müller in Eichen.
1: Zuerst natürlich empfehlen wir den Versicherten, sich an Versicherer zu wenden. Frage stellen, am besten schriftlich. Wenn man nicht weiterkommt oder es nicht versteht, dann könnte die Versicherer in einem zweiten Schritt an uns kommen. Wir können nichts mehr machen, wenn bereits in der Grundversicherung eine Verfügung vorliegt, weil da ist eigentlich schon der Rechtsweg das Verfahren eröffnet. Also da ist auch keine Mediation mehr möglich. Aber sonst, wenn es möglich ist, sich zuerst an Versicherer wenden und bei weiteren Fragen an uns wenden.
0: Also das heisst, wenn Versicherte einen Entscheid von der Krankenkasse nicht verstehen, können sie sich an die Ombudsstelle wenden. Die kann auch Tipps geben fürs weitere Vorgehen. Die Beratung der Versicherten macht einen grossen Teil der Arbeit der Ombudsstelle aus. Das, weil einerseits die Materie der Krankenversicherung an sich komplex ist, aber manchmal auch, weil die Kommunikation der Krankenkasse nicht optimal ist oder die Versicherten ein gewisses Misstrauen gegenüber Versicherern haben.
1: Man muss vorausschicken, dass wir in etwa 80% von allen Fällen, die wir haben, am Versicherten müssen erklären, dass der Krankenversicherer Recht hat. Also von der gesetzlichen Grundlage her ist das so. Es ist sehr ein grosser Teil.
0: Ja, nicht gerade ermutigend für Versicherte, die sich ungerecht behandelt fühlen für ihre Krankenkasse. Und gleich weiss die Ombudsfrau Susanne Müller in Eichen, dass sie eine wichtige Rolle spielt.
1: Wir haben eine hohe Glaubwürdigkeit und wir sind weder für die Versicherten noch für die Versicherer. Wir tun einfach anhand des geltenden Gesetzes und der Rechtsprechung Fälle beurteilen und die Leute auch informieren. Und dadurch, dass es bei uns mehr detailliertere und genauere Informationen und Erklärungen bekommen, dann können wir schon dadurch dazu beitragen, dass sich eben Fälle lösen. Und wir haben viele Anfragen, die dann sagen, dass sie eigentlich nicht da sind, was sie erwartet haben. Aber sie sind jetzt froh, dass sie Klarheit haben und für sich den Fall können eigentlich abschliessen können.
0: Sagt Susanne Müller in Eichen, Ombudsfrau Krankenversicherung im Ratgeber Konsum hier auf SRF 1. Alle Sendungen mit ihr von dieser Woche. Die wichtigsten Tipps zum Auswählen von der richtigen Krankenkasse, vom richtigen Versicherungsmodell, aber auch zum Künden und Wechseln von der Versicherung gibt es natürlich bei uns online auf SRF 1 zum Nachhören.

entspannt ins Wochenende mit Richard Marx, Angelia. Und wir gehen entspannt kurz auf die Strasse, wenn es da und dort noch ein bisschen klemmt. SRF Verkehrsinformation von 19.29 Uhr. Vor dem Gotthardtunnel Richtung Süden. Aktuell 3 Kilometer Stau und etwa 30 Minuten Wartezeit ab Wassen. Die Einfahrt in Göschenen ist gesperrt. Dann weiter Stau oder stockender Verkehr. In der Region Solothurn auf der A1 Richtung Bern zwischen Önsingen und Wangen an der Aare. In der Region Basel auf der A2 Richtung Deutschland zwischen dem Schweizer Halle-Tunnel und Badischer Bahnhof. Im Aargau auf der A1 Richtung Bern zwischen Wettingen-Ost und Lenzburg. Weiter in der Region Zürich vor dem Gubristunnel Richtung St. Gallen ab Dietikon und ab Urdorf-Nord. Und zuletzt noch wegen eines Unfalls zwischen Seebach und dem Stelzentunnel. Ich wünsche allen unterwegs so gut und vor allem natürlich eine sichere Fahrt.

Swiss Town Gang, Can't Take My Eyes Off of You. So geht's doch beschwingt ins Wochenende. Ein Wochenende noch mal zum Geniessen, einmal für all die, die es gerne sonnig und warm haben. Und gleich darf man dann aber doch nicht vergessen, dann auch mal etwa an Herbst und Winter zu denken, wenn es um einen Balkon oder um einen Sitzplatz geht. Ich wollte es einfach mal rasch gesagt haben. Manchmal geht es dann nämlich doch plötzlich ratzfatz.

13 Minuten noch, dann ist es 8. Und ab 9 gibt es auf SRF 1 natürlich wie immer am Freitagabend den Nachtexpress. Da können Sie sich bis am Morgen um 1 Lieder wünschen, für sich selber, aber natürlich auch für jemand anders. Und wenn Sie jetzt gerade am Computer oder am Tablet sitzen und einen Song im Kopf haben, den Sie unbedingt wieder mal hören wollen, dürfen Sie den gerne schon jetzt schicken per Mail. Den Kontakt ins Studio finden Sie online auf srf1.ch. Und wenn Sie jetzt sagen, ich habe nachher ehrlich gesagt gar keine Zeit zum Hören, weil Sie eben zum Beispiel noch mit für eine Jassabung abgemacht haben oder weil die Grosskinder jetzt doch im Zelt übernachten wollen, dann machen wir doch jetzt schon mal ein Türli auf. Ein Wunschsong gibt es schon mal vor den 8. Nachrichten. Läutet Sie ganz einfach schön an auf 0848 440 222 0848 440 222 und erzählen Sie mir, welchen Song Sie gerne gerade als nächstes hören würden, nach dem Ryan Paris.

0: Wine Paris. Dolce Vita. Und ein bisschen Dolce Vita. Ich glaube auch die Ursi Marti von Sursee geht zusammen mit Martin. Die war nämlich gerade in der Ferien. Ein bisschen biken sind sie. Unter anderem hat sie mir gerade am Telefon erzählt. Und weil sie jetzt aber auch auf dem Weg heim sind, kann sie gerade nicht so gut telefonieren im Auto. Und sie hat mir aber gerade noch verraten, sie fährt jetzt gerade eigentlich an meinem Daheim vorbei und winkt darum raus. Also ich hoffe, das passiert dann auch tatsächlich. Ich habe es gesagt, unterwegs heim von der Ferien wünscht sich Hecht mit Mona Moore, den haben wir schon mal parat gemacht. Und grüßt damit alle, die sie kennen und einfach alle bekannt. Also alle, die Ursi Marti und den Martin kennen, dürfen sich jetzt angesprochen fühlen. Und für euch ist der Song Hecht, Mona Moore.
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1: Von 19.59 Uhr. Sehr ruhig auf der Straße, einzig vor dem Gotthardtunnel Richtung Süden. 3 Kilometer Stau und etwa 30 Minuten Wartezeit ab Wassen. Die Einfahrt in Göschenen ist derzeit gesperrt. Allen unterwegs wünsche ich in dem Fall gute und vor allem eine sichere Fahrt.
2: Die Nachrichten von SRF um 8 mit Ronja Bollinger. In mehreren Schweizer Städten demonstrieren im Moment tausende Menschen, so etwa in Bern, Basel und Zürich. Nach dem vergangenen Hitzesommer fordern die Demonstrierenden einen konsequenten Klimaschutz sowie mehr Massnahmen gegen Hitze. Zürich-Korrespondent Dominik Steiner hat in Zürich mit mehreren Demonstrierenden gesprochen. Er sagt, die meisten von ihnen seien wegen des Hitzesommers gekommen.
3: Es haben auch viele gesagt, bei ihnen sei die Sorge um das Klima schon noch geschlummert, aber halt in den letzten Jahren ein bisschen in den Hintergrund treten. Aber der Hitzesommer und die Trockenheit auch haben sie jetzt dazu bewegt, heute Abend wieder auf die Straße zu gehen.
2: Zu den Kundgebungen aufgerufen hatte eine Allianz mit dem Namen Keine 50 Grad Sommer. Dahinter stehen mehr als 100 Organisationen, darunter Greenpeace, Klimastreik oder Pro Velo sowie linksgrüne Parteien. Im zürcherischen Ifritikon hat es eine gewaltsame Auseinandersetzung unter Jugendlichen gegeben. Ein 15-Jähriger hat dabei Stichverletzungen am Bein erlitten. Er musste vom Rettungsdienst ins Spital gebracht werden. Einer der mutmaßlichen Täter ist verhaftet worden. Der 16-jährige Schweizer befindet sich in Gewahrsam der Jugendanwaltschaft, wie die Kantonspolizei Zürich mitteilt. Bei der Auseinandersetzung am letzten Dienstag waren mehrere Jugendliche beteiligt. Einige von ihnen setzten Pfefferspray ein. Warum es zum Gewaltausbruch kam, wird ermittelt, so die Polizei weiter. US-Präsident Donald Trump kann einen vorübergehenden Erfolg verbuchen in seinem Kampf gegen die Stimmabgabe von Nicht-US-Bürgerinnen und Bürgern. Etwas mehr als einen Monat vor den Zwischenwahlen in den USA hat der oberste Gerichtshof Beschränkungen für eine umstrittene Wählerdatenbank aufgehoben und gab damit der Berufung der US-Regierung recht. Die Bundesstaaten sollen mit der Datenbank ihre Wählerverzeichnisse abgleichen können und dann Personen löschen, wenn diese in der Datenbank nicht als Staatsbürger aufgeführt sind. Ein Bezirksgericht hatte die Nutzung der Datenbank zuvor blockiert. Die Begründung, das System enthalte unzuverlässige Daten, es könnten also fälschlicherweise Personen mit Staatsbürgerschaft gelöscht werden. Laut Beobachtern dürfte das Urteil auf das Wahlresultat im November kaum Auswirkungen haben. In den meisten Bundesstaaten dürfen 90 Tage vor Wahlen keine Personen systematisch aus dem Wählerverzeichnis gelöscht werden. Das Wetter: Morgen wird es meist sonnig bei rund 25 Grad. Im Süden hat es zunächst noch Hochnebel. Das waren Nachrichten von Radio SRF. Verantwortlich Adrian Huber.
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1: Damian Betschart ist mein Name. Ich habe Ihnen jetzt gerade ein ganz spezielles Hörspielprogramm gemacht, nämlich eins, das vor 40 Jahren entstanden ist und seither nie mehr gesendet worden ist. Im Hörspiel geht es um Sonja und Hans, die sich vor 25 Jahren beim Tanzen zu Beatles-Musik kennengelernt haben. Als Ehepaar ist das damalige Duo Fischbach zu hören, Antonia Limacher und der 2022 verstorbene Peter Freiburghaus. Ich wünsche Ihnen ganz viel Vergnügen mit dem SRF-Hörspiel aus dem Jahr 1996, «Let it be».
5: Du, ich habe jetzt Nacht von dir geträumt.
6: Ah, du redest wieder mit mir.
5: Schon von den Träumen kann ich gerade so gut mit dir reden.
6: Gestern Abend hast du gesagt, du redest das ganze Wochenende kein Wort mehr mit mir. Diesmal ist es aber nicht lange ausgehalten.
5: Weil ich von dir geträumt habe.
6: Träume nie von dir.
5: Ich glaube dir aufs Wort.
6: Träume überhaupt nie.
5: Hey, jeder Mensch träumt. Kannst du dich noch nicht daran erinnern, nach dem Aufwachen?
6: Ja, da hat ja etwas zu tun. Oh, Hanseli.
5: Willst du nicht wissen, was ich von dir geträumt habe?
6: Aufstehen, Hanseli.
5: Hä?
6: Komm, ist morgen. Es gibt es morgen, komm. Ja, dann kannst du mir es ja heute am Abend erzählen. Bonjour, bonjour. Du musst doch ins Geschäft, oder?
5: Ich habe schon noch die Zeit. Der war nur ganz kurz.
6: Also, dann mach.
5: Also, Ich stehe vor dem Schaft und tue ihn auf. Und was meinst du, ist drin? Hä?
7: Was sollte ich das wissen?
5: Nicht. Leer ist er.
7: Die Schaft, du leer. Das träumst du echt tot zusammen.
5: Alles leer. Bis auf mein blaues Kleid.
7: Was für ein blaues Kleid?
5: Ja, das aus dem Tanzkurs.
7: Jetzt hör aber auf. Das ist schon ein paar Jahre her.
5: Das hat passt wie angegossen. Ich habe mich im Spiegel angeschaut. Kein Fältchen hatte ich im Gesicht. Und meine Haut war jung und schön. Und die Haare lang und blond. Mit einem goldigen Schimmer.
7: Und dann hat der Spiegel gesagt, Spieglein, Spieglein.
5: Ja, alles musst du ins Lächerliche ziehen. Dann habe ich die Schlafzimmertür aufgemacht. Und auf einmal bin ich in einem Saal. In einem Tanzsaal. Und dort bist du gewesen. Also gesehen habe ich nicht.
7: Ja, sieht man wieder.
5: Aber gespürt, dass du da bist. Der Saal war voll Leute. Und geschmückt war er, wie für die Fasnacht. So mit Lampion und Papierschlangen. In der Mitte hatte es eine Kugel, die hat gedreht und glitzert. Und auf der Bühne hat ein Orchester gespielt. Ganz leislig. Aber schön. Wie wenn es von weit, weit hergekommen wäre. Die Musik ist einem durch und durch. Wir zwei waren ganz allein auf der Tanzfläche. Plötzlich haben uns von allen Seiten die Scheinwerfer angestrahlt. Die haben mich so geblendet, dass ich fast nichts mehr gesehen habe. Und dann haben wir getanzt. Ganz allein. Du und ich.
7: Siehst du? Und du siehst, ging ich nicht mit dir tanzen.
5: Den hatte ich gesehen. Bis jetzt hatte ich ihn nur gespürt. Aber gesehen hatte ich noch nicht. Und dann war plötzlich alles fertig.
7: Du siehst mich und alles ist fertig.
5: Ja, und weißt du warum?
7: Das ist wieder typisch.
5: Weißt du warum? Du hast dein gestreifte Pyjama angehabt. Du hast im Pyjama mit mir getanzt.
7: Pyjama?
5: Ja. Ich mache mich schön und du tanzt im Pyjama.
7: Soll ich auch noch schuld sein, dass du schlecht träumst?
5: Oh, Leute haben gelacht und mit dem Finger auf uns gezeigt. Ich habe mich so geschämt, dass ich gerade verwacht.
7: Hast du das gehört, Hansi? Was die für einen Seich zusammenträumt?
5: Dann konnte ich stundenlang nicht mehr einschlafen. Und heute ist länger Samstag. Ich weiss nicht, wie ich diesen Tag überlebe.
7: Bin ich froh, dass ich nicht träume.
5: Wenn ich nur schon an die blöden Weiber denke.
8: Hallo, was kostet das Tassli? Hättet ihr den Teller auch in Lila? Ist das das Sonderangebot?
9: Wehe, es läuft mir heute einen über den Weg und fragt mich, wie geht's.
10: Wie geht's?
9: Es muss.
10: Wie geht's?
9: Von selber.
10: Es geht.
9: Wie es halt so geht.
10: Mal so, mal so, mal so, lala.
9: Bis es nicht mehr geht.
10: Hauptsache es geht.
9: Bis jetzt ist es immer gegangen.
10: Es geht immer irgendwie.
9: Wenn es einmal nicht mehr geht.
10: Dann geht es gleich irgendwie.
9: Dann geht es von vorne los. Dann geht es von vorne los.
10: Wie geht's?
9: Es muss.
10: Wie geht's?
9: Von selber.
10: Es geht.
9: Wie es halt so geht.
10: Mal so, mal so, mal so, lala.
9: Bis es nicht mehr geht.
10: Hauptsache es geht.
9: Bis jetzt ist immer gegangen.
10: Es geht immer irgendwie.
9: Wenn es einmal nicht mehr geht.
10: Dann geht's gleich irgendwie.
9: Dann geht's gleich irgendwie.
10: Dann geht's gleich irgendwie.
11: Ja, so schnell kann's gehen.
7: So, hat's dir gefallen, Hansi?
5: Am 2 ist sie von heim gekommen, Tanja.
7: 2, das wird ja ging besser.
5: Ich bin aber über und habe ein besorgt.
7: Hättest du mich doch geweckt.
5: Und weißt du, was sie gesagt hat? Wenn ich noch mal etwas sage, dann kriegen sie gerade überhaupt nicht mehr
7: heim. Also so geht das nicht weit.
5: Was soll ich denn machen? Ich kann doch das Mädchen nicht einsperren. Red doch du mal mit ihr.
7: Fehlt sie noch.
5: Mach ihr etwas Schönes zum Mittag und dann redest du mal mit
7: ihr. Ja, wer putzt mir den Karren?
5: Schliesslich an deine Tochter.
7: Willst du eigentlich nicht langsam gehen?
5: Willst du mich loshaben?
7: Das fährt wieder gut an, das Wochenende. Mal Todesanzeigen kann man in Ruhe lesen.
5: Ich glaube, ich kaufe dir ein neues Bisch in der Mittagspause.
7: Dann lässt du noch einmal in der Zeit. Dann sind sie schon tot.
5: Es war ein Fehler, dass ich mit dir geredet habe. Du verstehst mich einfach nicht, oder? Dann willst du mich nicht verstehen. Mein Traum war eben gleich wahr. Du Du merkst ja nicht einmal, was in mir vorgeht. Weißt du eigentlich, wie lange du schon nicht mehr mit mir tanzt hast?
7: Ich tanze in meinem Alter. Wieso kommt das aus?
5: Das ist doch das Schönste, was es gibt.
7: Sieh. Auch Hand, Ali. So. Anseli. Gut geschlafen, hey. Oh, ist morgen? Ja, jetzt müssen wir aufstehen.
5: Möchtest du auch einen Kaffee?
7: Oh, Anseli, warum? Ah. Hä? Wo ist denn wo? Ich komm doch. Das ist doch der Papali. Anseli.
12: Wer ist es gsi?
7: Musst du dich doch nicht verstecken. Du musst nicht an. Schau da. Salatli, schön Salatli. Hä? Komm, nimm Salatli, komm. Ja, komm. Ui. Dann mal wieder rausmisten mit dir, hä? Ja.
5: Willst du wirklich nicht?
7: Mal wieder rausmisten, hä? Will ich's doch sagen. Du willst doch einen Kaffee, Hansli. Oh, nicht, gell? Ja, alles schwitzt, Kinder, alles schwitzt.
5: Verstehe ich wirklich nicht.
7: Gell? Jetzt lass mich doch in Ruhe.
5: Oh. Ist noch sauer wegen gestern?
7: Du bist doch mal in Ruhe lassen, gell, mit ihrem blöden Kaffee.
5: Was ist eigentlich los?
7: Los.
5: Ja, los.
7: Kopflos. Kopflos. Belanglos. Bauchlos.
5: Sinnlos.
7: Hirnlos.
5: Arbeitslos.
7: Dunkarlos.
5: Zwanglos.
7: Kinderlos.
5: Kritiklos.
7: Charakterlos.
5: Farblos.
7: Akkulos.
5: Sperrilos.
7: Der Teufel ist los.
5: Seemannslos.
7: Grüßlos.
5: Kulturlos.
7: Heimatlos.
5: Endlos.
7: Weblos.
5: Strukturlos.
7: Niveaulos.
5: Tapetenlos.
7: Galvados.
5: Geschirrlos.
7: Brutalos.
5: Frustlos. Flügellos.

0: Fritz hat angerufen.
1: Ah, das ist eben doch das Telefon gewesen. Ich habe es noch gedacht.
0: Vollkommen fertig gewesen. Kein Wort mehr rausgebracht.
1: Ist etwas passiert?
0: Geheult wie ein Schlosshund.
1: Jesus, was ist passiert? So red doch endlich. Muss mir die Würm wieder einzeln aus der Nase ziehen?
0: Er ist abgehauen.
1: Hä?
0: Abgehauen ist er, auf und davon.
1: Der Fritz? Machst du einen Witz? Er sollte nicht so böse sein. Heute am Abend ist er wieder daheim, wenn der Rausch verrauchnet ist.
0: Ist er nicht besoffen gewesen?
1: Das kannst du ja nicht wissen. Hast du ja nur telefoniert.
0: Hey, das hörst du doch sofort, wenn er besoffen ist. Manchmal ist er nur im Sofa angerufen. Hey, so nüchtern wie vorher habe ich den schon lange nicht gesehen.
1: Dem traue ich ja einiges zu, aber nicht, dass er abhält.
0: Er hält es nicht mehr aus, hat er gesagt.
1: Der hat doch das schönste Leben bei der Anni. Der hat doch ausgesorgt, seit Anni das Geschäft vom Vater hat. Er ist ja auch ein Goldgrub, der lässt.
0: Denk doch nur noch ans Geld.
1: Ein klein würde helfen, dann könnte er sich doch ins gemachte Nest
0: ausnutzen, tut es ihnen. Fritz ist doch nur der Tobu. Doch nur ein billiger Handlanger, sonst nichts. Billiger bekommt sie nicht
1: mehr. Sie auch noch den Laden vergammeln. Wie wenn es nicht würde, länge, dass der Fritz langsam, aber sicher verkommt mit dieser ewigen Suffe.
0: Geld allein macht auch nicht glücklich.
1: Ich wette, ich hätte so einen Laden. Ich würde auch schaffen.
0: Die hat scheinbar vergessen, dass ihr Mann noch da ist. Du musst dich mal in seine Lage versetzen.
1: Da müssen wir schon ein bisschen Mühe.
0: Stell dir das bei uns vor. Der eine hat etwas, der andere hat nichts.
1: Da wird man eben teilen.
0: Wenn der eine den anderen Tag für Tag lässt spüren, dass er nichts hat und nichts ist, jetzt hat er es halt nicht mehr ausgehalten.
1: Ich verstehe nicht, dass du den noch in Schutz nimmst.
0: Weißt du, das hat sich der Alp von der Anni schlau ausgedacht. Sie bekommt den Laden nur, wenn sie Gütertrennung machen. Sie hat alles, der Fritz schaut in die Röhre.
1: Die haben sich eben nicht verstanden, die zwei Göpfe.
0: Gehasset hat er den Fritz, wie best. Das Leben für mich hat er ihm wollen. Jetzt hat er es geschafft.
1: Was schaust du eigentlich immer?
0: Der lacht sich doch noch im Gratenbock auf.
1: Ach, was du dir wieder aus den Fingern.
0: Wie er all das vorausgeahnt hat. Kaum hat Anni das Geschäft verliert, der Fritz Bütz. Der gäbe viel darum, wenn er wieder als Werkzeugmacher arbeiten könnte.
1: Der hat gewiss genug zu tun bei der Anni, der faul sich.
0: Ja, aber der hat zwei im Rücken. Der Bude war ja jemand gewesen, wenn ein Arbeiter ein Problem hatte mit einer Maschine oder so. Dann ist sie zu ihm gekommen.
1: Da kannst du immer nichts dafür, dass du jetzt seinen Job hast. Der ist ja auch 10 Jahre
0: älter. Es hat niemand gesagt, ich könne etwas dafür. Aber der Fritz ist ein Mensch, der eine Verantwortung braucht. Eine Aufgabe, verstehst du? Er kann doch nicht einfach für seine Frau den Depp machen.
1: Cool ist er.
0: Fritz ist schon recht.
1: Dani ist auch recht.
0: Ja, wenn es ums Geld geht.
1: Und die ganze Zeit schaust du auf die Uhr.
0: Er müsste jeden Moment da sein, wenn er das Tram verwünscht hat.
1: Wer? Der Fritz?
0: Ja. Hey, ich habe ihm gesagt, er soll zu uns kommen.
1: Der kommt mir nicht in die Wohnung.
0: Das bestimmt schon mal nicht hier.
1: Aber sicher bestimmt.
0: Also wollen wir dann noch schauen.
1: Ja, der kommt mir nicht hier.
0: Und ob der da reinkommt?
1: Dann gehe ich. Dann gehe ich mit Tanja zu Rani, dann kannst du dir eine andere suchen.
0: Ja, ich habe ihm versprochen, es reinzulassen.
1: Das ist mir Wurst. Schliesslich auch noch da und ich möchte auch noch gefragt
0: werden. Wie stehe ich da vor ihm?
1: Und ich, wie stehe ich da von der Anni? Ich kann doch nicht ihren Mann aufnehmen, nachdem er ihr fortläuft.
0: Nee, der will da vielleicht noch mal mit mir reden.
1: Der will doch reinhocken.
0: Ich habe doch einen alten Kollegen nicht vor der Tür. Lass stehen. Das ist nicht. Da gehört es doch nicht, der Tür.
1: Bist ruhig. Es bringt gar nichts, wenn man sich einmischt. Am besten daraus halten. Sonst wird man noch in etwas hineingezogen und am Schluss bist du selber noch der Blöd. Dann gehen sie noch auf dich los. Der Fritz, der sollte auch genug sein, dass er für sich selber schauen kann. Der hat mir keiner gesagt, er soll abhauen.
0: Ich schaue mal, ob es wirklich ist.
1: Jetzt bleib da, der gehört uns.
0: Jetzt tu doch nicht so hysterisch, bin still.
2: Hans, komm
1: rein, bist du Fritz. Hansi, wir lassen uns doch nicht reinziehen, wir zwei.
2: Ihr wisst genau, dass wir da sind.
1: Wir halten uns da schön draussen, gell, Bubeli?
2: Wir sind noch hinter dir. Am anderen Seite.
1: Jetzt hat er sicher gemerkt, dass wir da sind.
0: Ich habe nur durch den Spion geschaut.
1: Eben, dann hat er dich gesehen.
0: Ich sehe jetzt auch einen Fuss rein, aber ist ja wirklich blöd.
1: Du hättest gar nicht so raus.
0: Du, du hast recht, er hat wirklich bleiben, den Koffer bei sich gehabt.
1: Psst. Jetzt hat er es aufgegeben.
0: Ich warte da vor der Tür.
1: Da kann er lang warten, gell, Hansi?
3: schläfst.
1: Ich kann nicht schlafen. Mich hat schon wieder so aufgeregt.
4: Jetzt schlafen.
1: Es wird Zeit, dass wir etwas unternehmen. Du? Stört es dich, wenn ich das Nachttischlämpchen anzünde?
4: Dir geht es dann, sehe ich nochmal.
1: Wenn es Licht brennt,
4: kann ich muss ich auf, ich brauche meinen Schlaf.
1: Also wir müssen etwas machen, bevor es zu spät ist. Da können wir vielleicht gerade noch das Schlimmste verhindern.
4: Was? Alter.
1: Was man auch sagt.
4: Muss jedem Alter
1: sie weiss es einfach besser.
4: Kaufst du jetzt erstmal etwas Gescheites zum Anlegen? Der Fossäckchen, die rumläuft.
1: Aber die hat doch alles, wenn sie es nicht anlegt.
4: Schwarze Glum, ging das so schön
1: sein? Wenn sie es nicht anlegt, das... Weisst du, wie sie ihr sagen?
4: Wer?
1: Eben ihre Freunde.
4: Die kann warten. Sie ist ja ein richtiger Freund.
1: Vor kurzem... Er hat einen angerufen. Weißt du, was er gesagt hat? Kann ich mal den Zombie sprechen?
4: Was für ein Zombie?
1: Eben, die Tochter. Man, das ist Zombie, sagen sie ihr Zombie.
4: Zombie.
1: Stell dir das mal vor, Zombie.
4: Weißt du, was das ist, ein Zombie?
1: Ich finde es ihr Spitzname.
4: Zombie ist ein lebender Tod.
1: Jesus Gott.
4: Hey, das ist ein Horrorfilm, weißt du? Kein Wunder, so wie die rumläuft. Das ist ein hautmäßiger Zombie. Dann ja der Zombie.
1: Also das ist nicht zum Lachen. Liesest du denn keine Zeitung? Also alles kann passieren.
4: Ich habe immer gerade das Schlimmste gedacht.
1: Grausam. Habe ich euch auf das Mädchen eingeredet? Schnorr ist an der Wand. Die sagt nicht einmal etwas drauf. Es prallt einfach von ihr ab.
4: Gibt sich das schon. Warten wir mal ein halbes Jahr. Bei uns dann war das ein Monat.
1: Ich warte nicht mehr.
4: Ganzer Rockfuhr. Jimi Hendrix im Hallenstadion. Da hast du noch eine Gitarre gespielt, aber weisst du noch? Nein, du kennst jetzt doch eine Bretschen-Gitarre am Schluss.
1: Dann kommst du eigentlich mit dem alten Zeug.
4: Die hat schon geschwänzt. Das hat es mir geschaut.
1: Weisst du, was mir überlegt haben?
4: Oder die Feste, die wir jetzt haben, immer. Ja, mindestens eine Woche war immer noch Noten vor, in einem Keller unten, mit Bier, Gocki, Salzstängel.
1: Ja,
4: ja. Dann einer, der so ein Vierspur, altes Vierspurgerät mitgenommen ist, dann die neuen Beatles.
1: Ja, ja.
4: Immer.
1: Ja, ja, ist ja gut, ist ja gut. Aber ich rede doch von etwas ganz anderem. Und dann ja vielleicht tausend.
4: Wir sind auch ausgeflippt, oder?
1: Aber nicht so.
4: We so. All live in a yellow
1: submarine. Wir sollten zu jemandem gehen, jemandem, der uns helfen kann. Bevor es zu spät ist. Es gehört.
4: Zum Psychiater.

0: tun?
1: Kommt nicht in Frage. Ich mache nichts. Ich denke gar nicht dran.
0: Da kann man doch nicht zuschauen und nichts tun.
1: Ich schaue zu. Ich frage nichts. Ich denke nichts. Ich mache nichts.
0: Da muss man doch.
1: Ich höre zu. Ich sage nichts. Ich gebe nichts.

0: und aus.
1: Wie wäre es, wenn wir am Gong würden schreiben?
2: So am Gong?
1: Ja, in dem... Warte mal. Ich hole. Wie heisst der jetzt? Hey, der... Alexander Borrell.
2: Nein, das geht nicht. Du meinst, dass die im Geschäft würde
1: sagen? Da steht, wenn Sie Sorgen haben, schreiben Sie Alexander Borrell. Er gibt sich Mühe, ihn
2: zu helfen. Weil, das kommt überhaupt nicht in Frage.
1: Den Namen muss man denke ich, nicht angeben. Man muss nur das Alter und kein Wort dann
2: schreiben. Aha! Also, so kannst du schreiben.
1: Du musst mir aber helfen.
2: Schade, ich kann es nicht. Also, gute Nacht.
1: Nein, jetzt...
2: Ja, morgen am Abend. Jetzt schlafen wir zuerst mal.
1: Das schreiben wir jetzt oder gar nicht.
2: Spinnst du eigentlich? Ich könnte es auch im Bett schreiben.
1: Ja. Habe ich das Buch?
2: Hier ein Wort. Schreibe habe ich auch nicht.
1: Schreibe habe ich auch nicht da. Und das Papier.
2: Da haben sie deinem Nachttisch schon
1: Blättchen. Das ist doch die Kreuzworträtsel.
2: Da steht etwas drauf.
1: Auf der Rückseite.
2: Brauchst du nicht
1: mehr? Nein. So.
2: Also ich weiss nicht, weisst ich weiss doch nicht, was ich soll schreiben. Kannst du das nicht du allein schreiben?
1: Nein, du bist der Vater, jetzt bist du mal dran.
2: Ja, was soll ich denn schreiben?
1: Schreibst halt, wie sie rumläuft. Dass sie sich nichts lässt sagen. Und dass
2: er ein Zombie... so blöd geworden.
1: Dass er ein Zombie sagt. Da habe ich was.
2: Mal schauen, was die anderen so schreiben.
1: Zombie. Schreibst unsere Tochter, Klammer, fast 18 Jahre alt, Klammer zu, hasst ihre Eltern.
2: Also, warte jetzt mal. Unsere Tochter, in Klammer, fast 8, in Klammer, was ist er, 17? Klammer, 17, Klammer zu, lehnt in letzter Zeit unseren Lebensstil völlig ab.
1: Das ist gut. Schreib.
2: Völlig ab. Wenn wir ihr einen guten Rat geben wollen...
1: Dann lass sie nicht einmal zu.
2: Nein, jetzt kann ich das so schreiben.
1: Warum nicht?
2: Rat geben wollen...
1: Ja...
2: Wenn wir ihr einen guten Rat geben, weist sie uns ab und sagt, wir seien spießig, engstirnig und kleinkariert.
1: Gut, ich habe gewusst, dass du das kannst.
2: Und jetzt schreibe ich, wenn sie umläuft, auch ihr Kleidungsstil hat sich in letzter Zeit sehr nachteilig verändert. Sie trägt nur noch alte, schwarze und teilweise zerrissene
1: Sachen. Oder sie verschreist sie sogar selber.
2: Das müssen sie ja nicht wissen.
1: Hey, das ist nur einer, der Borrell.
2: Glaubst du selber nicht, dass Menschen viele Briefe die überkommen? Auch schmückt sie sich mit furchtbar grellen Farben.
1: Man kann sich ein Bild machen von ihr.
2: Des Öfteren wird sie von Gestalten, von dunklen Gestalten auf Motorrädern abgeholt.
1: Richtige Wort.
2: Sie raucht.
1: Das jetzt muss schreiben, das muss sie gern haben.
2: Sie raucht,
1: das ist die einzige.
2: Und trinkt auch schon, aber wir lieben unsere
1: jetzt,
2: Tochter sehr.
1: Dass man sich
2: sehr
1: muss schämen von den Leuten.
2: Lieben unsere Tochter sehr, aber es ist uns peinlich, dass Nachbarn und Bekannte
1: und jetzt,
2: sie
1: dass wir nicht mehr
2: reden,
1: nicht mehr ein- und auswissen mit der.
2: Reden, wir sind verzweifelt. Wir sind sehr verzweifelt. Schließlich soll aus ihr einmal etwas
1: werden. Ein anständiger Mensch werden.
2: Ja, das geht ja daraus hervor. Schließlich soll aus ihr etwas werden.
1: Bitte helfen Sie uns. Und ich tippe es mal, wenn ich im Geschäft zurück bin.
2: Bitte helfen Sie uns. Wie können wir sie wieder zur Vernunft bringen?
1: Sehr gut. Also besser hätte ich das nicht können. Und jetzt schreib noch, dass er Zombie sagt.
2: Zur Vernunft bringen.
1: Hast du das? Zombie?
2: Sicher nicht. Es geht alles weiss, dass wir es sind.
3: Jetzt musst du hören. Hans! Jetzt kommt er gerade mein Brief.
4: Jetzt, ich habe nur noch zwei Leben.
3: Ich habe einen Brief ans Radio geschickt, für dich.
4: Das ist so unspürt, das Giftgas, nur da. So
0: so wär stören, dass ich...
4: Bang!
3: Gell, das hättest du nicht lassen träumen, dass ich für dich einen Brief ans Radio schicke. Einen richtigen Liebesbrief.
4: Yeah!
3: Du, würdest du das schaffen, für mich einen Brief ans Radio zu schicken?
4: Bam!
3: Einen Liebesbrief.
4: Bam! Bam!
3: Ich hab's geschafft.
5: Ich liebe dich. Auch die schönste Sendung geht einmal zu Ende. Es bleibt gerade noch Zeit für zwei Briefe.
3: Jetzt, hör auf, bitte!
4: Ich bin vor dem 7. Level.
5: Liebes Radio, wenn ich einmal traurig bin, schließe ich die Augen und stelle mir vor, wie ich meinen Traummann kennengelernt habe. Dann geht es mir wieder gut. Es war ein schöner Sommerabend. Wir warteten beide auf den gleichen Bus. Peter hat mich angeschaut und keinen Ton herausgebracht. Ich habe ihn angeschaut und keinen Ton herausgebracht.
4: Achtung, Achtung,
5: und dann
4: Achtung,
5: hat er plötzlich
4: Achtung,
5: angefangen
4: Achtung,
5: zu reden.
4: Achtung,
5: nicht mehr
4: aufgehört.
5: Der Bus kam. Wir sind nicht eingestiegen. Es war Liebe auf den ersten
4: Soldaten mit Maschinenpistolen. Mir. Ich auch angeklebt.
3: Hans, bitte.
4: Jawohl. Noch zwei. Pah.
3: Los, jetzt.
4: Yeah.
5: Liebes DRS.
3: Das muss es sein.
5: Liebe ist, wenn man verzeihen kann.
3: Das ist
5: er hat eine andere kennengelernt.
3: Aber warum kommt jetzt mein Brief nicht dran? Also die sollen nicht jemand sagen, dass ich nicht schön
5: war.
3: Ich habe so lange daran geschrieben. Das hat so eine Überraschung sein für dich. Du,
4: jetzt kommt
3: ich könnte ihn vorlesen.
4: Ich nicht kennen, killt
3: mehr. Liebes Radio DRS. Der Mann meines Lebens heißt Hans. Wir führen seit 22 Jahren eine glückliche Ehe. Wir haben eine wunderschöne Tochter, die Tanja heißt. Hans ist ein liebevoller Ehemann, der mich immer wieder in den Arm nimmt.
4: Sonja,
3: was sag ich jetzt?
2: Was sollte ich sagen?
3: Ja, sagst nichts.
2: Wüsst nicht was?
3: Dann sag ich dir jetzt etwas. Sonst sag ich ja nie etwas, aber jetzt sag ich dir etwas. Ich kann auch etwas sagen, nicht nur du.
4: Ich sage ja gar nichts.
3: Jetzt sag ich dir etwas.
4: Was du schon alles gesagt hast, wenn ich da ging etwas drauf gesagt hätte, wer weiss, was du dir gesagt hättest. Wer kann das schon sagen?
3: Ich habe ja noch gar nichts gesagt.
4: Du weisst ganz genau, dass ich nur etwas sage, wenn etwas zu sagen ist. Aber du...
3: Ich sage ja gar nichts.
4: Dann sag ich dir jetzt etwas.
3: Wenn du mir das, was ich zu sagen habe, nicht sofort loslässt sagen, dann kannst du sagen, was du willst, aber dann sage ich nichts mehr, egal was du sagst.
4: Ich sage ja gar nichts. Aber wenn ich etwas gesagt habe, dann ist es gesagt.
3: Was hast du gesagt?
2: Was wollte ich jetzt sagen?

0: ist gut.
1: Weiss auch nicht.
0: Der Mi-Geschmack ist es auch nicht.
1: Man muss sich eben noch ein bisschen dran gewöhnen.
0: Hey.
1: Man muss sich eben noch ein bisschen dran gewöhnen.
0: Oh.
1: Ist nicht gerade meine Musik.
0: Meine auch nicht. Kann man ja nicht tanzen dazu.
1: Die tanzen ja alle. Dass du überhaupt mitgekommen bist.
0: Früher sind wir dauernd fort.
1: Ja, früher. Das war eben alles anders.
0: Bist du denn hier dauernd fort?
1: Nicht dauernd, aber ab und zu.
0: Falls du nicht daheim.
1: Habe ich nicht gesagt. Nur hier und da etwas anderes.
0: Ja, da siehst du
1: etwas anderes. Zeigst du in der Woche.
0: Hey.
1: Einmal in der Woche.
0: Auch noch schnell verleiden.
1: Du musst doch mal schauen, wie die anderen leben.
0: Von mir aus kann jeder leben, wie er will. Ich lebe auch, wie ich will.
1: Und ich?
0: Aba.
2: Thank you.

0: kommt und kein Mensch kommt zu uns.
1: Ja, musst halt jemanden einladen.
0: Aber du willst doch keinen Besuch.
1: Das ist nicht wahr.
0: Du willst doch deine Ruhe.
1: Da nicht.
0: Schon. Aber es geht auch noch anders.
1: Was meinst du, was los ist, wenn wir mal nicht mehr arbeiten müssen? Dann geht's dann los.
0: Wenn es dann nicht schon spät ist.
1: Also Martini 3 ist das nicht. Ohne Gin.
0: Er hat ja nur gelacht, wo du bestellt hast.
1: Kennt halt heute keinen mehr. Habe ich auch noch gern gehabt.
0: Ich auch. Darf ich auch mal?
1: Aha.
0: Willst du von mir abprobieren?
1: Jo. Was hat er gesagt in der
0: Master of the Universe.
1: Also irgendetwas ist da drin, aber was?
0: Frag doch.
1: Dann lachen sie wieder. Sowieso auch gelacht, was sie uns gesehen haben. Am liebsten wäre ich wieder gegangen.
0: Hey, jetzt sind wir da.
1: Das Wunder, dass der Tür uns überhaupt hat reingelassen.
0: Weil er gesagt hat, wir haben uns hier kennengelernt. Genau heute vor 22 Jahren.
1: Das war mir fast peinlich gewesen.
0: Dann ist mir alles viel grösser vorgekommen.
1: Hey!
0: Es ist mir alles viel grösser vorgekommen.
1: Das ist wegen der Bar vermutlich. Das war keine Bar, wo wir jetzt hocken, ist die Bühne gesehen. Da haben Bands gespielt.
0: Das heisst ja auch nicht mehr Saint-Tropez. Vanity!
1: Die Musik, das ist ja wie ein Tornado. Dass die das aushalten.
0: Eigentlich kann ich ja gar nicht vorstellen. Da hat mir doch Biggie angerufen. Zwei spielen im Saint-Tropez. Die hat mir keine Ruhe gelassen, bis ich mit bin.
1: Ja, ich weiss, Biggie. Die ist scharf auf mich, aber ich nicht auf sie. Dafür umso mehr auf dich.
0: Und mir hat sie gesagt, ihr ginge zusammen. Ist eigentlich etwas gewesen zwischen
1: euch?
0: Hey. Ob etwas gewesen sei zwischen
1: euch? Ich hab das ja schon manchmal gesehen.
0: Ja, nach 22 Jahren könntest du es immer schon sagen.
1: Ich sage das ja.
0: Ja, dann bin ich beruhigend.
1: Du weißt doch, dass ich nicht wegen der Biggie bin gekommen. Ich bin ein Fan von der Way.
0: Ich auch. Die haben alles von den Beatles gespielt.
1: Let it be.
0: Unser Lied.
1: Du, ohne Waits wären wir nicht zusammen. Von denen gibt es nicht einmal eine Platte.
0: Schatz.
1: Hä?
0: Schatz, komm, tanz mit mir.
1: Ja, aber du willst mich jetzt einfach wirklich blamieren.
0: Nein, das kann doch Wurst sein. So schnell gesehen.
1: Das ist doch nicht Musik zum Tanzen.
0: So schnell. Tun wir, wie wenn die Waits Let it be würden spielen.
1: Nee, das geht jetzt auch.
0: Es geht alles, wenn man will. Macht Augen zu.

0: Laden gehen und ein Stück Himmel kaufen. Aber bitte kein Grau. Es müsste schon ein Blauer sein. Ohne Wolken. Ich wette mal, in den Laden gehen und ein Stück Himmel kaufen. Dann wird man den schön einpacken. Schenkpapier mit einer Schleife drum. Ich wette mal, in der Lage ein Stück Himmel kaufen. Daheim würde man es ganz, ganz vorsichtig auspacken. Und an Tilly nageln. Ich könnte immer raufschauen, wenn es mir dann noch wäre. Ich wette mal.
1: Da bist du.
0: Ich nehme ein Entspannungsbad. Omi, bitte.
1: Lass mal. Sind Sie eine gute Ehefrau?
0: Also, das muss 20 Minuten einwirken. Sonst brauche ich
1: ja, es sind nur 13 Fragen.
0: Hörst du eigentlich nicht, was man da sagt?
1: Also.
0: Die Flasche
1: kostet 18 Stutz. Gelingt es Ihnen für gewöhnlich, Ihren Mann aufzuheitern, wenn er missgelangt oder ärgerlich ist? Ja oder nein?
0: Was soll das?
1: Ich würde sagen nein. Sind Sie mit den Höhen und Tiefen seines Berufslebens vertraut?
0: Da kann ich ja sagen, nein. Dass man einmal seine Ruhe will.
1: Lesen Sie oft Bücher,
0: oder willst du es nicht begreifen?
1: Zeitschriften oder Zeitungen, um Ihren Ehealltag zu beleben?
0: Wenn ich die Ruhe dazu hätte, würde ich auch.
1: Also nein, du musst nicht spritzen, das kann ich doch nicht schreiben.
0: Was soll das eigentlich geben?
1: Das ist ein Persönlichkeitstest. Verstehst du? Ich will die Persönlichkeit testen.
0: In der Wadan.
1: Können Sie Ihre eigenen Wünsche zurückstellen, wenn Sie wissen, dass etwas für ihn wichtig ist?
0: So ein Seich. Also wer steckt eigentlich bei uns?
1: Das ist jetzt noch kein einziges Jahr. Sind Sie grundsätzlich bereit, mit ihm auch Ihre intimsten Probleme und Ängste zu teilen?
0: Wir
1: können ja
0: mal die Spieße umdrehen.
1: Also schon wieder
0: du
1: nein.
0: Du bist in der Badwanne und ich komme rein mit einem so einem Scheiss.
1: Stehen Sie morgens auf, um Ihrem Mann das Frühstück zu bereiten? Nein.
0: Was bezweckst du eigentlich mit dem Brunz?
1: Ah, da kann ich jetzt endlich mal ein Ja machen. Genießen Sie die körperliche Liebe mit ihm.
0: Ich habe dich etwas gefragt.
1: Hey, Dio. Werden Sie oft ungeduldig mit ihm? Ja, aber
0: ich wollte jetzt wissen, was du mit dem Zeug bezweckst.
1: Was? Füll es nochmal aus.
0: Mich fertig machen.
1: Würden Sie sich trotzdem ein Kleid kaufen, auch wenn Sie wüssten, dass es Ihrem Mann nicht gefällt?
0: Kleid,
1: ja, sicher.
0: Ich nicht einmal, wenn ich etwas Neues anhabe. Du. Wenn ich etwas Altes anlege, dann fragst du jedes Mal etwas.
1: Versöhnen Sie sich nach einem Streit nach wenigen Stunden mit ihm?
0: Jetzt siehst du mal, wer anfängt.
1: Also nein. Sagen Sie ihm Ihre Meinung, wenn er etwas getan hat, was Ihnen nicht gefallen hat. Das ist aber ein dickes Ja.
0: Kreuzle doch an, was du willst.
1: Können Sie auch mal einen Fehler zugeben?
0: Das wird ja immer schöner, ich soll Fehler, meine Fehler zugeben. Und du?
1: Ja, sagen wir mal ja. He? Kritisieren Sie Ihren Mann in Anwesenheit anderer Personen? Ja.
0: Ich habe ihn noch nie vor anderen Leuten kritisiert. Das ist nicht
1: wahr. Wovon dann ja?
0: Das sind doch nicht andere Leute, das ist unsere Tochter.
1: Das ist egal, wir sind Mann und Frau, also ist das eine andere
0: Tanja
1: Person.
0: Tanja soll eine andere Person.
1: Jetzt brauche ich nur noch die Ja und Nein zusammenzuzählen, dann weiss man, was mit dir los ist. 1, 2, 3, 4, 5, 6, 7, Nein und 1, 2, 3, 4, 5, 6, Ja. Das zählen natürlich noch die Ja-Punkte. Also. Und hier heisst es, 8 Punkte und weniger. Wenn Sie Ihre Gewohnheiten nicht ändern, könnten Sie eines Tages vor den Trümmern Ihres Glückes stehen.
0: Ha, ha, ha.
1: Da haben wir es.
0: Trümmer Ihres Glückes.
1: Betrachten Sie Ihre Nein-Antworten und versuchen Sie, sie bald in eine Ja-Antwort zu verwandeln.
0: Du hast gekreuzelt, nicht ich. Ich habe kein Wort gesagt auf deine Frage.
1: Sie denken noch viel zu sehr an sich.
2: Da siehst du jetzt.
0: Was sehe ich?
2: Willst du noch mal schauen?
0: Nichts sehe ich.
2: Dann siehst du es.
0: Schwarz gesehen.
2: Siehst du sie?
0: Schwarz gesehen.
2: Musst du nur wollen.
0: Ich sehe schwarz.
2: Wenn du nicht willst.

0: dass du schauen solltest.
1: Ich sehe schwarz.
0: Und nicht nur sagen,
1: ich sehe schwarz.
2: Dein Wasser wird kalt.
3: Heute ist er fällig, dass ich spüre es im Urin. Dann habe ich ihn nicht vergeben rausgestellt. Vielleicht ist das ja noch sie. Nur eins dürfen wir heute Nacht nicht. Hey, Sonja, einschlafen, gell? Kein Augenblick. Die Polizei kannst du ja nicht mehr verlassen. Meistens sind sie älter, können nicht mehr schlafen zu Nacht, gell? Vor kurzem haben sie einen erwischt, der 20 Mal zugestochen mit einem Hirschfänger. 20 Pneu, verstehst du? Das sind etwa 4'000 Steine, sind das. Das Nacht für Nacht. Musst du dir das einmal vorstellen.

0: Schaust vor dem Fernseher, denkst nichts Böses. Draussen laufen die sicher frei umeinander. Du sollst noch Respekt haben vor dem Alter. Ja, schlimmer als die Jungen. Du kannst noch 5 Minuten bleiben. Sonja, 5 Minuten noch, gell? Da nachher die Nacht allein auf der Straße steht, wehrlos. Das ist schön, wenn du von einem Menschen losgehst und schlaft. Wie wenn ich jetzt komme und mich dir kratze. Ihre Worte. Aber heute Nacht schnappe ich das auch. Schmier, gell? Schwafeln sie dir etwas vor, von ich weiss nicht was. Passieren tut nichts. Einmal pro Nacht mit dem Streifenwagen vorbeifahren. Wenn sie keine Leute haben, dann sollen sie doch mehr anstellen. Für was zahlen wir denn Steuern? Das haben der Karren vergraben. Sonja? Sonja, komm schnell, schnell, komm! Jetzt kommt einer. Jetzt kommt einer, schau dort. Gott, frisch dass es ausgerannt jetzt so dunkel muss sein. Komm doch, schau! Der bekommt jetzt aber eine Kugel in den Arsch, die er das Leben lang nicht mehr vergisst.
1: Hör doch auf!
0: Ihr Ort.
1: Mir lenkt sich wie total
0: durch mit den
1: Nerven. Seit acht Tagen.
0: Da bleibt er gar nicht stehen.
1: Nie mehr richtig schlafen.
0: Ja, der spaziert nur.
1: Mein Geschäft hier geredet.
0: Mit der Nacht spazieren, das ist ein schöner Löw.
1: Jetzt ist es fertig.
0: Hä? Mensch, mir macht das Freude. Ich drehe auch langsam durch.
1: Nicht,
0: aber ich gehe nicht auf die Straße verkratzen. Kehren, das ist der Unterschied.
1: Aber ein Gewehr hast du
0: in der Hand. Ein Laufgewehr.
1: Ein Laufgewehr. Gewehr ist Gewehr. Du
0: kannst höchstens auf Spatzen schiessen.
1: Ein Spatz will da leben. Dann geht es nicht anders.
0: Als soll ich jemanden zuschauen, wie mir so ein Sauhund den Karren verkratzt?
1: Nicht, nicht. Habe ich gesagt. Ich habe auf jeden Fall genug, ich gang.
0: Hä?
1: Ich gang jetzt, habe ich gesagt.
0: Was?
1: Ja, ich gang fort, ich habe genug.
0: Jetzt plötzlich.
1: Ich wollte das nicht mehr.
0: Ich soll mich nicht dürfen, wenn wir einen das Auto verkraulen.
1: Ich habe genug mit dem Scheissklatsch. Hör doch mal auf, ich habe genug.
0: Wo willst du denn her?
1: Findest
0: du schon
1: etwas?
0: Sonja, spinnst du?
1: Ich bin noch nicht alt, ich finde
0: nichts. Nein, aber komm jetzt, du kannst jetzt auch nicht in der Nacht
1: auf die Straße. Lass mich nicht an, sonst schreie

0: Was schon nicht schlafen, gell, Hansi?
1: Geht wieder gut an das Wochenende. Da geht das einfach nicht mehr. Wenn ich nicht schlafe, bin ich nichts wert. Und du auch nicht, gell? Müssen wir zusammen haben, wir zwei.
2: Hallo.
1: Sonja, weißt du, wie spät es ist?
2: Warum schlafst du noch
1: nicht? Das fragst du noch.
2: Du musst eben nicht auf mich warten. Hans.
1: Denkst du nur an dich? Ich bin dir vollkommen wurscht. Vollkommen.
2: Jetzt geht das wieder los.
1: Wenn man sagt, wir kommen heim, dann kommt man heim.
2: Ja, da.
1: Ich.
2: Ey, was soll ich denn so
1: sagen? Ich immer nur nicht. Ja, und nee. Ich warte und warte. Und du kommst einfach nicht heim.
2: Dann schlaf doch, Kaffee.
1: Du weißt ganz genau, dass ich so nicht schlafen
2: kann. Ich habe doch nichts dafür.
1: Wie könnten wir sie so schön haben?
2: Was du nicht sagst.
1: Ich habe ja nichts dagegen, wie du fortgehst.
2: Das hoffe ich langsam.
1: Aber wenn ich sage, ich komme am 11 Uhr heim, dann bin ich am 11 Uhr daheim.
2: Jetzt ist es halt ein bisschen länger gegangen und?
1: Letzte Woche bist du zweimal vor gewesen.
2: Es hat sich halt so ergeben. Prost.
1: Tanja ist heute schon um 9 Uhr ins Zimmer verschwunden.
2: Wärst du doch gegangen. Die blöde Warterei hasse ich nämlich.
1: Tanja geht überhaupt nicht mehr fort. Die lehrt nur noch.
2: Siehst du?

0: Jetzt mach doch nicht so ein Gesicht. Wegen dem geht doch die Welt nicht unter. Wenn ich mal 5 Minuten überziehe, bin ich noch immer heimgekommen.
1: Bis jetzt?
0: So, jetzt aber ab.
1: Wer weiss, wie lange noch?
0: Einmal in der Woche ein bisschen raus. Ein bisschen etwas anderes gesehen. Mehr wollte ich doch gar nicht. Das sollte doch noch drinnen liegen, oder?
1: Yeah.
0: Ich möchte doch ein bisschen
1: Angst,
0: etwas haben
1: vom Leben. Ich habe Angst, dass du plötzlich nicht mehr
0: kommst. Weisst du, nur ein bisschen. Das ist doch nichts Böses. Magst du mir das nicht gönnen? Am liebsten hättest du mich in einem Käfig wie der Hansi. Dann würdest du mich überhaupt nicht mehr rauslassen. Steht ein gutes neues Bischi.
1: Du musst mir nicht noch auslachen.
0: Einmal in der Woche ein bisschen fort. Das bisschen Freiheit, das lohne ich mir nicht mehr nehmen.
1: Ist ein anderer. Kannst du es schon sagen?
0: Jetzt hast du es geschafft. Wieder geschafft. Dann kommt man heim, dann freut man sich, dass man wieder mal ein bisschen etwas anderes gesehen und gehört hat und du verdirbst wieder alles.
1: Ich muss wissen, woran ich bin.
0: Ich gehe doch nur fort, dass ich es daheim wieder aushalte. Wann geht denn dir das mal in die Birne rein? Wenn ich an einem anderen Ort bin, dann kann ich lachen und leben. Kaum komme ich zur Tür rein.
1: Ja, jetzt soll auch noch eh die Show sein, hä? Bin ich um 12:30 heimgekommen?
0: Oh, Scheissdreck.
1: Dabei könnten wir es so schön haben.
0: Sag nichts mehr. Das ganze Wochenende nicht
1: mehr. Wie du willst, dann sage ich auch nicht mehr. Mit dir kann man ja sowieso nicht reden.
0: Let it be.
2: Anarchie.
0: Borsterei.
2: Anästhesie.
0: Psychiatrie.
2: Sellerie.
0: Geriatrie.
2: Piccoli.

Let It Be. Das war das Hörspiel von Fitzgerald Kusch in der berndeutschen Version von Peter Freiburghaus. Und auf SRF 1 gibt es jetzt vor der 9 Nachricht und vor dem Nachtexpress gerade noch den Mark Sway, Leanne Rimes und jetzt Roachford. Only to be with you.

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1: Von 21 Uhr in der Ostschweiz auf der 1 Richtung St. Gallen Stau wegen Bauarbeiten zwischen Wil und Utzwil. Allen unterwegs, eine gute Fahrt.
2: Die Nachrichten von SRF um 9 mit Ronja Bollinger. In mehreren Schweizer Städten haben am Abend tausende Menschen demonstriert, so etwa in Bern, Basel oder Zürich. Nach dem vergangenen Hitzesommer forderten die Demonstrierenden einen konsequenten Klimaschutz sowie mehr Massnahmen gegen Hitze. Zürich-Korrespondent Dominik Steiner hat in Zürich mit mehreren Demonstrierenden gesprochen. Er sagt, die meisten von ihnen seien wegen des Hitzesommers gekommen.
3: Es haben auch viele gesagt, bei ihnen sei die Sorge um das Klima schon noch geschlummert, aber halt in den letzten Jahren ein bisschen in den Hintergrund treten. Aber der Hitzesommer und die Trockenheit auch haben sie jetzt dazu bewegt, heute Abend wieder auf die Straße zu gehen.
2: Zu den Kundgebungen aufgerufen hatte eine Allianz mit dem Namen «Keine 50 Grad Sommer». Dahinter stehen mehr als 100 Organisationen, darunter Greenpeace, Klimastreik oder ProVelo sowie linksgrüne Parteien. Das Treffen zwischen Chinas Staatschef Xi Jinping und US-Präsident Donald Trump sei ein Erfolg gewesen, schrieb Trump im Anschluss auf seiner Social-Media-Plattform. Xi war zu einem dreitägigen Staatsbesuch nach Washington gereist. Laut chinesischen Angaben ging es unter anderem um globale Konflikte wie die Lage im Nahen Osten und den Ukraine-Krieg. Trump bestätigte auf Fragen von Journalisten, dass er mit Xi auch über den Iran-Krieg gesprochen habe. Schon bald werden sich die beiden Staatschefs wieder treffen. Trump habe eine Einladung angenommen, um im November nach China zu reisen. Außerdem würden sie sich im Dezember dann beim G20-Gipfel in den USA erneut treffen, schrieb Trump auf seiner Plattform Truth Social. Die Regierung im Jemen ruft die Bevölkerung zu einer allgemeinen Mobilisierung gegen die Houthi-Miliz auf. Die Bevölkerung soll sich hinter der Regierungsarmee und den Sicherheitskräften versammeln und sich ihnen anschließen, sagte der Vorsitzende des jemenitischen Präsidialrats in einer Fernsehansprache. Weiter kündigte er eine Amnestie für Houthi-Kämpfer an, welche die Miliz verlassen. Das Ziel sei es, weiteres Blutvergießen zu verhindern und den Krieg zu beenden. Im Juli war im Rahmen des Irankriegs auch der Konflikt zwischen der international anerkannten Regierung im Jemen und der pro-iranischen Houthi-Miliz neu entfacht. Wegen einer Mutprobe ist ein 15-Jähriger im zürcherischen Dübendorf in eine lebensbedrohliche Situation geraten. Der Jugendliche hat sich von einem 14-Jährigen so lange würgen lassen, bis er bewusstlos geworden ist. Der 14-Jährige sei bei der Jugendanwaltschaft angezeigt worden, teilt die Zürcher Kantonspolizei mit. Gleichzeitig warnt sie vor solchen Würgemutproben, sogenannten Choking Challenges, unter Kindern und Jugendlichen. Die Bewusstlosigkeit könne rasch und ohne Vorwarnung eintreten. Es drohten bleibende Schäden oder der Tod. Diese Woche hatte bereits die Kantonspolizei Schwyz davor gewarnt. Ihr seien mehrere Fälle bekannt. Das Wetter, morgen wird es meist sonnig bei rund 25 Grad. Im Süden hat es zunächst noch Hochnebel. Das waren Nachrichten von Radio SRF, verantwortlich Adrian Huber.
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5: Ist das schön, dass ich mir endlich wieder. Ich habe gerade überlegen, wenn mein letzter Nachtexpress war und es ist lang her. Damian Betschert, mein Name. Mir gegenüber sitzt Lea Plattner. Lea, du bist wahrscheinlich auch am überlegen, wenn sie immer letztes Mal zusammen hier gehockt.
6: Es war noch etwas wärmer und, glaube noch hell draussen.
5: Es war um die 9 Uhr noch hell, genau. Ja, das hat sich nicht geändert. Wir sind schon mitten im Herbst drin, wenn die Temperaturen etwas anderes sagen.
6: Schön bist du wieder da.
5: Schön sind wir da. Ja. Genau, das ist der Nachtexpress am Freitagabend. Wir freuen uns auf Ihre Wünsche und Grüße. Sie können sie den ganzen Abend gerne platzieren, zum Beispiel auf 0848 440 222 oder per Mail via Kontakt ins Studio auf srf1.ch oder Sie dürfen uns auch sehr, sehr gerne ein WhatsApp Sprachnachricht machen auf 079 132 132 1. Und Lea, wir sind bereit, oder?
6: Yes!
5: Yes!
6: Ich freue mich.
5: Dann legen wir los.
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5: Gaga los mit dem Wunsch von Nicole Müller aus Bern. Und die wünscht sich von der Wenke Müre, das knallrote Gummiboot. Und grüßt ihren Mann, den Boris. Also, angeschnallt in diesem Gummiboot und los geht's.

0: Das ist doch mal ein Einstieg in den Nachtexpress. Und von der Wenke Mürre kommen wir jetzt gerade zu jemandem, der heute in Mürre war. Aber vorher mal noch der Wunsch von Albert Baumgartner aus Lys. Er schreibt, liebes Nachtexpress-Team, vielen Dank für euer Engagement und tollen Wünsche jeden Freitagabend. Ich wünsche mir für meine Frau Daniela und die Kinder Cyril und Sandro Anyway You Want It von Journey und wünsche allen ein schönes Wochenende und habt Sorge zueinander. Liebe Grüße, Albert. Also den Song haben wir schon mal brav gemacht. Vorher gehen wir jetzt aber eben zu jemandem, der heute in Mürre war, nämlich der Hans-Ueli Gubser von Basel. Hans-Ueli, ich frage jetzt einfach so frech, was hast denn du heute in Mürre gemacht?
1: Ja, ich bin halt neben Altgriechisch- und Latinlehrer, da tun wir in einer anderen Bubble leben, da bin ich auch noch in der Hotellerie tätig und ich habe ein Mitglied bei uns Palace Hotel in Mürre besucht.
0: Also, gut. Und jetzt habe ich aufgeschnappt, Altgriechisch- und Latinlehrer. Du, das ist jetzt nicht gerade unbedingt die Sprache, die ich als erstes irgendwie auf meiner Liste habe, wenn ich eine Sprache lerne. Wie ist das so, wenn man das unterrichtet?
1: Ja, eben leider tun heute nicht mehr viel das lehren, weil es an der Uni fast nie mehr obligatorisch ist, was tragisch ist. Und vor allem in Basel, wo ja das Zentrum von der Humanität ist oder ja und von der die erste Uni 1460, wo dort halt immer noch Latein gelehrt worden ist bis vor kurzem, aber es ist an der Uni halt nie mehr obligatorisch, außer natürlich, wenn man Latein und Griechisch studiert oder Theologie oder Archäologie, aber sonst leider nie mehr.
0: Los jetzt, Hans.
1: Nötig, aber diejenigen, wo ich jetzt als Studierende habe, die sind natürlich motiviert, weil sie das gewählt haben, aber sind nur noch eine Handvoll, die das machen.
0: Ja, schau, jetzt breite ich dir sozusagen den Teppich aus. Jetzt hast du die Möglichkeit, für das Altgriechisch und Latinisch Werbung zu machen. Was ist denn so toll an dieser Sprache? Warum sollte man die unbedingt lernen?
1: Ja, vor allem Altgriechisch ist schon ein bisschen ein Luxus, aber Latein sollte man lernen, weil die Grundlage ist von allen romanischen Sprachen und auch unsere Kultur, wo wir heute drin leben, stammt natürlich viel von den Römern und von den Griechen und das wird leider heute vergessen und das ist sehr schade.
0: Ich hoffe doch, dass jetzt der ein oder andere zulässt und sich vielleicht dann für die Sprache entscheidet. Jetzt habe ich gerade die Idee gehabt, du könntest
1: das
0: ja eigentlich...
1: Das wäre Gaudium Maximum. Mega Freude.
0: Du könntest natürlich jetzt eigentlich deine Grüße gerade selber auf Latein durchgeben, oder?
1: Ja, aber das versteht das wahrscheinlich fast niemand. Das wäre schade.
0: Also, wer würdest du gerne grüßen?
1: Ich würde sicher gerne meine Familie grüßen. Und meine Jungs, die im Moment Marcel und der Janik am Oktoberfest in München sind.
0: Hui.
1: Und meine Familie sonst und Familie Lapierre in Genève. Das gehört auch zu meiner Familie. Und natürlich alle Griechisch- und Latin-Lehrerinnen und Lehrer, die es gibt. Und alle meine Bekannten und Freundinnen und Freunde, die ich kenne. Und sonst. Alle, die wir kennen.
0: Also, ich glaube, da sind jetzt wirklich alle eingeschlossen. Das ist auch passend dazu noch ein Musikwunsch, gell? Was dürfen wir dir spielen?
1: Ja, gerne von meinem Freund von Vincent Gross. Als Griechischlehrer natürlich am liebsten, ich trinke Uso. Was trinkst denn du so?
0: Also, hast denn du jetzt gerade einen Uso parat, oder?
1: Nein, ja doch, ich hätte einen im Kühlschrank. Da könnte ich gerade einen trinken, also, ja.
0: Mach doch das, Hans-Ueli. Ich danke dir viel mal fürs Telefon, ja. Wünsche dir ganz einen schönen Abend und bis ein anderes Mal.
1: Ja, und ich wünsche dir und deiner Kollegin Omnia Optima und allen, die es zuhören.
2: Bonum Vesperum.
0: Hallo, jetzt.
1: Ja, super.
0: Hans-Ueli, ganz schönen Abend, danke dir.
1: Danke. Gleichfalls.
0: Tschüss.
1: Tschüss.

0: Anyway You Want It. Gerade gehört im Nachtexpress am Freitagabend. Und wir freuen uns über Ihre Wünsche und Grüße. Können Sie ganz einfach platzieren auf 0848 440 222. Oder Sie machen das Mail, das direkt bei uns im Studio landet. Da gibt es einen Link dazu, heisst Kontakt ins Studio. Findet Sie ganz einfach gerade oben auf der Website von srf1.ch. Oder was Sie auch machen können, wenn Sie gerade noch unterwegs sind, zum Beispiel eine WhatsApp-Sprachnachricht auf 079 100 32 100 32 1. Ein Mail gemacht hat Danita Bucher-Reichey von Münchaltdorf und sie schreibt: schon so lange nicht mehr gehört, Coffee to go von Tabu Fantastic. Wäre schön für alle, die jeden Tag mit ihren Kaffeebechern unterwegs sind. Danke. Also ich in dem Fall nicht. Lea?
1: Ja, ich doch schon.
0: Ich bin ein bekennender Nicht-Kaffeetrinker.
1: Ja, und ich trinke dafür das Doppelte.
0: Ja, das ist gut. Jetzt gleicht sich das wieder aus. Also, den Song gibt es natürlich gerade. Vorher haben wir noch den Wunsch von Manfred Fürst aus Kerzers. Er schreibt: guten Abend, Nachtexpress-Team. Wir sind mit dem Wohnmobil bei Quiberon und genießen den schönen Abend. Du kannst mal googeln, wo das Quiberon ist. In Frankreich. Und zwar, wenn man das auf die Karte schaut, ganz in der Nähe ist Baden. Also nicht unser Baden, sondern das französische Baden, aber ganz genau geschrieben. Genau gleich geschrieben, aber eben, sie sind in Frankreich und zwar neu mit wunderschön an der Küste. Wir haben nämlich auch noch ein Foto dazu bekommen, mit einem wunderschönen Mond über dem Meer. Also ja, dort wäre ich jetzt ehrlich gesagt auch noch gern. So mit dem Wohnmobil könnte man machen. Auf jeden Fall schreibt der Manfred Fürst noch: ich wünsche mir Barcelona von Freddie Mercury und Montserrat Caballé für unsere Nachbarn in Kerzers. Ein schönes Herbstwochenende für alle. Herzliche Grüße und danke, Manfred. Also, dann machen wir doch den Song gerade jetzt und nachher dann eben hinten nachher Tabu Fantastic.

0: Schaum und ein bisschen Schokopulver oben drauf. Das ist der Hammer.
1: Am liebsten trinke ich mein Kaffee mit Pepsi.
2: Also Latte Macchiato, wieder für mich.
1: Das ist eine Aufwurst.
2: Latte Macchiato. Weil ich beinhaltet Tee mit viel Kaffee drin ist. Kaffee schwarz, ohne irgendeinen.
3: Mein Lieblingskaffee ist Latte Macchiato, weil er billig ist im Kopf.
4: Because I like strong coffee with milk in it as well.
2: Ein Espresso. Weil der erste...

0: Besten, weil es ist vor allem aus dem Automat.
1: Die Lea hat ganz stolz gesagt, heute habe ich erst 3 Kaffee gehabt.
2: Und einen mit Pumpkin Spice.
1: Oh, hör auf mit so Sachen. Nein, also da bin ich jetzt gar nicht mit dabei. Also bei Kaffee sowieso nicht, aber wenn es dann also Zimt und Kürbis und weiss ich was noch alles drin hat, dann siehst du mein Säckchen.
2: Schade.
1: Ist der Nachtexpress am Freitagabend mit Ihren Musikwünschen, mit Ihren Wünschen, mit Ihren Grüßen. Wir freuen uns, wenn Sie uns schreiben, zum Beispiel per Kontakt ins Studio. Den Link gibt es auf srf1.ch. Sie dürfen natürlich auch direkt anrufen zu unserem Studio auf 0848 440 222 und gerade noch ein bisschen mit uns pläudern. Oder Sie können auch eine WhatsApp-Sprachnachricht machen auf 079 132 132 1. Und so eine gibt es jetzt dann gleich. Nämlich, wir verraten noch nicht, weil die Adressatin darf dann ihren Wunsch gerade selber durchgeben. Gibt es nach dem Göhle? Und der Göhle, der ist gerade zweimal gewünscht worden. Zuerst vom Fabrice Oesch aus Sujet. Er schreibt, ich wünsche mir für Daria Pokul das Lied «Gib nicht auf» vom Göhle, weil es ihr im Moment gerade nicht so gut geht. Dann schließen wir uns natürlich dem an und wünschen auch gute Besserung in dem Fall.
2: Alles Gute.
1: Und dann hat noch jemand geschrieben mit Vorname Gilgen, Nachname Gilgen. Ich glaube, er hat sehr schnell müssen gehen beim Formular ausfüllen. Wir wissen also nicht genau, was für ein Herr oder Frau Gilgen das ist, aber wir können sagen, die Person kommt aus Bad Wörishofen, Bayern und schreibt, ich wünsche mir von Gölle den Schwan. Ich grüße meinen Schatz Kurt, meine Tochter Marion, unsere Freunde David und Lilian vom Campingplatz und das Radioteam. Und weil wir jetzt eben 2 Gölle-Wünsche haben und der Fabrice ein bisschen schneller war, würden wir jetzt einfach «Gib nicht aufspielen» vom Gölle und hoffen, dass das für Herr oder Frau Gilgen auch okay ist.

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1: Ja, hallo zusammen. Das ist Tina Schneider aus Zürich. Ich wünsche mir von Bruce Springsteen Jersey Girl. Und das möchte ich allen wünschen, die auch den Bruce so gerne hören. Und alle, die mich kennen, grüße ich noch. Aus meiner schönen neuen Wohnung. Aus dem 17. Stock. Danke vielmals. Tschüssli zusammen.

Bruce Springsteen, Jersey Girl in der Live-Version. Und es geht direkt weiter hier bei uns im Nacht-Express mit den nächsten Wünschen. Zum Beispiel haben wir den Wunsch von der Josie Huber aus Giswil. Sie schreibt: Lieber Damian, liebe Lea, für meine beste Freundin Mia, welche mir schon so viel geholfen hat, würde ich sehr gerne ihren Lieblingssong Michael, mach's gut von Hanne Haller wünschen. Es würde mich sehr freuen, wenn es klappen würde. Herzlichen Dank. Weiterhin eine gute Sendung und alles Gute. Liebe Grüße, Josie. Also das klappt doch, haben wir schon wieder jemanden glücklich gemacht, das machen wir sehr, sehr gerne. Vorher kommt aber noch der Wunsch von Stefan Dreier aus Olten. Haben wir gerade am Telefon gehabt, er sei am Zügeln, hat er uns verraten. Und möchte einen Song wünschen, einfach nur für seine Partnerin Claudia, die ihn immer so unterstützt. Und der Wunsch, den er hat, ist vom Zuckerer und der Randy Crawford, Diamante. Spielen wir gerade jetzt.

zwei Wünsche möge gerade noch rein vor der 10 Nachrichten. Da haben wir zum Beispiel mal den Wunsch von der Margrit Bardill aus Langquart. Sie schreibt: Mein Wunsch, stiller Schatten Einsamkeit von den Kasseler Spatzen. Grüße an Priska Fankhauser in Davos und Ashley und Marlon in Küblis. Das wird der letzte Song sein vor den 10. Vorher gibt es den Wunsch von Martin Gattelli aus Sissach. Er schreibt: Liebes Nachtexpress-Team, ich wünsche mir von Queen den Song Now I'm Here und grüße damit speziell Silvia und Hugo sowie alle anderen, die mich kennen, und wünsche ein erholsames Wochenende.

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1: Mit dem Nachtexpress. Und da hat wirklich alles Platz. Wenn Sie einen Musikwunsch haben, schicken Sie ihn uns per Mail. Der Kontakt ins Studio gibt es online auf srf1.ch. Wir gehen noch kurz auf die Strasse vor den Nachrichten am 10.
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1: Von 21.59 Uhr A1 Zürich Richtung St. Gallen zwischen Wiel und Uzwil derzeit Stau wegen Bauarbeiten. Dann A1 Lausanne Richtung Genf zwischen Roll und Lacotte ebenfalls Stau wegen Bauarbeiten. Und zuletzt noch in der Zentralschweiz A2 Luzern Richtung Gotthard zwischen Wasser und Göschenen 2 Kilometer Stau. Gibt einen Zeitverlust von rund 20 Minuten. Wenn Sie auch mal noch etwas haben, gerne anrufen auf die Staumeldernummer 0800 888 123. 0800 888 123. Und sonst wünsche ich Ihnen jetzt weiterhin eine gute und vor allem natürlich eine sichere Fahrt durch Nacht.
3: Die Nachrichten von SRF um 10 mit Ronja Wollinger. Nach dem diesjährigen Hitzesommer, Tausende demonstrieren in der Schweiz für Klimaschutz. Wegen gefälschter Covid-Reisezertifikate, Nazi-Stürmer Breel Embolo verpasst kommende Spiele. Treffen von USA und China. US-Präsident Trump spricht von erfolgreichem Austausch mit Chinas Staatschef Xi Jinping. Das Wetter, es wird meist sonnig bei rund 25 Grad. Im Süden hat es zunächst Hochnebel. In mehreren Schweizer Städten haben am Abend tausende Menschen demonstriert, so etwa in Bern, Basel und Zürich. Nach dem vergangenen Hitzesommer fordern die Demonstrierenden einen konsequenten Klimaschutz sowie mehr Maßnahmen gegen Hitze. Zu den Kundgebungen aufgerufen hatte eine Allianz mit dem Namen «Keine 50 Grad Sommer». Dahinter stehen mehr als 100 Organisationen, darunter Greenpeace, Klimastreik oder ProVelo sowie linksgrüne Parteien. Zürich-Korrespondent Dominik Steiner hat in Zürich mit mehreren Demonstrierenden gesprochen. Er sagt, die meisten von ihnen seien wegen des Hitzesommers gekommen.
4: Es haben auch viele gesagt, bei ihnen sei die Sorge um das Klima schon noch geschlummert, aber halt in den letzten Jahren ein bisschen in den Hintergrund treten. Aber der Hitzesommer und die Trockenheit auch hat sie jetzt dazu bewegt, heute Abend wieder auf die Straße zu gehen.
3: In den Jahren 2018 und 2019 hatte die Klimastreikbewegung stark mobilisiert. Tausende gingen regelmäßig auf die Straße. Hat der neue Aufruf das Potenzial, ebenso groß zu werden wie damals? Dazu sagt Steiner.
4: Ja, das Potenzial scheint gegeben. Heute Abend ist mal ein Anfang gesetzt. Ob sich das jetzt durchziehen kann, ähnlich wie 2019, wo es ja eine richtige grüne Welle gegeben hat und dann auch bei den nationalen Wahlen die grüne Partei stark hat können zulegen. Ob das mal wieder so ist, das kann man jetzt noch schwer sagen oder gar noch nicht sagen. Es kommt darauf an, wie sich das jetzt weiterentwickelt. Es hängt zum Beispiel auch vom Faktor ab, wie jetzt das Wetter sich weiterentwickelt. Ob das Thema so weit oben bleibt auf der Agenda. Es könnte auch sein, dass der Herbstregen das Thema wieder ein bisschen abspült.
3: Sagt Zürich-Korrespondent Dominik Steiner. Breel Embolo wird nicht zur Fußball-Nazi stoßen und verpasst damit die kommenden Spiele der UEFA Nations League. Das teilt der Schweizerische Fußballverband SFV heute mit. Auslöser ist eine Recherche des Portals Schweiz heute. Demnach ist Embolo letzten November per Strafbefehl verurteilt worden, wegen mehrfacher Anstiftung zur Urkundenfälschung. Der Nazi-Stürmer habe 2021 gefälschte Covid-Reisezertifikate erworben. Der Vorwurf war schon bekannt, nun hat Embolo die Verurteilung bestätigt. Die Nazi spielt morgen in Skopje in der Nations League gegen Nordmazedonien. Für dieses Spiel war Embolo sowieso gesperrt wegen einer roten Karte an der WM. Zur Verurteilung und zur Absenz Embolos sagt Nazi-Trainer Murat Yakin.
5: So, zuerst mal waren wir sowieso uns einig, dass er erst nach seinem abgesetzten Sperre zu uns kommt. Das haben wir auch so kommuniziert, also haben wir auch geplant. Und dass jetzt gerade kürzlich die Meldung kam, ja, die ist leider so. Ich rechne nach wie vor mit ihm. Wir können es jetzt nicht ändern und wichtig ist einfach, dass wir die Woche gut trainiert haben, dass wir uns auf den Fußball fokussieren können. Alles andere, das besprechen wir dann im November.
3: Sagt Nazi-Trainer Murat Yakin. Das Treffen zwischen Chinas Staatschef Xi Jinping und US-Präsident Donald Trump sei ein Erfolg gewesen, schrieb Trump im Anschluss auf seiner Social-Media-Plattform. Xi war zu einem dreitägigen Staatsbesuch nach Washington gereist. Laut chinesischen Angaben ging es unter anderem um globale Konflikte wie die Lage im Nahen Osten und den Ukraine-Krieg. Trump bestätigte auf Fragen von Journalisten, dass er mit Xi auch über den Iran-Krieg gesprochen habe. Schon bald werden sich die beiden Staatschefs wieder treffen. Trump habe eine Einladung angenommen, um im November nach China zu reisen. Außerdem würden sie sich im Dezember dann beim G20-Gipfel in den USA erneut treffen, schrieb Trump auf seiner Plattform Truth Social. Nun zu weiteren Meldungen des Tages in der Übersicht. Der Bundesrat lehnt die Mietpreisinitiative ab und plant einen indirekten Gegenvorschlag. Dieser stößt allerdings bei Initiantinnen und Gegnern der Initiative auf Gegenwehr. Sowohl der Mieter- als auch der Hauseigentümerverband lehnen die Idee des Bundesrats ab. Die Ukraine darf offenbar hochentwickelte Patriot-Abwehrraketen selbst produzieren. Präsident Zelensky hat zur Nachrichtenagentur AFP gesagt, US-Präsident Trump habe die Patriot-Lizenzen freigegeben. Die USA haben sich noch nicht dazu geäußert. Zehntausende Autos in der Schweiz sind von einem größeren Rückruf des Volkswagen-Konzerns betroffen. Und zwar mehr als 65.000, wie die Generalimporteurin Amag auf Anfrage von SRF sagt. Es sind Modelle von VW, Audi, Skoda und Seat. Es geht um eine Schraube, die brechen könnte. Im Extremfall funktioniert dann die Steuerung nicht mehr. Die Börsendaten von 22.04 Uhr geliefert von SIX. Der Swiss Market Index schließt bei 13.946 Punkten plus 0,3%. Der Dow Jones Index in New York stand kurz vor Schluss bei plus 0,9%. Der Euro wird zu 94,42 gehandelt, der Dollar zu 82,84. Das Wetter, morgen ist es sonnig mit wenigen Schleierwolken. Die Höchstwerte liegen bei 25 Grad. Im Süden hat es zunächst noch Hochnebel. Das waren Nachrichten von Radio SRF, verantwortlich Adrian Huber.
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0: Mit dem David Lindy am Mikrofon. Bevor es morgen für das Schweizer Fußballnationalteam in der Nations League ernst gilt, ist schon heute Abend so 21 Team auf dem Platz gestanden, und zwar in der Qualifikation für die EM nächstes Jahr. Die Schweizer Nachwuchsauswahl gewinnt gegen Luxemburg mit 5:0. Der Liam Chipperfield und der Labinot Bayrami haben je doppelt getroffen, der Alessandro Vogt einmal. Dank dem Sieg hat das Schweizer Team mit dem Tabellenersten der Gruppe Frankreich punktemässig gleichziehen können. Allerdings haben die Franzosen noch ein Spiel weniger auf dem Konto. Dann hat der FC Basel seit heute einen neuen Trainer. Der neue Chef an der Seitenlinie heisst Slavija Jokanovic. Für den 58-jährigen serbisch-spanische Doppelbürger ist der FCB die erste Trainerstation in der Schweiz. Zuletzt hat er in den Vereinigten Arabischen Emiraten den Club Al Nasser trainiert. Schon einen Namen gemacht hat er sich in England, weil er dort mit Watford und Fulham in die Premier League aufgestiegen ist. Und in der Schweizer Eishockey-Meisterschaft stehen heute 5 Spiele auf dem Programm. 2 davon sind schon fertig. 2 Heimsiege sind schon amtlich. Die SCL Tigers gewinnen die Heim gegen den EV Zug mit 5:3 und die Rapperswil-Jona Lakers bezwingen den HC Davos mit 3:2. Die anderen 3 Spiele laufen alle noch. Kurz vor Schluss führt die Tabelle 1. ZSC Lions gegen die Tabelle 2. Jambrit Biota auswärts mit 6:3. Die Partie geht nur noch ein paar Sekunden. Ausgleichen steht es zwischen dem SC Bern und Aschua. Dort steht es 2:2 nach 60 Minuten. Der Match ist aktuell in der Verlängerung. Und kurz vor Ende vom dritten Drittel steht es zwischen Servette und Fribourg-Gottero 3:3. Also auch dort sieht es nach einer Verlängerung aus. Und zum Schluss noch zu einer Eishockey-Meldung aus Nordamerika. Amatilio Biasca, sein NHL-Debüt ist vorerst verdeckt. Nachdem er mit Fribourg-Gottero letzte Saison Meister geworden ist und mit dem Schweizer Nationalteam an der Heim-WM Silber gewonnen hat, ist er zum NHL-Club Boston Bruins gewechselt. Jetzt wird der 23-jährige Stürmer fürs Erste aber ins AHL-Farmteam versetzt. Er wird zum Club Rhode Island in Providence geschickt. So viel für heute vom Sport.
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1: Da sind wir, zweite Stunde Nachtexpress. Mit mir, Damian Bitschardt, mit Lea Plattner.
6: wünschen wir auch guten Abend.
1: Lea, du bist gerade in die Schweiz gekommen, gell? So viele Wünsche, die heute reinkommen.
6: Ja, und dann auch wieder solche, die ich leider nicht erfüllen
1: kann. Ah, das gibt's? Mhm. Weil sie du nirgendwo findest?
6: Nein, leider nicht.
1: Also gut. Aber wir versuchen natürlich, möglichst alles möglich zu machen. Also wenn Sie Musikwünsche haben, dazu noch ein paar Grüße, schicken Sie sie uns. Zum Beispiel per Mail via Kontakt ins Studio auf srf1.ch gibt es den Link dazu. Oder Sie dürfen uns eine WhatsApp-Sprachnachricht machen auf 079 132 132 1, und da habe ich Ihnen gerade noch eine andere Nummer, nämlich die Nummer per Telefon direkt zu unserem Studio. Das wäre 0848 440 222.
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1: So, wir starten in die zweite Stunde, und zwar mit dem Wunsch von der Lilian Dobler aus Sumfitsch. Man hat das schon googeln, wo das ist. Das ist das Urselva. Bin ich wahrscheinlich vor kurzem sogar mal durchgefahren. Aber es ist nicht darauf geachtet. Aber ich glaube, so anhand von der Fotos ist ein schönes Plätzchen irgendwo dort im Osten von der Schweiz. Sie schreibt, ich wünsche das alte Haus von Rocky Talkie von Bruce Lowe. Dem Geburtstagskind wünschen wir von Herzen nur das Beste für die Zukunft, David und Lilian. Wenn wir jetzt noch wissen, wie das Geburtstagskind heisst, hätten wir auch noch gratulieren können. Aber wir schließen uns einfach unbekannterweise an.
6: Ja, yeah, Happy Birthday.
1: Und zwar gerade allen, die heute Geburtstag haben.
6: Genau, macht doch gerade ein Päckchen.
1: Mit Rocky Talkie, eine zum Mitsingen.
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Guten Abend, Nachtexpress. Das ist Ruth Schmid aus dem Senegal. Ja, ich höre auch den Nachtexpress heute Abend oder zu ein bisschen Neien und freue mich natürlich über all die Musik, die da gewünscht wird und die vielen Grüße und habe jetzt gerade Lust, auch mitzumelden. Ich wünsche mir vom Ismailo Afrika und das für alle, die mich kennen in der Schweiz und für alle Senegal-Liebhaber, die das hören. Ganz liebe Grüße aus dem regnerischen Senegal, wo sehr, sehr heiß ist im Moment. Afrika!

0: Der Freitagabend mit dem Nachtexpress. Und jetzt nehmen wir dann wieder mal ein Telefon ab auf 0848 440 222, wenn Sie einen Wunsch haben, gerne schön durchrufen. Machen wir. Vorher gibt es aber zwei andere Songs. Menschen, die sich gemeldet haben, per Mail, kann man natürlich auch machen. Den Link dazu gibt es auf srf1.ch. Und da machen wir jetzt für beide Songs einen kleinen Ausflug in die Zentralschweiz. In Kanton Luzern haben wir nämlich zuerst mal Esther Häfliger aus Rot. Das wäre übrigens dort, wo ich daheim bin, Frau Häfliger. Ich winke Ihnen sonst mal zu, wenn ich Sie in Coop oder irgendwo noch jemand anders sehe. Oder auf der Post, da bin ich ab und zu. Oder natürlich am Sonntagmorgen am Gipfeli posten. Einfach so als kleine Wink. Aber jetzt geht es nicht um mich, sondern um den Wunsch von der Frau Häfliger. Sie schreibt, Pegasus, how much can a heartbreak? Würde sie gerne hören. Dies wünsche ich für alle, die gerne Pegasus hören, vor allem für Priska Süss. Ich wünsche ihr rasche Besserung von ihrer Erkältung. Also der Song geht es gerade als nächstes. Vorher haben wir noch den Wunsch von der Priska Guggenbühl aus in Wiel. Und Lea, du weißt ja, im Kanton Luzern gibt es so die Eigenheit, dass die Ortschaften anders geschrieben werden, weder dass man es wirklich tatsächlich sagt. In Wiel ist zum Beispiel...
1: Keine Ahnung, ich hatte jetzt irgendwie Inwil oder nein.
0: Eibu.
1: Eibu, ja.
0: Eibu. Warte, also, ich habe noch einen, der einfacher ist. Hochdorf wird zu...
1: Hobu, nein. Das ist Hochwald bei uns. Also, Hobel, sagt man das.
0: Hochdorf wird zu Hofdre.
1: Hofdre, okay.
0: Und dann habe ich noch ganz eine exotische Achtung. Aber der ist wirklich, da muss man hardcore sein. Sankt Erhard wird zu...
1: Keine Ahnung, du musst mir helfen.
0: Deret.
1: Deret. Ja, okay, wäre ich niemals drauf
0: haben. Eine kleine Exkursion zu Luzerner Dörfern. Gut, wir sind bei der Priska Guggenbühl aus Eibu. Sie schreibt, meine Schwester Vreni in Oberurne ist eine treue Zuhörerin vom Nachtexpress. Darum schicken wir dir liebe Grüße aus unseren Ferien im Bayerischen Wald mit dem Geissenpeter vom Luis Menard. Geniess dann deine Herbstferien in Tirol und hab's gut, deine Schwester Priska und dein Schwager Erwin. Voilà, dann gibt es jetzt in dem Fall den Geissen Peter und wir, Lea, wir lernen noch ein paar Luzerner Ortschaften.
1: Lernen, danke.

0: Das ist Freitagabend mit dem Nachtexpress und mit ihren Musikwünschen, zum Beispiel mit dem von Daniel Beck von Zimmerwald. Er schreibt Wunsch für den Nachtexpress Sebastian von Steve Harley and Cockney Rebel. Und er schreibt, wir sind auch gerade in der Bretagne, in Camaret-sur-Mer. Er hat dazu noch ein Bild geschickt. Ich kann Ihnen gerne rasch beschreiben, was man da drauf sieht. Wunderschön, ein kleiner, sieht aus wie ein Fischerhafen, im Vordergrund ein rotes, kleines Bötli. Sieht auf jeden Fall nach schönem Wetter aus und es schmeckt für mich auch so ein bisschen nach Fisch. Lea, was meinst du, wenn du das Bild anschaust?
1: Wunderschön. Ich mache mir jetzt hier so eine Bretagne-Wand.
0: Genau.
1: Mit schöner Aussicht.
0: Du darfst alles
1: jetzt ganz oben schön aus.
0: Also gut. Den Song haben wir schon mal parat gemacht. Gibt es in wenigen Minuten. Vorher gehen wir aber auf Ebiken und zwar zum Paddy Wittwer. Wobei, Paddy, du bist eben nicht mehr zu Ebiken, sondern schon ein bisschen weiter, gell?
2: Definitiv. Kurz vor dem Luganersee.
0: Mhm.
2: Und spannend an dieser Geschichte ist, dass ich der Badmeister bin in der Rotseebad in Zäbiken und vor anderthalb Stunden noch am Rotsee gehöckelt bin und den unglaublichen Spätherbst genossen habe und jetzt ja, einfach die letzten bald anderthalb Stunden euch zugelassen habe. Und wo du da gross von der Luzerner Gemeinde noch reden hast, habe ich gefunden, weißt du, ich melde mich auch schnell.
0: Genau.
2: Ebiken und Ebiken passt ja auch ein bisschen,
0: gell? Liefer ist noch eine hinten nach, wobei Ebiken ist ja auch bekannt als Amplikon.
2: Ja, aber das ist eine alte Geschichte. Ebiken, das ist richtig, die Strasse, die haben wir, aber links und rechts und eben unter anderem am Rotsee haben wir sehr, sehr viel Lebensqualität.
0: Wunderschöne Gegend, genau. Ich bin natürlich auch viel selber am Rotsee, eben mal am Joggen, wobei meistens ist man eben zu weit zum ganzen Sommer joggen. Ich halte dann eher an und schaue dann eben ein bisschen die Aussicht an, die wunderschöne Aussicht. Aber vorab, die Badmeister in der Rotsee-Body, haben die immer noch offen?
2: Hey, wir haben immer noch offen und es ist ja, einfach ein unglaublicher Sommer, den wir dürfen erleben. Ich bin sehr, sehr dankbar, dass er erneut wieder unfallfrei über die Bühne gegangen ist. Aber ja, es ist unglaublich. In den 4 Monaten, wo wir jetzt am Rotsee waren, und 5 sogar, haben wir vielleicht 3 Regentage gehabt. Mhm. Und ja, das Wetter hat sich schon von einer, wie soll ich sagen, nicht nur positive Seite zeigt. Also man hat wirklich gemerkt, dass das Scheibenwetter sehr, sehr warm geworden ist.
0: Absolut. Und man muss ja auch sagen, der Rotsee, das ist ja relativ ein kleiner See, der wird da mal schon sehr warm im Sommer.
2: Das ist ja so, aber der hat erstaunlicherweise wunderbare Wasserqualität gehabt den ganzen Sommer. Und wir haben sogar einiges 10 von 10 geschafft. Das ist lustig, was auch vom Luganersee und vom Rotsee geredet haben, wo es um Blaualgen gegangen ist. Aber das ist überhaupt kein Problem gewesen das Jahr.
0: Siehst du, jetzt bist du unterwegs Richtung Süden. Jetzt muss ich aber gleich rasch fragen, wie lange gehst du in den Süden und hat denn die Bade nächste Woche nicht mehr offen?
2: Mal, wir sind eigentlich immer noch dort. Es sind immer noch 20 Grad. Ich habe ein wunderbares Team. Sodass ich nicht immer selber vor Ort muss sein. Und jetzt bin ich einfach 3 Tage mit meiner Partnerin Angie ja, am Luganersee ein bisschen am Geniessen und komme dann gerne zurück und bin sicher, dass wir nächste Woche ja, den einen oder anderen Moment nochmal am Rotsee werden erleben.
0: Absolut, Prognosen sehen gut aus. Paddy, ja. Du wirst sicher ein paar Grüße zum Durchgehen.
2: Hey, das ist ganz schwierig, aber so passend zu der Rotsee-Badi möchte ich einfach all unseren Stammgästen oder all unseren Badegästen einen Gruß durchgeben, Danke sagen für den wunderbaren Sommer, den wir hatten. Und ja, alle, die mich können, und das werde ich, denke ich, zahlreiche Siege.
0: Ich wollte sagen, das sind ein paar.
2: Genau.
0: Paddy, du hast noch einen Wunsch zu gut, einen Musikwunsch, was darf es sein?
2: Sintüre, das ist auch sehr passend. Da ist heute der Vorverkauf losgegangen für Moonstars im 27. Mhm. Und wir konnten nicht uns widerstehen und haben gerade Billett gebucht und freuen uns extrem auf das Live-Konzert nächsten Sommer in Locarno und Holding Back the Years, genau.
0: Das spielen wir euch sehr, sehr gerne. Du, dann geniesst jetzt den Fall jetzt im Süden und dann wieder ein gutes Druck an Rotsee nächste Woche.
2: Sehr, sehr gerne, euch auch.
0: Ganz gute
2: Sendung noch und einen lieben Gruß.
0: Tschüss. Ciao,
2: tschüss. Ciao.

Steve Harley and the Cockney Rebel Sebastian am Freitagabend im Nachtexpress mit Ihren Musikwünschen. Gerne per Mail direkt zu unserem Studio. Den Kontakt ins Studio gibt es online auf srf1.ch. Und genau so ein Mail hat auch der nächste Adressat gemacht. Er heisst Yves Imhof und kommt aus Oberamfelden. Und weil er eben so viel und so viel Schönes geschrieben hat, ist Leo so lieb gewesen und hat mir das ganze Mail ausgedruckt, damit ich das nicht ab dem Computer muss ablesen und wirklich alles schön in Übersicht haben. Also, lehnen Sie zurück, genießen Sie, tauchen Sie ein. Der Yves Imhof schreibt: Ich wünsche mir den Song Céline Dion, Because You Loved Me. Diesen Song möchte ich zwei ganz besonderen Menschen widmen, meinen Eltern Claudia und Marc Grand. Ich trage diesen Wunsch schon länger in mir, weil ich meinen Eltern endlich einmal auf eine besondere Art und Weise Danke sagen möchte. Im Alltag geht vieles unter. Oft denkt man, die Menschen, die einem am nächsten stehen, wüssten automatisch, wie wichtig sie einem sind. Aber manche Dinge sollten nicht nur gedacht, sondern auch einmal ausgesprochen werden. Liebe Mami, lieber Papi, mit diesem Lied möchte ich euch von ganzem Herzen Danke sagen. Danke für alles, was ihr für mich gemacht habt und bis heute immer wieder für mich macht. Danke, dass ihr für mich da seid. Nicht nur dann, wenn alles gut läuft, sondern vor allem auch in schwierigen, unruhigen und belastenden Zeiten. Danke für eure Liebe. Ihr habt mir immer wieder gezeigt, was Familie wirklich bedeutet. Familie bedeutet nicht nur miteinander verwandt zu sein. Familie bedeutet, füreinander da zu sein, einander nicht einfach fallen zu lassen und zusammenzuhalten, auch wenn das Leben nicht immer geradeaus verläuft. Genau dieses Gefühl habt ihr mir immer gegeben. Vielleicht sage ich euch viel zu selten, wie sehr ich das schätze. Viele Dinge wirken im Alltag selbstverständlich. Ein Gespräch, ein offenes Ohr, ein guter Rat, eine helfende Hand oder einfach das Wissen, dass jemand da ist. Aber selbstverständlich ist das alles überhaupt nicht. Und genau deshalb möchte ich euch heute bewusst sagen, dass ich all diese kleinen und großen Dinge sehe und niemals vergessen werde. Danke für eure Geduld, danke für eure Zeit. Danke für eure Unterstützung und dafür, dass ich mich immer auf euch verlassen kann. Danke für all die Momente, in denen ihr euch Sorgen gemacht, mitgedacht, geholfen oder einfach nur zugehört habt. Auch wenn ihr nicht jedes Problem für mich lösen könnt, gebt ihr mir immer das wichtige Gefühl, dass ich damit nicht alleine bin. Es gibt kein Geschenk und keine Worte, mit denen ich euch all das zurückgeben kann. Aber vielleicht kann dieses Lied einen Teil von dem ausdrücken, was ich selbst nur schwer in Worte fassen kann. Vieles von dem, was ich heute bin, konnte ich nur werden, weil ihr mich geliebt, unterstützt und immer wieder an mich geglaubt habt. Ich bin unglaublich dankbar und stolz, euch als meine Eltern zu haben. Ich möchte, dass ihr wisst, dass ich euch liebe und dass ich alles, was ihr für mich tut, von ganzem Herzen schätze. Auch wenn ich das vielleicht nicht jeden Tag sage oder immer gleich zeigen kann, ihr seid für mich zwei der wichtigsten Menschen in meinem Leben. Passt gut auf euch auf und kommt sicher nach Hause. Herzliche Grüße, Yves Imhof. Oh, habe ich ein bisschen feuchte Augen bekommen. Ganz, ganz eine schöne Liebeserklärung. Das hat sicher viel Mut gebraucht. Darum danke vielmals Yves Imhof für die wunderschönen Worte und die Ausführungen. Und jetzt nur für euch, für dich, Yves, und für deine Eltern, Céline Dion. Because you loved me.

Grüezi miteinander. Da ist Elisabeth Hirt von Stäfa. Ich wünsche ein Lied von Georges Moustaki, Il y avait un jardin. Das Lied wünsche ich für alle Kinder, die heute nicht mehr so gut draussen spielen können. Liebe Grüße ins Studio und wünsche allen einen schönen Abend und ein Wochenende. Von der Elisabeth Hirt von Stäfa.

Hallihallo, schreibt Silvia Vogt von Ottenbach. Er hat uns ein Mail gemacht, direkt ins Studio, via Kontakt ins Studio. Den Link gibt es auf srf1.ch. Könnt ihr natürlich auch machen, hier im Nachtexpress. Und dann landet ihr das Mail auch bei uns da direkt auf dem Tisch. Silvia Vogt schreibt: Hallihallo, ich würde gerne das Lied Lemon Tree von Fool's Garden hören. Für alle, die mich kennen, aber besonders für meine Töchter Astrid und Rita. Herzlichen Dank. Den Song gibt es natürlich gerade noch vor den Elfen. Gerade vorher haben wir aber noch einen anderen Wunsch, und zwar den von der Elsie Bossard aus Flawil. Eher ein trauriger Wunsch, wo sie uns schreibt. Sie schreibt: Hallo lieber Damian und Lea, ich wünsche mir von Polo Hofer Kiosk. Wir sind 4 Kioskfrauen und gestern mussten wir leider von der lieben Maria Abschied nehmen. Wir sind sehr traurig und vermissen sie sehr. Maria, du warst wie eine Rose, die am Morgen nach dem Tau aufblühte und uns ein Lachen in den Tag gegeben hat. Wir vermissen dich sehr. Liebe Gruß von uns allen, Elsie, Maya, Gertrud, Anni und Lucia. Nur für euch gibt es jetzt den Polo Hofer mit Kiosk.

0: Fool's Garden im Nachtexpress. Und Ihre Wünsche dann auch nach der 11 natürlich wieder gerne per Mail ins Studio. Den Kontakt gibt es bei uns online auf srf1.ch. Und vor der Nachrichten gehen wir noch ganz kurz auf die Straße schauen, was dort so läuft.
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0: Von 22.59 Uhr A1 Zürich Richtung St. Gallen zwischen Thurau und Uzwil Stau wegen Bauarbeiten mindestens 15 Minuten länger. Dann A1 Lausanne Richtung Genf zwischen Roll und La Côte Stau wegen Bauarbeiten. Zuletzt noch A2 Luzern Richtung Basel. In Höhe Sissach ist die Ausfahrt blockiert, dies wegen eines Unfalls. Ich wünsche allen unterwegs eine gute und vor allem natürlich eine sichere Fahrt.
2: Die Nachrichten von SRF um 11 mit Roger Brändlin. In mehreren Schweizer Städten haben am Abend Tausende demonstriert. Zum Beispiel in Bern, in Basel oder in Zürich. Die Demonstrierenden forderten einen konsequenten Klimaschutz sowie mehr Massnahmen gegen Hitze. Zürich-Korrespondent Dominik Steiner hat die Demonstration in Zürich begleitet. Er berichtete in der Sendung «Schweiz aktuell» über Menschen, die besorgt seien wegen des eben erlebten Hitzesommers.
3: Es haben auch viele gesagt, bei ihnen sei die Sorge um das Klima schon noch geschlummert, aber halt in den letzten Jahren ein bisschen in den Hintergrund geraten. Aber der Hitzesommer und die Trockenheit auch hat sie jetzt dazu bewegt, heute Abend wieder auf die Straße zu gehen.
2: Dominik Steiner aus Zürich. Zu den Kundgebungen aufgerufen hat er eine Allianz mit dem Namen «Keine 50 Grad Sommer». Dahinter stehen mehr als 100 Organisationen, darunter Greenpeace, Klimastreik, Pro Velo sowie linksgrüne Parteien. Die Linke in Deutschland, in Berlin, hat die Parlamentswahl gewonnen am vergangenen Wochenende. Nun will die Partei mit den Grünen und der sozialdemokratischen SPD über eine gemeinsame Regierung sprechen, ob eine solche überhaupt möglich wäre. Das haben die Delegierten der Linkspartei beschlossen in Berlin. Die Gespräche sollen bereits kommende Woche beginnen. Sowohl die Grünen als auch die SPD hatten sich zuvor offen für solche Gespräche gezeigt. Seit dem Wahlsonntag wird in Deutschland über Antisemitismus bei der Linkspartei diskutiert. SPD und Grüne forderten die Linke zu Klarstellungen auf. Nun, sagte die Landesvorsitzende der Linken, in der eigenen Partei seien Fehler gemacht worden. Streitpunkt sind Aussagen von Linke-Vertreterinnen und Vertretern gegen jüdische Menschen im Zusammenhang mit dem Gaza-Konflikt. Die Regierung im Jemen ruft die eigene Bevölkerung zu einer allgemeinen Mobilisierung gegen die Houthi-Miliz auf. Die Bevölkerung solle sich hinter der Regierungsarmee und den Sicherheitskräften versammeln und sich ihnen anschließen, sagte der Vorsitzende des jemenitischen Präsidialrats in einer Fernsehansprache. Weiter kündigte er eine Amnestie für Houthi-Kämpfer an, welche die Miliz verlassen. Das Ziel sei es, weiteres Blutvergießen zu verhindern und den Krieg zu beenden. Im Juli war im Rahmen des Iran-Kriegs auch der Konflikt zwischen der international anerkannten Regierung im Jemen und der pro-iranischen Houthi-Miliz neu entfacht. Seither kommt es praktisch täglich zu Angriffen und Gefechten. Zehntausende Menschen mussten fliehen. Die Resultate der Eishockey National League. Rapperswil-Jona gewinnt gegen Davos mit 3:2. Ambrì Piotta verliert gegen die ZSC Lions mit 3:6. Genf Servet besiegt Freiburg mit 4:3 nach Penaltyschießen. Die SCL Tigers schlagen Zug mit 5:3 und Bern verliert gegen Aschua mit 2:3 nach Verlängerung. Die Börsendaten von SIX, der Swiss Market Index, schließt heute bei 13.946 Punkten, im Plus von 0,3%. Und auch der Dow Jones steigt, und zwar um 0,9% in New York. Der Euro wird zu 94,38 gehandelt und der Dollar zu 82,85. Fehlt noch das Wetter. Auch morgen ist es mehrheitlich sonnig bei rund 25 Grad. Nur im Süden gibt es zunächst noch Hochnebel. Das waren Nachrichten von Radio SRF, verantwortlich Roger Brändlin.
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0: Noch ganze 56 Minuten haben wir an dem 25. September. Und wenn ich sage «Hämmer», dann meine ich mich, Damian Betschart und Lea Plattner vis-à-vis.
5: Guten Abend.
0: Mit ganz, ganz vielen Wünschen immer noch. Lea, vielleicht kannst du ja ein, zwei rauspicken, wo wir die Stunde sicher bringen. Was haben wir so auf dem Programm?
5: Jetzt muss ich noch scrollen, weil ich bin schon in der nächsten Stunde.
0: Auf was für Seiten bist du?
5: Ich bin schon in der nächsten Stunde, schon in der 1 Stunde heimal. Wir haben Tina Turner.
0: Oh.
5: Ja, auf die freue ich mich. Ja. Und, aber...
0: Jawohl, jawohl.
5: Gianna Nannini.
0: Ja, ja, ja, also komm, wir wollen ja nicht zu viel verraten. Und der ein oder andere Wunsch hat natürlich auch noch Platz von Ihnen. Machen Sie uns ganz einfach ein Mail direkt ins Studio. Der Kontaktstudio gibt es online auf srf1.ch. Oder Sie dürfen uns natürlich auch anrufen auf 0848 440 222. Oder, wie das für heute sehr, sehr viele Menschen machen draussen, eine WhatsApp-Sprachnachricht auf 079 132 132 1. Und genau mit so einer Start.
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0: Los geht die Stunde nämlich mit einem Wunsch aus dem Urnerland.
6: Hallo zusammen, da ist der Arjen von Schattdorf. Ich möchte alle Gräser nach dem Fern mit dem Musikstück «Aber Waterloo». Ciao zusammen.

0: Nachtexpress mit ABBA. Und ich habe gemerkt, mir vis-à-vis mit der Lea Platter ein richtiger ABBA-Fan. Kann man schon so sagen, gell?
1: Ja, ich habe sie schon gern. Ich singe sie vor allem gern. Sehr gute Karaoke-Lieder haben sie.
0: Schon wieder? Weil vorher schon bei Lemon Tree hast du
1: ja,
0: schon gesagt.
1: Ja, Lemon Tree ist auch ein super Karaoke-Lied.
0: Apropos, da fällt mir gerade ein, ich habe so eine Karaoke-Geschichte. Ich bin mit meinen Jungs in Hamburg gewesen und ein guter Freund hat gesagt, er sei jetzt für uns beide ein Karaoke-Lied wünschen. Und ich habe ihn nicht verstanden, dass er Lemon Tree nimmt. Aber es ist etwas ganz anders gewesen und ich bin ihnen vorgestanden wie der Eslam Berg und habe mehr schlecht als recht mitgesungen.
1: Aber das ist ja auch Karaoke.
0: Das ist ja Karaoke. Genau, komm, wir gehen weiter im Nachtexpress. Wir haben nämlich ganz, ganz viele Wünsche, die wir gerne möchten erfüllen. Zum Beispiel der vom Reto Gutknecht aus Bern. Er schreibt, sehr geehrter Herr Betschart. Das ist aber sehr eine förmliche Anrede. Wir dürfen natürlich immer du sagen, wenn wir das möchten. Sehr geehrter Herr Betschart, ich habe einen Musikwunsch mit dir von Volksrocks. Ich grüße alle, die Volksrocks auch toll finden. Also den haben wir dann schon mal parat gemacht für den Reto Gutknecht aus Bern. Und vorher gehen wir noch zu Susanne Mehr auf Lützel Flüe-Goldach. Sie schreibt, liebes Nachtexpress-Team, ich wünsche für alle, die heute in Bären zu Trubschachen sind eingekehrt und jetzt gerade zuhören, ein Stück von der Gianna Nannini. Ich probiere es übrigens gerade wieder mal auf Berndeutsch. Habt ein gemütliches Wochenende, lasst es euch gut gehen. Merci vielmals für die vielen schönen Freitagabendstunden, die ihr uns verschönert. Wir sind treue Nachtexpress-Hörer und wollen das mit allen teilen, die sich auch immer wieder Zeit nehmen, am Freitag den Knopf fürs SRF zu drücken. Wir sagen übrigens natürlich ein grosses Danke für
1: merci
0: all die.
1: Merci vielmals.
0: Genau. Für all die, die eben immer den SRF-Knopf drücken. Besonders natürlich den SRF-1-Knopf.

0: Der Nachtexpress mit Volksrocks und mit dem Wunsch von Daniela Gerber aus Bern-Bethlehem. Die schreibt uns nämlich: Guten Abend, das Nachtexpress-Team. Schon lange kam kein Lied mehr von Sängerin Niki. Daher mein Wunsch von Niki. Ich bin ein bayerisches Cowgirl. Grüßen möchte ich mein Gottlieb Marlies Schäfer von Seltisberg, Anita und Bruno Neuschwander sowie alle, die mich kennen. Liebe Grüße auch zu euch ins Studio. Danke vielmals an der Stelle. Den Song haben wir schon mal parat gemacht. Zuerst gehen wir aber kurz noch auf Winterthur und zwar zum Simon Bodmer. Simon, du hast mir schon verraten, du hast früher sehr aktiv Rock'n'Roll getanzt. Jetzt bist du, glaube ich, mehr so ein bisschen im Hintergrund tätig.
1: Ja, jetzt gebe ich vor allem Training. Ich gebe Juniorentraining 2 bis 3 Mal in der Woche.
0: Ja, wie alt sind die bei dir trainieren?
1: Zwischen 7 und 17 aktuell.
0: Ja, merkt man da schnell sie mal, ob jemand Talent hat?
1: Ja, meistens in den ersten 2 Jahren stechen dann die schon mal aus. Es gibt ja solche, die mega spät. Also das Potenzial entwickelt, vor allem bei den Jungs. Vor allem bei der Rock'n'Roll-Akrobatik, die ich gemacht habe oder die wir machen. Und dort, wenn du hilfst, wenn du dann ein bisschen kräftiger bist und das kann bei den Buben noch ein bisschen länger gehen, bis dann ein bisschen genug Kraft haben.
0: Absolut. Hey, wenn du sagst Rock'n'Roll-Akrobatik, was ist so also weißt, das Schwierigste, was du mal gemacht hast? Ich nehme an, das ist dann irgendein Wurf oder so, oder?
1: Ja, wir haben je nach Kategorie, es ist recht kompliziert, da gibt es Kategorien, wo dann frei fliegt, Frauen, und solche, wo du immer Kontakt hast, und dann noch ganze Juniorenkategorien. Ja, also ich habe auch Sachen gemacht, wo die Frau frei geflogen ist. Also nennt sich Todessturz, sieht relativ spektakulär aus, da fliegt die Frau rauf und dann noch ein Kopf voran Richtung Boden runter.
0: Der Todessturz.
1: Landet dann einfach auf dem Rücken. Genau.
0: Okay, aber immer alles gut gegangen?
1: Alles gut gegangen, ja.
0: Gut. Simon, du hast mir gesagt, du bist unterwegs heim vom Arbeiten, du bist Veranstaltungstechniker, gell?
1: Genau.
0: Was steht da? Also weißt, wie muss ich mir so einen normalen Arbeitstag oder Arbeitsabend bei dir vorstellen?
1: Ja, kommt ganz darauf an. Je nachdem, unter der Woche kann es viel Büro sein oder so, oder Kongresssachen. Oder jetzt heute Abend bin ich gerade mit einem Comedy-Duo unterwegs gewesen, in Zürich. Und jetzt auf dem Weg heim, das ist alles querbeet. Morgen mache ich auch. Im Hobby ist ein Rock'n'Roll-Turnier in Winterthur, wo wir auch technisch ausstatten.
0: Okay, genau. Also ich sehe, du bist, wenn es um Veranstaltungen geht, sehr viel unterwegs.
1: Definitiv.
0: Simon, du darfst natürlich noch ein paar Grüße durchgeben.
1: Ich grüße alle, die Rock'n'Roll tanzen, die morgen am Wettkampf tanzen und meine Freundin Nina.
0: Gut, ich hoffe, Nina. Sie gehört es. Und sonst wird sie sicher erfahren.
1: Wird sie erfahren, definitiv.
0: Hey, passend dazu haben wir noch einen Song, gell? Brian Adams haben wir bereit machen. Summer of 69, genau. Ist eine spezielle Beziehung zu dem Song?
1: Ich habe auch schon zu dem getanzt. Und es ist einfach ein Song, den ich finde, zieht immer mit und macht gute Motivation.
0: Dann gehe ich davon aus, dass wenn du jetzt in die ersten Takt hörst, wird bei dir irgendwie den Füßen oder den Fingern etwas passieren.
1: Ja, da wird
0: Bewegung reinkommen. Also gut. Hey Simon, danke mal fürs Telefon. Bis ein anderes Mal.
1: Danke, und noch
0: ganz einen schönen Abend dir. Tschüss.
1: Bis bald. Tschüss.

Guten Abend zusammen. Hier ist wieder einmal Agnes Howald aus Alexandria, Ägypten. Ich wünsche für mich und für alle in der Schweiz, die mich noch kennen, San Francisco vom Scott McKenzie. Danke vielmals und ein schönes Wochenende.

Liebeserklärungen gibt es natürlich auch immer hier im Nachtexpress. Und so eine haben wir jetzt dann auch gerade parat. Und zwar von der Anja Graf von Wilching. Sie schreibt: Liebes Nachtexpress-Team, mein Mann Julius ist für mich simply the best. Ich liebe ihn sehr und es ist für mich das größte Geschenk, ihn an meiner Seite zu wissen. Für alles, was er schon für mich gemacht hat und immer wieder für mich tut, bin ich ihm äußerst dankbar. Deshalb würde ich mich sehr über den Song «Simply the Best» von Tina Turner freuen. Den haben wir schon mal parat gemacht. Gibt es gerade vorher aber noch den Wunsch von Johann Jaun aus Trub. Er schreibt: Ich würde gerne wieder mal ein volkstümliches Stück hören. 10 Jahre Wagenmösler Marsch vom Trio Hessbube. Für meine 2 Lieblingsseviertöchter, vom Löwentrub die Sandra und vom Hirschentrub Schachen Franzi. Auch diesen Song haben wir natürlich bereit gemacht. Und das ist der Nachtexpress, da hat wirklich alles Platz am Freitagabend. Und darum gerne nochmal den Hinweis an Sie. Wenn Sie auch einen Musikwunsch haben und ein paar Grüße durchgeben, dann machen Sie doch ein Mail ins Studio. Den Kontakt gibt es ganz einfach auf srf1.ch.

geht auf Mitternacht zu, der Nachtexpress mit Tina Turner. Und darum geben wir gerade Gas. Zwei, drei Wünsche haben natürlich noch Platz vor dem neuen Tag. Zum Beispiel den vom Markus Graf von Rünenberg. Er schreibt: Hallo zusammen, ich wünsche mir vom Nicola Di Bari La Prima Cosa Bella und grüße damit meine grosse heimliche Liebe. Das wäre jetzt natürlich noch spannend zu wissen, wer das ist. Aber das werden wir wahrscheinlich heute nicht mehr herausfinden. Gut, den Song gibt es natürlich trotzdem. Vorher noch der Wunsch von Daniel Luongo aus Winterthur. Er schreibt: Schöne Grüße ins Studio aus der Sternwarte Eschenberg. Ich würde gerne den Song «Der Ruf von den Bergen» von L.O.A.T. wünschen. Grüßen möchte ich Markus Grieser, unser langjähriger Leiter der Sternwarte im Ruhestand, Hanna Wieser, Barbara Piwowarski und natürlich das ganze SRF1-Team. Allen wünsche ich einen ruhigen Abend, vor allem denen, die Picke haben. Diesen Wunsch schließen wir uns sehr, sehr gerne an.

0: Nachtexpress am Freitagabend. Geht gerade weiter mit einem Eishockey-Wunsch. Wir gehen vorher noch kurz auf die Strasse. SRF Verkehrsinformation von 23.45 Uhr. A1 Zürich Richtung St. Gallen zwischen Thurau und Uzwil. Stau wegen Bauarbeiten. Dann A1 Lausanne Richtung Genf zwischen Roll und Lacotte. Stockender Verkehr wegen Bauarbeiten. Und zuletzt noch A2 Luzern Richtung Basel. In Höhe Sissach ist die Ausfahrt blockiert. Dies wegen eines Unfalls. Allen unterwegs, gute Fahrt. Ja, und ich habe gesagt, wir haben noch nie so keinen Wunsch. Da schreibt nämlich jemand direkt ins Studio. Hallo zusammen, das sind die Lex und der Simi und wir schicken die Grüße vom Heimweg von Ambri. Wir wünschen uns das Lied für alle, die noch unterwegs sind und sollen wach bleiben. Du hast den Farbfilm vergessen von Nina Hagen. Da habe ich gerade eher das Gefühl, dass Ambri vergessen hat. Goldschiess sind nämlich verloren gegen ZSC 1 mit 3-6, aber nichts für ungut. Den Wunsch spielen wir natürlich trotzdem. Was lachst jetzt du, Lea?
1: Das ist ein bisschen gemein.
0: Ja, aber als EVZ-Fan darf man das eben sagen. Die können froh sein, dass ich ihnen den Song spiele. Okay. Natürlich nicht. Also komm, ich lese noch fertig. Wir grüssen alle Ambri-Fans und auch der Demo, der Steffi, der Matthias, der Beat und Sketti. Und für euch spielen wir jetzt aber natürlich sehr, sehr gerne Nina Hagen.

Ja, schönen guten Abend, liebes Nachtexpress-Team. Da ist Gabriela Brehm aus Rudolstetten oder wie wir eben sagen, Rudistetten. Ich bin heute Abend an einem ganz feinen Metzgerte und bin jetzt heimgekommen. Habe noch einen Wunsch in die Nacht, und zwar wäre das von Prince Purple Rain. Das ist zuerst

maal vir myn lieblingsbroeder, dis Stefan, dan vir myne familie, Verwandte und Bekannte, alle, die mich kennen, wünsche einen ganz schönen Abend und dann ein schönes Wochenende. Tschüss zusammen, danke vielmals.

0: Die Nachrichten von SRF um Mitternacht mit Roger Brändlin. Der heiße Sommer führt zu Klimademonstrationen in der ganzen Schweiz. Ein gefälschtes Covid-Zertifikat lässt nun auch Nazi-Star Bael Embolo stolpern. Und das Wetter, auch heute Samstag wieder mehrheitlich sonnig bei rund 25 Grad. In mehreren Schweizer Städten haben am Abend Tausende demonstriert, zum Beispiel in Bern, in Basel oder in Zürich. Die Demonstrierenden forderten einen konsequenten Klimaschutz sowie mehr Massnahmen gegen Hitze. Zürich-Korrespondent Dominik Steiner hat diese Demonstration in Zürich begleitet. Er berichtete in der Sendung «Schweiz aktuell» über Menschen, die besorgt seien wegen des eben erlebten Hitzesommers.
1: Es haben auch viele gesagt, bei ihnen sei die Sorge um das Klima schon noch geschlummert, aber halt in den letzten Jahren ein bisschen in den Hintergrund treten. Aber der Hitzesommer und die Trockenheit auch hat sie jetzt dazu bewegt, heute Abend wieder auf die Straße gehen.
0: Direkt aus dem Geschehen, der Bericht von Dominik Steiner war das. Zu den Kundgebungen aufgerufen hatte eine Allianz mit dem Namen «Keine 50-Grad-Sommer». Dahinter stehen mehr als 100 Organisationen, darunter Greenpeace, Klimastreik, Pro Velo sowie linksgrüne Parteien. Insgesamt fanden in rund 10 Städten Demonstrationen statt, in der Deutschschweiz und im Tessin. In der Romandie fanden letzte Woche bereits ähnliche Demos statt, auch mit mehreren tausend Teilnehmenden. In der deutschen Hauptstadt Berlin hat die Linke am vergangenen Wochenende die Parlamentswahl gewonnen. Nun will die Partei mit den Grünen und der sozialdemokratischen SPD über eine gemeinsame Regierung sprechen, ob eine solche überhaupt möglich wäre. Das haben die Delegierten der Linkspartei beschlossen. Die Gespräche sollen bereits kommende Woche beginnen. Sowohl die Grünen als auch die SPD hatten sich zuvor offen für Sondierungsgespräche gezeigt. Seit dem Wahlsonntag wird in Deutschland über Antisemitismus bei der Linkspartei diskutiert. SPD und Grüne forderten die Linke zu Klarstellungen auf. Nun sagte die Landesvorsitzende der Linken, in der eigenen Partei seien Fehler gemacht worden. Streitpunkt sind Aussagen von Linke-Vertreterinnen und Vertretern gegen jüdische Menschen im Zusammenhang mit dem Gaza-Konflikt. Die Regierung im Jemen ruft die eigene Bevölkerung auf zu einer allgemeinen Mobilisierung gegen die Houthi-Miliz. Die Bevölkerung solle sich hinter der Regierungsarmee und den Sicherheitskräften versammeln und sich ihnen anschließen, sagte der Vorsitzende des jemenitischen Präsidialrats in einer Fernsehansprache. Weiter kündigte er eine Amnestie für Houthi-Kämpfer an, die die Miliz verlassen. Das Ziel sei es, weiteres Blutvergießen zu verhindern und den Krieg zu beenden. Im Juli war im Rahmen des Irankriegs auch der Konflikt zwischen der international anerkannten Regierung im Jemen und der pro-iranischen Houthi-Miliz neu entfacht. Seither kommt es praktisch täglich zu Angriffen und Gefechten. Zehntausende Menschen mussten schon fliehen. US-Präsident Donald Trump wertet den Beruf des chinesischen Präsidenten Xi Jinping in den USA als Erfolg. Das schreibt Trump auf seiner sozialen Plattform. Xi war zu einem dreitägigen Staatsbesuch nach Washington gereist. Laut chinesischen Angaben ging es unter anderem um globale Konflikte, wie etwa die Lage im Nahen Osten oder den Ukraine-Krieg. Trump bestätigte auf Fragen von Journalisten, dass er mit Xi auch über den Iran-Krieg gesprochen habe. Die beiden Staatschefs wollen sich schon bald wieder treffen. Trump habe eine Einladung angenommen, im November nach China zu reisen. Außerdem würden sie sich im Dezember dann beim G20-Gipfel in den USA erneut treffen, schreibt Trump weiter. Im zürcherischen Dübendorf ist ein 15-Jähriger bei einer Mutprobe in Lebensgefahr geraten. Er ließ sich von einem 14-Jährigen würgen, bis er bewusstlos wurde. Das teilt die Kantonspolizei Zürich mit. Der würgende 14-Jährige wurde bei der Jugendanwaltschaft angezeigt. Die Polizei warnt vor solchen Würgemutproben, vor sogenannten Joking Challenges. Man könne dabei schnell und ohne Vorwarnung das Bewusstsein verlieren. Es drohten bleibende Schäden oder gar der Tod. Bereits diese Woche hatte die Kantonspolizei Schwyz vor diesem Phänomen auch gewarnt. Auch hier seien mehrere Fälle bekannt. Zum Sport. Die Fußballnationalmannschaft der Schweiz muss vorerst ohne Breel Embolo auskommen. Embolo verpasst die kommenden Spiele der UEFA Nations League. Dies hat der Schweizerische Fußballverband SFV mitgeteilt, nachdem heute bekannt geworden war, dass Breel Embolo wegen eines gefälschten Covid-Zertifikats vorbestraft ist. Auslöser war eine Recherche des Portals Schweiz heute. Der Fußballverband habe erst am Mittwoch von der Verurteilung erfahren, hieß es vor den Medien. Der Mediensprecher des SFV erklärte, man hätte sich gewünscht, dass Embolo sie früher informiert hätte. Der Nazi-Stürmer hatte 2021 gefälschte Covid-Reisezertifikate erworben. Im November 2025 wurde er dafür per Strafbefehl verurteilt, erhielt eine bedingte Geldstrafe von 20 Tagessätzen zu 3'000 Franken mit einer Probezeit von 2 Jahren. Beim Verband wusste man von dieser Verurteilung nichts. Und dann noch Eishockey, die Resultate der National League. Rapperswil-Jona gewinnt gegen Davos mit 3-2. Amri Piotta verliert gegen die ZSC Lions mit 3-6. Genf Servette besiegt Freiburg mit 4-3 nach Penaltyschießen. Die SCL Tigers schlagen Zug mit 5-3. Und Bern verliert gegen Aschua mit 2-3 nach Verlängerung. Das Wetter heute Samstag. Es wird wieder sonnig mit ein paar wenigen Schleierwolken. Die Temperatur steigt auf Werte um die 25 Grad. Im Süden hat es zunächst noch Hochnebel, dann gibt es maximal 23 Grad. Das waren Nachrichten von Radio SRF. Verantwortlich Roger Brändli.
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3: Da sind wir jetzt im Nachtexpress am Samstag, 26. September. Herzlich willkommen. Damian Becher, das ist mein Name, mir gegenüber Lea Plattner.
4: Schönen guten Abend.
3: Und wir haben noch fast eine ganze Stunde zusammen mit Ihren Wünschen und Ihren Grüßen gerne platzieren auf 0848 440 222 oder per Mail via Kontakt ins Studio auf srf1.ch.
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3: Und wir gehen direkt rein, wir wollen keine Zeit verlieren, damit wir möglichst viele Wünsche noch reinbringen vor dem Morgen am 1. Und wenn ich sage, wir gehen direkt rein, dann gehen wir wirklich jetzt aber so richtig rein. Und zwar mit dem Wunsch von Martin Fischer aus Zofingen. Er schreibt, «Hoi zusammen, ich wünsche Firestarter von Prodigy. Hey ja, das rockt.» Ja, falls Sie den Song nicht kennen, heben Sie sich fest. Es geht gerade direkt los, und zwar in 3, 2, 1.

0: Also wer ins Bett hat wollen, steht jetzt wahrscheinlich wieder. Auch das ist der Nachtexpress am Samstagmorgen früh, 12 Minuten nach Mitternacht. Hey, hey, hey, da geht also richtig noch etwas ab. Und wir gehen gerade weiter mit den nächsten Wünschen. Ich sage gerne schon mal, was als Übernächstes kommt. Uns hat nämlich geschrieben, der Oli Baumgartner aus Thalwiler schreibt: «Hey, Buona Saira, ich bin gerade retour aus dem Engadin und dort hörte ich, dass heute ja vor einem Monat Dolly Parton gestorben ist. Ich wünsche mir Dolly Parton mit «I will always love you» und grüße alle, die mich kennen und an Dolly Parton denken.» Den Song haben wir also parat gemacht, gibt es gerade als nächstes. Vorher gehen wir aber noch zum Thomas Distel auf Flüeli im Entlebuch. Thomas, du bist nicht ganz alleine, ihr feiert etwas. Erzähl rasch, was ist da genau für ein Fest am Laufen?
1: Ja, wir haben da eine riesen Party im Gang, oder? Meine Mami hat jetzt 40 Jahre Showküche gemacht. Schon aus Flüeli. Und Hauswartin. Und jetzt wollen wir da den Abschied feiern für die Pensionierung. Genau.
0: Verdiente Pensionierung, oder?
1: Ich würde sagen schon, ja.
0: Bist du in dieser Schulküche am Lego essen, oder?
1: Ja, ich habe aber dürfen über oben das Mittag genießen.
0: Also, weil du hast müssen über oben, weil du in so einer Laute warst, oder?
1: Nein, ich bin natürlich ein Freiner gewesen, ja, aber ja. Wir halt müssen nachher noch ein bisschen essen, gell?
0: Gut.
1: Und wir können den Rest essen.
0: Verrat noch, was ist so das Beste, was Mami einmal gekocht hat?
1: Das Beste, was sie gekocht hat. Also, für uns persönlich hat sie immer am besten Gordon Bleu gekocht, muss ich schon sagen. Das ist halt schon Gordon Bleu Bonfritz. Das hat sie gut angegriffen.
0: Ja, jetzt frage ich so frech, könnte man da mal noch vorbeikommen? Meinst du, gäbe es das noch irgendwo? Oder? Weil ich bin ein grosser Gordon Bleu-Fan.
1: Ja, so eine Mathe 5, kommst du?
0: Also, die Adresse ist aufgeschrieben. Sehr gut, jetzt sind wir also in einer kleinen Gruppe noch ein bisschen am Feiern. Also, wie lange möchtet ihr da noch? Sind ihr noch lange unterwegs? Oder?
1: Ja, wir hören halt immer gerne den Nachtexpress. Mhm. Und dann nehmen wir noch eins, zwei. Es wird schon etwa zwei, drei wahrscheinlich.
0: Okay, gut. Also heute Nacht komme ich nicht mehr an die Sonnenmatte, aber vielleicht ein anderes Mal.
1: Ja, gern.
0: Thomas, gibt es Grüße, die gerne würdest du durchgeben?
1: Ja, du, ich grüße meine Amadeusli, Corina. Und dann grüße ich natürlich meine Familie, also meine Kinder, Lian und Mila. Dann grüße ich Monika, Angela, Bruno und Roger.
0: Mhm. Und jetzt hast du noch Mami vergessen, oder?
1: Und mein Lieblingsmami, ja. Aber ich habe noch eins. Von dem her.
0: Also, schau jetzt, und einen schönen Song haben wir auch noch parat gemacht. Du darfst gerade selber sagen, was ihr euch wünscht.
1: Ja, wir wünschen uns dreifach Hirsche, 2000 Meter über mir. Die Angela ist der grösste Fan.
0: Also gut, dann soll sie in dem Fall jetzt Radio noch ein bisschen lauter machen, oder?
1: Ja, das machen wir.
0: Thomas, ich danke dir fürs Telefon und eben, wegen Gordon Bleu melde ich mich dann einfach wieder.
1: Ja, sehr gerne.
0: Hey, gute Party euch noch.
1: Ja, merci.
0: Tschüss zusammen, tschüss.

Stimme, die geht sicher nie vergessen. Dolly Parton, I will always love you. Und auch nicht vergessen solltet ihr, falls ihr noch einen Musikwunsch habt, den uns jetzt noch schicken. Am besten per Kontakt ins Studio. Da könnt ihr ein Mail machen. Landet dann direkt bei uns. Den Link dazu gibt es online auf srf1.ch. Gemacht hat zum Beispiel der Heinz Herring aus Rheinfeld. Er schreibt, ich wünsche für all meine Freunde Folgendes. Buenos Dias, Paraguay. Von der Ländlerkapelle Oberalp, Los Duendes, Paraguayos. Und grüße alle von Herzen. Ich hoffe, alles richtig ausgesprochen. Den Song gibt es auf jeden Fall gerade. Und Lea macht Daumen hoch. Mit ein bisschen Kokosraspeln zwischen den Zähnen. Ich weiss, du kannst gar nicht reden, darum spreche ich extra. Ja, das ist gut in dieser Zeit. Mache ich doch weiter mit dem Wunsch, den wir vorher noch gerne erfüllen. Und zwar vom Remy Kräbühl aus Sins. Oder eben Seis, wie man ja im Aargau sagt. Ich wünsche mir den Song «Hat ich nicht vergessen» von Baschi. Dieser Musikwunsch ist für eine fleißige Wunschkonzerthörerin in Lohn-Ammannseck. Sie steht bestimmt gerade in ihrer Backstube und zaubert wieder ihre feinen goldbraunen Hamburger Buns. Ich denke täglich an all die schönen Erlebnisse zurück, die wir gemeinsam beim Golfspielen hatten. Diese wunderbaren Erinnerungen werde ich nie vergessen.

0: Gäste Nacht Express am Samstagnacht. Und ich kenne das Lied, das jetzt gerade gelaufen ist, aber mit einem anderen Text. Ich habe es der Lea gerade vorgesungen. Die hat nur grosse Augen gemacht. Weißt du, wie der Text geht?
1: Aber schön muss sie sein.
0: Schwarze Zähne kann sie haben, aber schön muss sie sein. Genau. Ich bin mir nicht ganz sicher, aber ich meinte, es wäre die gleiche Melodie. Ist schon ein älteres Lied. Komm, wir gehen weiter mit den Wünschen von innen da aussen. Zum Beispiel haben wir den Wunsch von der Waltraud Reinhold aus Sigmaringen. Sie schreibt, mit dem Lied von Chris Monte, Let's Dance, wünsche ich allen, die zuhören und mich kennen, ein schönes Wochenende. Besonders liebe Grüße wieder an das liebe Nacht-Express-Team.
1: Dankeschön.
0: Danke vielmals. Tun wir sehr gerne erfüllen, den Wunsch. Vorher noch der Wunsch von der Alexandra Amstein aus Luzern. Sie schreibt, Buonasera. Ich wünsche mir das Lied Caruso von Lucio Dalla. Ein bisschen Italianita tut einfach gut. Danke vielmals. Prego.

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1: Ja, da ist der Emil Fessler von Hondwil. Ich wünsche mir etwas von Peter Eber, für den Marcel Albrecht, vom Trachtenclub Wasserauen. Ich hoffe, wir gehen noch mal zu Berg im Alpstädten Sommer. Am Nachtexpress-Team ein Kompliment für die alle wie gute Musik.

0: Peter Eber. Der Sonne entgegen. Und wir gehen am Morgen am Eis entgegen und ich zähle rasch durch. 1, 2, 3, 4 Songs mögen sicher gerade noch rein in dem Nachtexpress. Und darum gehen wir auch gerade schleunigst weiter mit dem Wunsch von Roland Didario aus Basel. Er schreibt: Hallo Damian, wieder mal. Ich sehne dem heutigen Samstag schon seit langem entgegen, denn dann werde ich Alison Moye wieder mal in Konzert erleben. Habe mir das Konzert in Luxemburg ausgesucht, da dieses auf einen Samstag fällt und die nahegelegenste Möglichkeit von Basel her ist, sie zu sehen. Die Lieder von Yazoo, ihrem Projekt mit Vince Clarke vor ihrer Solokarriere, stehen auf der aktuellen Tour im Fokus. So möchte ich gerne Nobody's Diary wünschen. Das Lied, welches Alison übrigens 16-jährig geschrieben hat, wie sie an ihren Konzerten immer stolz verkündet. Liebe Grüße, Roland. Also den Song haben wir schon mal parat gemacht. Vorher gibt es einen anderen Wunsch, und zwar den von Patrick Blaser aus Basel. Schreibt: Hallo, liebes Nachtexpress-Team. Vor 50 Jahren wurde die irische Rockband U2 gegründet. Wenn das kein Grund zum Feiern ist. In dieser Zeit hatten Bono und Co. zahlreiche Hits und darunter ist einer, welchen ich schon lange nicht mehr gehört habe: Hold Me, Thrill Me, Kiss Me, Kill Me. Das war einer der Sommerhits 1995 und gleichzeitig der Soundtrack zu Batman Forever. Würde mich sehr freuen, wenn ihr diese Perle bringen könntet. Gerne grüßen möchte ich sowohl Nathalie wie auch Maya. Herzlichen Dank und lieben Gruß auf Zürich, Pat von Basel. Und da haben wir auch noch gerade Heinz Oppliger aus Köliken. Auch er wünscht sich U2. Und muss ich mal schauen, ob er noch Grüße durchgeben will. Nein, haben wir nicht. Wünscht es von einem anderen Song. Aber wir nehmen jetzt den von U2. Hold Me, Thrill Me, Kiss Me, Kill Me. Und Lea, du hast auch noch etwas zu U2, gell?
1: Ja, wir haben vor 2 Tagen, also am 24.09. im 10 vor 10 einen Beitrag gekommen. Und der Luca Bruno, Moderationskollege hier von SRF 3, er gibt einen Fachinput dazu zu U2. Und im Hintergrund sieht man die Schallplatte aus unserem Archiv.
0: Könnte man sich also noch nachschauen. Also gut. In dem Fall jetzt für alle grossen U2-Fans gibt es natürlich noch U2 mit Hold Me, Thrill Me, Kiss Me, Kill Me.

0: wir strecken uns nochmal im Nachtexpress für die letzten zwei Lieder vor den 1-Nachrichten auf SRF 1. Haben wir zum Beispiel noch den Wunsch von der Anita aus Bern. Sie schreibt: Guten Abend, liebes Nachtexpress-Team. Wir würden gerne für unsere Tochter Svenja, die fleißig am Lernen ist, Ophelia wünschen von ihrer Lieblingssängerin Taylor Swift. Das ist übrigens auch eine Lieblingssängerin von unserer Lea Plattner da gegenüber.
1: Ja, das weiss man mittlerweile, glaube ich.
0: Gut, in dem Fall für dich auch noch ein bisschen Taylor Swift, gerade noch vor morgen um 1. Vorher aber noch der Wunsch vom Urs Hölschi aus Grenke. Er schreibt: Guten Abend, Nachtexpress-Team. Für meine Frau Beatrice, unsere Freunde Elsbeth Fluri und René Fock und natürlich Lerch Vreni wünsche ich das Lied Und ganz doll mich von Rolf und seine Freunde. Besten Dank und allen ein schönes Wochenende, Urs. Und ich glaube, das wünschen wir jetzt auch. Das war nämlich vom Nachtexpress für heute. Damian Becher, das ist mein Name. Wir hören uns morgen Abend dann schon wieder in der Jukebox, wenn Sie mögen. Und mir gegenüber Lea Plattner, wann hören wir dich wieder im Nachtexpress?
1: Am 9. Oktober bin ich wieder dabei.
0: Das wäre in zwei Wochen. Mhm. Gut,
1: ich freue mich drauf.
0: Voller Energie und vielleicht wieder mit jemandem, der Taylor Swift wünscht.
1: Man darf auch andere Sachen wünschen. Ich habe heute wirklich Freude gehabt. Viele tolle Lieder gekommen.
0: Genau. Ja. Wir freuen uns immer über alles, was kommt. Sagen Danke und gute Nacht.
1: Kommt gut durch die Nacht.
0: Bis ganz, ganz gleich wieder.
1: Tschüss.
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0: Die Nachrichten von SRF um 1 mit Roger Brendlin. Auf Hawaii bereiten sich die Menschen auf einen weiteren gefährlichen Hurrikan vor. Der Sturm Nolo zieht knapp südlich an den Inseln vorbei und dürfte sich laut Prognosen zu einem schweren Hurrikan verstärken. Am Freitag erreichte er Windgeschwindigkeiten von rund 165 Kilometern pro Stunde. Die Behörden warnen vor Sturzfluten, Erdrutschen und hohen Wellen. Der Gouverneur von Hawaii hat den Notstand ausgerufen. Auch Mexiko ist bedroht. Der Hurrikan Polo hat dort die höchste Kategorie 5 erreicht und dürfte Anfang Woche die Halbinsel Baja California treffen. Als Hauptgrund für die außergewöhnliche Hurrikansaison gilt das Klimaphänomen El Niño. Im Pazifik haben sich bereits mehr Hurrikane gebildet als im langjährigen Schnitt, im Atlantik hingegen noch kein einziger. Zwei Kurzmeldungen über Gewalt unter Jugendlichen im Kanton Zürich. Im zürcherischen Dübendorf ist ein 15-Jähriger bei einer Mutprobe in Lebensgefahr geraten. Er ließ sich von einem 14-Jährigen würgen, bis er bewusstlos wurde. Die Kantonspolizei Zürich warnt vor solchen Choking-Challenges. Es drohten bleibende Schäden oder sogar der Tod. Im zürcherischen Effretikon ist ein 15-Jähriger bei einer Auseinandersetzung unter Jugendlichen mit Stichen am Bein verletzt worden. Mutmaßlicher Täter ist ein 16-Jähriger, der verhaftet wurde. Warum es zur Gewalt kam, ist noch unklar. Das Oberhaupt der römisch-katholischen Kirche, Papst Leo XIV., besucht momentan Paris. Es ist seine erste Frankreich-Reise seit seiner Wahl im vergangenen Jahr. Aus Paris berichtet Kai Rienecker von der ARD.
1: Während Vorgänger Franziskus eine Einladung zur Einweihungsfeier im Dezember 2024 nicht wahrgenommen hatte und lieber nach Korsika fuhr, ließ es sich Papst Leo XIV. Nicht nehmen, Notre-Dame mit einem Gottesdienst in den Mittelpunkt des ersten Tages seines Frankreichsbesuches zu stellen. Zuvor war das katholische Kirchenoberhaupt mit dem Papamobil durch die Straßen von Paris gefahren. Am Straßenrand tausende Menschen, die ihm zujubelten. Eine weitere Station seines Paris-Besuches war eine Stippvisite bei der UNESCO. In einer Rede warnte Papst Leo vor den Gefahren, die von der künstlichen Intelligenz ausgingen. Der Papst wurde auch im Élysée-Palast von Präsident Macron empfangen. Der erste Tag dieses Staatsbesuches in Frankreich klang mit einer Andacht der etwas anderen Art aus. Im Stade de France waren rund 80.000 junge Menschen eingeladen, mit dem Papst zu beten. Am Samstag findet in Paris eine große Open-Air-Messe statt. Über 600.000 gläubige Besucher und Schaulustige werden rund um die Champs-Élysées erwartet.
0: Das Wetter. Der Samstag ist meistens sonnig, bei rund 25 Grad. Nur im Süden gibt es zunächst noch Hochnebel. Das waren Nachrichten von Radio SRF, verantwortlich Roger Brendlin. SRF Verkehrsinfo von 1.03 Uhr betrifft die A9 Sion Richtung Brieg. Zwischen Sion Ost und Sierre West besteht Gefahr wegen einem Pannenfahrzeug. A9 Sion Richtung Brieg, zwischen Sion Ost und Sierre West Gefahr wegen eines Pannenfahrzeugs.
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Die Nachrichten von SRF um 2 mit Roger Brendlin. Eine künstliche Intelligenz hat eigenmächtig Fotos von Nutzerinnen und Nutzern ins Internet gestellt. Zum ersten Mal. Passiert ist das beim ChatGPT-Entwickler OpenAI. Und das hat die Firma OpenAI selbst mitgeteilt. Die Rede ist von 53 Fällen. Ein Großteil der Fotos sei wieder aus dem Internet entfernt worden. Die Bilder stammen aus Daten, die OpenAI zum Training seiner KI verwendet. Persönliche Angaben würden vorher entfernt, so das Unternehmen. Es ist nicht der erste Vorfall in dieser Art. Im Juli war bekannt geworden, dass eine KI von OpenAI aus einer abgesicherten Testumgebung ausgebrochen und in Computer einer anderen KI-Firma eingedrungen war. Seither wurden mehr als 50 weitere ähnliche Fälle öffentlich. Laut OpenAI wird die Überprüfung noch Monate dauern. In der deutschen Hauptstadt Berlin hat die Linke am vergangenen Wochenende ja die Parlamentswahl gewonnen. Nun will die Partei mit den Grünen und der sozialdemokratischen SPD über eine gemeinsame Regierung sprechen, ob eine solche überhaupt möglich wäre. Das haben die Delegierten der Linkspartei beschlossen. Die Gespräche sollen bereits kommende Woche beginnen.